Einen wunderschönen guten Abend und herzlich willkommen auf den Blue Highways. Christoph Falkenstein begrüßt Sie ganz herzlich zu einer neuen Ausgabe der Sendung, die uns ja heute ein bisschen durch meine schlechte Laune führt. Irgendwie bin ich im Moment nicht gut drauf. Das wirkt sich jetzt vielleicht ein bisschen auf den Ton in der Musik auf. Vielleicht habe ich einfach auch nur den Blues. Es wird eine Menge Blues geben in dieser Sendung. Es wird auch ein bisschen Musik geben, die die harten Zeiten, in denen viele Menschen zurzeit leben müssen, ja, die diese beschreiben. Und von daher gibt es da eine Menge Gesprächsbedarf natürlich auch, aber vor allen Dingen eine Menge harter, schräger, durchaus politischer Töne heute. Das ist mal nötig, denke ich, angesichts der ganzen Krisenvorkommnisse und ja, Ungereimtheiten in der aktuellen Weltgeschichte. Ask me about nothing, but the blues, singt Taj Mahal zum Auftakt der Sendung von seinem aktuellen Album Time, das er mit der Phantom Blues Band eingespielt hat. Viel Spaß heute Abend, trotz alledem.

frag mich mal, wie mir's geht. Ja, wie geht's dir denn? Ach, frag mich nicht. So kann man vielleicht meine derzeitige Gemütsverfassung beschreiben angesichts der Weltlage, angesichts der bevorstehenden Fußball-Weltmeisterschaft in Amiland. Wobei, man sollte nicht vergessen, auch Mexiko und Kanada sind Gastgeber und das ist ja schon ein gewisser Trost, dass in den beiden Ländern, in denen Fußball wirklich mit Begeisterung gekickt wird und auch verfolgt wird, dass die auch mitmachen bei diesem Großevent, bei dieser Gelddruckmaschine, die FIFA da entwickelt hat, um die Reichen noch reicher zu machen und den Fans noch mehr Geld aus der Tasche zu ziehen. Ja, mein Gemütszustand, wie gesagt, ist im Moment ein bisschen kratzbürstig und deswegen ist es besser, man fragt mich nach nichts anderem als vielleicht nach dem Blues und guten Blues haben wir heute im Angebot. Es gibt was Neues von Charlie Musselwhite, der hat mit den Musikern aus Georgia, kommen sie glaube ich, von G820 ein Album veröffentlicht und da hören wir den alten Blues-Klassiker I Can't Hold Out. In diesem Sinne, weiter geht's.

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Nachdem wir mit Taj Mahal und Charlie Musselwhite mit zwei Oldtimern in die Sendung gestartet sind, gibt's jetzt hier mal was Frisches, was Neues, junges Blut in der Blues-Szene in den USA. Aus Mississippi stammt Chris Tone Kingfish Ingram. Und das waren Aufnahmen aus London aus dem letzten Jahr und die sind auf einem Live-Album veröffentlicht worden, was sehr empfehlenswert ist. Chris Tone Kingfish Ingram wird auch im Kulturzelt an der Drahtbrücke auftreten, ich glaube am 10. Juli. Ich habe Tickets dafür mir gekauft, denn wann kommt schon mal der Nachwuchs hier in unseren Landen mal vorbei? Und da bin ich sehr, sehr gespannt und voller Vorfreude auf ein großartiges Blueskonzert, das dann mal wieder hier bei uns in der Region stattfinden wird. Ja, hören wir noch einen Titel, auch vom gleichen Album Live in London, nach dem Titel Hard Times eben, in dem Chris Tone Kingfish die harten Zeiten in Mississippi besungen hat. Noch was über leere Versprechungen, Empty Promises.

Das neue Album der Black Keys ist nicht mehr ganz nagelneu, aber es ist so gut, dass man es eigentlich nicht oft genug wieder auflegen kann. Und ich habe ja auch ein paar Stücke des Albums schon vorgestellt hier auf den Blue Highways, aber ich denke, heute passt das nochmal ganz gut rein. Where there's smoke, there's fire vom Album Peaches. Die Black Keys, die mir wirklich in diesem Frühjahr sehr, sehr geholfen haben, über die Runden zu kommen, weil sie einfach eine dermaßen packende und mitreißende und upliftende Blues-Rock-Musik veranstalten, die mir so aus der vollen Seele heraus spricht. Gleich noch ein Titel vom Album Who's Been Fooling You? Ja, wer verarscht uns hier eigentlich? Die Frage stellen die Black Keys hier auf ihre großartige Art und Weise.

Die Old Crow Medicine Show aus den USA mit einem alten Protestsong For What It's Worth, geschrieben von Stephen Stills, damals veröffentlicht von Buffalo Springfield. Vor beinahe 60 Jahren wird hier beschrieben die Polizeieinsätze, die Polizeiwillkür auf den Straßen von Los Angeles, auf dem Sunset Strip gegen die aufmüpfige Jugend, gegen die Schwarzen damals. Und da zeigt sich, dass das, was heute in den USA passiert, durchaus auf eine lange, ja auch sehr hässliche Tradition zurückblicken kann. Auch die Altvorderen wie Stephen Stills, inzwischen über 80 Jahre alt, die konnten damals schon ein Lied davon singen. Ja, das sind neue Aufnahmen von der Old Crow Medicine Show, aber eben ein ganz altes Proteststückchen. Und das wird jetzt so der nächste kleine Block sein hier auf den Blue Highways in diesem Programm. Ein paar Protestsongs, alt und neu, die zeigen, dass viele Dinge, die im Argen liegen und über die wir uns heute aufregen, durchaus eine lange Vorgeschichte haben. Ja, bei den ganzen drohenden Veränderungen, nicht nur in den USA, da haben sie schon zum Teil stattgefunden. Auch bei uns ist es ja nicht ganz ungefährlich, wenn man sich überlegt, was da an rechter Gewalt auf den Straßen stattfindet, was da zum Teil in die Parlamente möglicherweise einziehen wird, mit keiner anderen Zielsetzung als unser System zu zerstören und ein autoritäres System an diese Stelle zu setzen. Ja, das ist jetzt eine Aufnahme von Heaven 17 aus dem Jahr 82, also auch schon sehr, sehr alt. Die haben damals schon gesungen, We don't need this fascist groove thing. Und damit geht's dann in die nächste Runde der Blue Highways hier.

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Der Kanadier Neil Young, inzwischen auch US-amerikanischer Staatsbürger, weil er unbedingt durch seine Wählerstimme verhindern wollte, dass Trump noch einmal Präsident wird. Hat leider nicht geklappt, aber immerhin, der Versuch ist ehrenwert. Er reibt sich weiter an den aktuellen Verhältnissen und hat auf einer neuen Live-Platte mit seiner Band den Chrome Hearts Aufnahmen aus dem letzten Jahr veröffentlicht, die während der ausgedehnten Tourneen von ihm eingespielt worden sind. Eine Menge alter Songs, aber eben auch ein paar neuerer und vor allen Dingen auch immer angetrieben von seiner Wut auf die aktuellen politischen Verhältnisse in seinem Heimatland, in seiner Wahlheimat in den USA. Neil Young hat zusammen mit Crosby, Stills and Nash 1970 sozusagen die Mutter aller aktuellen politischen Protestsongs geschrieben, nach der Ermordung von 4 Studenten auf dem Campus der Universität in Ohio. Innerhalb von 4-5 Tagen wurde der Song geschrieben, wurde der Song eingespielt und die Single gepresst und ab ging's und dann ging es in den Vertrieb und der Titel lief auch in den Radiostationen sehr ausgiebig und hat ganz eindeutig die jungen Leute damals positioniert gegen die Polizeigewalt, gegen die Gewalt der rechten Nixon-Administration damals. Ohio hier noch einmal neu eingespielt und immer noch irgendwie jagt es einem Schauer den Rücken hinunter und immer noch klingt das Lied ganz dringend und ganz aktuell.

Was hilft uns gegen die Gewalt, gegen Polizeiwillkür, gegen rechte, autoritäre Politiker? Die Solidarität. Und deshalb müssen wir uns organisieren. Die Redskins haben das in den 80er Jahren schon besungen. Go get organized. Und Billy Bragg, auch so ein Spokesman der alten Arbeiterbewegung und ein Fokie in der Tradition von Woody Guthrie, der besingt die Macht, die die Gewerkschaften entfalten können, wenn man sich nur bei ihnen ordentlich organisiert. Und das ist die Erfahrung, die ich in letzter Zeit gemacht habe in meinem persönlichen Umfeld. Die Menschen, die eben nicht organisiert sind, die eben alleine irgendwie durchs Leben gehen, haben es dann viel, viel schwerer, wenn es Auseinandersetzungen gibt um Arbeitsverträge, um Kündigungen und so weiter. Es lohnt sich, sich solidarisch mit anderen zusammenzuschließen, sich zu organisieren. Und das darf ich Ihnen sagen, die Rechten organisieren sich ja auch auf vielleicht viel unangenehmere Art und Weise, als das in Gewerkschaften, in Kirchen, in ja, Interessengruppen, bei den Omas für Rechts und so weiter stattfindet. Also organisiert euch und glaubt an die Macht der Union, an die Macht der Gewerkschaften, der Zusammenschlüsse der Solidarischen.

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Christoph Falkenstein präsentiert Ihnen heute Abend die Sendung Blue Highways. Und da geht es nicht nur um schiere Unterhaltung, sondern auch ein bisschen über die Geschichte von Songs, über die Geschichte von Musikern, über viel Blues und Groove und allem anderen, was auch noch nebenbei Spaß macht, aber trotzdem auch die Birne ein bisschen anstrengend. Ein bisschen Nachdenken ist auch wichtig in diesen heute manchmal so gedankenlosen Zeiten. Aber bleiben wir bei Billy Bragg, der nicht nur Arbeiter-Songs und Folk-Songs geschrieben hat, sondern auch durchaus zu unterhalten wusste und deswegen hier einen alten Song von Paul Weller von den Jam gecovert hat. Let's Entertainment. Und damit gehen wir in die zweite Stunde der Sendung Blue Highway.

Billy Bragg liest die Zeitung und liest daraus vor, was dort alles so geschrieben steht über die Gewerkschaften oder über die Arbeiter oder über die ja, Schönen und Berühmten in unserer Gesellschaft. Und er setzt sich durchaus kritisch mit der Medienlandschaft auseinander in dem Song It Says Here und klagt auch über die Verlogenheit so mancher Presseorgane, die eigentlich nicht realistischen Journalismus, sondern einfach nur Propaganda veröffentlichen. Vor allen Dingen natürlich die Zeitung mit den ganz großen Buchstaben. Ne? Ja, die Zeiten sind auch da ungemütlich und vieles, was früher undenkbar war, wird heute ausgesprochen. Nicht nur gedacht, sondern eben auch ausgesprochen und dann tatsächlich auch manchmal sogar in die Tat umgesetzt, wenn es gegen Minderheiten, gegen Arme, gegen Ausländer, gegen Migranten, gegen vielleicht eben nicht ganz passgenaue Menschen in unserer Gesellschaft geht. Auf die Seite der anderen, der Entrechteten, der die ums Überleben kämpfen müssen, stellt sich Billy Bragg in seiner Musik schon seit den 80er Jahren, seit jungen Jahren, unverdrossen und bis heute mit lauter Stimme.

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Der Amerikaner Nathan Bell, ja, geboren in Iowa, aufgewachsen in Tennessee, der ist ein bisschen wie ein alter Ego zu Billy Bragg. Allerdings ist er in das Musikbusiness erst wirklich eingestiegen in den letzten Jahren, nachdem er in seiner Jugend als hoffnungsvolles Songwriter-Talent gehandelt wurde und auch für 2 Jahre in Nashville versucht hatte, sich als Songwriter zu etablieren. Der hat dann einen ganz anderen Weg genommen, aber einen mindestens so interessanten. Und um Nathan Bell wird es jetzt hier in der nächsten, ja, ungefähr halben Stunde gehen. Und seine Musik, sein neues Projekt, The Right Reverend Crow, eine sehr starke Geschichte und eine explizit mit den amerikanischen Verhältnissen sehr, sehr kritisch umgehende Musik. Ein Gesamtkunstwerk könnte man das schon nennen, was er da auf die Beine stellt. Ja, wir hörten von dem Album The Right Reverend Crow den Titel What Time It Is. Und weiter geht's jetzt hier mit einem weiteren Beispiel von dem Album Democracy Blues mit Downhearted and Blue. So fühlt er sich offensichtlich und da kommt er meiner derzeitigen Stimmung dann auch recht nah. Ja, noch einmal hier Nathan Bell alias The Right Reverend Crow. Großartiger Roots, Blues und Folkmusik.

Nathan Bell ist bekannt als herausragender Singer-Songwriter aus Signal Mountain, Tennessee, der mit seinen Songs, die zwischen Amerikaner und Blues angesiedelt sind, innerhalb weniger Minuten zu begeistern weiß. Auf dem neuen Album Democracy Blues, das Anfang des Jahres unter dem Namen seines alter Egos The Right Reverend Crow erschienen ist, da schlägt er rauere Töne an. Man hört Einflüsse von Fat Possum und anderen Mississippi Blues. Mehr als ein alter Ego oder als ein Künstlername bietet dieser Reverend irgendwie die neue Identität von Nathan Bell. Leute, die ihn beeinflusst haben, wie Sonitarian Brownie McGee, Lightning Hopkins oder Johnny Winter, die sind durchaus hörbar. Wir könnten natürlich auch sagen, dass es so klingt, als hätte Albert King, R.L. Burnside und Jill Scott Heron ein Blue-Eyed Baby bekommen. Also er greift tief in die schwarze Tradition und macht sie sich zu eigen. Er ist der Sohn eines berühmten Dichters aus Iowa, Marvin Bell, und hat von ihm wahrscheinlich auch das Talent, die Texte zu schreiben, die er so drauf hat. Er hat auch eine klare Botschaft an Machtbesessene wie Epstein oder Weinstein oder auch Donald Trump, die glauben, mit allem davonkommen zu können. Er growlt, rockt und wehrt sich gegen die Tech Brothers und gegen das ganze neue rechte Gesochse in den USA. Er wird dabei unterstützt von Frank Swart am Bass und dem Schlagzeuger Alvino Bennett. Und er spielt auch zusammen mit Sean McDonald. Er hat selber über 20 Jahre für die amerikanische Telefongesellschaft gearbeitet und sich dort ja als mittleres Management hochgearbeitet und kennt von daher die Arbeitswelt und auch die Verwerfungen in dieser Welt, die jetzt durch die zunehmende Entsolidarisierung der Unternehmen mit ihren Mitarbeitern halt gekennzeichnet ist. Und da ist er auch durch mehrere Entlassungen ein gebranntes Kind und sicherlich sensibilisiert worden für die Nöte der einfachen Menschen. Hören wir noch mehr vom Album Democracy Blues.

The Right Nathan Bell und der Right Reverend Crow mit dem Titel Governor Lee und Roll Right Over You. Und ein bisschen vergleichbar mit der Wut und dem Impetus des Nathan Bell ist für mich der Amerikaner Scott H. Byram mit seiner One-Man-Band-Herangehensweise, der uns als kleiner Sorgentröster hier den Alkohol anpreist. Im Alcohol Blues vom Album Nothing But Blood.

Ja, Scotch H. Byron kann auch ein bisschen nachdenklicher und nicht ganz so brachial. Das beweist er hier mit dem Titel Never Coming Home. Sehr melancholisch das Gefühl, einfach nicht mehr nach Hause zu finden, nicht mehr nach Hause zu können, weil das Zuhause, das man mal geliebt hat und verlassen hat, das ist vielleicht heute gar nicht mehr auffindbar. Das kann auch daran liegen, dass die Zeiten sich verändert haben, dass die Welt sich einfach weiter gedreht hat und uns ja dabei vielleicht auf der Strecke gelassen hat. Es gibt auch was Neues von C6 Steve. Der besingt auf einem neuen Stück The Last Season of America. Ja, die letzte Staffel, die wird jetzt aufgeführt und ob danach noch eine kommt, das ja, stellt er ein bisschen in Frage auf seine ja ureigene, auch sehr melancholische Art und Weise. Und damit sind wir dann auch fast schon am Ende der heutigen Sendung über The State of the Union, Amerika oder auch die Welt in Aufruhr und Durcheinander, trotz Ablenkung wie Fußball-Weltmeisterschaften, immer noch voller Krieg und hässlicher Auseinandersetzungen und ja, Dominanzgehabe von autokratischen Kräften. Das war die schlechte Laune-Sendung von Christoph Falkenstein. Wir trösten uns noch ein bisschen mit C6 Steve und anschließend als Rausschmeißer nochmal den großartigen Greg Sage und seine Wipers vom Album Youth of America, damals als die Welt vielleicht noch mehr in Ordnung war, mit seinem, ja, seiner Vision When It's Over, wenn der ganze Mist endlich vorbei ist, dann gibt es vielleicht wieder Neuhoffnung und ein neues Erwachen. Machen Sie es gut bis in 14 Tagen an dieser Stelle und lassen Sie sich nicht verdrießen. Genießen Sie den Sommer und haben Sie eine gute Zeit. Ihr Christoph Falkenstein.

Ende 1982 folgte der erste musikalische Höhepunkt mit dem Album The Getaway und der Single Don't Pay the Ferryman. Das Lied erzählt von einer gefährlichen Reise und den Warnungen, die man auf dem Weg erhält. Der Protagonist steht vor einer riskanten Entscheidung auf seiner Reise. Es gibt wiederholte Warnungen, den Ferryman nicht zu bezahlen, bevor die Überfahrt abgeschlossen ist. Es geht um Leben, Tod und die Entscheidung, die man irgendwann treffen muss. Also jetzt von 1982, Don't Pay the Ferryman, danach The Revolution und Ship to Shore.

Zwei Jahre später erreichte Christa Burke mit der Single-Auskopplung High on Emotion vom Album Man on the Line in 10 europäischen Ländern die Spitze der Hitparade. Diesen Song haben wir jetzt. High on Emotion, dann Last Night und Say Goodbye to It All.

1986 folgte dann der Bildhit The Lady in Red vom Album Into the Light, der sie 8 Millionen Mal verkaufte. Es ist eine der wohl schönsten Popballaden aller Zeiten, Christa Bergs Lady in Red. Christa Berg stand mit diesem Song in 25 Ländern auf Platz 1. Um dieses Lied zu schreiben, hat er damals 5 Monate und 20 Minuten gebraucht. Die Geschichte, die in diesem Lied erzählt wird, hatte Christa Berg seinerzeit in 20 Minuten zu Papier gebracht. The Lady in Red handelt von einem Paar, das zu einer Party will. Die beiden sind spät dran, aber sie ist immer noch oben im Badezimmer und macht ihn ganz nervös. Sie streiten sich, aber auf der Fahrt zur Feier herrscht eine eisige Stimmung. Auf der Party gehen die beiden getrennte Wege. Nach einiger Zeit schaut er sich im Raum um und sieht seine Frau, die von unzähligen Verehrern umschwärmt wird. Da wird ihm auf einmal klar, seine Frau sieht umwerfend aus und er hat sie in letzter Zeit viel zu wenig beachtet. Eine Geschichte wie aus dem Leben gegriffen. Allerdings fehlte Christa Berg eine markante Titelzeile. Er überlegte und überlegte, aber ihm fiel einfach nichts ein. Der Text verschwand in der Schublade und lag dort fast ein halbes Jahr. Dann sah er eines Abends seine Frau Diane in einem atemberaubenden roten Kleid. Und er hatte die fehlende Zeile für den in der Schublade liegenden Text »Die Dame in Rot, The Lady in Red« fertig war ein Welthit. Dieser folgt jetzt. »The Lady in Red« von 1986, dann »Missing You«, Sailing Away und zum Abschluss Where Peaceful Waters Flow.

Chris Rea, kurz vor Weihnachten 2025 im Alter von 74 Jahren verstorben. Der britische Rock- und Blues-Sänger Rea war bekannt für seine heiße, rauhige Stimme und seine Bottleneck-Technik auf der Gitarre. Chris Rea gehörte seit über 40 Jahren zu den profiliertesten Rock- und Popmusikern. Seine entspannt klingenden Hits wie In Julia, On the Beach oder auch Driving Home for Christmas sind allesamt Klassiker geworden. Genauso wie sein erster Hit aus dem Jahr 1976, Fool, If You Think It's Over. Und diesen und danach im Anstoß I Can Hear Your Heartbeat aus dem Jahr 1983 hören wir jetzt.

Chris Rea war ein Spätzünder, erst mit 21 Jahren an der Gitarre zu spielen. Dann geht es aber verhältnismäßig flott. Nur 6 Jahre später hält er den ersten Plattenvertrag in den Händen. Und der Manager der Plattenfirma hat jede Menge Ideen. Unter anderem soll er seinen Namen ändern, um mehr aufzufallen. Das kann Chris aber noch abwenden. Die Plattenfirma versucht weiterhin aus Chris Rea einen zweiten Elton John zu machen. Erst als er sich davon befreien und sein eigenes Ding machen kann, wird Chris Rea zum Superstar und es folgt jetzt Hit auf Hit. Wir hören aus 1986 On the Beach und aus 1987 Let's Dance und Loving You Again.

Im Song Josephine von Chris Rea wird eine tiefe, emotional aufgeladene Verbindung zwischen dem Sänger und einer Person namens Josephine dargestellt. Gemeint ist mit dieser Person seine gleichnamige Tochter. Rea benannte später noch einen Song nach seiner jüngsten Tochter Julia auf dem Album Espresso Logic im Jahr 1993. Somit hören wir jetzt Josephine, dann Julia und anschließend das Lied Candles.

Ganz egal zu welcher Jahreszeit, folgenden Song kann man eigentlich immer hören. In der Adventszeit geht es um die Vorfreude und Nostalgie beim Nachhausefahren zur Weihnachtszeit. Im krassen Gegensatz dazu, in dem anderen Lied, geht es um die Straße zur Hölle. Die werden wir jetzt hören. Einmal Driving Home for Christmas, The Road to Hell und zum Abschluss Looking for the Summer.

Das war mal wieder eine Folge aus der Reihe Meyers Jukebox. Ich hoffe, es hat euch gefallen und ihr seid beim nächsten Mal wieder dabei. Übrigens freue ich mich über Anregungen und oder Kritiken über die Homepage des Senders radio-rfm.de. Dort findet ihr immer wieder einen aktuellen Infobeitrag zu meiner Sendung und eine Kommentarfunktion. Die nächste Sendung in 2 Wochen folgt mit dem Motto, Achtung, aufgepasst, deutsche Schlagernostalgie der 50er Jahre. Ja, da sind wir mal gespannt. Bis dann. Tschüss, macht's gut.

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0: ihr Lieben, ich bin's, Marietta Haltmeier-Stückrad vom Seelenhausverein in Eschwege. Ihr kennt mich ja schon. Ich habe euch mal wieder einen super Veranstaltungstipp mitgebracht. Das Kinderfest von Verrakano in Eschwege. Und vor mir sitzt der
1: Peter Jus.
0: Hallo lieber Peter, was ist denn das für eine Veranstaltung? Wann findet die denn so statt?
1: Also das Kinderfest ist am 5. Juli und beginnt um 11 Uhr bis 17 Uhr, vielleicht auch ein bisschen Verlängerung bis 18 Uhr.
0: Und wo soll das stattfinden?
1: Das ist an der Torwiese 4 auf der Höhe vom Pump Track.
0: Also bei euch auf dem Gelände von Verrakano in Eschwege. Und wer kann da hinkommen?
1: Von klein bis ganz groß sind alle herzlich eingeladen.
0: Super. Und wie kamt ihr dazu, dass ihr sowas überhaupt macht?
1: Ja, da war vor 4 Jahren immer ein Kindergarten vorbeigelaufen. Unser Tor stand offen und die kleinen Kinder haben immer auf die Kanus geguckt und hatten so freudige blickende Augen. Und dann kam mir nachts der Gedanke, die sollen auch mal Spaß mit solchen Kanus haben oder Schlauchboot. Und haben gesagt, wir machen einfach ein Kinderfest.
0: Cool. Und wer macht da mit?
1: Es macht mit der Angelsportverein, der Verein Seelenhaus, Verein für Kunst und Kultur. Die DRG macht mit, der Kanu-Club macht mit, damit die sich mal vorstellen, was auch Kinder im Vereine so tätig werden können. Und für die musikalische Unterhaltung bei Kaffee und Kuchen und auch die Musikschule aus Eschwege, die Steel Drummers.
0: Und können die Kinder auch Kanu fahren?
1: Die kleinen Kinder, die dürfen auf Schlauchboot, da besteht keine Kentergefahr. Die fahren dann hoch bis zum Felsenkeller und wieder zurück. Die größeren Kinder, wer mag, darf sogar Stand-Up-Paddling machen.
0: Wow, das klingt ja nach einem tollen Programm. Und du hast gesagt, die DLRG ist auch dabei. Gibt es da auch eine Aktion?
1: Die DLRG macht ca. 14 Uhr eine Boots- und Personenbergung. Wir lassen einen Kanu kentern, damit die Kinder mal sehen, wie der Ablauf dann ist, um diese Person zu retten.
0: Das klingt super. Sehr spannend. Also um 14 Uhr geht es dann richtig zur Sache mit Sicherheit und allem, was dazugehört. Aber sicherlich gibt es bei euch noch viel Spannendes zu entdecken. Was habt ihr denn noch so zu bieten?
1: Wir haben viele Spiele, 2 Hüpfburgen, eine große Hüpfburg, eine kleine Hüpfburg für die ganz kleinen Kinder, Seifenblasen, Kinderschminken und Actionpainting.
0: Wow, das verspricht ja sehr bunt und fröhlich zu werden. Kostet das denn Eintritt?
1: Nein, das ist für alle. Der Eintritt ist frei. Es gibt keinen Eintritt. Aus dem Erlös von Waffeln, Bratwürstchen, Kaffee und Getränken, das wird gesammelt und der Erlös wird dann am Nikolaustag jedes Mal ein Kindergarten gespendet.
0: Wer ist dann die Glücksfee?
1: Die Glücksfee ist unser Bürgermeister. Er darf dann das Ehrenamt übernehmen, das loszuziehen.
0: Wow, das wird ja dann nochmal ein tolles Nikolausgeschenk sein für den Kindergarten, der dann rausgezogen wird.
1: Wir haben schon 3 Kindergärten gehabt, die das losbekommen haben. Also die Freude war sehr groß, ja.
0: Das glaube ich wohl. Super, danke lieber Peter. Also, das Kinderfest bei
1: Verrakano
0: in Eschwege am
1: 5. Juli
0: von 11 bis 17 Uhr. Wo?
1: Bei Verrakano auf dem Gelände auf der Höhe vom Pumptrack.
0: Super, ich freue mich drauf und wir sind sehr gerne dabei vom Seelenhaus. Und ich danke dir, dass du hergekommen bist und deine tolle Veranstaltung vorgestellt hast.

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1: Ja, hallöchen und herzlichst willkommen zum Wannefreder Radio bei Radio RFM. So, heute gibt es eine ganz besondere Sendung. Es gibt nämlich nur ein Rätsel und dafür aber jede Menge Party-Music. Liebe Leute, schnallt euch an, stellt den Rollator in die Ecke und mal ordentlich ein bisschen zappeln. Wir starten mit Mr. Vane von Culture Beat.

Ja, ich würde mal sagen, das ist richtige Autoscooter-Mucke. Ich bin hier gerade reingekommen und auf dem Wärtchen haben sie dann auch schon mal ihre Disco-Anlagen ausprobiert. Da ist ja jetzt Johannesfest und verstehen wir die heutige Sendung so ein bisschen als Einstimmung auf das Johannesfest und natürlich auf unser Schützenfest in Wanfried. Weiter geht's mit Party-Mucke von CC Music Factory, Gonna Make You Sweat.

0: gibt's Neues?
1: So, liebe Leute, was gibt's Neues? Ja, leider haben wir gerade mit unserem Internetserver ein kleines Problem. Deswegen kann man die Webseite nicht sehen. Und auch die E-Mails funktionieren nicht. Und der Veranstaltungskalender geht auch nicht. dauert noch ein paar Tage, weil ich auf Post warte. Ja, da läuft im Moment nicht so richtig. Schade auch. Und dann gibt's noch eine andere, nicht so gute Nachricht. Nämlich, wir müssen die Rikscha zum 1. Juli abgeben. Leider, leider, leider. Also wer noch mal fahren will, meldet euch bei uns. Ansonsten ist das neue Heft, die Juli, die Schützenfestausgabe in der Mache. Kerstin sitzt dran und klopft das alles fein zusammen. Schönen Gruß an Kerstin, wenn sie mich hört. Und auch einen schönen Gruß an meine liebe Frau und den Wilfried und die Christine und den Schorsch und alle treuen Hörer. Und ja, dann wollen wir mal gucken, wie die nächste Ausgabe wird. Ich denke, sie wird mal wieder gut. Sind sehr, sehr spannende Geschichten drin. Und weiter geht's mit Partymucke. Diesmal ein bisschen was Älteres. Und zwar von Earth, Wind and Fire, Let's Groove. Biene, Let's Groove.

Der Evelyn Thomas haut ja ordentlich raus, würde ich mal sagen. Ja, das, was ihr hier auf die Ohren bekommt, das kommt aus dem Wannefreder Radio. Und das Wannefreder Radio kommt von Radio RFM. So, und wir wollen natürlich wissen, was interessiert euch? Ja, was wollt ihr hören? Schickt uns mal eure Grüße, eure Musikwünsche. Wir spielen hier alles, wirklich alles. So, und das heißt, Mut haben, anrufen, Telefonhörer in die Hand und mitmachen. Liebe Leute da draußen, bewegt euch mal. Und hier kommt jetzt die Nummer vom Wannefreder Radio Schnuddelbox. Und das ist Wanfried 05655 32 000 99. Nochmal 32 000 99. Die Nummer gibt's am Ende nochmal auf die Ohren. Jetzt geht's weiter mit den Gibson Brothers und Kuba. Let's party, Leute.

So, liebe Leute, wenn es euch jetzt immer noch nicht in den Beinen zuckt und ihr die Krücken und den Rollator in die Ecke gestellt habt, dann weiß ich nicht. Aber es kommen noch ein paar heiße Scheiben, liebe Leute. So, das war nämlich Mother's Finest mit Baby Love. Und jetzt kommen wir zur Lösung des Rätsels von der letzten Woche. Das war nämlich Leonardo da Vinci. Der hat sie gemalt. Und gewonnen hat Heiner Kröger aus Berlin. Glückwunsch, Heiner. Du kannst dir deinen historischen Stadtplan in unserem Redaktionsladen in der Marktstraße 19 abholen, wenn du mal im Wanfried bist. Ne? So, nach dem nächsten Song gibt es dann das neue Rätsel für diese Woche. Und wir machen weiter mit Ivan und es heißt Fotonovella. Viel Spaß!

bam, bum. So, und hier nun das Rätsel dieser Woche. Diesmal müsst ihr wieder mal eine Frage beantworten, also schön aufgepasst. Und wenn ihr richtig liegt, könnt ihr eine coole Wannefreder-Tasse gewinnen. Also los geht's, und das ist speziell für alle Wannfrieder. Nämlich, wie heißt das Café im Kodolschen Schloss in Wannfried? Das wisst ihr alle, wenn ihr aus Wannfried kommt, wenn ihr nicht schon sogar mal da wart. So, und Einsendeschluss ist der 22. Juni um 24 Uhr. Einfach die Lösung auf die Wannefreder Radio Schnuddelbox sprechen. Wannfried 05655 32 00099. Und bitte nicht vergessen, den Namen zu nennen, damit wir wissen, wo wir das hingeben müssen. Und hier ist das Wannefreder Radio bei Radio RFM. Und weiter geht's mit Diana King und Shy Guy.

Das ist das Regenlied von den Weather Girls. It's Raining Men von den Weather Girls. Und weiter geht es mit einem absoluten Disco-Klassiker. Kalimba de Luna von Toni Esposito. Viel Spaß und wackeln, wackeln, wackeln. Ab und tanzen jetzt, Mensch.

Ja, kommen wir zu was ganz anderem. Völlig andere Art von Musik, aber ein Hinweis auf eine ganz wichtige Veranstaltung in der Wanfrieder Stadtkirche. Und zwar, da kriegt ihr Mozarts Requiem geboten. Und das ist ein Klassikkonzert erster Güte mit dem Göttinger Sinfonieorchester und der Nordhessischen Kantorei unter Leitung von Christopher Weig. Und das ist Wanfried am Sonntag, den 21. Juni um 17 Uhr. Und die Karten gibt es im Vorverkauf für 15 oder für 20 Euro im Redaktionsladen vom Wannefredder. Weiter geht's mit Partymucke. Jetzt kommt Nancy Ames mit Esobeso.

Ja, liebe Leute, da ist unser kleines Partystündchen heute am Dienstag mal wieder zu Ende. Und hier sagen wir doch mal die Nummer von der Wannefreder Radio Schnuddelbox. Manfred 05655 32 00 99. So, diese Sendung wird am Freitag um 16.05 Uhr wiederholt und ist in der Audiothek von Radio RFM und auf der Homepage vom Wannefreder erreichbar, wenn die wieder läuft. So, dann würde ich sagen, bis nächsten Dienstag um 18.05 Uhr. Ich bedanke mich fürs Zuhören und ich hoffe, wir hören uns wieder. Und es hat ein bisschen Spaß gemacht. Ihr seid in Schwitzen gekommen und etwas getanzt. Und heute sagen wir mit einem Song Gute Nacht natürlich. Ritmo della Noche von Ibiza Sunrise. Bye, bye.

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2: 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Ich mache meine Sendung Lena liebt.

0: Hallo und herzlich willkommen in meiner Sendung von Lena liebt. Hier ist Lena mit meiner Sendung. Heute im Studio habe ich zwei Interviewgäste in meiner Live-Sendung. Die sind neue Mitarbeiter für die Veraland Lebenswelten. Hier lerne ich die persönlich kennen. Lieber Sascha und Ben, herzlich willkommen in meiner Sendung von Lena liebt. Ich habe viele Fragen über euch. Könnt ihr erst mal vorstellen, wer ihr seid? Wie heißt ihr?
1: Hallo Lena, ich bin der Sascha Möbs. Ja, bin bei Veraland, ne? Der neue technische Leiter.
2: Hallo Lena, ich bin der Ben. Ich bin mittlerweile seit Oktober in der Haustechnik.
0: Wir hören in den ersten Lied von

0: kommt ihr her?
1: Ja, ich, der Sascha, ich komme aus Germerode her, das schöne Mohndorf, ne, wo aktuell jetzt ja der Mohn anfängt zu blühen.
2: So, und ich wohne direkt hier in Eschwege, quasi Stadtrand und ja, bin auch waschechter Dietemann.
0: Wann habt ihr in den Werraler Lebenswellen angefangen zu arbeiten?
1: Ich habe am 16.06. angefangen, also das jetzt sich jetzt nächste Woche bei mir.
2: Und ich bin seit letztem Jahr Oktober, also zum 1.10. quasi zu Werraland gewechselt, wie schon gesagt, als Elektriker in der Haustechnik.
0: Was genau sind eure Aufgaben?
1: Ich als technischer Leiter bin für die ganzen Liegenschaften hier im Werra-Meißner-Kreis zuständig. Da hat ja Werraland weit über 20 mittlerweile. Es fängt an hinter Witzenhausen, also Ermschwert, eine Kinder-Jugendeinrichtung, und geht bis hin zur Großküche, der äußerste Rand in der anderen Richtung. Das ist dann hinter Bebra. Und da bin ich halt für die Liegenschaften zuständig, egal was anfällt, sei es der Brandschutz, wenn irgendwelche Neuaufbauten, Umbauten sind, dann die Klärung mit den Architekten, auch die ganze Sicherheitstechnik zu warten, das zu beauftragen. Egal, eigentlich alles, was die Gebäude betrifft, läuft irgendwie bei mir über den Schreibtisch. Und dann habe ich dann mein kleines Team, wo der Ben ja mit drin tätig ist, die Haustechniker. Und egal was ist, wir versuchen erstmal immer alles intern abzudecken. Und ansonsten würde ich halt externe Firmen beauftragen, die dann die Aufgaben abarbeiten.
0: In welche Schule seid ihr gegangen?
2: Also ich bin tatsächlich als Eschweger nicht nach Eschwege in die Schule gegangen, sondern nach Wanfried, weil ich im Stadtteil Niederdünsbach aufgewachsen bin. Und da ist tatsächlich der Schuleinzugsbereich in Wanfried.
1: Und ich bin in die Grundschule, Strohschule gegangen. Also ich komme ursprünglich aus Niederhohne. Danach war ich in der Anne-Frank-Schule. Und ja, im Anschluss bin ich zum beruflichen Schule und hochgegangen und habe dort meine Fachoberschultechnik gemacht.
0: Was habt ihr nach der Schule gemacht?
2: Also ich habe nach 10 Jahren Realschule eine Ausbildung zum Elektroinstallateur gemacht. Nach meiner Ausbildung habe ich ein Jahr Zivildienst gemacht. Das war damals noch quasi gang und gäbe, einen Ersatzdienst zu leisten, also entweder Wehrdienst oder Zivildienst. Und 2003 hatte ich mich dann selbstständig gemacht in meinem anderen Business, was ich noch habe als DJ, in dem ich 20 Jahre quasi selbstständig unterwegs war.
1: Ja, ich habe nach meiner Fachoberschule eine Ausbildung gemacht zum Mechatroniker bei der Firma Saam in Eschwege. War dann dort auch längere Zeit, habe mich dann da auch nochmal weitergebildet, habe ein duales Studium gemacht im Engineering-Bereich und war da bis zuletzt in der Entwicklung tätig zum Herstellen von Spulmaschinen.
0: Warum habt ihr für diesen Beruf entschieden?
2: Ja, wie das so ist, während der Schulzeit macht man sich Gedanken, man bewirbt sich in verschiedene Richtungen und beziehungsweise man testet sich ja in Praktikas erstmal so ein bisschen, was einem liegt, und ja, dann bin ich quasi bei der Elektroinstallation gelandet. Ja, genau kann ich es gar nicht mehr sagen, warum und wieso.
1: Ja, ich hatte früher auch schon immer Interessen dran. Alles, was so Technik ist, hatte mich schon immer begeistert. Und ja, dann kam irgendwann der neue moderne Beruf Mechatroniker raus und dachte ich, das ist genau das, was du mal lernen willst. Ne? Hast beides abgedeckt, im Bereich Mechanik, im Bereich Elektrotechnik. Und also habe ich mich dann für diese Ausbildung damals entschieden. Und weil es mir so viel Spaß bereitet hat, wollte ich das gerne noch mit dem Studium vertiefen. Ja, mittlerweile bin ich aber doch mit meinem neuen Beruf ein bisschen mehr in die Baubranche reingerutscht, was aber dann durch meine Nebentätigkeit zustande gekommen ist.
0: Was wolltet ihr als Kind werden?
2: Das ist schon ein bisschen her. Na, ich kann mich gar nicht mehr so genau dran erinnern, aber ich glaube, das ist wie bei vielen Kindern, Pilot, Feuerwehrmann, so diese Standardsachen, Polizist. Aber so richtig kann ich mich tatsächlich nicht mehr zurückerinnern, was so mein Kindheitswunsch war, berufstechnisch.
1: Ja, wie es dem Ben geht, so geht es mir auch. Also so richtig sagen kann ich es nicht mehr, aber eins von dem, was der Ben aufgezählt hat, Feuerwehrmann, das konnte ich dann doch noch halt im Ehrenamt ausüben und mache ich auch weiterhin.
0: Wir hören so wanted.

0: Habt ihr auch vorher studiert?
1: Also ich tatsächlich nicht. Wie gesagt, ich habe 10 Jahre meine Realschule gemacht und habe direkt nach der Schule dann eine Ausbildung gemacht und stand dann mit festen Beinen oder mit beiden Beinen im Berufsleben ohne weiteres Studium.
2: Ich habe ein duales Studium gemacht. Das ist ja so eine Kombination zwischen im Betrieb sein und in der Studienstätte. Und das war in Eisenach. Da gibt es ja die duale Hochschule Gera Eisenach. Und das war eigentlich ganz cool, weil man ist immer, hatte den Bezug zur Firma. Man hat in der Firma dann Projekte abgearbeitet und ist danach wieder an die Uni. Das war eigentlich eine gute Kombi. Und man hat sich nebenbei noch seine Mark verdient. Ne? Man musste nicht irgendwie anderen Leuten auf der Tasche liegen.
0: Warum habt ihr für Veraland entschieden?
1: Ja, das hat sich letztendlich arbeitstechnisch ein bisschen ergeben. Ich war, bevor ich zu Veraland gewechselt bin, als Elektroinstallateur in Weidenhausen tätig und habe tatsächlich über die Firma für Veraland gearbeitet in dem Objekt in Ermschwerth, in dem betreuten Jugendhaus. Und da hat mich der Vorgänger von Sascha, der Herr Stör, der hat mich da ja kennengelernt und arbeiten gesehen und dem hat das alles sehr gut gefallen und hat eigentlich so, ich sag mal, eher flachsig gesagt, ach, so einen könnte man auch gut gebrauchen. Ja, und so nahm das Ganze seinen Lauf und dann habe ich mich drauf beworben, weil ich wollte so ein bisschen aus dem direkten Handwerk raus und mal neue Wege gehen. Ja, und so bin ich jetzt bei Veraland gelandet.
2: Ja, und bei mir war es so gewesen, ich habe noch einen Nebenjob gehabt oder habe ich aktuell auch noch im Bauunternehmen in Eschwege und da habe ich halt viel mit den ganzen, da mache ich hauptsächlich Hausinstallation, Elektrotechnik, habe aber die ganzen anderen Gewerke mit begleitet und so bin ich immer mehr an das Baugeschehen rangekommen. Dann hatte ich bei meinem alten Job, da gab es auch mal so kleinere Umbauten, mal ein Büro umzubauen, ein Großraumbüro und dann wurde ich damit auch schon immer konfrontiert und dachte, ja, das ist eigentlich auch was, was dir richtig Spaß macht und was dir auch liegt. Ne? Vorher war ich ja in meinem ursprünglichen Beruf in der Konstruktion tätig, ne? Und das war halt was völlig anderes. Und dann habe ich mich mal umgeschaut auf dem Markt und da kam gerade diese Position hoch, die Nachfolge von dem technischen Leiter. Und das war eigentlich genau das, die Stellenausschreibung, was mich sehr interessiert. Da dachte ich, versuch's es einfach mal. Bist noch jung, nach 17 Jahren kann man sich mal woanders blicken lassen, mal andere Erfahrungen sammeln und so bis jetzt fühle ich mich sehr wohl da oben.
0: Wie viele Mitarbeiter sind in eurem Team?
1: Oh, wir sind tatsächlich, ich sag mal, im Außenbereich, im Handwerk sind wir direkt in der Haustechnik zu viert. Dann quasi mein direkter Vorgesetzter, der Sascha, mit seiner, wie sagt man noch Sekretärin?
2: Ich habe schon von anderen Kollegen gehört, das sagt man nicht mehr, das wäre schon veraltet, aber es passt nur ganz gut eigentlich.
1: Und dann halt der Malerbereich, der ja letztendlich auch zu uns gehört und ich weiß nicht, wie viel sind die zu dritt?
2: Genau, also wir haben den einen festangestellten Maler und dann haben wir noch welche, die sind vom Gala-Bereich dann dazugegeben worden. Also die unterstützen, sind aber eigentlich dem Gartenlandschaftsbereich oben zugeordnet. Es sind immer so 3 Helfer noch, die mit dabei sind in der Malertruppe. Also es sind auch insgesamt 4 Maler dann.
0: Was sind eure Hobbys?
1: Ja, bei mir ist es, denke ich, naheliegend. Musik ist ganz oben. Das ist meine große Leidenschaft. Und Reisen tue ich sehr gern. Und viele Standards, ich sag mal Radfahren, im Sommer schwimmen, dann natürlich meine Kinder, die sehr viel Zeit in Anspruch nehmen, aber auch sehr viel Spaß machen, ja.
2: Ja, ich glaube, eines meiner größten Hobbys ist die Freiwillige Feuerwehr. Bin ich bei uns im Ort auch noch stellvertretender Wehrführer und das war ich damals auch in meinem Heimatort in Niederhohne und ich finde, durch die Feuerwehr, da findet man überall Anschluss, egal wo man hinkommt, das sind alles aufgeschlossene Leute. Das ist einfach sozusagen mein größtes Hobby, und dem ich auch gerne nachgehe. Natürlich kommen meine Kinder, Freunde, Familie auch mit dazu, aber das ist Feuerwehr. Ja, kann ich auch immer nur wieder erwähnen. Also wer Bedarf hat und Anschluss braucht im Dorf und sich irgendwo ehrenamtlich betätigen möchte, der ist immer gern gesehen in der Feuerwehr.
0: Habt ihr Lieblingsfilm?
2: So direkt fällt mir jetzt gerade gar keiner ein. Aber doch, ja, was ich sehr gerne gucke, das ist aber noch aus der Kindheit raus, was ich jetzt mit meinem Sohn auch zusammen gucke, das ist der Michel von Lönneberger.
1: Ja, das sind Kindheitserinnerungen, ja. Definitiv. Ja, ich glaube, es gibt einige, die ich immer ganz gern gucke, aber so einen richtig direkten Lieblingsfilm könnte ich jetzt so auch nicht nennen. Also ich gucke sehr gern TV, aber ja, würde mich da jetzt schlecht oder schwer tun, mich da festzulegen.
0: Wir beginnen jetzt in der Musikpause und hören die nächste Musikgruppe.
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0: Das waren die Killerpilze mit Verrockt. Meine nächste Frage wäre, was sind eure Lieblingsaufgaben?
1: Puh. Naja, ich sag mal, in der Haustechnik ist ja der Vorteil, dass die Aufgaben sehr abwechslungsreich sind. Und ja, also im Handwerk bin ich tatsächlich jemand, der ganz gern Schaltschränke macht. Also Zählerschrank, Verdrahtung, das ist sowas, was mir Spaß macht, doch.
2: Ja, meine Lieblingsaufgaben sind eigentlich Sachen zu planen. Jetzt, wenn man vom Architekten eine Zeichnung hat, dann sich nochmal hinzusetzen, selber seine Gedanken mit einfließen zu lassen und dann später zu sehen, dass es den Leuten auch gefällt, was man sich so gedacht hat.
0: Gibt es Aufgaben, was ihr nicht gerne macht?
1: Die hat, glaube ich, jeder. ja, also im Sanitärbereich, sage ich mal, was alles, was mit WC zu tun hat, ist nicht so die liebste Aufgabe von mir.
2: Ich habe meistens so Aufgaben, wo ich viel nachrecherchieren muss und alles, was irgendwie mit, was haben wir denn da für Sachen? Meistens kommen die Sachen aus der Verwaltung an mich ran. Hier der Grundsteuerbescheid oder hier müssen wir nochmal gucken, da gibt es keine Zeichnung zu, da müssen wir mal die komplette Fläche von dem gesamten Gebäude bestimmen. Es liegt aber gar nichts vor und alles so Sachen, das ist immer was ich lange vor mir herschiebe und nicht gerne mache. Aber es muss doch gemacht werden. Ne? Wenn man es dann gemacht hat, dann ist man ja meistens dann froh, dass man es vom Tisch hat.
0: Wo sind eure Lieblingsplätze bei Veraland?
1: Puh, ja. Das kann ich gar nicht so genau sagen. Dadurch, dass ich noch gar nicht so lange da bin und tatsächlich bis heute noch nicht alle Liegenschaften gesehen habe. Dementsprechend kann man sich vorstellen, wie viel zu tun ist und wie viele Bereiche es gibt. Kann ich mich da gerade gar nicht festlegen. Also man ist so viel unterwegs und nimmt da die schönen Plätze, glaube ich, auch erstmal gar nicht so schnell wahr. Von daher, ja.
2: Mein Lieblingsplatz ist tatsächlich bei mir im Büro. Wenn jetzt im Winter der Himmel klar ist und dann die Sonne aufgeht, da hat man den perfekten Sonnenaufgang am Schreibtisch. Also schöneren Ort gibt es bei Veraland, glaube ich, gar nicht. Ne? Weil ich bin oben im zweiten Obergeschoss, habe über Ex so ein Büro und habe 4 Fenster drin. Also es ist ein Panorama, das ist unbeschreiblich, wenn da die Sonne aufgeht.
0: Jetzt habe ich Fragen über DJ Ben E. Wie bist du mit dem Namen DJ Ben Eagle kommt Ben.
1: Ja, ich denke, Ben ergibt sich ja von alleine. Und das E ist quasi ein Überbleibsel aus meinen Anfängen. Ich habe musikalisch mit 3 Freunden angefangen. Wir haben damals, da war ich knapp 15, also ein Disco-Team gegründet, was Disco-Team Pure Energy hieß. Und ja, das E ist quasi für Energie, die Energie, die ich quasi so in meine Arbeit stecke.
0: Welche Musikrichtung spielst du?
1: Ich habe mich nie richtig auf einen Bereich festgelegt, da ich lange Zeit in ganz Deutschland in diversen Clubs gespielt habe. Um halt flexibel zu bleiben für Bookings, habe ich halt sehr viele Sparten abgedeckt. Ob das R&B, Black Music, ob das elektronische Musik ist, Privatveranstaltungen, selbst Schlager oder in den letzten Jahren viele Malle-Supports gemacht. Also sehr vielseitig, sage ich mal.
0: Seit wann bist du DJ?
1: Ich war knapp 15 Jahre, als ich von meinem Konfirmationsgeld den ersten Verstärker und die ersten Lautsprecher gekauft habe und auf kleinen privaten Geburtstagen angefangen habe, quasi Musik zu machen, ja. Ich habe meine ersten CDs tatsächlich mit 10 Jahren gekauft und hat schon immer einen Hang zur Musik und ja.
0: Wie viele Auftritte hast du schon gemacht?
1: Puh, also das ist echt schwierig genau zu sagen, aber wenn ich grob schätzen müsste, gehe ich von aus, dass es irgendwo zwischen 7.000 und 10.000 Auftritten wahrscheinlich waren. Also ich habe in meiner Selbstständigkeit im Schnitt pro Jahr zwischen 120 und 140 Auftritte gehabt. Und jetzt, da ich es jetzt ja ein bisschen gedrosselt habe durch meine Festanstellung auch wieder, sind es im Schnitt 60 pro Jahr.
0: Wir hören in der nächsten Musikgruppe.

0: Produzierst du auch eigene Musik?
1: Ich habe tatsächlich vor etlichen Jahren mal 2, 3 Sachen gemacht tatsächlich und auch mal so ein paar Fun-Sachen fürs Johannesfest haben wir schon mal produziert. Aber tatsächlich hat sich das die letzten Jahre eher zerschlagen, weil es doch sehr zeitintensiv ist und ich durch die vielen Bookings dann nicht so am Ball bleiben konnte und ja, mir private Zeit dann trotzdem halt auch noch wichtig war.
0: Wie richtest du

0: sich geschleppt, um da ein paar Stunden Musik machen zu können. Das geht halt heute alles ein bisschen einfacher. Man klappt den Laptop auf und hat da Zugriff auf massenhaft Musik.
1: Wie nennst du deine Auftritte? Ist das Konzert?
0: Nein, Konzert verbinde ich eher mit Live-Musik, mit wirklichen Musikern. Also ich würde mich jetzt nicht direkt als Musiker bezeichnen, weil dafür Musiker ist für mich jemand, der singt oder ein Instrument spielen kann. Ja, nee, ich nenne das, das ist ein Gig, ein Auftritt. Also.
1: Wie viel Technik hast du dabei?
0: Das ist tatsächlich auch verschieden. Es gibt sogenannte Kofferjobs, wie in Diskotheken oder auch auf Großveranstaltungen, wo dann externe Veranstaltungstechniker quasi alles bis zum Pult stellen. Aber ich mache auch viele Privatveranstaltungen, also von Firmen-Events über Hochzeiten, Geburtstage. Da stelle ich dann alles selbst. Das heißt, Lichttechnik, Tontechnik, das ist dann schon ein bisschen größer und aufwendiger. Also ist das ja ganz verschieden und individuell, was es für eine Veranstaltung letztendlich ist.
1: Spielst du auch Musikwünsche?
0: Natürlich. Also ich finde, ich bin ja letztendlich dafür da, dass die Gäste gut unterhalten werden, und es ist letztendlich auch ein Dienstleisterjob, und mir würde es ja nichts bringen, wenn ich auf einer Feier einfach nur meinen Geschmack und meinen Stiefel durchspielen würde und keine Person würde feiern. Von daher sind da Musikwünsche natürlich sehr willkommen, und wenn es nichts ist, was ganz extrem aus dem Rahmen rudert, sage ich mal, versuche ich auch alles mit einzubringen.
1: Welches Lied spielst du besonders gern?
0: Also Lieblingslieder habe ich einige, aber so zwei Songs, die für mich ja einfach so ein bisschen große Bedeutung haben, ist einmal von Journey, Don't Stop Believing, und Don Henleys Boys of Summer. Das sind so zwei absolute Favorites von mir, die ich gern zu späterer Stunde spiele und gern höre.
1: Wir hören in der nächsten Musikgruppe von

0: Da sind wir jetzt wieder zurück in meiner Sendung von Lena liebt. Meine nächste Frage wäre, gibt es auch von Leuten die Musikwünsche, die dir nicht gefallen?
1: Das gibt's natürlich auch, ja. Und prinzipiell, wie schon vorher gesagt, wenn es nichts ist, was irgendwie den Rahmen sprengt oder musikalisch grenzwertig ist, spiele ich es auch. Da ist mein Geschmack egal. Aber es gibt halt auch Songs, wo ich ganz klar sage, nee, stehe ich nicht hinter, und dann spiele ich das auch nicht. Also ich muss auch schon dahinter stehen können mit der Message, die die Musik letztendlich rüberbringt.
0: Legst du auch Schallplatten ein?
1: Habe ich viele Jahre gemacht. Das sind die Anfänge gewesen. Ich habe auch tatsächlich noch ca. 5000 Schallplatten zu Hause stehen. Auch noch meine Plattenspieler, die werde ich auch nicht hergeben, weil der wohlige Klang einer Vinyl ist einfach durch nichts zu ersetzen. Und ja, es hat letztendlich der Fortschritt verändert, dass es nicht mehr so ist, dass ich die Platte live und öffentlich spiele, sondern eher im privaten Bereich.
0: Wir hören Jimmy Blue Cactus

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1: Das war Jimmy Blue. Meine nächste Frage wäre, planst du auch für unsere Werkstatt auch einen Event?
2: Naja, planen tue ich das ja nicht, aber ich bin angesprochen worden und letztendlich ist es auch zustande gekommen, bei euch auf dem Sommerfest zu spielen im September.
1: Wie lang geht es einen Auftritt?
2: Das ist auch ganz verschieden. Also es gibt Bookings, da spiele ich tatsächlich nur 2 Stunden. Und es gibt Veranstaltungen, da spiele ich 6, 8 Stunden. Je nachdem, wie viel los ist, wie lange die Leute Lust haben. Also das kann man pauschal nicht sagen.
1: Seit wann machst du schon DJ-Band schon?
2: Musik, also auflegen seit 1993, seit 1993, genau. Das war so der Anfang und 2003 war es dann offiziell mit der Selbstständigkeit damals, genau.
1: In 1993 wurde ich geboren.
2: Ah, siehst du, wir sind nur ein kleines bisschen auseinander, alterstechnisch.
1: Ja. Lieber Sascha, hast du auch von Ben seinen Auftritt schon mal erlebt?
3: Ja, den letzten Auftritt, den ich von Ben erlebt habe, das war bei einer Hochzeit vom Kumpel. Das war auch ganz zufällig gewesen. Da hat er gesagt, ja, sie haben einen DJ engagiert und ja, wo wir dann reinkamen, da haben wir uns getroffen. Wir kannten uns ja eh schon von früher, da Ben und ich. Wir waren mal auch zusammen im Fitnessstudio, da ist man sich immer mal über den Weg gelaufen oder dann auf der einen oder anderen Veranstaltung. Mein Papa, der hatte früher auch mal ein Disco-Team und so ist man sich immer mal über den Weg gelaufen.
1: Hat es dir gefallen?
3: Hat mir sehr gut gefallen. Ben kann wirklich alle gut abholen.
1: Wir hören Monroe's Like a Lady.
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0: Und hier sind wir zurück in meiner Live-Sendung von Lena liebt. Meine nächste Frage wäre, Ben, wo würdest du gerne auflegen?
1: Ach, tatsächlich habe ich schon sehr viele wirklich schöne Veranstaltungen gemacht und wo würde ich gern mal auflegen? Also, da ich wirklich schon viele Veranstaltungen gemacht habe und die auch schon sehr groß waren, ich habe schon tolle Sachen erlebt, das ist jetzt nichts, was ich vermisse oder wo ich unbedingt nochmal auflegen möchte. So wie es jetzt ist, alles super.
0: Was war dein größtes Erlebnispublikum?
1: Ja, das sind einige Großveranstaltungen gewesen. Ich sag mal, der größte, ob das die Malle-Party zum Beispiel im Bad Sodenalndorf zum Soundgarden war oder auch in Heiligenstadt, das war schon ein relativ großes Publikum. Also ich finde es immer mitreißend, wenn ja das Publikum halt auch richtig Spaß hat und mitgeht. Dann zieht mich das natürlich auch mit in den Bann und dann habe ich auch richtig Spaß daran.
0: Sascha, was ist das Besondere am Veraland?
2: Das Besondere am Veraland ist, egal was man macht, man sieht, wofür man es macht und wie es den Leuten zugutekommt. Und allein der Umgang, man kommt da rein, man ist überall herzlich aufgenommen. Es gibt keinen, den man eigentlich nicht leiden kann. Es ist wirklich ein klasse Arbeitgeber.
0: Was macht euch viel Spaß am Arbeiten?
1: Bei Veraland in der Haustechnik ist es halt die Flexibilität, also die verschiedenen Themen, die man letztendlich abarbeitet, ja, einfach abwechslungsreich, nicht eintönig, irgendwo stupide Tag ein, Tag aus dasselbe machen zu müssen. Das macht einfach Spaß und halt der Umgang auch mit den Mitarbeitern und Kollegen, ja, das macht Spaß.
2: Ich finde, was mir immer Spaß macht, wenn man was geplant hat und es wird dann umgesetzt. Zum Beispiel hat man jetzt einen WC geplant und dann kommt dann später einer auf dich zu und sagt, ach, das habt ihr aber wirklich toll gemacht. Jetzt kann man sich hier viel besser bewegen, ist alles so schön luftig und frei und das freut einen dann immer.
0: Wir hören in den Musikgruppe von Panic ex Nirvana, was würdest du tun?

0: Hier sind wir zurück in meiner Sendung mit Lena Liebt. Und hier ist eure Lena. Eine letzte Frage habe ich. Lieber Sascha, reparierst du und baust du auch was im Werraland?
1: Ich direkt repariere und baue nicht, aber ich plane das dann. Und der Ben darf das dann aufbauen, ne Ben?
2: Ich darf es dann umsetzen, ja. Genau.
0: Dann bedanke ich mich bei euch ganz herzlich, dass ihr so Gast in meine Sendung gekommen seid.
2: Sehr gern und vielen Dank für die Einladung.
1: Ja, danke schön. Ich habe mich sehr gefreut über deine Einladung, Lena.
0: Habe ich gern gemacht. Das war die Sendung von Lena Liebt.
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6: Ja, hallo liebe Hörer und Hörer, wir im Rundfunk Meißner am Mikrofon Thekla Rotermund-Schappa mit ihrer Sendung Alles Ansichtssache. Heute mit einem sehr spannenden Thema und einer sehr, sehr spannenden Gesprächspartnerin. Ja, und bevor ich mit ihr ins Gespräch eintauche, möchte ich eine kleine Ansprache vorweg schalten. Es ist nämlich ganz in der Nähe von Eschwege, beziehungsweise in der Nähe von Bad Sohn-Allendorf, das Museum Schifflersgrund. Und dort sind natürlich ganz spannende Ausstellungen immer wieder, auch Sonderausstellungen. Und aktuell läuft da eine Sonderausstellung noch bis zum 30. Juni. Die lautet Frauen im geteilten Deutschland. Und da war ich eingeladen als Repräsentantin der Westfrauen und bin dort auf meine Gesprächspartnerin getroffen, die sich gleich vorstellen wird, als ausgewählte Ostfrau. Und wir haben da ein bisschen uns ausgetauscht über, wie war das denn, wie haben wir das erlebt, Ost und West, vor der Wiedervereinigung und nach der Wiedervereinigung. Ja, und jetzt hören wir uns einfach erstmal an, was ist das für eine Ausstellung? Das wird uns jetzt die Anne Faupel-Meyer erzählen, die dort im Schifflersgrund unter anderem für die Ausstellung zuständig ist. Und hören Sie gut zu, das ist schon mal ein thematischer Einstieg und dann geht's gleich weiter.
7: Ich freue mich sehr, dass Sie heute hier zu dieser Veranstaltung gekommen sind, liebe Frauen, liebe Mütter, Schwestern und Töchter, Karrierefrauen, Powerfrauen, Hausfrauen haben wir noch nicht da, aber sicherlich einige Ehefrauen, vielleicht sogar Jungfrauen. Liebe Rabenmütter, Heimchen und Heldinnen und natürlich der Vollständigkeit halber, liebe alle anderen, die auch immer mitgemeint sind, wenn ich jetzt in Zukunft sie anspreche. Ich freue mich sehr, dass Sie heute hier zu unserer Veranstaltung gekommen sind. Anlass ist unsere aktuelle Sonderausstellung, eine Plakatausstellung der Bundesstiftung zur Aufarbeitung der SED-Diktatur mit dem wunderschönen Titel »Frauen im geteilten Deutschland«. Kuratiert wurde die Ausstellung von der Historikerin und Mitarbeiterin der Bundesstiftung Clara Marz, eine ganz junge und beeindruckende Frau. Meine Kollegin Madeleine Beckmann und ich haben sie kennenlernen dürfen auf der Geschichtsmesse, wo sie über den Weg zu dieser Ausstellung geschrieben hat. Sie ist nämlich Historikerin und hat sich mit Frauenbildern und Frauenrechten und überhaupt der Frauengeschichte im Spiegel der deutsch-deutschen Teilungsgeschichte auseinandergesetzt. Und da sind ihr ganz schnell auch bestimmte Klischees entgegengesprungen. Klischees von Westfrauen geäußert hinsichtlich Ostfrauen. Ich sage explizit nicht gegen Ostfrauen, weil ich denke, heute ist kein Gegeneinander, sondern eher, was man so für einen Eindruck bekommt. Und andersrum, was Ostfrauen auch über die Westfrau denken, wie es denn wohl dort gewesen sein muss. Wir finden es mal toll, wenn im Grenzmuseum ein Ort entsteht für den Dialog. Und deswegen haben wir heute die Veranstaltung und diese tolle Ausstellung. Denn auch die nimmt diese Klischees zwar auf, aber beleuchtet einfach auch ein bisschen die Hintergründe und macht uns bewusst, wie es eben auch zu den Unterschieden gekommen ist. Sie macht aber zugleich auch bewusst, dass wir uns in vielen Punkten in Ost und West gar nicht so unterschiedlich waren. Denn sowohl in der DDR als auch in der Bundesrepublik ging es ja auch immerhin darum, in einem männerdominierten System die Rolle der Frau immer wieder neu zu definieren und für bestimmte Rechte und Gleichberechtigung zu kämpfen. Clara Marz ist natürlich bewusst, dass man in 20 Plakaten nicht die Ostfrau oder die Westfrau darstellen kann. Und auch ich muss sagen, gerade aus der Perspektive eines Grenzmuseums, das in einer ländlich geprägten Region ist, sind mir oft so viele Bilder von städtischen Situationen dort drauf. Es ist das Leben oft von einer städtischen Frau dort gezeigt. Und umso wichtiger finde ich heute, dass wir hier mit zwei Zeitzeuginnen ins Gespräch kommen können und auch hier heute viele Leute aus der Region sind, die vielleicht auch eher eine ländlich geprägte Perspektive auf das Thema Frauengeschichte legen kann. Frauen im geteilten Deutschland blickt zurück auf die Zeit zwischen 1945 und 90, aber gerade auf den letzten paar Plakaten geht es auch um einen Bogen, der sich bis in die Gegenwart zieht. Denn immerhin streiten wir auch heute noch um den Abtreibungsparagrafen 218, der anscheinend wieder in Gefahr ist, zumindest wenn man in das Parteiprogramm einiger Parteien schaut. Wir streiten um Frauenquoten im Deutschen Bundestag. 23,1% der Abgeordneten sind Frauen. Erschreckend finde ich das für das Jahr 2025. Und wir beschäftigen uns nach wie vor mit einem Gender Pay Gap. Mittlerweile wissen, glaube ich, viele, was das ist. Mit einem Unterschied in der Bezahlung von Männern und Frauen. Frauen verdienen insgesamt, unbereinigt nennt man das, 60% weniger als Männer. Und selbst in gleichen Berufen, bei gleicher Arbeit, sind es 6% Lohnunterschied. Ohne dass es hier eine fachliche oder leistungsbezogene Begründung gibt. Also es gibt genügend Gründe, auch heute noch sich mit Frauengeschichte und Frauengeschichten auseinanderzusetzen. Und wir bieten dafür mehrere Anlässe. Im ersten Teil möchte ich Sie bitten, diese Ausstellung zu erkunden. Einige haben dies ja schon getan. Und sich einfach mal mit den Themen auseinanderzusetzen und zu schauen, was macht das mit Ihnen? Sehen Sie sich da wieder? Haben Sie ähnliche Erfahrungen gemacht? Wir haben heute Ostfrauen hier und Westfrauen hier. Vielleicht kommen Sie auch da schon ins persönliche Gespräch. Anschließend darf ich zwei Zeitzeuginnen auf der Bühne begrüßen. Wir hatten erst überlegt, das hier zu machen, aber damals hatten wir auch 17 Grad schon hier. Wir gehen heute mal in das warme Grenzmuseum. Also in ein paar Minuten wechseln wir die Location und machen es uns da gemütlich. Genau. Ich begrüße aber diesbezüglich schon mal ganz herzlich meine zwei Zeitzeuginnen von heute, und zwar Eli Sondermann, die heute die Ostfrau auf der Bühne sein wird, und Frau Tekla Rotermund-Schapper aus dem Werra-Meißner-Kreis. Schon mal vielen, vielen Dank an Sie beide, dass Sie hier sind und auch viele Freundinnen und Freunde heute mitgebracht haben. Genau, ja, sehr gerne. Das darf applaudiert werden. Ein weiteres Programm-Highlight nimmt dann nochmal einen Großteil der Veranstaltung ein. Und zwar gibt es einen ganz, ganz tollen Film, Die Unbeugsamen 2, mit dem wunderschönen Untertitel Guten Morgen, ihr Schönen. Angelehnt ist das an einen Buchtitel. Vielleicht können wir da nachher noch ein bisschen drauf eingehen, dass es mal gab und das viele Frauen auch bewegt hat. Es geht in Die Unbeugsamen 2 um Frauen aus der DDR, ihre Geschichten, ihre ganz spezifischen, DDR-spezifischen Erfahrungen und wie sie damit umgegangen sind und auch um ihren Kampf um Teilhabe und Selbstbestimmung. Ich bin gespannt. Ich glaube, das ist so ein mutmachender Film. Ich habe auch extra, obwohl ich ihn ja anmoderieren muss, nur den Trailer mir angeguckt, weil ich mich auch heute einfach mal zurücklehnen wollte und das genießen wollte. Denn das ist, glaube ich, ein Bild, ein Film, der ein unglaublich starkes Bild der ostdeutschen Frau vermittelt. Und da bin ich sehr gespannt drauf. Ja, ich wünsche uns allen heute ganz viel Spaß. Wer es noch nicht gemacht hat, darf sich auch gerne noch auf unserer Interaktionswand verewigen. Auch wir wollen heute gucken, wie viel Klischee steckt in den Frauen und Herren, die heute hier sind. Und wir wollen auch gucken, wie wird hier im Eichsfeld und im Werra-Meißner-Kreis die Sache mit der Gleichberechtigung heutzutage gesehen. Wie viel Weg haben wir noch vor uns? Und auf der Rückseite können wir auch noch mal ein bisschen gucken, was sind denn so Themen, die wir eigentlich aus unserer Sicht heute noch anpacken wollen. Ich freue mich, dass Sie heute hier sind. Ich freue mich, so viele tolle Frauen zu sehen und heute noch kennenlernen zu dürfen. Und ich wünsche euch einfach eine ganz, ganz tolle, bunte Powerfrauen-Veranstaltung. Wie gesagt, Powerfrauen, Plakate und Popcorn, das ist so unsere Alliteration, der wir heute folgen wollen. Wir fangen an mit den Plakaten und wünsche viel Spaß beim Erkunden der Ausstellung Frauen im geteilten Deutschland. Viel Spaß.
6: Ja, jetzt sind Sie gebrieft, liebe Hörerinnen und Hörer. Und jetzt kann ich ins Gespräch gehen mit der Ostfrau, mit der ich schon mal ins Gespräch gegangen bin. Und bevor wir jetzt ins Gespräch gehen, liebe Eli, stell dich doch bitte mal den Hörerinnen und Hörern vor.
8: Ja, das mache ich gerne. Ich war, wie du eben so schön gesagt hast, du warst die ausgewählte Westfrau, ich war die ausgewählte Ostfrau. Wie ich dazu gekommen bin, keine Ahnung, aber ich bin seit vielen Jahren im Eichsfeld aktiv, also auf der Ostseite sozusagen, auf der thüringischen Seite des Eichsfeldes. Und habe mich aber auch schon, bevor die friedliche Revolution hier alles anders gemacht hat, viel mit Umwelt- und Gerechtigkeitsthemen befasst. Hm. Das kam so ein bisschen aus meiner sozialen oder aus meiner Sozialisation oder hatte mit den Menschen zu tun, die damit zu tun hatten. Und bin dann auch eigentlich folgerichtig nach 1990 in der frauenbewegten Szene hier im wiedervereinigten Deutschland auf der Ostseite gelandet. Und das hat mich auch bis heute nicht losgelassen.
6: Das heißt, du bist nach wie vor eine frauenbewegte Frau.
8: Ja, ich glaube, sowas geht nicht wieder weg.
6: Nee, das geht nicht wieder weg. Also da stelle ich mir auch nochmal vor, was das betrifft. Bei mir war es ein bisschen, ja, vielleicht war meine Mutter diejenige, die den Stein des Anstoßes, der Stein war, der das Ganze ins Rollen gebracht hat in meinem Leben. Die hat nämlich gesagt, damals war die Frage, geht sie auf eine weiterführende Schule? Hat sie gesagt, ach, das muss ich nicht, die heiratet doch sowieso mal. Und das hat was mit mir gemacht. Also ich war 16, ich war noch nicht mal 10. Und das hat mich gestört. Also und ab da ging's los. Ich wurde dann Klassensprecherin, sehr schnell Schulsprecherin und wurde immer aufmüpfiger und mochte diese zugewiesene Rolle nicht annehmen. Also weder in der Schule noch im Beruf. Ich weiß, ich habe damals meine Lehrherren, ich habe im ersten Beruf Rechtsanwaltsgehilfin gelernt, da sollte ich Tee kochen. Und dann dachte ich, das finde ich echt voll blöd, dass ich das als Auszubildende hier machen soll. Und dann habe ich den Tee genauso gekocht, wie ich Kaffee koche, nämlich einen Löffel auf die Tasse. Danach musste ich nicht mehr Tee kochen. Und so habe ich sozusagen mir diese, ja, wie soll ich sagen, das Freischwimmen von der Rolle Stück für Stück erarbeitet. Letztendlich dann studiert, soziale Arbeit und da Schwerpunkt Computer gegen Frauen. Ich habe mir angeguckt, die Technikentwicklung, und habe mich mit der Geschichte der Entwicklung der Vernunft beschäftigt, vom magisch-mystischen Denken zur rationalen Vernunft. Ja, und so ging es weiter, bis ich dann letztendlich gleichstellungsbeauftragt geworden bin. Also ein bisschen anders als du. Also bei dir höre ich richtig politisches Engagement schon sehr früh, was sich immer fortgeführt hat und letztendlich dich dahin geführt hat, in die Choralle. Und sag mal, da warst du ja lange. Wie lange warst du? Hast du die mit aufgebaut, ne?
8: Ja, ich bin, ich muss vielleicht kurz sagen, Choralle heißt Kommen, Rasten, Leben und ist der Name der Frauenbildungsstätte in Heiligenstadt, wobei das Wirken der Choralle weit über die Grenzen der Stadt hinausgeht.
6: Sie ist auch bekannt gewesen. Heute Morgen war ich ja, hatte ich dir vorhin im Vorgespräch gesagt, beim Zeichnen, und dann habe ich den Begriff Choralle fallen lassen und sofort gingen die Lauscher hoch und ja, das ist doch in Heiligenstadt.
8: Ja, genau. Also weil wir auch immer ein sehr, sehr breites Programm hatten, aber immer politisch Frauen bewegt. Das stand immer über allem. Natürlich auch Familienprogramme und so weiter. Letztendlich ist die Initiative auf die Choralle, da war ich tatsächlich noch nicht dabei, da habe ich noch nicht in Heiligenstadt gewohnt, ging auf eine Initiative von Eltern zurück, die sich schon während der 80er Jahre getroffen haben und einfach gesagt haben, wir möchten nicht, dass unsere Kinder nach diesem typischen realsozialistischen Stiebel erzogen wird.
6: Wow, das ist ja echt revolutionär gewesen dann.
8: Ja, also auf jeden Fall, weil ich habe ja vorhin schon gesagt, auch mich haben solche Freunde schon in den 80ern und Freundinnen schon in den 80ern geprägt, weil gegen diese kohlenschwarze Tristesse, die uns hier umgeben hat und diese Enge, die das Denken nicht zugelassen hat und die das jedenfalls nicht in alle Richtungen Denken zugelassen hat, dabei ist der Kopf ja rund, damit die Gedanken kreisen können. Auch das war nicht unbedingt erwünscht. Und du konntest ja sozusagen nur mit so einer bunten bunte Subkultur, beziehungsweise das waren dann schon renitente Kreise, sozusagen dein Gegengewicht schaffen, wenn du halbwegs sauber und gesund bleiben wolltest. Das war, glaube ich, das, was mich in dieser Zeit sehr geprägt hat. In den 80ern, ich bin wird dieses Jahr 60. Jeder kann sich ausrechnen, jede kann sich ausrechnen, was ich, wie alt ich damals war. Es war halt wirklich eine prägende Zeit während der Pubertät und des jungen Erwachsenenseins. Und als ich nach Heiligenstadt gekommen bin, 1991, gab es sozusagen die Koralle schon. Mhm. Das heißt, es gab den Trägerverein, es gab einen Ort, wo zwei Räume zur Verfügung standen, in einem Haus, wo die ersten Kurse und Angebote liefen, wo wir Vorträge organisieren konnten. Und und ich war dann tatsächlich erst über eine sogenannte Arbeitsbeschaffungsmaßnahme ein paar Monate, dann in der Festanstellung mit wenigen Stunden und dann lange Jahre in bezahlter Teilzeit, aber Vollzeitengagement.
6: Logisch, wie alle.
8: Als Geschäftsführerin dieser Einrichtung tätig und habe aber dann 2014 nach fast oder über 22 Jahren gesagt, nein, silberne Hochzeit möchte ich jetzt hier nicht feiern, ich mache jetzt mal den Platz frei für andere, ich möchte auch nicht mehr mit Zahlen zu tun haben und habe einfach nochmal, kurz bevor ich 50 geworden bin, was Neues gemacht.
6: Ja, toll, spannend. Bevor wir jetzt so richtig nochmal reintauchen, es würde ja fast der erste Titel, den du dir gewünscht hast, weil du gesagt hast, es gab eine bunte Szene. Aber ich lasse erstmal so ein bisschen zur Ausstellung nochmal ein Feeling aufkommen, damit die Zuhörerinnen und Zuhörer sich ein bisschen drauf einstellen können. Spielen wir doch jetzt mal zur Einstimmung Udo Lindenberg mit dem Sonderzug nach Pankow. Viel Spaß beim Hören.

0: Товарищ Эрих, между прочим, Верховный Совет не имеет ничего против гастролей господина Линденберга в ГДР.
1: Ja, hallo liebe und Hörer, immer noch am Mikrofon im Radio RFM, Tekla Rotermund-Schabba mit ihrer Gesprächspartnerin Eli Sondermann. Und die Eli hat gerade erzählt aus ihrer bunten Zeit im ehemaligen DDR, ein bisschen hat sie durchschimmern lassen, da steigen wir jetzt mal so ein bisschen richtiger, tiefer ein. Und hat uns von der Koralle erzählt in Heiligenstadt, eine Bildungseinrichtung für Frauen. Oder nicht nur für Frauen, aber schon großer Schwerpunkt, ne? Habe ich richtig verstanden?
2: Ja, auf jeden Fall. Also die Unterstützung von Frauen war immer ganz oben.
1: Genau, wie bei uns im Werra-Meißner-Kreis ist das der Verein Frauen für Frauen, ne? Und dann auch Frauen für Kinder. Ja, Eli, du bist in der DDR groß geworden. Ja, also ich hatte wenig Berührungspunkte. Meine Cousine hatte eine Familie in der DDR und ich wusste immer, das Einzige, was ich mitbekommen habe, war die Pakete, die immer verschickt wurden mit Kaffee und so weiter. Ich habe da wenig mitbekommen. Wie bist du groß geworden? Also wie war das? Wie stelle ich mir das vor? Also wie sah das Leben hinter der Grenze aus? Also wie zum Beispiel nach der Schule konntest du frei wählen, welche Ausbildung du machst? Erzähl mal ein bisschen.
2: Ja, ich muss wahrscheinlich dazu sagen, dass ich im Eichsfeld groß geworden bin. Das ist nochmal ein spezieller Landstrich. Mhm. Viele, und ich gehöre auch ein bisschen dazu, sind stolz darauf, dass wir das während der 40 Jahre DDR das alles nicht so ganz über uns zusammengeschwappt ist. Und wir immer noch so ein Stückchen eigene Identität erhalten haben. Viele haben sich da an die katholische Kirche, an der katholischen Kirche orientiert. Das war nicht ganz so meins. Mhm. Ich bin aber selbst aus einem Elternhaus, was wenig staatskonform war. Es waren keine Revoluzzer, meine Mama und mein Papa, aber sie waren auch sehr kritisch im Denken, im Reden. Und sie hatten auch Freundeskreise, die das zugelassen haben und bei denen sie sicher waren und sich austauschen konnten. Mhm. Von daher bin ich damit aufgewachsen. Ich bin auch mit viel Westverwandtschaft aufgewachsen, mhm, weil sehr viele Verwandte von mir in den 50er Jahren in den Westen gegangen sind, aber arge, enge familiäre Kontakte bestanden und die uns regelmäßig im Jahr mehrfach besucht haben. Mhm. Von daher hatte ich so beides. Konnte, glaube ich, auch den Westen ein bisschen besser einschätzen als Leute, die das sozusagen nur über Werbefernsehen gesehen haben, was es da alles Tolles gibt. Und trotzdem ist mir natürlich dadurch noch bewusster geworden, wie eng, wie beschränkt, wie gefährlich für freies Denken die DDR ist. Mhm. Es hat sich dann auch gezeigt, dass ich nach der Schule nicht machen konnte, was ich wollte. Ich hatte schon... Also mir wurde sozusagen schon während der Schulzeit verwehrt, die erweiterte Oberschule zu besuchen, obwohl die Leistungen da waren. Also ich konnte kein Abitur machen nach der Schule. Dann habe ich halt eine Lehre gemacht und gehofft, ich kann über diese Lehre ein Studium beginnen. Das wurde mir dann auch verwehrt. Das heißt, ich hätte die Delegierung des Betriebes kriegen können, mhm, wenn ich in die SED eingetreten wäre. Die drei Bürgen standen sozusagen schon vor der Türe. Da habe ich mich aber sofort, also da brauchte ich gar nicht drüber nachdenken, sowas kam für mich nicht in Frage. Mhm. Und ich hatte dann das Glück, doch nochmal nach der Lehre im Handwerk einsteigen zu können und habe nochmal hab das Herrenschneiderhandwerk erlernen dürfen, mhm, und konnte dadurch mir so ein bisschen Freiraum auch schaffen. Habe dann die letzten Jahre der DDR im Theater in Nordhausen gearbeitet, in der Gewandmeisterei, mhm, was auch so eine Nische war. Da kam dann nicht ständig irgendwie ein Parteisekretär oder ein FDGB-Funktionär vorbei und wollte irgendwas. Mhm. Also das war schon ein bisschen freier. Und ich hatte natürlich, wie ich eben gesagt habe, tatsächlich meine ganzen, also viele, viele Freunde in Leipzig-Konnewitz, was damals schon ein besonderes Viertel war. In Weimar gab es ein besetztes Haus am Markt. Mhm. Ich hatte Freunde in Berlin, die damals schon mit den Tacheles-Leuten zu tun hatten. Und so bin ich da Stück für Stück ein ganzes Stück weiter reingerutscht. Mhm. Und habe so mein eigenes Leben trotz allen Einschränkungen leben können. Mhm. Als es aber dann die Möglichkeit gab und als dieser Ruf nach Freiheit immer stärker wurde, mhm, und es 89 wurde, ich bei vielen Demos in Leipzig dabei war, bei vielen Montag-Demos und auch bei der großen in Berlin am 4. November. Das war schon eine Zeit, die, glaube ich, die mich auch nochmal sehr geprägt hat und auf der anderen Seite aber auch, glaube ich, etwas ist, was nicht viele Menschen so erleben in ihrem
1: ja,
2: Leben.
1: Ja, das wollte ich gerade sagen.
2: Dafür bin ich sehr, sehr dankbar. Mhm. Was mich allerdings schnell auf den Boden der Tatsachen zurückgeholt hat, war dann die Tatsache oder war der Ruf, der sich aus "Wir sind das Volk" zu "Wir sind ein Volk" wandelte. Und da geht es gar nicht darum, dass ich nicht mit dem, was wir jetzt haben, sehr zufrieden und auch sehr, sehr froh bin, dass wir so eine Freiheit jetzt haben. Aber ich hätte mir tatsächlich gewünscht, dass die sich Gedanken gemacht haben, die aufgestanden sind, die in ihre Haut zum Markt auf die Straße getragen haben, damit das passieren kann, dass die sozusagen ihre Ideen von einer besseren DDR, dass wir das hätten geschafft umzusetzen, als dann sofort unter den Rock der großen Bundesrepublik Deutschland zu schlüpfen und im Grunde genommen viele Ideale, viele Ideen, viel Potenzial verloren gegangen ist dadurch.
1: Da beschreibst du was.
2: Und auch viel Leid natürlich kam, aber das ist jetzt mal noch ein ganz anderes Thema.
1: Ja. Aber das ist ja so eine Dynamik, ne? Also, wie soll ich sagen, das ist ja jetzt, wenn man sich die aktuelle politische Situation anguckt, auch so. Also, bevor ich da tiefer einsteige, erstmal meine Antwort darauf. Also, du bist in einem engen System groß geworden. Das war ja in Westdeutschland jetzt nicht so. Das war ja gerade so die Wachstumszeit, in der ich groß geworden bin, ne? Das fing dann mit Luxusgütern an, wie Fernseher, Auto und so weiter. Sehr sozial geprägte Gesellschaft im Westen, aber auch sehr wachstumsorientiert. Also Ökonomie stand zusehends. Also jeder wollte sich ein Auto leisten und so weiter und so fort. Aber es, also ich bin in so einer, ich hatte es ja vorhin schon beschrieben mit meiner Mutter, in so einer so einem Weltbild groß geworden, was für mich auch zu eng war. Also das familiäre oder die Festschreibung, Frauen machen das und Frauen sind so. Ja, also wenn ich im Osten gewesen wäre, wäre ich wahrscheinlich auch so den Weg gegangen, könnte ich mir vorstellen, den du gegangen bist. Ich hätte immer gesucht nach irgendwie was mich weit macht, was mich frei macht. Und bei mir war es dann eben so, ich habe erkannt, Bildung macht mich frei. Also ich will mich nicht festschreiben lassen. Also ich will nicht für blöd verkauft werden. Also bloß weil du Mädchen bist, reicht's, wenn du und mal irgendwann heiratest, was ich im Übrigen erst mit 32 gemacht habe und auch eigentlich nicht ganz, wie soll ich sagen, ich hätte nicht geheiratet aus bestimmten Gründen, wenn es nicht angesagt gewesen wäre. Ich bin nicht schwanger gewesen, aber egal. Also es war so, diese Festschreibung, die hat mich genervt und das hat sich auch durch die Schulen gezogen. Ne? Also es waren sehr konservative Lehrer. Ich habe mich irgendwann auch für ein Mädchengymnasium entschieden, weil ich keinen Bock hatte auf diesen permanenten Vergleich, also Leistungsvergleich. Ich hatte so eine Mitschülerin, da frug meine Mutter immer, was hat dein Gunda geschrieben? Also ich war sehr im Leistungsdenken, weil wenn die Tochter auf eine weiterführende Schule geht, muss auch die Noten bringen. Also dann war 3 schon eine schlechte Note. Das musste wirklich gut sein. Und also es hat so eine innere Revolution, habe ich dann vollzogen. Also habe angefangen, mir die Haare rot zu färben, ne? Minirock bis zum geht nicht mehr, bunte Strumpfhosen. Es war meine private sozusagen. Ich wollte mich unterscheiden auch von den Klassenkameradinnen, die sehr brav waren. Ich habe immer den Mund aufgemacht und habe Dinge, also so, wo ich das Gefühl habe, da werde ich diskriminiert auf dieser Mädchenschule. Ne? Da bin ich gegen angegangen und da waren wirklich Mitschülerinnen, die dann gesagt haben, du stiftest hier immer so einen Unfrieden. Ne? Und das hat sich durchgezogen bei mir. Also ich habe wirklich überall, wo ich in Ausbildung war oder auch später im Studium, war so alles, was mich so festschreiben, was mich irgendwie in so eine Schublade gepackt hat, da bin ich ungehalten geworden. Zwar nicht so die politische, es war so, war schon auch politisch, aber eher sehr überschaubar. Nicht das, was du gerade geschildert hast. Aber möglicherweise, Eli, hätten wir uns in der ehemaligen DDR kennengelernt. Und ich gehe davon aus, wenn du hier aufgewachsen wärst, hier bestimmt auch. Ich hätte eine gute Mitstreiterin an meiner Seite gehabt.
2: Ich glaube tatsächlich, dass sich das gar nicht so sehr unterscheidet. Wenn, nee. Es geht ja darum, um bei diesem Frauenthema zu bleiben und auch nochmal auf die Ausstellung zurückzukommen. Es geht darum, dass die Rolle, also aus diesen festgefahrenen Rollen rauszukommen. Mhm. Das war im Osten auch nicht viel anders. Also diese viel beschriebene Gleichberechtigung hieß auch nur, du durftest 8 Stunden oder 9 Stunden arbeiten und dann nach Hause kommen und dich um die Kinderwäsche und den Haushalt kümmern. Mhm. Also das war jetzt nicht irgendwie so, dass die Rollenbilder komplett anders verteilt wurden. Mhm. Das wurde zwar nach außen ganz schön so hingestellt, aber die wirkliche, also die Realität war was völlig anderes.
1: Also das heißt, im Grunde wurde die Arbeitskraftfrau gebraucht. Ja, und deswegen gab es die guten Kinderbetreuungs-, also war ja sozusagen verpflichtend schon fast. Ne? Da konntest du dich nicht entscheiden, Mutter zu sein ausschließlich, oder?
2: Es war sehr schwierig. Also als ich 1989 im Sommer schwanger wurde, hatte ich mir ganz fest vorgenommen, da war ja noch nicht abzusehen, dass im November alles anders ist, dass mein Kind nicht in die sogenannte Kinderkrippe geht. Und da hatte ich das Glück, dass ich damals schon, also das ist damals noch ein Jahr, so eine Art Erziehungsurlaub gab, wo ich ein Jahr zu Hause bleiben konnte nach der Geburt. Was dann aus verschiedenen anderen Gründen nicht so geworden ist, aber mal davon abgesehen. Aber das wäre sehr schwierig gewesen. Also da habe ich mir schon sehr das Hirn zerkrübelt. Ansonsten wurden die Kinder, also in noch früheren Jahren als in den 80ern, wurden die zum Teil nach 6 Wochen in Krippen gebracht oder, also hieß es ja, ne? Für die ganz Kleinen oder also ganz sogar in Wochenkrippen, die wurden Montag früh abgegeben und Freitagabend abgegeben.
1: Wahnsinn.
2: Ich glaube tatsächlich, es ist selten gewesen, so viele Kinder gab es nicht, aber in meinem Freundeskreis gibt es ein paar, die das erleiden mussten. Und ich glaube tatsächlich, dass diese Erfahrungen, die doch viele machen mussten, also ich auch nicht, ich war tatsächlich auch nicht in der Kinderkrippe und bin auch erst relativ spät mit 4 in den Kindergarten gegangen oder geschickt worden, also dass das auch sehr prägend war und dass das ja auch so diese Nazi-Diktatur ging ja nahtlos in diese nächste Diktatur über,
1: genau.
2: 1989 und dass das womöglich auch ein Grund ist, warum es da auch noch ärgere Anpassungsprobleme gab als die an die 1991 gedacht wurde.
1: Ja, nachvollziehbar. Das war hier ja ganz anders. Also Frauen, die arbeiten gegangen sind, die sind ja, waren dann die Rabenmütter, ne?
2: Ja.
1: Also das ist ja auch ein Begriff, den gibt es nur in Deutschland. Also es gibt es in anderen Ländern ja gar nicht. Das Wort Rabenmutter, Rabenvater gibt es ja gar nicht, obwohl ich finde, das wäre eher angebracht gewesen, ob nun im Osten.
2: Ich habe den Begriff durchaus häufiger gebraucht, Rabenvater.
1: Ja, super. Ist ja auch so. Also, ja. Aber diese Stigmatisierung, wenn eine Frau arbeiten gegangen ist oder als ich angefangen habe, als Gleichstellungsbeauftragte oder Frauenbeauftragte zu arbeiten, bestand kein Interesse an der stillen Reserve, wird sie ja heute genannt. Ne? Also da war es so, die Order war so, je wenig Frauen bei uns in der Statistik auftauchen, umso besser, die sollen sich bloß nicht Arbeit suchen melden. Ne? Also schwierig mit Fortbildung, Wiedereinstiegskurse von Frauen wurden sogar Anfang 2000 weggestrichen. Also es war für Frauen, die eine berufliche, ja, die Wünsche hatten, die sich erfüllen wollten, die Vollzeit arbeiten wollten, war es schwierig mit der Kinderbetreuung. Also das war, wenn du da keine Großmutter oder das war ja auch so studienmäßig, schlossen sich dann Gruppen zusammen und es wurden alternative Kindergärten oder Kitas aufgemacht, ne, die von Studenten betreut wurden. Das Essen wurde gekocht, es gibt es ja heute zum Teil noch. Also da musste man hier kreativ werden, was die Kinderbetreuung betrifft und hatte die Entscheidung, wie lange bleibe ich zu Hause, mit wie vielen Stunden komme ich zurück. Das war ein bisschen anders. Und aber sonst, was du beschreibst, ich habe mal eine Ausstellung organisiert als Frauen- und Gleichstellungsbeauftragte, die hieß die zweite Schicht. Da haben wir uns dran orientiert. War von Frauen klar, ne? War zu leisten.
2: Ja. Auf jeden Fall.
1: Also Das wirkt sich...
2: Ja. Ihr hattet womöglich ihr hattet noch die Chance der Wahl, wie ihr eure Kinder betreuen lassen wolltet oder habt es zum Teil selber gemacht, ne?
1: Ja.
2: Das war, ich sage jetzt mal ihr, weil ich glaube, wir sind beide eine Generation, da kann man durchaus noch auf die Unterschiede abzielen.
1: Absolut.
2: Ne? Ja.
1: Und für mich war es so, Eli, weil ich das beobachtet habe im Freundeskreis rechts und links, ne, ich kleine Revoluzzerin, habe ich gesagt, ich will keine Kinder, auf gar keinen Fall. Da kannte ich Simone de Beauvoir noch gar nicht, die ja gesagt hat, ne, also damit fängt es an, wenn du ja sagst, wenn du Mutter wirst, dann fängt die Benachteiligung von Frauen extrem an. Und das wusste ich, ich kannte Simone de Beauvoir nicht, aber ich beobachtete es im Umfeld und habe mochte das auch nicht, was ich vorgelebt bekommen habe mit meiner Mutter, diese Abhängigkeit, die finanzielle Abhängigkeit. Das war immer mein höchstes Bestreben, unabhängig zu sein, also von Männern. Immer dann, wenn es nach Abhängigkeit gerochen hat, hast du gesehen, da gab es eine Rauchfahne und dann war ich verschwunden. Und von daher war dieser, interessanterweise bin ich auch nie schwanger geworden. Das war so, als wäre das in mich reingepflanzt. Also ich habe nie verhütet in meinem ganzen Leben nicht, aber ich bin noch nie schwanger geworden. So eine harte bin ich. Nichts zu wollen. Das passt doch jetzt wunderbar zu deinem ersten Musikwunsch. Sag mir mal, was hast du dir da jetzt, also die
2: Firma... Kann schon sein, dass der ein paar Hörerinnen im Programm ein bisschen verschreckt. Aber das ist wirklich so ein Titel, der... Den habe ich einfach oft an den Wochenenden gehört, weil ich dieser Band, die Firma, häufig begegnet bin in dieser Subkultur, auf sozusagen schwarz organisierten Festivals oder in kleinen Clubs oder so. Mhm. Und das Besondere an der Band war, dass die Sängerin mit einer sehr, sehr coolen Stimme, ihr werdet es gleich hören, eben wirklich eine Sängerin war, eine Frau, weil auch diese Subkultur war von Männern geprägt. Und es hat ganz, ganz selten mal Frauen auf der Bühne gehabt. Aber die Tatjana, die da singt, das ist so eine Powerfrau und die hat sich auch durchgesetzt gegen die Typen. Mhm. Ja, das war halt, die sind auch x-mal verboten worden, dann gab es sie nicht mehr, dann tauchten sie an einer anderen Stelle mit einem anderen Namen wieder auf. Das ist so das Typische aus dieser Zeit.
1: Super, dann Maschinenrepublik, die Firma.

0: Ja, liebe Hörer und Hörer, was haben Sie, durchgehalten oder haben Sie zwischendurch leise gedreht? Ja, spannender Titel, echt. Ja, liebe Eli, das war sozusagen noch, als die Grenzen hoch waren, als sie hochgezogen waren, als wir uns noch nicht kennenlernen konnten. Und dann kam die Wiedervereinigung. Und da hast du ja schon einen kleinen Einblick gerade eben gegeben und gesagt, ja, und dann sind wir sozusagen von einem System ins nächste geschlittert und haben all das, was eigentlich gut war, also was in unserem System hätte überleben müssen unbedingt, sind wir geschluckt worden vom Westen.
1: Na, ich glaube, ich meine eher die Dinge, die, ja, vielleicht auch die, die gut waren, da gab es nicht so ganz viel. Aber was sich aus den Dingen, die sozusagen in den Startlöchern standen, hätte entwickeln können, das ist sofort wieder eingestampft worden. Und das ist wirklich sehr, sehr schade. Aber es ist jetzt nach 35 Jahren noch nicht mehr zu ändern.
0: Kannst du mal ein bisschen sagen, was?
1: Ich glaube, wir hatten viele von uns hatten Ideen von einer Art des anderen Zusammenlebens. Also schon irgendwie viel Gemeinschaft, aber auch viel Teilen und vor allem keine, also es war jetzt nicht unbedingt der Wunsch nach dem Kapitalismus oder nach dem nach diesem unbegrenzten Wachstum. Also vielleicht muss ich dazu sagen, dass ich halt auch noch ein bisschen aus dieser umweltbewegten Szene komme. Mhm. Also das war damals alles so ein bisschen eins. Das eine hing mit dem anderen zusammen und von daher konnte man sich, also jetzt die Themen auch, also wäre es Quatsch gewesen, sich verschiedenen Themen zu verschließen. Mhm. Und gerade eben dieses unbegrenzte Wachstum und dieser Umgang mit dem, was an Natur und Umwelt um uns drumherum ist, das ist das, was wir in der DDR schmerzlich erfahren mussten. Der Silbersee in Bitterfeld oder die ganzen ungefilterte Rauchschwaden, giftige, was weiß ich, Einleitungen in Flüsse und so weiter. Mhm. Und ohne all das und trotzdem nicht mit diesem, wir müssen eben nicht sofort jeder zwei Autos fahren in der Familie oder also pro Familie oder sondern wir müssen gucken, dass wir dieses Leben, dieses Zusammenleben miteinander und mit dem, was um uns drum herum ist, besser hinkriegen.
0: Aber vielleicht ist
1: da war natürlich so eine Art Nullpunkt, aus dem sich vieles hätte entwickeln können.
0: Ja, aber vielleicht nur in der Szene, in der du warst, weil ja. Was du geschildert hast. Genau, du hast das Bewusstsein ja entwickelt. Du bist in den unterschiedlichen Szenen unterwegs gewesen. Du hast den Blick auf den Westen gehabt. Du hast ein Bewusstsein entwickelt in deiner Sozialisation und im späteren Leben als Frau und Mutter und was weiß ich. Und ich glaube, es gibt vielleicht eine Menge Menschen, die so in so einer Mangel, also vielleicht in so einem Mangelgefühl waren und dann endlich die Möglichkeit hatten, anzudocken. Also das ist ja, in der Bibel wäre es der Teufel, der dann winkt oder bei Shakespeare oder weiß ich. Also der schnöde Mammon.
1: Eine bitterverkaufte Seelen sind.
0: Genau, also das ist sozusagen

0: Du hast deine Seele für Wachstum hingegeben.
1: Ja, für viele bunte, viel bunte Plastiksachen.
0: Genau. Also das ist, es gab hier ja auch das Bewusstsein. Also ich meine, letztendlich heißt ja Bündnis 90 die Grünen, ne? Also das hat sich ja im Westen auch entwickelt, durch die Friedensbewegung, die Frauenbewegung. Es gab ja immer so eine Strömung, die auch hingeguckt hat zum Greenpeace, also die geguckt hat, Schutz der Natur. Und ich weiß, im Studium, es war eine ganz große Bewegung auch bei uns. Ich habe Sozialwesen studiert, die einen anderen Blick auf die Gesellschaft hatten, die was anderes wollten. Wir sind nicht mit Bodenmantel und Trenchcoat rumgelaufen, sondern Pumphosen haben gestrickt und ökomäßig und wir wollten was anderes. Also ich war.
1: Auf diese Freiheit haben wir auch echt neidisch geguckt in den 80ern. Also ich auf jeden Fall. Ich dachte immer, was könnte daraus werden? Es ist ja auch aus vielen was geworden.
0: Ja, aber wie du schon sagst, also die Gier nach, nach mehr, ne? Also dieses Ködern mit Luxus, mit Plastik, wie du es gerade gesagt hast, mit ein großes Auto, noch ein größeres Auto, die fällt uns ja jetzt im Grunde auf die Füße, aber sowas von. Also sowohl was Umwelt und Klima betrifft, als auch das Zwischenmenschliche. Also die Werte sind ja komplett über die Wupper gegangen. So empfinde ich das. Also ich weiß nicht, wie du das siehst. Also wir haben wirklich, viele haben ihre Seele verkauft für und tun es jetzt immer wieder stärker, wenn man jetzt politisch die Bewegung anguckt, festklammern an. Du sollst es für mich machen. Ich will mehr besitzen, ich will auch das haben, und wir wollen es unbedingt haben und dafür würden wir auch Parteien wählen, die, ja, sag das doch mal, wie kann das sein? Also ich meine, die AfD gibt es ja nicht nur im Osten, die gibt es ja auch im Westen. Wie kann das sein?
1: Ja, das, ich glaube, da haben sich ja inzwischen oder in den letzten, gerade in den letzten 2-3 Jahren viele, viele kluge Historiker, Philosophen, Soziologen und so weiter dran versucht zu erklären, warum der Osten anders ist, warum er sich nicht angepasst hat, warum er nicht zusammengewachsen ist, warum jetzt so gewählt wird, warum diese Bewegung blau zu wählen sich im Osten so festsetzt, was die Leute davon erwarten. Ein Stück weit hängt es bestimmt damit zusammen, dass sozusagen zwei aufeinanderfolgende Diktaturen, und für mich ist die DDR ein Unrechtsstaat und eine Diktatur, tatsächlich was gemacht haben mit den Menschen und es doch immer recht einfach ist, einer Führungspersönlichkeit hinterherzulaufen, wie auch immer die Person sich schimpft oder nennt oder wie auch immer. Ich glaube, wir sind da noch nicht am Ende der Erklärung angekommen. Ich glaube, es gibt sehr, sehr viele Erklärungen dafür. Und letztendlich geht es ja darum, das zu stoppen oder zumindest abzuschwächen. Mhm. Also ich weiß nicht, ob da jetzt Erklärungen, die in den letzten, die vor 50 Jahren, vor 30 Jahren, vor 15 Jahren hätten gesucht werden und gefunden werden müssen, ob die jetzt sinnvoll sind oder ob wir uns jetzt nicht in unsere Energie da reintun sollten, eine Lösung für die jetzige Situation zu suchen. Natürlich muss man immer auch ein bisschen wissen, wo es herkommt, aber ich glaube, wir haben die Zeit nicht mehr, jetzt noch lange danach zu suchen, die Lösung dafür zu finden in der Vergangenheit. Ich glaube, die müssen wir in der Gegenwart finden.
0: Das ist klar, die Lösung muss man hier finden. Aber sag mal, für mich ist es so, ich habe einen guten Freund, der, das habe ich mit Martin in unserer Sendung mal besprochen, der hat AfD gewählt und das hat mich völlig umgekloppt. Also weil es ein Mensch ist, der sehr liebenswürdig ist, Menschen liebt, also für die Liebe geht, also eher ein spiritueller Mensch ist. Und ich habe dann gegrübelt, weil er konnte es mir nicht sagen und hat mich auch angefeindet als grünes Gesocks und weiß ich. Es war sehr schmerzhaft für mich und ich habe dann gedacht, ja, guck an, er war Sanyasin, ne? Also da haben wir ja auch einen Guru oben sitzen, ne? Bhagwan. Erfolgte dann noch eine andere Bewegung, die eben auch sehr hierarchisch und sehr, fast schon diktatorisch, ne? Ihr benutzt die gleiche Zahncreme. Und es gibt eben Menschen, die suchen das, ja. Und ich weiß nicht, aber wir leben alle auf dieser Welt und wir brauchen eine Antwort auf die Welt. Also wir sind verantwortlich. Im kleinen Prinzen steht, das, was ich mir im Leben vertraut gemacht habe, dafür bin ich Zeit meines Lebens verantwortlich. Yes. Und da, denke ich, können wir im Kleinen ja mit anfangen. Also das ist deine Sozialisation gewesen, das war meine. Also zu sagen, ich muss die Antwort wissen auf mein Leben. Also das, was für andere stimmt, also SUV fahren oder dreimal im Jahr im Urlaub fahren oder nur noch Schulmedizin und Gerätemedizin, muss für mich nicht stimmen. Also ich bin da anders. Ich brauche was anderes. Also ich brauche was anderes, was mich nährt, was mich befeuert, was mich beflügelt, was mich erfüllt. Und dafür muss ich gehen und dafür muss ich die Verantwortung übernehmen. Das kann niemand anders übernehmen. Und diese Vorstellung, ein anderer, also ich weiß, als Gleichstellungsbeauftragte hat man meine Referentin da, also in der Medizin, dieses Paternalistische, also dieses, ja, was brauchen wir denn? Ne? Also der Arzt, der über dich bestimmt, das hat mich total genervt und das stört mich total, weil er nicht mich sieht. Und so ist es ja in der Politik auch, also diese Vielschichtigkeit zuzulassen und zu sagen, ja, ich will aber das und ich will es anders, dann muss ich dafür aufstehen, dann muss ich dafür gehen. Ich kann nicht erwarten, dass der andere das weiß. Wie siehst du das?
1: Ja, das ist ja genau das, worauf ich eben auch aus wollte. Wir können die Verantwortung dafür nicht abgeben und wir können auch nicht, und ich verstehe Menschen nicht, die sozusagen jemandem hinterherlaufen oder einer Idee hinterherlaufen, ohne sie zu hinterfragen, aus dem Grund, dass sie sagen, das passt mir jetzt so nicht, wie das gerade jetzt hier ist. Da muss jemand kommen und muss das anders machen für mich, damit mir das besser passt.
0: Mhm. Und wenn er mir das verspricht, dann glaube ich ihm und wähle ihn auch.
1: Naja, im schlimmsten Falle eben das, und das scheint ja gerade zu passieren, aber ich kann doch, wie du sagst, ich kann doch nicht wissen, was derjenige, den ich wähle, wirklich, also wenn ich was ändern will, dann muss ich das ändern, genau. Dann muss ich alles dran setzen, das zu ändern. Und vielleicht bin ich damals auch deshalb sozusagen in diese ganze Frauenbewegte oder eher in die Frauenbewegte als in die Kulturszene gekommen, weil ich eben gesehen habe, dass mit 1990 und mit dem, was da Holter die Polter über die fünf neuen Bundesländer hereinbrach, dass da eben auch wieder diese Frauenrolle, also so voll in die 50er Jahre zurückgeschleudert wurde. Die ersten, die arbeitslos wurden, waren die Frauen. Dann haben die, am Anfang haben sie noch eher noch ein Kind gekriegt, weil sie sich damit noch über Wasser halten konnten. Dann brachen die Geburtenzahlen ein und dieses Ernährerprinzip stand wieder ganz weit oben und die Frauen mussten noch sozusagen auffangen, wenn der Jobverlust dem Mann dieses Ernährer diese Ernährerrolle genommen hat. Und es war unglaublich schwer und deswegen glaube ich, dass es auch unglaublich wichtig war, dass es solche Einrichtungen wie die Koralle gab. Und Thüringen hat da wirklich ein breit aufgestelltes Netz. Es gab sehr, sehr viele Frauenzentren, auch sehr rigoros arbeitende Frauenzentren, aber eben auch solche, die versucht haben, sich in den Kontext der Gesellschaft drumherum, wie bei uns im katholischen Eichsfeld, ein bisschen besser einzupassen und trotzdem so ein Stachel zu sein und den Finger in die Wunden zu legen, deren es viele gab.
0: Und ich finde, ich muss mal an die erste Frauenbewegung erinnern und da war ja, wir hatten dann noch nicht mal das Wahlrecht damals und dafür sind ja viele Frauen auf die Straße gegangen, genau was du jetzt beschreibst, ne? Also Frauen haben sich zusammengetan und letztendlich in den 60er Jahren, die stärkste Bewegung war die Frauenbewegung, die sich da rausgepult hat und für ihre Rechte auf die Straße gegangen sind, die Frauen. Und aber der Schlüssel war immer Bildung. Also gebildete Menschen, also gebildete Frauen, die Dinge verstehen, die Zusammenhänge erkennen, können anders für sich eintreten. Und ich glaube auch, dass das jetzt, um mal in die Zukunft zu gucken, das Einzige ist, was uns da rausholt, ist, wenn wir uns bilden, also wenn wir unsere Meinung bilden, also wenn wir uns nicht nur Liebesfilme angucken und Krimis oder was weiß ich, der Markt ist voll, sondern auch politische Sendungen innerlich mitdiskutieren, unsere Meinung ausbilden, eine Haltung entwickeln, also und auch genau gucken, was will ich als, so wie ich das damals, will ich diese konservative Rolle meiner Mutter weiterleben oder will ich was anderes von meinem Leben? Will ich abhängig bleiben oder will ich mein eigenes Geld verdienen und was heißt das dann übersetzt?
1: Also, Verantwortung für das eigene Leben übernehmen heißt das übersetzt.
0: Genau, und dafür heißt es dann auch, es lohnt sich in der Schule den Arsch platt zu sitzen und mir den Weg zu suchen, der für mich stimmt. Und da merke ich, habe ich befürchtet, liebe Eli, dass wir im Moment auch, was das betrifft, dass viele Frauen gibt, die so ein bisschen wieder einen Schritt zurückgehen.
1: Das kann ich dir nicht ganz zustimmen. Ich habe ja zwei Töchter, zwei junge, erwachsene Töchter, kenne deren Freundinnen und kann das so nicht bestätigen. Und ich glaube auch tatsächlich nicht, dass man, um diese Art von Bildung und sich Gedanken machen zu können und sich Meinung bilden zu können, unbedingt Abitur und Studium braucht.
0: Nein, das meine ich auch nicht. Nein, genau, das meine ich nicht.
1: Also dieser Spaß an einer Auseinandersetzung mit anderen Leuten, der Spaß daran, selber Dinge zu blicken, die fürs eigene Leben passen und nicht eben die sind, die für andere Menschen Leben passen. Das, also diese Räume aufzumachen, um die darüber zu diskutieren, zu sprechen, sich auszutauschen. Das ist, glaube ich, das, was wir brauchen. Und ich denke tatsächlich, dass da dieser Austausch, der über die digitalen Medien heutzutage häufig funktioniert und entweder nur, ich mache mal einen schönen Kommentar oder ich lasse mal einen Daumen hoch oder einen Daumen runter oder ein Herzchen da, dass das kontraproduktiv ist.
0: Absolut.
1: Dem wirklich, also dem nächtelang durch Palabern, durchdiskutieren, laut, mit Musik im Hintergrund und einem Becher Rotwein vor der Nase, das gibt es kaum noch.
0: Ja, das wäre schon gut.
1: Und aber glaube ich, also da kann ich, glaube ich, sowohl dich als auch mich, vielleicht war es bei dir Weißwein oder ein Bier oder keine Ahnung oder ein Tee, egal.
0: Aber diskutiert haben wir. Wir haben uns auseinandergesetzt und das meine ich eigentlich mit Bildung. Also ich meine dieses Horizont erweiternde Austauschen. Und man sieht es jetzt, und jetzt ist unsere Redezeit leider schon zu Ende. Wir kommen auf jeden Fall nochmal zusammen, weil es ist total spannend, mit dir zu diskutieren und zu sprechen. Also wir sehen es gerade bei Trump, der will das Volk verblöden und das macht er eben über die neuen Medien und also schön aufpassen, liebe Hörerinnen und Hörer. Eli und ich werden es tun. Du auf deinem Platz, ich auf meinem. Auf jeden Fall machen wir es weiter. Obwohl ich keine Kinder habe, habe ich immer noch Patenkinder und was sagte mein Neffe jetzt? Von dir habe ich eine Menge gelernt und ja, das ist doch schön, wenn man das hört. Ne? Also, das liebe Eli, nichtsdestotrotz, Neffe war jetzt das Stichwort, mein Titel aus meiner Zeit damals passt immer noch, Ina Deta, neue Männer braucht das Land.
1: Hau rein, Tegler.
0: Das machen wir jetzt, wir wünschen uns nicht nur neue Männer, sondern wir wünschen uns eine neue Haltung miteinander, also nicht nur Herzchen und Smileys, sondern ruhig mal wieder sich an den Tisch setzen, ordentlich diskutieren, unterschiedlicher Meinung sein und dabei die Tassen hoch. Eli, ich wünsche dir eine schöne Woche noch und ja, wir kommen auf jeden Fall nochmal zusammen. Liebe Hörerinnen und Hörer, ich hoffe, Ihnen hat die Sendung ein paar Türen aufgemacht und wir hören uns das nächste Mal. Bis dahin, tschüss.

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1: 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Noch ist es ruhig auf dem Gelände in Eschwege. Keine laute Musik, keine Menschenmengen vor den Bühnen, keine leuchtenden Festivallichter in der Nacht. Aber genau hier wird in wenigen Wochen wieder eines der bekanntesten Festivals Deutschlands stattfinden. Vom 5.8. bis 10.8. ist es wieder soweit. Das Open Flair Festival geht wieder los. Und schon jetzt laufen die Vorbereitungen auf Hochtouren. Technik wird geplant, Bühnen vorbereitet, Zeitpläne organisiert und hinter den Kulissen arbeiten viele Menschen daran, dass im August alles perfekt funktioniert. Hallo und herzlich willkommen zu meiner Radioreportage rund um das Open Flair Festival in Eschwege. Hier ist wieder eure Jada und ich stelle euch heute vor, was hinter den Kulissen beim Open Flair passiert. Außerdem spreche ich heute mit Jonas und der arbeitet hier schon sehr, sehr lange. Und mit Alia, die beim Open Flair FSJ macht. Noch hat das Festival nicht begonnen, aber die Vorfreude ist jetzt schon riesig. Tausende Besucher warten auf Live-Musik, bekannte Künstler, Festivalstimmung und unvergessliche Sommerabende. Doch bevor überhaupt der erste Song gespielt wird, steckt hinter dem Festival unglaublich viel Arbeit. Und genau darauf schauen wir heute. Wie lange dauert der Aufbau an einer Bühne?
2: Meinst du die Bühne selber oder die Band, die auf der Bühne so
1: sich aufbaut? Die Bühne selber.
2: Die Bühne selber. Das kommt natürlich ein bisschen auf die Größe der Bühne an. Also es gibt so mittlerweile so Bühnen, die kann man einfach hinfahren. Das ist einfach nur so ein Anhänger, ein großer, den man aufklappt sozusagen. Aber so eine richtig große Festivalbühne, die so normal gebaut wird, das dauert ungefähr eine Woche, würde ich sagen. Mit allem. Ja, ungefähr eine Woche. Also da kommen ja auch Kräne, ne, und da müssen ganz viele Leute ganz viel schweren Stahl verbauen. Ja, ungefähr eine Woche.
1: Wie viele Leute arbeiten insgesamt hinter den Kulissen?
2: Also beim Open Flair arbeiten hinter den Kulissen, würde ich sagen, über 2000 Personen. Das liegt so ein bisschen daran, dass ja, dazu gehört ja alles so, ne? Der Campingplatz gehört dazu, dann müssen ja auch irgendwelche Leute Zaun aufbauen und die ganzen Areale festlegen, wo Camper stehen dürfen, das muss ja alles so markiert werden und dann müsste ja ganz viel Infrastruktur aufgebaut werden, das ist wie eine kleine Stadt im Prinzip, ne? Die brauchen auch Toiletten, die brauchen auch eine Küche, wo man Essen kriegen kann, die brauchen irgendwie auch Strom, die brauchen irgendwie auch Licht, dass irgendwie da nicht nachts im Dunkeln alle über die Zelte stolpern. Und von daher, da brauchen wir ganz viele Leute, ne? Und beim Festivalgelände ja sowieso, da klar, bei den Bühnen, da muss man ganz viel aufbauen, Container und so.
1: Was passiert Backstage kurz vor einem Auftritt?
2: Also kurz vor einem Auftritt, ich würde jetzt mal so die letzte halbe Stunde vielleicht beschreiben vor einem Auftritt. Genau, also natürlich ist es irgendwie so, dass die Techniker, wenn das eine größere Band ist, dann muss die Band nicht mehr selber auf die Bühne gehen und ihre Instrumente aufbauen und so weiter, sondern es gibt dann Technikerinnen und Techniker, die das machen und die bereiten, sag ich mal, das schon alles vor und das heißt, die Künstlerin oder der Künstler, die können sich wirklich darauf konzentrieren, sag ich mal, ready zu sein für ihren Auftritt und dann wird aber alles auf der Bühne aufgebaut und hingeschoben und nochmal kurz gecheckt, dass auch wirklich alles funktioniert. Also die testen nochmal jedes Mikrofon kurz an oder so oder jede Gitarre, dass es auch wirklich funktioniert. Und genau, und dann warten die im Prinzip darauf, dass der jeweilige Stage Manager oder die Stage Managerin auf der Bühne sozusagen sagt, jetzt dürft ihr anfangen, jetzt geht's los. Und dann die letzten 5 Minuten stehen die natürlich schon an der Seite auf der Bühne oder hinterm Vorhang und warten darauf, dass es ein Go sozusagen gibt.
1: Wie wird entschieden, wann welcher Künstler auftritt?
2: Das entscheidet im Prinzip unsere Booking-Abteilung so ein bisschen. Also wir haben ein Team aus Menschen, die sich um das Booking kümmert. Also Booking bedeutet, Bands zu buchen, Künstler zu buchen für das Festival. Und die überlegen sich das so ein bisschen. Also das hängt damit zusammen, wie groß und wie bekannt die natürlich schon sind. Und da muss man sich mit dem jeweiligen Management oder der Agentur von dem Act auch einigen. Weil die natürlich alle am liebsten zur besten Zeit um 22 Uhr spielen wollen oder um 21 Uhr oder so. Aber manche Bands müssen auch um 14 Uhr spielen. Das ist einfach so. Genau, aber da hat man natürlich als Band die besten Karten, wenn man schon groß und erfolgreich ist, eher später zu spielen. Genau.
1: Was ist die größte Herausforderung beim Open Flair?
2: Ich würde sagen, die größte Herausforderung ist, dass das Festival ist ja ehrenamtlich organisiert. Also das, die meisten arbeiten ja nicht für das Festival als ihren Job, sondern die machen das in ihrer Freizeit, nehmen sich extra dafür Urlaub. Und die Herausforderung ist eigentlich, das alles zu koordinieren, ne? dass alles überhaupt funktioniert. Das ist irgendwie, ja, am Ende 70, 80 verschiedene Teams und die, dass die alle für sich funktionieren und die auch miteinander zusammenarbeiten, dass dieses ganze große Chaos, sage ich mal, trotzdem zu so einem guten und schönen Festival wird, das ist schon die größte Herausforderung.
1: Wer steuert Ton und Licht während der Konzerte?
2: Das ist unterschiedlich. Also wenn man jetzt, sage ich mal, zum Beispiel an die Hofbühne gehen, bei einer kleineren Bühne, wo auch kleinere Acts spielen, da ist es oft so, dass die Techniker und Technikerinnen hier vor Ort machen, die wir gebucht haben. Na, also dann gibt es immer für jede Bühne einen Techniker und eine Technikerin von uns für Ton und für Licht und vielleicht auf der Bühne noch eine. Die kümmern sich da erstmal drum. Außer der Act bringt eigene mit. Das ist auch manchmal so. Und dann haben die halt eine eigene Person dafür dabei. Manchmal sogar mehrere. Also die ganz großen Bands, die jetzt beim Open Flair ganz am Ende spielen, ne, auf der ganz großen Bühne, die bringen teilweise 20 bis 30 Personen nur Crew mit. Nur Menschen, die da arbeiten noch zusätzlich. Das heißt, manchmal ist es so, manchmal ist es so. Aber der Trend geht so ein bisschen dahin, dass immer mehr Leute ihre eigenen Personen mitbringen für die Technik. Weil es natürlich auch einfacher ist, ne? Weil die kennen sich gut, die haben vorher alles abgesprochen. Und das ist dann für die Band, die auftritt, viel weniger Stress. Man muss sich ja jedes Mal mit jemandem Neuen erklären, wie sie das unbedingt haben wollen. Und so haben sie die Person, die das genau weiß. Und dann ist es für die auch entspannter.
1: Was passiert mit der Technik, wenn es anfängt zu regnen?
2: Sehr viel der Technik ist zum Glück überdacht unter der Bühne. Und dann gibt es ja auch Scheinwerfer, die irgendwie an den Seiten irgendwie hängen, die dann doch mal nass werden können. Oder auch so eine LED-Wall, die draußen hängt, die nicht überdacht ist an den Seiten. So eine Videowand. Und die sind dann wetterfest. Also das sind wirklich Geräte, die sind dafür ausgelegt, dass die auch mal Regen abbekommen dürfen. Die kann man jetzt nicht untertauchen, in den Pool schmeißen, das überleben sie nicht. Aber so gegen normales Regenwasser sind die geschützt. Genau. Muss man trotzdem danach auch mal sauber machen und so weiter. Aber die halten schon mal 2, 3 Regen oder eine Woche Festival halten die aus.
1: Was passiert, wenn mitten im Konzert die Technik ausfällt?
2: Dann gibt es auf jeden Fall ganz, ganz viel Stress und es gibt ganz viel, also mehrere Leute, die plötzlich anfangen, ganz wild hin und her zu rennen und irgendwie das Problem natürlich zu lösen. Das passiert zum Glück sehr selten, weil wir da natürlich auch Profis am Start haben, die das vorher alles kontrollieren. Aber wenn das tatsächlich passiert, dann würden die Techniker und Technikerinnen von uns, die wir gebucht haben, die bei uns halt vom Festival aus da sind, zusammen mit denen, wenn die Band welche dabei hat, zusammen mit denen natürlich ganz schnell versuchen, das Problem zu lösen. Und dann fängt man immer erstmal an, halt Probleme auszuschließen. Liegt es jetzt gerade am Kabel oder liegt es am Mikrofon oder liegt es am Mischpult? Da muss man ein bisschen versuchen, an was liegt, sondern versucht man Stück für Stück auszuschließen, was auf jeden Fall nicht das Problem ist, was noch funktioniert. Dann kann man zum Beispiel einfach mal zwischen das Mikrofon und das Mischpult ein anderes Kabel stecken. Wenn es dann wieder geht, dann war es das Kabel. Und wenn es dann nicht geht, dann ist es vielleicht das Mikrofon. Und so versucht man Stück für Stück das Problem zu lösen. Passiert aber wirklich super selten. Und meistens ist das tatsächlich innerhalb von 1, 2 Minuten gelöst. Also, oder es gibt zum Beispiel ein Ersatzmikrofon, auch ganz oft. Ne? Geht ein Mikrofon, geht nicht mehr, rennt direkt eine Technik auf die Bühne, gibt der Person ein neues Mikrofon, zack, geht's weiter.
1: Wie lange dauert der Soundcheck einer Band?
2: Das ist unterschiedlich, wie groß die Band ist. Ne? Wenn die Band so 30 Personen auf der Bühne hat und ganz viel Bläser noch und so weiter, dann muss man natürlich jedes Instrument ausprobieren und checken. Wenn das nur eine Band aus 3 Personen ist, also nur ein Schlagzeug und eine E-Gitarre und ein Bass zum Beispiel und noch 2 Mikrofone, dann geht es auf jeden Fall schneller, tendenziell. Ist aber tatsächlich sogar so, dass ganz viele Bands vom Open Flair gar keinen Soundcheck machen dürfen. Weil da müsste man ja mitten in der Nacht schon anfangen, Soundcheck zu machen, wenn die alle eine Stunde Zeit kriegen für Soundcheck. Das heißt, Soundcheck darf meistens so der Headliner machen, also die Band, die ganz am Ende spielt, die größte, bekannteste Band, und die anderen Bands, die dürfen gar keinen Soundcheck machen. Das heißt, die müssen damit klarkommen, dass sie einfach nur mal kurz checken, dass überhaupt ein Signal ankommt, aber die müssen im Prinzip schon vorher mal zu Hause bei denen im Proberaum oder die haben in einer Location so einen Test gemacht, da haben die alles schon mal so grob eingestellt und dann können die das, die waren ja meistens auf dem Festival davor schon und so weiter und dann bringen die Einstellung, die die da gemacht haben am Mischpult, bringen die einfach mit. Also und dann muss halt der Techniker sehr schnell beim ersten Song noch ein paar Sachen anpassen. Aber das, weil es würde sonst gar nicht gehen. Ne? Sonst, wir können ja, wenn wir hier am Wärtchen spielen, ja immer zwei Bühnen neben, also gegenüber. Und wenn die eine Bühne nicht spielt, spielt die andere Bühne gerade. Und dann kann ja die andere nicht Soundcheck machen. Dann stört das halt die Leute. Ne? Deswegen dürfen das ganz viele tatsächlich nicht machen und müssen so klarkommen. Es funktioniert aber auch. Die sind das gewöhnt von anderen Festivals.
1: Wie laut darf ein Konzert maximal sein?
2: Also bei uns ist das 99 dBA, heißt das. Genau, dB hat man schon mal gehört. Das ist ein bisschen, diese Skala ist ein bisschen verwirrend, weil die ist logarithmisch. Also 90 dB klingt ja jetzt nicht so viel leiser im Vergleich zu 99, das ist aber sehr, sehr viel leiser. Also je höher die Zahl wird, desto größer ist der Unterschied. Also der Unterschied zwischen 90 und 99 ist sehr groß. Genau, bei 99 dBA und das rechnet über einen längeren Zeitraum. Also man guckt sich da immer die letzten 30 Minuten an und der Durchschnitt, der muss unter 99 dBA liegen. Das heißt, ein Konzert kann auch mal ein bisschen lauter sein, aber dann ist ja auch wieder eine Pause, wo die Band vielleicht eine Ansage macht, dann ist es wieder leiser. Und der Durchschnitt davon, das ist die maximale Lautstärke. Ist jetzt ein bisschen technischer, aber genau.
1: Gibt es Bereiche, die Besucher nicht sehen dürfen?
2: Ja, auf jeden Fall. Jetzt nicht... Da ist nichts wahnsinnig Geheimnisvolles, aber man möchte natürlich keine Besucherinnen und Besucher in einem Backstage-Bereich haben, weil das ist irgendwie das Wohnzimmer natürlich, ne, für die Künstlerinnen und Künstler. Die sind ja unterwegs auf Tour. Das ist für die dann für den Tag deren Zuhause. Genauso will man die vielleicht nicht irgendwie bei uns im Lager haben, wo wir irgendwie ganz viel Getränke und ganz viel Technik und Equipment lagern. Und man möchte sie natürlich auch nicht irgendwie da haben, wo die ganzen Busse und die ganzen LKWs von den Künstlerinnen und Künstlern stehen, sondern ja, der ist schon der normale Besucherbereich, wir nennen das immer Infield, das ist der richtige Ort für die und die sind bestimmt, also klar, sind viele neugierig, aber das geht halt nicht, also man kann beim Open Flair ja mitarbeiten, dann kann man da auch Einblicke bekommen, aber als normaler Besucher, leider nicht.
1: Wie stressig ist die Arbeit Backstage?
2: Teilweise schon sehr stressig. Das kommt auch ein bisschen drauf an. Manchmal ist es halt für eine halbe Stunde sehr stressig, weil gleichzeitig eine Band auf der Bühne gerade aufgehört hat zu spielen. Dann muss man all deren Sachen abbauen. Die nächste Band ist schon ganz aufgeregt, sag ich mal. Die wollen schnell aufbauen, weil es geht ja gleich los. Und dann irgendwie parallel gibt es noch eine Band, die hat vor ein paar Stunden gespielt, die will gerade ihren LKW beladen. Und das muss alles gleichzeitig passieren. Und von daher ist es manchmal schon sehr stressig. Und manchmal ist es aber auch ein bisschen entspannt und es passiert gerade gar nichts mal für eine Stunde. Ja, das ist sehr unterschiedlich. Kommt so ein bisschen auf die Tageszeit drauf an. Tendenziell ist es aber morgens sehr stressig, weil morgens sehr viel passiert. Da kommen ganz viele Bands an und es ist abends sehr stressig und dazwischen ist es meistens ein bisschen entspannt.
1: Wo wir gerade dabei sind, wie schnell muss die Bühne für den nächsten Act umgebaut werden?
2: Zum Beispiel hier am Wärtchen bei der Freie und der Radio Bob Bühne. Das ist immer so lang, wie die andere Bühne spielt. Also wenn jetzt die Freibühne, da spielt eine Band für eine Stunde, dann hat die Radio-Bob-Bühne eine Stunde Zeit, da wieder umzubauen, dass genau am Ende von dem Slot von der Freibühne die Radio-Bob-Bühne wieder fertig ist und direkt wieder anfangen kann. Und dann geht der Slot, sag ich mal, von der Radio-Bob-Bühne nur eine halbe Stunde, dann hat die Freibühne auch nur eine halbe Stunde Zeit. In der halben Stunde die Band schnell runter, die andere Band schnell aufbauen und dann geht es eine halbe Stunde später schon wieder weiter. An anderen Bühnen, zum Beispiel der Seebühne, da gibt es nur eine Bühne auf dem Gelände, da gibt es sozusagen keine Bühne, wo die ganzen Leute in der Zeit hingehen können. Das heißt, die sitzen alle vor der Bühne und warten, sage ich mal, darauf. Da ist es, glaube ich, immer ungefähr 45 Minuten und dann geht die nächste Band los.
1: Welche Aufgabe im Backstage wird von den Besuchern am meisten unterschätzt?
2: Schwierig. Ich würde, glaube ich, sagen, Artist Hospitality, also um sich um die ganzen Künstlerinnen und Künstler zu kümmern, was die alles brauchen. Da wird aber dann meine Kollegin Alia gleich noch mehr zu erzählen.
1: Was passiert direkt nach dem letzten Song eines Auftritts?
2: Als allererstes geht die Band von der Bühne und nächstes kommen die Stagehands auf die Bühne. Stagehands sind Helfer, die wir als Festival da haben, die uns helfen, auf der Bühne alles umzubauen. Also es sind jetzt keine Leute, die die Band selber mitbringt in der Regel, sondern es sind Band ehrenamtlich von uns. Und wir machen als allererstes, die Band hat oft Equipment auf Risern heißt das, auf so Platten mit Rollen drunter. Das heißt, wir machen erstmal die ganzen Rollen lose, die sind natürlich alle gebremst, machen die erstmal alle lose und dann können wir einfach das Schlagzeug nehmen und wegschieben. Das ist ganz praktisch. Und das heißt, das machen wir zuerst, machen erstmal die Rollen alle los und dann können wir das nach hinten schieben. Und dann ist als allernächstes auch noch dran, den Backdrop aufzuwickeln. Also ganz oft haben wir Bands so im Hintergrund was hängen, ne? Also entweder in einer speziellen Farbe oder ihren Namen ganz groß oder so. Das heißt Backdrop. Und das wickeln wir dann auf, ne? Weil wir können ja sonst gar nicht, die Band hat ja dahinter aufgebaut, wir können ja gar nicht die Sachen von denen raus, weil da ist der Backdrop im Weg. Das heißt, der wird aufgewickelt und dann kann man tauschen. Einmal das Schlagzeug von denen nach hinten, das neue Schlagzeug von der neuen Band, die schon aufgebaut hat, wenn sie denn ein Schlagzeug haben, nach vorne. Und dann wird der neue Backdrop wieder aufgehangen und dann verkabelt man noch ein bisschen und dann kann es wieder weitergehen. Genau, aber das sind so die ersten Dinge, die man direkt danach macht. Das geht auch relativ schnell. Also man versucht eher, so schnell es geht, direkt fertig zu werden, dass man dann, sage ich mal, noch 20 Minuten Zeit hat, dass in Ruhe alles steht oder so. Also jetzt nicht so, dass man drumtrödelt und Punkt, wenn es dann losgeht, fertig wird, sondern man versucht schon so schnell wie möglich fertig zu werden, dass es dann für eine 20 Minuten noch ein bisschen ruhiger werden kann und man eventuell noch irgendwelche Probleme lösen könnte, dass da noch, wenn da noch irgendwas passiert.
1: Und was macht dir an der Arbeit vom Open Flair am meisten Spaß?
2: Ich glaube, am Ende das große Ganze, also das Festival so mitzubekommen. Also ich habe auch, war auch als Besucher auf dem Open Flair und ja, weiß, wie toll das als Besucher ist und irgendwie dann am Ende vom Festival ein Feedback zu bekommen und zu sagen, hey, das war so ein tolles Festival oder so ein YouTube-Video zu sehen von jemand, der einen Vlog gefilmt hat vom Open Flair, der am Ende sagt, das war so ein tolles Festival, das ist schon ein cooles Gefühl, da halt natürlich dabei zu sein und da ganz viel mitzuorganisieren und ja, das ist schon irgendwie das Highlight, würde ich sagen. Und das, was einem am Ende die Motivation gibt, es auch zu machen.
1: Welcher Moment bleibt dir jedes Jahr im Kopf?
2: Ich glaube, der Moment, das erste Mal, weil also man verbringt ja mehrere Wochen hier und baut alles auf und so weiter. Und dann der erste Moment, wenn das erste Mal der Platz geöffnet wird und die ganzen Besucherinnen und Besucher rein dürfen und das erste Mal den Platz bevölkern sozusagen und alles voll ist und so weiter. Und wenn ich dann das erste Mal von der Bühne mal runtergehe und mal durchs Publikum durchlaufe, weil ich irgendwo anders hin muss und so weiter, das Gefühl, das erste Mal zu merken, oh, ja, jetzt geht's wieder los, jetzt ist wieder auf dem Flair. Der Moment ist immer besonders, finde ich.
1: Wie bist du überhaupt in die Festivaltechnik gekommen?
2: Ich habe als ehrenamtlicher Helfer angefangen und beim Open Flair einfach geholfen. Also es gibt ja, wie gesagt, so 70, 80 Crews ungefähr. Und habe dann irgendwann da auch eine Crewleitung übernommen. Also bin sozusagen hier beim Open Flair in dem Orga-Team auch gewesen, wo die ganzen ehrenamtlichen Häuptlinge, die ganzen Crewleitungen drin sind. Und ich habe während Corona ein FSJ gemacht beim Open Flair und anschließend eine Ausbildung als Fachkraft für Veranstaltungstechnik. Und ja, darüber bin ich natürlich irgendwie in die Technik reingekommen und habe da ganz viel gelernt. Und genau, so bin ich dahin gekommen, wo ich jetzt gerade bin.
1: Ja. Was ist dein Lieblingsplatz auf dem Open Flair?
2: Ich finde die Freibühne schon sehr schön. habe ich wahrscheinlich auch eine parteiische Meinung. Ansonsten, ja, bei der Baumkreis ist schon ein Highlight. Also da irgendwie auch auf der Wiese mal zu sitzen oder so, das ist schon sehr schön. Schaffe ich nicht mehr so viel, aber ja.
1: Wie viel kriegst du selbst überhaupt vom Festival mit?
2: Also ich habe während dem Festival keine Zeit, mir großartig irgendwie was anzugucken. Also ich bin da ich kümmere mich um die Freibühne beim Festival und ich bin da an der Freibühne ein bisschen gefangen, ein Stück weit. Also ich komme da nicht so richtig weg. Ich kann bestimmt mal irgendwo für 20 Minuten mal kurz weghuschen oder so. Aber während dem Festival habe ich keine Zeit, zur Seebühne zu gehen, mir 2 Stunden da was anzugucken. Von daher mache ich das meistens irgendwie am Mittwoch oder am Donnerstagabend mal kurz. Wenn ich irgendwie nochmal eine Stunde Zeit habe, gehe ich nochmal eine Stunde rüber zur Seebühne. Aber ansonsten habe ich leider keine Zeit, ins E-Werk zu gehen, zur Hofbühne zu gehen, zum Gottesdienst zu gehen, mal im Kleinkunstzelt vorbeizuschauen. Leider gar nicht. Das gehört dazu. Das ist auch ein bisschen hart, aber man gewöhnt sich daran und man muss einfach das ein bisschen mit anderen Festivals und anderen Konzerten, die man unter dem Jahr besucht, ausgleichen, dass man beim Festival selber sich nichts mehr angucken kann.
1: Es gibt ja Künstler, die mit Masken auftreten. Seht ihr die Backstage auch ohne?
2: ja, grundsätzlich schon. Ich weiß tatsächlich jetzt gar nicht, ob ich schon mal jemanden hatte, richtig mit Maske bei mir.
1: Crow.
2: Ja, der war in der Seebühne. Ich hab ihn nicht gesehen, aber ich weiß, dass er da auch ohne Maske rumgelaufen ist, ja. Da kann Alia vielleicht gleich noch was zu sagen. Das ist aber halt so, dass das ist auf jeden Fall völlig klar, dass da niemand trotzdem ein Foto macht. Und das ist, ne, das ist so, wie ich gesagt habe, das Wohnzimmer von denen, da würde niemals jemand irgendwie, der seinen Job da auch ernst nimmt und da irgendwie jetzt keine Scheiße baut, da denen irgendwie stören und sagen, oh, komm, lass mal ein Foto machen oder ein heimliches Foto macht oder sowas. Da können die sich eigentlich relativ sicher fühlen, wenn es ein professionelles Festival ist. Sollte das eigentlich nicht passieren.

0: jetzt warte mal, die gibt's wirklich. Ey, wieso sollte ich die erfinden? Ja, ich weiß, die Geschichte war erfunden, aber die ist wirklich echt, Mann. Ja, aber wenn die mal einfach meinen Wecker verstellt, Mann. Ich kann schon nichts dafür, wenn die meinen Wecker einfach umstellt von 9 auf 10 oder auf 11.
1: Jonas Krug arbeitet beim Open Flair und hilft bei der Technik und ist einer der drei hauptamtlichen Mitarbeiter. Ein Festival entsteht nicht einfach über Nacht. Monate bevor die ersten Besucher kommen, wird organisiert, geplant und aufgebaut. Welche Künstler treten auf? Wie wird die Bühne aussehen? Wo schlafen die Gäste? Wie funktioniert die Versorgung Backstage? All diese Fragen müssen geklärt werden, lange bevor das Festival überhaupt startet. Besonders gespannt sind viele natürlich auf die Musiker und Bands. Und sind wir mal ganz ehrlich, ich bin auch schon richtig gespannt darauf. Denn genau sie sorgen später für die Stimmung vor den Bühnen. Manche Acts reisen quer durch Deutschland oder sogar aus anderen Ländern an. Viele Fans freuen sich schon seit Monaten auf bestimmte Auftritte. Und gerade Festivals wie das Open Flair sind für Künstler etwas Besonderes, weil sie dort direkt mit dem Publikum in Kontakt kommen. Viele Menschen hinter der Bühne spielen eine wichtige Rolle. Zum Beispiel die Teams, die später Essen, Getränke und alles Organisatorische für die Musiker

0: Was gehört alles zur Künstlerbetreuung?
1: Also zur Künstlerbetreuung gehört so einiges, weil wie Jonas ja eben schon erwähnt hat, ist das ja quasi deren Wohnzimmer, wo die sich aufhalten. Deswegen sorgen wir dafür, dass wenn die mal was brauchen, also die irgendwas an Essen oder Snacks, was die so jeden Tag auch zu Hause essen würden, dass wir die Sachen besorgen und auch bereit haben, damit sie sich jederzeit holen können. Oder auch eben andere simple Sachen, die man auch gerne mal vergisst, sowas wie Sonnencreme, was ja einfach während dem Festival dort wichtig ist, dass wir so Sachen alle bereithalten. Wir haben super viel einfach in geheimen Ecken versteckt bei uns, dass man eigentlich sagen könnte, das ist so ein magischer Ort für alles, was sie brauchen.
0: Ja. Wie sieht ein typischer Tag in deinem Team aus?
1: Ja, also bei uns ist es so, wir stehen recht früh auf, sind dann meistens so um 5 Uhr sind die ersten bei uns eigentlich schon vor Ort im Backstage, weil dann die ersten, also meistens ist es der Headliner, der als erstes kommt mit seinem Nightliner und den LKWs und all dem, was dazugehört. Und damit wir die in Empfang nehmen können, sind wir halt so früh schon da. Genau, dann haben wir die Empfang und die sind relativ früh schon da und ab da, wir haben alles vorher an Essen besorgt, haben das extra so zurechtgestellt, dass wir das zuordnen können, wer so grob was wollte, denn wir kriegen immer, bevor die Künstler kommen, einen Rider und da steht drin, was sie an Essen, Trinken, T-Shirts, was weiß ich, alles haben wollen. Und das haben wir dann extra bereit gepackt und dann stellen wir das meistens schon in deren Räumlichkeiten, dass sie das da auch schon haben, wenn sie ankommen. Und so läuft es dann auch den ganzen Tag. Wir betreuen die, gucken, dass sie alles haben, was sie wollen. Sie wissen, dass sie auf uns, also die kommen auf uns zu, wenn die Sachen wollen, die gerade fehlen bei denen, damit wir die denen geben können, genau.
0: Ab wann betreut ihr die Künstler? Betreut ihr sie vielleicht schon vor der Anreise?
1: Ja, also das ist eigentlich, sobald die auf die Nähe vom Gelände kommen. Die werden am Eingang, dadurch, dass ja alles abgesperrt ist, damit die Leute auf dem Festival, die jetzt einfach Besucher sind, einfach auf den Straßen rumlaufen können, sind ja diese Straßenabsperrungen da. Und wenn aber ein Künstler kommt, beziehungsweise also der Nightliner, die LKWs, da müssen die an einem Punkt abgeholt werden und dann werden die mit einem mit einem kleinen Golfcar quasi begleitet zu dem Bereich, wo die dann parken können, wo sie dann auch problemlos in den Backstage von dort aus können, ohne jetzt durch riesen Menschenmengen zu müssen. Aber ja, wir fangen die quasi ab und so geht es dann auch später nach dem Auftritt wieder weiter, dass wir sie wieder runterbringen sicher, sodass keine Besucher irgendwie gefährdet werden, weil da jetzt plötzlich ein LKW lang fährt, wo man es eigentlich nicht erwartet. Genau.
0: Was wünschen sich Künstler meistens direkt nach ihrer Ankunft?
1: Die Sachen, die sie sich wünschen, stehen ja schon fest durch die Rider. Also es gibt manchmal auch noch andere Wünsche wie, ja, habt ihr noch Sonnencreme? Habt ihr noch mehr Flaschen Wasser? Unsere sind leer gegangen. So Sachen, auf die man einfach alles vorbereitet sein muss. Aber ja, da ist halt wirklich alles dabei. Manche wollen ihre Proteinshakes, manche wollen ihr Wasser, manche wollen tatsächlich weiße und schwarze T-Shirts haben. Die können da wirklich alles auf die Liste draufschreiben, was sie wollen. Und wir versuchen das dann zu bekommen.
0: Gibt es bestimmte Regeln für den Umgang mit Künstlern?
1: Ja, also Regeln gibt es auf jeden Fall, damit nicht jeder einfach in den Backstage rumläuft und tut und macht, was er will. Weil wir sind ja, also jeder von uns hört Musik, jeder von uns ist auch Fan von irgendwem. Und damit das auch nicht hinten im Backstage eskaliert, dass wenn man mal wen toll findet, gibt es da auch Regeln. Also wenn jetzt zum Beispiel ein Crow ohne Maske im Backstage rumlaufen würde, ist es klar, dass wir keine Fotos mit dem machen. Das gilt aber auch für jeden anderen, der so oder so keine Maske trägt oder wir machen einfach mit niemandem Fotos im Backstage und es wird auch, also es ist eher so, dass die Leute auf dich zukommen sollen. Du gehst jetzt nicht hin und sagst, ey Crow, was geht? Wollen wir mal zusammen hier chillen? Und hier, ich kann dir die Sonnencreme bringen. Also es ist einfach so gelöst, dass sie selber auf einen zukommen. Wir stellen, wie gesagt, schon alles so gut wie es geht bereit, damit es relativ entspannt für die ist. Aber ja, es ist einfach deren Privatsphäre, die wir da auch wenig stören wollen.
0: Wie sorgt ihr dafür, dass sich die Künstler wohlfühlen?
1: Also wir nehmen uns vorher sehr viel Zeit und überlegen uns, wir haben in dem Backstage so Container, in denen sie sich zurückziehen können und wir haben ja, super viele Sachen, mit denen wir die einfach verschönern können. Da sind immer Tische, Stühle drin, an denen sie sich setzen können und was essen können. Sofas, aber auch Lichterketten oder Postkarten vom Flair, damit sie auch einfach, wenn dem mal langweilig ist, eine Postkarte verschicken können. Letztes Jahr hatten wir so eine Tape-Aktion an einem Container. Da konnten sich Künstler auch einfach Tape in jeglichen Farben nehmen. Und dann, keine Ahnung, da waren dann Kakteen oder Herzchen oder was weiß ich nicht alles, dass sie sich auch so ein bisschen austoben konnten. Und ja, ansonsten ist hinten auch ein Bildschirm, mit dem die gucken können, was so auf der Bühne passiert. Es gibt hinten viele Sitzmöglichkeiten im Schatten und in der Sonne. Und wir geben uns immer Mühe, dass das alles auch sehr schön gestaltet ist, dass sie sich natürlich auch wohl fühlen in der Zeit.
0: Gibt es Künstler, die besonders entspannt oder besonders anspruchsvoll sind?
1: Ja, also es gibt beide Seiten natürlich. Es kommt immer so ein bisschen auf das gesamte Team an. Also wie die Stimmung da schon vorher ist, vielleicht auch von anderen Festivals. Wie gut werden jetzt Sachen irgendwie nicht bekommen, die wir nicht bekommen haben vom Rider oder so, und das dann Kleinigkeiten sind, die dann schon stören, oder andere Kleinigkeiten, die halt nicht passen, dann sind die natürlich mal entspannter oder mal auch weniger entspannter. Das ist einfach so, wie ein Tag halt ist. Man ist mal besser gelaunt und mal schlechter gelaunt. Das hängt jetzt aber nicht davon ab, ob jemand einen Headliner ist und super viele Hörer hat oder ob es jemand erster Auftritt ist da oder auf dem Festival. Das ist total unterschiedlich. Einfach tagesformabhängig, würde ich sagen.
0: Wer plant die Zeitabläufe der Künstler?
1: Also dafür sind wir nicht zuständig. Das macht das Booking. Das Booking, was die Künstler auch bucht und alles mit denen bespricht, das sagt dann auch, der Künstler XY soll jetzt zur Bühne, zur Seebühne, zur Radio-Bob-Bühne, wo auch immer, und spielt dann um 17.15 Uhr bis, keine Ahnung, genau, da haben wir wenig mitzubestimmen, also gar nichts eigentlich, das machen alles die.
0: Was passiert, wenn ein Künstler zu spät kommt?
1: Meinst du jetzt zu spät, also dass er seine Auftrittszeit verpasst?
0: Ja, das.
1: Dann versuchen wir, einen Ersatz zu schaffen. Also durch die Kontakte, die wir haben, dass es vielleicht jemand anderes auftreten kann, jemand einspringen kann. Ja, oder genau, oder Timeslots zu tauschen. Das heißt, jemand, der zum Beispiel danach aufgetreten wäre, wenn er der vorher gespielt hätte, danach auftreten kann und der andere vorher spielen könnte, dann kann man das auch versuchen umzusetzen, und das wäre auch eine Lösung.
0: Arbeitet ihr eng mit der Security und Technik zusammen?
1: Ja, auf jeden Fall. Also wir gucken da ja auch immer, dass einfach alles läuft, dass für die Künstler, also ich kann dazu jetzt nicht so viel sagen bisher, weil ich auch erst noch nicht so lang dabei bin. Genau, aber wir arbeiten auf jeden Fall sehr eng mit denen zusammen, weil es da ja auch einfach um Umsetzung und Sicherheit von den Künstlern geht.
0: Wie ist die Stimmung Backstage normalerweise?
1: Ja, also es kommt so ein bisschen auf die Tageszeit an. Es ist eigentlich ähnlich so, wie Jonas es auch gesagt hat vorhin. Es ist morgens und abends so stressig und mittendrin, ja, also man könnte es wieder so sagen, je nachdem, wie die Tagesform der jeweiligen Person ist, so stressig ist es manchmal auch. Wenn Sachen halt nicht funktionieren, dann wird es stressiger, und wenn aber alles nahtlos funktioniert, wenn man alles bekommen hat, wenn der Künstler wunschlos glücklich ist und alles funktioniert von Technik, in der Crew, alles, dann macht das natürlich immer ein bisschen leichter.
0: Dürfen Künstler sich gegenseitig Backstage besuchen?
1: Ja, die dürfen sich auf jeden Fall besuchen. Egal, ob es jetzt nur bei uns auf der Bühne ist oder auch, dass wir jemanden von der Radio Bob zur Seebühne bringen, damit er da jemanden treffen kann. Oder vielleicht sogar noch einen Special-Auftritt mit bei einem anderen Auftritt macht. Das ist alles möglich. Dafür haben wir Shuttles, um die Künstler auch dorthin zu bringen. Solange die zeitlich ihre Auftritte einhalten, können die besuchen, wen sie wollen. Die Künstler dürfen auch, wenn sie es wollen, frei auf dem Festival rumlaufen. Wir sind da jetzt nicht, ja, das verbieten wir keinem. Wenn die da Lust drauf haben, andere Künstler zu besuchen, dürfen die das.
0: Gibt es Bereiche nur für Künstler?
1: Ja, also der Backstage ist schon der Bereich, wo wirklich eigentlich nur Künstler hinkommen, also hin dürfen, beziehungsweise halt der engste Kreis, und alles, das gibt's eigentlich die genaue Ausstattung, so mit Toiletten und deren eigenen Kabinen, wo auch wirklich nur deren Crews und so, also Crewmember und so drinne sind. Die sind dann auch meistens unterteilt. Also manchmal kommt ein Headliner und der kriegt dann drei Räume. Und da ist dann zum Beispiel Produktion drin, dann ist ein Raum für ihn selber und dann gibt es noch einen Raum, der für die restliche Crew ist. das ist alles so unterteilt und damit auch wirklich jeder sich zurückziehen kann und auch ja seine Arbeit erledigen kann, denn zum Beispiel auch die brauchen ja ihre Zeit, um jetzt, keine Ahnung, wenn es jetzt ein Fotograf ist oder was, dann muss er ja auch Content für den Künstler erstellen und muss sich da auch richtig zurückziehen können.
0: Was passiert direkt vor einem Auftritt in der Künstlerbetreuung?
1: Ja, also wir stellen Wasserflaschen bereit, dass sie genügend zu trinken haben. Wir stellen Handtücher bereit, denn damit sie Handtücher haben, weil die schwitzen da ordentlich. Und ja, dann gucken wir, dass für die immer noch alles passt für den Auftritt. Manchmal wollen die ja auch andere Sachen noch auf der Bühne.

0: sich entspannen mit den anderen. Es ist aber auch relativ schnell wieder so, wenn die am nächsten Tag auf einem anderen Festival wieder spielen, dann wird recht schnell wieder zusammengepackt und losgefahren. Also es ist total abhängig davon, wie der nächste Tag eigentlich bei den Künstlern aussieht. Genau, und weil ansonsten wird es einfach schnell alles zusammengepackt und dann sind die innerhalb von kürzester Zeit eigentlich schon wieder weg und werden gerade dann begleitet, um wieder auf die normalen Straßen zu kommen.
1: Hattet ihr einen lustigen Moment mit den Künstlern und welcher war das?
0: Lustiger Moment mit den Künstlern würde ich jetzt bisher noch nicht sagen, aber es gab auf jeden Fall einen, fand ich schon, lustigen Moment in einem Rider, wo jemand 300 Flaschen Wasser haben wollte, weil das einfach auch super viele Leute waren. Und wie es dann halt so ist, klappt es dann einen Tag vorher doch nicht mit den 300 Flaschen Wasser und dann muss man wirklich von Ort zu Ort fahren, um irgendwie 300 Flaschen Wasser zusammenzukriegen. Das ist auf jeden Fall ein Abenteuer, wenn man hier wirklich von Laden zu Laden springt und die ganzen Sortimente eigentlich leer kauft von dem Wasser, was man unbedingt braucht, weil nur das tolle Wasser ist.
1: Gibt es Begegnungen, die euch immer in Erinnerung bleiben werden?
0: Ich glaube, da habe ich tatsächlich bisher noch keine. Dadurch, dass ich wirklich erst seit kurzem dabei bin, vielleicht kommt das noch, aber bisher war da eher nichts.
1: Vielleicht mit Zartmann dann.
0: Vielleicht.
1: Und was gefällt dir an der Arbeit mit Künstlern am meisten?
0: Ja, also die direkte Arbeit mit Künstlern ist es ja, dadurch, dass man die ja einfach deren Privatsphäre versucht zu erhalten, würde ich es nicht unbedingt die Arbeit mit Künstlern nennen. Also man verpflegt sie, man tut alles dafür, dass sie alles haben, was sie wollen. Manchmal klappt es nicht. Manchmal wollen sie spontan dann doch 200 Flaschen mehr haben, was jetzt nicht der Fall war. Aber du weißt es einfach eben nie. Aber es ist schon spannend, es ist schon schön. Also ich mag das Einkaufen davor, wenn wir das erste Mal sehen, was die alle haben wollen. Das ist schon ein sehr lustiges Erlebnis, sich das durchzulesen. Und dann, wenn wir alles davon haben, im besten Fall, und das dann alles in Tüten zusammenpacken und wirklich den ganzen Tag da stehen und das alles zum richtigen Künstler zuordnen, den Tag vom Festival, bevor es dann losgeht, damit alles richtig geordnet ist, man nochmal wirklich guckt, ob wirklich alles da ist. Ja, das ist irgendwie so schon lustig. Und wenn du dann merkst, es fehlt doch noch was, ja.
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Alia Luft. Sie macht gerade FSJ beim Open Flair. Sie ist während des Festivals in der Crew Künstlerbetreuung. Für viele Menschen ist das Open Flair mehr als nur Musik. Es ist ein Treffpunkt, ein Ort, an dem Freunde gemeinsam Zeit verbringen, neue Bands entdecken und einfach den Sommer genießen. Genau deshalb fiebern viele dem August schon jetzt entgegen. Und ich tue es auch, Leute. Ich bin richtig gespannt, wie es wird und freue mich sehr drauf. Aber noch sind die Bühnen leer, noch hört man keine Gitarren, keinen Applaus und keine Festivalrufe. Aber in wenigen Wochen wird genau hier wieder gefeiert, getanzt und gesungen. Und vielleicht entstehen dabei wieder genau die Momente,

0: mit meiner kleinen Vorschau auf das Open Flair Festival in Eschwege. Noch läuft der Countdown, doch die Vorbereitungen zeigen jetzt schon, wie viel Arbeit, Planung und Leidenschaft hinter so einem Festival steckt. Im August wird aus der ruhigen Festivalfläche dann wieder ein Ort voller Musik, Menschen und Emotionen. Und genau darauf freuen sich bereits jetzt schon tausende Besucher. Und wer gerne auch beim Festival mitarbeiten möchte, der kann online gucken bei crewtool.de und kann sich bewerben. Viel Spaß! Tschüss! Das war eure Jada.
1: Ich mag das Open Flair, weil dort immer super Stimmung herrscht. Du lernst immer neue Mitmenschen kennen und neue Musiker oder Bands. Du hast da eine super Zeit mit deinen Freunden und immer viel Spaß mit deinen Freunden. Ich freue mich das ganze Jahr auf dieses Festival, weil es immer etwas Besonderes ist.
2: Für mich ist das Open Flair auf jeden Fall das Highlight des Sommers. Am meisten liebe ich die Stimmung dort. Es fühlt sich einfach jedes Jahr an wie ein großes Familientreffen. Alle sind total entspannt und offen. Man merkt auch sehr, mit wie viel Herz das Ganze organisiert wird. Die freiwilligen Helfer stecken dort so viel Energie rein und das macht genau diesen Unterschied. Für mich ist das Open Flair mehr als nur ein Festival. Wer noch nie dort war,

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5: Ja, hallo liebe Hörerinnen und Hörer, wieder auf Sendung. Diesmal direkt im Studio Thekla Rotermund-Schapper mit ihrer Sendung Alles Ansichtssache. Und ich habe mir zwei weibliche Gäste ins Studio eingeladen. Sie stellen sich gleich vor. Und der Grund, dass die beiden Frauen jetzt hier mit mir sitzen in Eschwege im Radio RFM, sind die Wahlergebnisse der letzten Wahl. Da ist ja eine Partei sprunghaft sozusagen gewachsen im Werra-Meißner-Kreis, und zwar so, dass sie ihre liebe Mühe haben, die Plätze auch im Kreistag zu besetzen. Und diese Partei, und das war, wie gesagt, ist der Impuls gewesen, hatte damals, als ich noch Gleichstellungsbeauftragte des Werra-Meißner-Kreises war und zum Schluss einen Aktionsplan gegen Gewalt an Frauen und Kinder auf der Grundlage der Istanbul-Konvention formuliert habe, war es die Partei, die dagegen gestimmt hat, also gegen diesen Aktionsplan. Ansonsten ist er einstimmig angenommen worden, und ich bin rausgegangen und wusste gar nicht, was ich davon halten soll, dass es Menschen gibt, die sozusagen im Grunde für Gewalt gegen Frauen und Kinder sind. Und als das jetzt mit den Wahlergebnissen so, wie gesagt, sprunghaft gestiegen ist, habe ich gedacht, jetzt muss ich mal auf Sendung gehen zu dem Thema Rechtsruck in unserer Gesellschaft, und habe mir zwei Frauen eingeladen von Omas gegen Rechts. Und sie stellen sich jetzt mal vor und erzählen mir, was sind überhaupt die Omas gegen Rechts? Erstmal herzlich willkommen im Studio, und ich gebe den Ball an die Erste ab.
6: Dankeschön, Thekla. Zum Ersten freuen wir uns, dass wir heute hier sein dürfen. Ich, weil ich gerade anfange zu sprechen, und Dagmar, die zweite Sprecherin in diesem Fall für die Omas gegen Rechts Werra Meißner ist. Ja, wir freuen uns nicht nur hier zu sein, wir wollen natürlich auch eine ganze Menge loswerden, was die Initiative Omas gegen Rechts bedeutet. Und ich betone gleich, wir sind kein Verein. Die Omas gegen Rechts gibt es in der ganzen Bundesrepublik. Sie kommen ursprünglich, also die Idee, aus Österreich. Und Omas wachsen überall im Moment. Sie schießen aus dem Boden, und wir wollten als Werra-Meißner-Kreis nicht hinten anstehen. So, es gibt uns seit November 24, und so richtig gegründet haben wir uns im Mai 25. Ja, bis heute kommen wir monatlich einmal zusammen in der Medienwerkstatt in Eschwege. Auch wurde ein Stammtisch eingerichtet, der jeden ersten Montag im Monat stattfindet in Eschwege. Uns alle eint: Faschismus ist keine Meinung, Faschismus ist ein Verbrechen. Und unter dieser Devise kommen so ungefähr jeden Monat oder bei jedem Treffen 20 bis 30 Frauen zusammen. Im Alter von circa 50 bis 80, schätze mal. Wir kennen unsere Altersangaben nicht so. Aber wir haben auch zwei Opas dabei, die zwar Opas sind, aber man würde sie nicht als solche erkennen. So, wir haben ein Büro. Es befindet sich auch in Eschwege, und ja, da wird alles gemanagt. Aber jede Und jeder kann dazu beitragen, dass Mitteilungen an alle Omas und Opas geht. Und unsere Themen suchen wir uns bei jedem Treffen zusammen aus. Momentan sind das, ist das Oberthema Rekrutierung von jungen Frauen für die AfD. Mhm. Denn die besteht ja überwiegend aus Männern.
5: Mhm. Kann ich mal dazwischen gehen und sagen, fragen die Dagmar, die hier rechts neben mir sitzt, Dagmar, wir vertiefen das gleich ja noch, nur mal um deine Stimme zu hören. Dagmar, wie bist du denn auf die Idee gekommen, zu dem Treffen Omas gegen Rechts zu gehen? Wie hat dich das erreicht? Also was war dein Impuls?
7: Mein Impuls war immer schon da und ich habe auch im Freundeskreis, in der Familie und so weiter viele, viele Diskussionen geführt. Und eines Tages im letzten Winter erzählte mir eine Freundin, ja, in Eschwege gibt es die Omas gegen Rechts. Und dann habe ich irgendwie herausgefunden, wann und wo, und dann bin ich hingegangen. Und ich muss sagen, ich habe es bis jetzt nicht bereut. Ich genieße diesen regelmäßigen Austausch, auch wenn wir manchmal nicht unbedingt einer Meinung sind, so diskutieren wir doch die Themen und machen die Sache für uns klar.
5: Genau, also das heißt, also ist sozusagen für dich ein Auffangbecken. Also du hast schon immer in deinem Familien- und Freundeskreis eine klare Haltung gezeigt. Wenn es nicht rechts, also jetzt in dem Fall, nicht gut zugegangen ist. Also wenn du das Gefühl hattest, hier passiert Ausgrenzung, hier ist Ungerechtigkeit, hier ist eine politische Haltung, die ich für gefährlich halte? Also ist es so die Richtung?
7: Ich habe es persönlich erlebt mit Anfeindungen oder so, wenn ich es gewagt habe, zum Beispiel bei einer öffentlichen Sitzung oder im Wahlkampf, meine Meinung zu äußern oder vielleicht auch unbequeme Fragen zu stellen. Mhm. Dann wurde gedisst und gemobbt von einer bestimmten Richtung, meistens dann von rechts, ja. Mhm. Ich wurde also beschimpft, links, grün, versifft, typisch und so weiter, ne? Und Frauen haben hier nichts zu sagen. So, und in diesem Umfeld habe ich einfach Unterstützung gesucht und ich habe die Omas gefunden, was sich als gut bewiesen hat.
5: Ich möchte einfach nochmal so verstehen und auch bei dir, Waltraud, du hast ja auch deine Geschichte. Also du bist ja mal parteipolitisch sehr aktiv gewesen und du hast ja auch deine Erfahrungen gemacht, wie das ist, erstmal als Frau in einem Bereich, wo wirklich vorrangig die Männer das Zepter zumindest glauben, in der Hand zu haben. Manchmal ist es ja tatsächlich so und dann sieht man, was für ein Mist dabei rauskommt, sage ich jetzt mal so. Sehen wir jetzt ja gerade mit Amerika, America First, was das betrifft. Also wie waren deine Erfahrungen? Also was hat dich sozusagen, was ist dieser Motor, der dich da hingebracht hat? Was war das? Also ich will es einfach verstehen.
6: Meinst du den Motor, der mich zu den Omas gebracht hat?
5: Genau, der dich zu den Omas gebracht hat.
6: Ja, also parteipolitisch war ich aktiv, sehr lange, und zwar genau bis 2013. Mhm. Ich habe das zwar nicht aufgegeben, aber ich habe eine Umgebung gesucht, die erstens von Frauen dominiert ist, denn in dieser Richtung habe ich sehr wenig Unterstützung erfahren, und zweitens, die neu ist. Und da bin ich auf die Omas gekommen. Mhm. Aber auch nur, indem ich im Internet gestöbert habe. Mhm. Ja, und dann dachte ich, irgendwann brauchen wir ja auch. Und ich bin Gründungsmitglied dieser Omas gegen Rechts im Werra-Meißner-Kreis. Und das ist durch einen Besuch gekommen von zwei Omas aus Kassel auf Einladung der Landfrauen Wiehretal im Gemeindezentrum Langenhain. Am Ende der gut besuchten Veranstaltung wurde eine Liste ausgelegt, wer Interesse hat an einer Gründung im Werra-Meißner-Kreis. Ja, die Liste war voll Und im Mai 2025 hat die ehemalige Gleichstellungsbeauftragte Claudia Muth die Interessentin zur Gründung eingeladen. Die ersten drei Sitzungen hat sie geleitet und dann hat sie das alles ins Plenum übergeben und hat gesagt, so, macht was draus. Mhm. Und das war gut so.
5: Mhm, genau.
6: Das war gut so. Es hat sich jede angesprochen gefühlt und damit auch Verantwortung übernommen.
5: Ja, sind wir beim wichtigen Thema in dem Zusammenhang. Ne, haben wir gerade im Vorgespräch schon mal angeschnitten. Also, und du hast es ja jetzt auch quasi gesagt, mit anderen Worten, also wenn ich sozusagen ein Gerechtigkeitsempfinden habe oder wenn ich sozial eingestellt bin, wenn ich das Gefühl habe, hier geht was sozusagen auf Kosten von anderen, geschieht etwas auf Kosten von anderen, dann weiß ich oft nicht wohin. Also ich bin, du hattest auch vom Mobbing gesprochen. Ich habe ja ähnliche Erfahrungen gemacht als Gleichstellungsbeauftragte. Ich musste mich ja für eine Zielgruppe einsetzen, für die Zielgruppe der Frauen. Ich war vorher mal Jugendbildungsreferentin bei der Gewerkschaft und da war das so, da gehörten Frauen und Jugend zu den Randgruppen der Gewerkschaft. Und das fand ich schon reichlich schräg, Senioren auch. Also das hat sich mittlerweile sehr stark verändert, weil sie halt eine große Gruppe darstellt. Aber ist ja schon überhaupt schräg, dass es Gleichstellungsbeauftragte, weil du gerade sagtest, die Gleichstellungsbeauftragte geben muss, um darauf hinzuweisen, dass es zwei Geschlechter gibt in unserer Gesellschaft und dass die tunlichst gleichgestellt sein sollten, müssten, sollen. Zumal sie ja 50% der Bevölkerung ausmachen. Und aber wer setzt sich für sie ein? Und ich finde es gut, dass sich so eine Gruppe gründet, weil ich musste das ja dann alleine. Also ich stand dann immer allein auf weiter Flur, habe mich spezialisiert auf das Thema Rechte von Frauen und habe ähnliche Erfahrungen gemacht wie du. Das heißt, wenn man die Stimme erhebt als Einzelne, auch wenn man qua Amt das tun muss, soll, dass man dann belächelt wird oder dass die Augen nach oben gedreht werden, dass man mit, ich weiß, dann wird getuschelt im Hintergrund oder es wurden blöde Bemerkungen gemacht, auch die wieder. Und das muss ja ausgehalten werden. Und ich finde, es ist eine sehr schlaue Initiative aus Österreich, dass da gesagt wird, oh, wir machen das nicht einzeln, sondern wir bilden eine Seilschaft, so wie früher die Frauenbewegung in Gang gekommen ist in Italien mit den Frauencafés, ist jetzt also eine neue Bewegung in Gang gekommen. Aber lasst uns nochmal überhaupt zu den Ursprüngen. Also wenn die Omas gegen Rechts aus Österreich kommen und Österreich hat ja große Erfahrungen sammeln können mit rechten Parteien, gibt es da, also gegen Faschismus, ist das das oberste Ziel sozusagen, dass die Frauen gesagt haben, wir, die Omas gegen Rechts, wollen gegen Faschismus uns positionieren? Oder gab es auch noch andere Ziele?
6: Naja, gegen Faschismus steht über allem.
5: Steht über allem?
6: Ja, das würde ich mal sagen. Ich zitiere ganz kurz mal hier aus einem kleinen Statement, Zettel. Mhm. Also, Omas gegen Rechts stehen ein für eine demokratische, rechtsstaatlich organisierte, freie Gesellschaft. Mhm. Omas gegen Rechts stehen ein für den Respekt und die Achtung gegenüber anderen Mitbürgerinnen und Mitbürgern, unabhängig von Religion und Herkunft. Mhm. Omas gegen Rechts stehen ein für die Rechte der vor Krieg und Not geflüchteten Menschen. Omas gegen Rechts stehen ein für soziale Standards, die bereits von Eltern und Großeltern erkämpft wurden. Und da sind wir bei den vielen Facetten, die die Omas gegen Rechts vertreten. Und meine Intention war zuallererst, das Miteinander die Integration von unseren Neubürgern, Mitbürgerinnen und Mitbürgern, die geflüchtet sind.
5: Lass uns da gleich mal sozusagen den Faden aufnehmen und vorab den ersten Titel spielen, den ihr euch ausgesucht habt, um sozusagen das Thema noch ein bisschen zu vertiefen mit männlichen Stimmen. Also wir sind jetzt drei Frauen, da dürfen jetzt auch mal drei Männer singen oder noch ein paar mehr. Du hast dir den Titel ausgesucht, den ersten Titel, sagst du ihn mal?
6: Mein erster Wunschtitel heißt Sage Nein von Konstantin Becker.
5: Ja, wunderbar. Also, sag nein. Wir hören jetzt Konstantin Becker.
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0: liebe Hörerinnen und Hörer, immer noch auf Sendung im Rundfunk Meißner, gemeinsam mit Waltraud und Dagmar von den Omas gegen Rechts im Werra-Meißner-Kreis, Thekla Rothermund-Schappa mit ihrer Sendung Alles Ansichtssache. Wir haben gerade so einen Einblick in die Ziele der Omas gegen Rechts, in die Gründungszeit, wann ihr euch gegründet habt, woher die Omas gegen Rechts kommen, aus Österreich. Du hast ein bisschen zitiert, gerade eben nochmal, für was stehen die Omas gegen Rechts, und hast abgeschlossen, indem du gesagt hast, also vor allen Dingen geht es dir um das Thema Geflüchtete, wie die sozusagen ausgegrenzt und wie mit ihnen umgegangen wird, sage ich jetzt mal. Lass uns da mal einsteigen. Also wann hat sozusagen eurer Meinung nach so der Rechtsruck in der Gesellschaft, das war ja wirklich so ein sehr sprunghaft, ist das passiert, und auch sehr viele Menschen, die sich mittlerweile auch öffentlich positionieren, was ja am Anfang nicht so war in den ersten Jahren, und da hieß es ja auch immer noch, ja, also dieses rechte Gedankengut kommt so ein bisschen aus dem Osten, das ist die ehemalige DDR, das sind Bereiche, sind Länder, wo eine starke Benachteiligung ist, wo viele Männer leben und viele Frauen abgewandert sind in den Westen, um hier zu studieren oder eine Ausbildung zu machen, zu arbeiten. Das sind ja sozusagen die Wurzeln. Also da hat es angefangen, sage ich jetzt mal. Aber das ist ja jetzt schon lange nicht mehr so. Es ist ja nach in den Westen geschwappt. Und lasst uns mal gucken, war die Ursache 2015? Seht ihr da die Ursache? Also mit der Flüchtlingswelle?
1: Ja, ich sehe diese Ursache ganz klar. Aha. Im Ende 2015. Und das, was bis dato für mich eine Selbstverständlichkeit war, unsere freiheitlich-demokratische Grundordnung, das fing dann an zu wackeln. Es wurde einfach in Frage gestellt, gibt es ein Recht auf Asyl? Haben diese Menschen überhaupt ein Recht, hier zu sein? Mhm. Und das wurde im großen Maße diskutiert. Und es wurde auch von einer Partei oder einer Richtung annektiert, dieses Thema, mhm, und wurde für uns aufbereitet, mhm, in Form von Hetze und ja, Auflösung von Asylrecht, Auflösung von unseren Werten, von den Menschenrechten und so weiter. Mhm. Mhm. Ich mache das ganz klar fest in dieser Zeit, vor über 10 Jahren.
0: Mhm. Oft ist ja so eine Ursache, also wenn ich jetzt mal zurückgucke in die Generation meiner Großeltern, die kann man ja jetzt mal ein bisschen mit einschließen, wie waren die Entwicklung damals mit der Arbeitslosigkeit und so weiter. Also ich finde so eine Grundemotion, die ein roter Teppich ist für eine Stigmatisierung, einen Umgang mit Menschen, ist ja immer für mich Angst. Ne? Also ich kriege Angst, dass da irgendjemand mir was wegnimmt. Also es wird mit Angst gespielt sozusagen. Es wird Angst verbreitet. Die nehmen mir die Zahnarztplätze weg. Also es ist ja ganz komische Begründungen zum Teil. Also die leben auf meine Kosten, und da schließt man eben aus, dass die gar nicht arbeiten dürfen, weil sie eben immer Asylrecht sind und sie dürfen nicht zur Arbeit drangezogen werden. Und also es gibt so, wie soll ich sagen, Vorurteile, die, es sind Sätze, es sind ja, also diese Partei bedient sich ja auch der sozialen Medien extrem, TikTok und so weiter. Und da müssen wir gleich nochmal den Bogen zu den jungen Menschen schlagen. Also ich finde, es ist immer Angst. Angst, die den Boden bereitet, und dann wird Aggression geschürt. Also geht es um Neid und Missgunst und dann werden sozusagen, es wird sehr emotional agiert, das wird ja auch emotional aufgetreten. Wenn wir uns jetzt mal den Bundestag angucken, ich weiß nicht, wie das jetzt im Kreistag ist, ich war lange nicht da, also es ist so eine Emotionalisierung auch, es wird unter der Gürtellinie agiert. Und es wird immer so, im Untergrund ist sowas wie, uns wird was weggenommen. Und das Schlimme ist, finde ich, dass da andere Parteien auch draufgesprungen sind auf diese Kutsche. Ja?
1: Also. Ich denke, es hat damals nicht ausgereicht, dass Frau Merkel sagt, wir schaffen das, sondern es fehlte einfach klipp und klar eine Erläuterung dazu, ein Faktencheck. Wie sieht die Rechtslage in unserem Land aus? Was muss sein, was darf sein, was kann sein? Ja. Und da haben wir uns in irgendeiner Form falsch verhalten, dass wir da nicht drauf gepocht haben und nicht überall und allen Menschen erklärt haben, warum das so ist. Und dann haben wir uns von rechts überholen lassen und haben diese Themen, ja, beschlagnahmen lassen von dieser Seite und sind auf diese üblen Verleumdungen und Hetzen reingefallen.
0: Genau, und das ist ja gefährlich. Also womit ich als Gleichstellungsbeauftragte immer zu tun hatte, war ja auch so, also das eine ist das Thema Angst und das andere ist, ich bin Opfer von. Also ich werde zum Opfer gemacht. Ja, und die anderen bekommen mehr, die kriegen mehr Aufmerksamkeit, also die nehmen mir was weg und ich werde zum Opfer gemacht. Also ein Opfer sind ja, wie soll ich sagen, leichte Beute. Also ich weiß das aus dem Bereich häusliche Gewalt. Sobald sich eine Frau zum Opfer machen lässt, es ist sehr gefährlich, wird sie ihrer Selbstsicherheit beraubt, also verliert sie ihre Selbstsicherheit. Es wird ja, geht ja nicht nur um physische Attacken, sondern es geht ja auch um soziale Gewalt oder emotionale Gewalt, physische Gewalt, ökonomische Gewalt. Es gibt ja verschiedene Gewaltformen. Und aber alle haben das Ziel sozusagen, dass einer sich über den anderen stellt. Und dass sozusagen, wenn ich diese Opferrolle annehme, wenn ich mich in die Opferrolle reinbegebe, ich immer sowas brauche wie so ein Retter. Also der mich rettet aus dieser Situation.
1: Wobei ich habe Schwierigkeiten mit dieser Opferrolle, weil niemand ist ein Opfer. Niemand hat irgendwo weniger bekommen als einer, der zugereist ist. Und deshalb kann ich dieses Opfer nicht verstehen. Es ist einfach nur der blanke Neid.
0: Das ist vielleicht so eine Grundhaltung. Also, weißt du, ich habe mich auch lange gefragt, Dagmar, warum nehmen Frauen das so an? Also ich meine, das wirst du auch erlebt haben, Waltraud, parteipolitisch und so weiter. Also Solidarität, so wie ihr es jetzt gerade lebt in den Omas gegen Rechts, schützt uns ja vor diesem Absturz in sowas, in Ängste und Opfersein, sage ich jetzt mal. Also das ist das, was die Frauen, was eigentlich eine Essenz der Frauenbewegung ist, also eine Erfahrungsessenz, also nicht Brötchen und Quark, Solidarität macht stark. Also das war ja so Sprüche in den 68er. Und das war ja auch tatsächlich so, es war eine absolut starke Bewegung, ja. Und diese, und da gehe ich jetzt mal wieder in den Osten, also den Ursprung dieses Rechtsrucks, ja. Irgendwie haben sich die Menschen im Osten als Opfer gefühlt, als ihnen wurde Wohlstand versprochen und innerhalb kürzester Zeit eben auch das, was die im Westen schon immer hatten, großes Auto und ein Haus und viele Reisen, und es hat halt nicht überall funktioniert und es wird sozusagen weg. Also es wird ignoriert, dass die Aufbauzeit nach dem Krieg im Westen auch nicht ohne war, dass es lange gedauert hat, bis sich das sozusagen so entwickelt hat. Und heute wollen ja, ich meine, wenn man jetzt die jungen Leute anguckt, wir kommen gleich nochmal drauf im dritten Teil, die wollen ja alle reich sein, die wollen ja alle Influencer sein und die wollen viel Geld haben. Ja. Und das ist sozusagen noch der Nährboden für solches Gedankengut. Ja.
1: Ich möchte noch was zu diesem Narrativ sagen, dass im Osten die Menschen weniger haben als die Menschen im Westen.
0: Na, ich glaub nicht,
1: das
0: dass
1: ist so
0: haben.
1: Eigentlich nicht richtig,
0: nein.
1: Denn ich weiß, ich bin Gewerkschafter und ich weiß, dass die Tarife angeglichen sind, dass ein Arbeiter im Osten das Gleiche verdient wie ein Arbeiter im Westen. Ja, also ich kann das so nicht stehen lassen. Ja?
0: Ist ja
1: vielleicht war es damals in den 90er Jahren noch so, wie du gesagt hast, dass sich das nicht schnell genug entwickelt hat für manche ungeduldigen Menschen. Aber mittlerweile oder vor 10 Jahren war es so, dass es gleich war.
0: Aber wie gesagt, es ist ja nichts, was tatsächlich, wie du sagst, also realistisch war es nicht. Es ist so ein Grundgefühl.
1: Ja,
0: also
1: ein Gefühl.
0: Es ist ein Grundgefühl. Und nochmal, ich habe das Gefühl, also für mich fühlt sich das so an, als würde eben mit Gefühlen gespielt oder was inszeniert. Ja, also ich lese gerade ein Buch von Daniel Speck, das heißt Piccolino Sicilia. Und da geht es um die Kriegszeit, spielt hervorragend in Tunesien. Ich wusste es gar nicht, was da so abgegangen ist im Krieg, die Judenverfolgung eben in Nordafrika. Also da ist nochmal ganz klar, also wird deutlich, mit wie viel Emotionen da gespielt worden ist, also wie ausgespielt worden ist und dass das alles auf so einer emotionalen Basis passiert ist. Das hat überhaupt nichts mit Fakten zu tun. Also was du gerade beschreibst, na, du hast ja gesagt, 2015 hätte man ganz anders rausgehen müssen mit Faktenchecks. Man hätte darstellen müssen, dass das alles seine Ordnung hat und dass alles rechtens läuft und bla bla bla. Und auch jetzt könnte man, oder auch im Osten könnte man sagen, stimmt nicht, ist eine Vorstellung, ist ganz anders. Also die kriegen genauso Gehalt wie, hohes Gehalt wie im Westen. Man könnte es sagen, aber was macht man? Man nimmt eben diese Bälle auf, diese emotionalen Bälle von einer Partei, die ein ganz klares Ziel verfolgt und spielt die auch in den etablierten Parteien und steht daneben und guckt zu, wie die Werte, also die sozusagen die SPD dümpelt ja ab ins Unscheinbare, wie die sich das wegnehmen lassen. Und das verstehe ich nicht. Also erstmal nur so auf der Ebene, bevor wir überhaupt zu den Menschen kommen, die ja auch eine Antwort haben müssen, eine Selbstverantwortung.
1: Ja, diese Menschen werden mittlerweile, oder einige Menschen sind so Spielball ihrer Gefühle und das wird massiv ausgenutzt von der AfD, nennen wir sie. Und das basiert nur auf Gefühl. Mehr ist es nicht, weil wenn man die Fakten betrachtet, bleibt nichts übrig.
0: Und es ist trotzdem so, weißt du, es kommt auch noch Macht ins Spiel. Ne? Wenn ich mir jetzt angucke, wie die CDU draufgesprungen ist, ne? Die hätten sich auf ihre Wirtschaftsthemen konzentrieren sollen, also in der Wahl, ihre Kompetenzen. Oder wenn ich mir jetzt Kubicki angucke, diesen alten Chauvinisten, keine Ahnung, da fällt mir überhaupt nichts mehr ein. Also wie die diese Zimmermann da, also wie die die Kontenance gehalten hat, Hut ab, Hut ab, ich kann nur sagen Hut ab. Also es ist ja so, dass die anderen auch mit drauf springen. Und das ist, glaube ich, da sitze ich manchmal vor dem Fernseher und denke, das kann doch nicht wahr sein. Was passiert denn da jetzt? Sie wurden vor sich hergetrieben, sie werden vor sich hergetrieben. Also es geht ja nicht nur in der Partei, die ganz klar sich rechts positioniert, sondern auch in den Parteien in der Mitte geht ein Rechtsruck vonstatten. Und das macht mir, ja, was soll ich sagen, Angst. Also mir macht letztendlich macht mir das fast mehr Angst, als wie sich Menschen vor den Karren spannen lassen, also Politiker, eigentlich gut hochgebildete, hoffe ich, Menschen. Das macht mich fassungslos. Aber lasst uns jetzt passenderweise vielleicht den Übergangstitel zu unserer dritten Gesprächsrunde, hoffentlich dann mit Blick mal auf die Jugend, Ansagen. Willst du es nochmal machen, Waltraud? Der zweite Titel ist?
2: Den hat Dagmar ausgesucht.
1: Ah ja, okay. Also, der zweite Titel, den wir jetzt hören möchten, der ist Bodo Wartke, Nicht in meinem Namen.
0: Das passt nämlich jetzt wunderbar.
1: Und das passt wunderbar für alle, die sich auch christlich nennen.
0: Genau, alles klar. Dann hören wir mal zu, was der Bodo Wartke uns mit seinem Titel sagen will.
3: Wenn ich ein Gott wäre, von irgendeiner traditionsreichen, populären Weltreligion, von welcher Religion, ist aber völlig egal. Hätte ich was zu sagen, das geht euch alle an, denn ihr habt da etwas Wesentliches missverstanden und das bereits zum wiederholten Mal. All der Hass und all das Leid, für das ihr weltweit verantwortlich seid, Flucht und Vertreibung und all die menschlichen Dramen, Unterdrückung, Krieg, Völkermord, wovon ihr behauptet, es wäre Gottes Wort, all das geschieht nicht in meinem Namen. Wenn ihr Land besiedelt, das euch nicht gehört, die Bevölkerung vertreibt in ihre Dörfer, zerstört mit einer Unerbittlichkeit, die jeglichen Rahmen sprengt und ihr den anderen das Recht auf Leben absprecht und behauptet, das war euer gottgegebenes Recht, dann handelt ihr damit nicht in meinem Namen. Wenn ihr 1000 Jahre alte Kulturen vernichtet und auf den Trümmern eurer

wie Gott rigid uns Welt entrückt, eure Frauen verachtet und unterdrückt aufgrund eurer Werte, eurer ach so Tugendsamen, nach denen man als Frau nicht widersprechen darf, sondern eingesperrt wird und versklavt, dann handelt ihr damit nicht in meinem Namen. Und wenn eure Tochter zum Beispiel das dann nicht mehr still ertragen, sondern selbstbestimmt leben will, statt die mütterliche Knechtschaft nachzuahmen, und sie von euch dann erniedrigt, geschlagen, entführt, verstoßen oder sogar ermordet wird, dann handelt ihr damit nicht in meinem Namen. Wenn ihr Homosexuelle zusammenschlagt, sie beschimpft und durch die Straßen jagt, weil sie wagten, einander öffentlich zu umarmen. Wenn ihr Frauen wie Freiwild behandelt, dass man appelliert,

0: Regime Kritiker exekutiert, ohne jegliches Mitleid und ohne Erbarmen. Wenn ihr euch daran ergötzt und weidet, wie ihr öffentlich Menschen die Köpfe abschneidet, handelt ihr damit nicht in meinem Namen. Und wenn ihr wieder mal hemmungslos Blut vergießt, indem ihr wahllos unschuldige Menschen erschießt, die vor euch nicht rechtzeitig entkamen. Wenn ihr euch mit Sprengstoff behängt, inmitten einer Menschenmenge in die Luft sprengt, handelt ihr damit nicht in meinem Namen. Ihr seid weder Märtyrer, noch ehrbare Rächer, ihr seid einfach nur ordinäre Schwerverbrecher. Und glaubt mir, ihr gehört zu den ganz Infamen. Wenn ihr zerstört, was ich erschuf, dann will ich nicht, dass ihr euch auf mich beruft, denn ihr handelt nicht in meinem Namen. Im Gegenteil, ihr verwandelt diesen Planeten in einen finsteren, unduldsamen und verschandelt das Ansehen all derer, die in Frieden kamen. Es wird Zeit, dass euch einer standhält, eurem Wahn, diesem Grausamen. Denn ihr handelt nicht in meinem Namen. Denn ihr handelt nicht in meinem Namen. Shalom, Inshallah, Amen.
1: Okay, da sind wir wieder, liebe Hörerinnen und Hörer. Im Radio RFM sitze ich hier mit Dagmar und Waltraud von den Omas gegen Rechts im Studio. Thekla Rotermund-Schapper am Mikrofon. Und wir sprechen über den Rechtsruck in unserer Gesellschaft. Im Übrigen erinnere ich mich gerade daran, in meiner Jugendzeit, ich war Anfang 20, ich bin in Hanmünd zur Schule gegangen. Und da war das Grotefend-Gymnasium in Verruf geraten, rechts rum zum Abitur. Da waren auch viele LehrerInnen und Lehrer aus einer anderen Zeit. Und da war viel rechtes Gedankengut in dem Unterricht sozusagen mit übermittelt worden, im Geschichtsunterricht und so weiter und so fort. Und da ist eine Bewegung entstanden in Hanmünd und es ist ein Buch daraus entstanden. Und da warte ich drauf, dass die Jugend reagiert. Du hattest ja einleitend, Waltraud, mal was gesagt zu den, wo ihr euch gerade mit beschäftigt. Kannst du es nochmal?
2: Gerne. Also, wir Omas gegen Rechts, Clara Meissner, wir beschäftigen uns mit einem Thema, das wir auch am Infostand in Eschwege demnächst visualisieren wollen. Und das sieht so aus. Junge Frauen in der AfD. Und dann kommen wir auf diese sogenannten Influencerinnen zu sprechen, die etwas ganz anderes darstellen, als sie selbst vertreten. Aber nur vertreten nach außen. Mhm. Sie selbst sind aufgebrezelt, mit viel Farbe, aufreizend gekleidet. Das alles darf eine junge Frau nicht in der AfD sein. Also, diese Merkmale, die ich gerade genannt habe. Das ist sehr interessant, denn die AfD hat in ihrem Programm, dass junge Frauen vor allen Dingen dahingehend erzogen werden sollen, dass sie dem Mann dient, indem sie eine gute Hausfrau darstellt, mindestens 3 deutsche Kinder in die Welt setzt und züchtig gekleidet ist. Mhm. Das darf man nicht übersehen. Ich dachte immer, das hätten wir hinter uns. Ich kenne das aus meiner Jugend noch. Mhm. So bin ich erzogen worden auf dem Dorf. Mhm. Und was sind die Themen der Influencerinnen, die sehr, sehr viel Geld damit verdienen? Das darf man nicht vergessen. Die AfD möchte gern, dass diese Frauen keinen Beruf mehr ausüben.
1: Mhm. Kennen wir ja irgendwo her, ne? Wo jetzt? Afghanistan oder wo?
2: Ja, ja. Da ist überhaupt nichts mehr möglich mit Bildung. Je,
1: kommt der Schleier womöglich für uns auch noch. Weiß man ja nicht.
2: Klar, dagegen wehre ich mich, solange ich lebe. Ich verspreche es.
1: Naja, ich sag nur mal, also was du gerade beschreibst, ist ja, als Gleichstellungsbeauftragte habe ich ja zu spüren bekommen, dass das ja nie weg ist. Also das war ja nie wirklich weg.
2: Das stimmt.
1: Also das ist ja wie mit dem, so eine Rechte, also wie soll ich sagen, solange wir in einem patriarchalen System, liebe Hörer und Hörer, tut mir leid, ich muss es schon wieder sagen, leben, wo es eine Hierarchie gibt, eine Hackordnung, wo einer über dem anderen steht oder meint, über ihm stehen zu müssen, sollen, wie auch immer. Und in dieser Hierarchie, Pyramide steht dann unten, stehen dann, weiß ich, die Kinder und die Frauen und die Hunde und keine Ahnung, da drüber steht. Also es gibt so eine Hierarchie und so wird sich eben auch verhalten. Und ich habe das zu spüren bekommen in der Gleichstellungsarbeit, die war nie weg. Also das Gedankengut, das war immer da, also dass sich das männliche Geschlecht über dem weiblichen erhoben hat. Aber nicht nur, sage ich jetzt, zwischen Männern und Frauen, sondern ich habe das selbst ja, ich hatte das Ringen mit mir selbst. Wenn man in einem Patriarchat aufwächst und erzogen wird, dann entwickelt man auch patriarchale Züge, also auch als Frau. Also du hast unbewusst, sprichst du die Sprache der Männer, sage ich jetzt mal, weil es gibt ja Untersuchungen aus den auch 60er, 70er Jahre zu weiblicher Sprache, männlicher Sprache und Frauen wird ja immer gesagt, nun sei doch nicht so polemisch und so emotional. Wir erleben ja gerade, wie Emotionalität sozusagen als Waffe eingesetzt wird gegen. Also das Gefährliche finde ich, also für Frauen und generell, also eben für diese jungen Frauen, wie sie missbrauchen, ist ja auch Missbrauch, ne? Also müssen wir jetzt mal sagen, das ist Missbrauch. Also wenn ich da sozusagen, Frau Weidel wird ja auch von Karren gespannt als Frau, ja, als lesbische Frau, also vor den Karren. Wer dann, also ich denke, in den hinteren Reihen wollen ganz andere dann den Zepter übernehmen. Aber es ist jetzt eine reine Projektion. Also ich weiß, ich will mich da nicht, ne? Aber das Einzige, was ich eben wahrnehme, ist, dass diese Bewegung, diese rechte Bewegung, parteipolitisch oder wie auch immer, es gibt auch andere rechte Bewegungen, dass es immer nicht gut für Frauen ist. Also, und dass Frauen sich davor so einen Karren spannen lassen, wie du sagst, die Zeiten haben wir doch hinter uns, dafür sind wir doch eingetreten. Weißt du, wenn ich mir heute meine Nichte angucke, welche Werte die auf einmal, also am liebsten zu Hause bleiben, Kinder kriegen und Essen kochen und bla bla bla, dann denke ich immer, das kann doch nicht wahr sein. Also willst du mich jetzt hier...
3: Also wir haben uns bei der letzten Sitzung damit beschäftigt und wir haben festgestellt, dass bei den jungen Leuten zwischen 14 und 18 20% ihre Sympathie mit diesem Ideal, mit diesem Rollenbild der Frau äußerten, ja. Und diese Vorbilder, diese Influencer werden akzeptiert. Und wir haben überlegt, was ist der Grund dafür? Warum sind die jungen Menschen, 14 bis 18, so greifbar für diese Sympathie? Was finden die da toll? Und wir haben herausgefunden, dass unsere Welt im Moment ziemlich chaotisch ist. Dass die jungen Leute nicht so viel verstehen. Ja, durch Internet und Handy und Medien ist ein unheimlich großes Angebot da und das muss bewältigt werden.

0: Die Folgen können sie nicht abschätzen. Ja. Und das ist ja das, was wir noch können. Also ich sage mal, meine Generation, ich bin jetzt 67, weiß nicht, wie alt ihr seid. Also ich kann sozusagen, ich habe das noch erlebt. Ich bin damals in der Schule für Gerechtigkeit. Ich war Klassensprecherin, ich war Schulsprecherin. Ich habe immer die Stimme erhoben. Und ich war beim Mädchengymnasium und die Lehrer waren absolut zum Teil chauvinistisch, also haben sich über uns erhoben. Und das hat mir immer widerstrebt, ja, weil ich habe einen extremen Gerechtigkeitssinn. Aber was ich auch habe und was ich jetzt auch vermisse bei vielen jungen Leuten, ist dieses Verantwortungsbewusstsein. Du sagst es, die gebratenen Tauben fliegen den Menschen nicht in den Mund, sondern wir müssen schon manchmal die Popobacken zusammenkneifen. Es ist nicht immer so leicht, das sehe ich auch bei meinen Neffen und bei meiner Nichte am Arbeitsplatz. Wir müssen unsere Auseinandersetzungen führen, müssen mal Nein sagen, müssen mal laut werden. Ich war selbst, lange habe ich in einer Gewerkschaft gearbeitet, also habe versucht, junge Leute also zu motivieren, sich zu erheben und auch ihre Rechte einzufordern. Das heißt also, wenn ich meine Freiheit behalten will, wenn ich bestimmen will, wie ich lebe, dann muss ich das selbstverantwortlich in die Hand nehmen. Und ich habe das Gefühl, in dieser chaotischen Zeit, die du gerade eben beschrieben hast, wünschen sich die Menschen so was ganz Klares, Strukturiertes, ein Führer, eine Führerin, Entschuldigung, sagt man ja auch manchmal, die Merkel konnte das irgendwie ganz gut. Also die sozusagen die Menschen aus der Krise führen. Herr Doktor, machen Sie mich gesund? So nach dem Motto, also sie gehen zum Arzt und sagen, bitte machen Sie mich gesund. Oder gucken zum Chef und sagen, bitte geben Sie mir, was weiß ich. Anstatt selbst aufzustehen und das durchzuargumentieren und für sich selbst einzustehen und zu sagen, ich bin so und ich hätte das gern so und ich will das so und dafür will ich auch was tun. Dafür will ich auch die Verantwortung übernehmen. Und ich habe so ein bisschen Angst, dass die Antworten, also dass wir verlernen, sozusagen selbstverantwortlich zu handeln. Also meine Nichte heiratet jetzt bald, ist 23, ich habe mit 32 geheiratet und ich denke, oh Backe, als ich 23 war, oh nein, ja, und ich sie gefragt habe, welchen Namen wirst du denn tragen, da fängt schon an, also ich nehme den Namen des Ehemannes, okay. Ja, und hast du das dann auch mal überlegt und durchdacht? Und das stellt niemand diese Fragen. Also sie werden nicht damit konfrontiert. Als ich geheiratet habe mit 32, ich habe Gütertrennung, war ganz klar. Also ich mache Gütertrennung. Also ich will für meinen Bereich so. Und dann weiß ich, was da mal kommt. Beim Scheidungsanwalt gelernt, ich wusste, wie es ausgehen kann. Ja, muss, nicht muss, aber kann. Und dazu muss ich, wie du schon gesagt hast, packen. Also ich muss sozusagen, um eine Antwort für mich zu entwickeln, eine Antwort für mich zu finden, muss ich Fakten sammeln. Das genau, heißt,
1: und da sind wir beim Thema Bildung.
0: Genau, Bildung.
1: Und dann denke ich mir, welche Rollenvorbilder kennen vor allen Dingen die jungen Leute? Mhm. Ja, müssen sie denn die Influencer nehmen? Ich meine, es gibt doch genug echte Menschen, die ihr Leben leben. Das sind doch auch Rollenvorbilder. Und ja, die muss man finden. Mhm. Und die kann man eventuell finden über Bildung, über Schule, über Freizeit und Kindergarten. Ne?
0: Also ich fand zum Beispiel jetzt die Initiative in der Anne-Frank-Schule, diese Ausstellung zu machen über Anne Frank, eine absolut super Initiative. Mhm. Steht und fällt auch immer mit dem Engagement der Lehrer und mit den Impulsen, die da reingegeben werden. Also Bildung war für Frauen, ne? Also Frauenbewegung. Wir hatten keinen Zugang Ende des 19. Jahrhunderts zu Gymnasien. Wir durften auf die Oberschule gehen und Klavier spielen lernen. Und es war ein Ziel der ersten Frauenbewegung, sozusagen Abitur machen zu können, wählen zu dürfen, ja, und zu wollen. Das heißt, Bildung war das A und O der Befreiung in allen Ländern. Und wir sehen es gerade in Afghanistan. Ich habe mir eine Sendung angeguckt, ja, dass die Frauen sich praktisch selbst unterrichten gegenseitig, weil sie Angst haben, also sie verblöden, weil sie ja in den Schulen nicht zugelassen sind. Und ich finde, das ist so das Nächste. Ich weiß nicht, da wollte ich euch auch zum Abschluss jetzt nochmal fahren, weil unsere Sendung geht leider jetzt schon zu Ende. Wir sollten auf jeden Fall nochmal zusammenkommen und das diskutieren. Man kommt ja erst rein, wenn man eine Weile gesprochen hat. Also dieser

0: diese zunehmende Unfreiheit, also das ist ja jetzt nicht nur diese Partei, über die wir jetzt gesprochen haben, sondern es sind ja auch die anderen Parteien, das sind die Randnotizen, die ich so lese in der Zeitung, wo ich denke, oh, jetzt nehmen sie uns schon wieder was weg und sie nehmen uns schon wieder was weg und es ist entweder, weil die Mittel nicht mehr da sind oder weil, keine Ahnung, der Mainstream anders ist. Es ist so ein schleichender Prozess der Beschneidung unserer Freiheitsrechte als Frauen oder wie auch immer. Mhm. Es geht nur über Bildung.
1: Es geht nur über Bildung. Und wenn ich jetzt parallel dazu diese neuesten Zahlen der Schulabgänger ohne Schulabschluss anschaue, dann müssen wir gar nicht nach Afghanistan oder irgendwo hinschauen. Wir haben hier die Möglichkeiten, es zu machen, und die jungen Menschen nutzen diese Möglichkeiten nicht. Und das macht mich unsäglich traurig.
2: Und da appelliere ich an die Eltern und das Umfeld der Menschen, die Einfluss auf junge Leute haben. Sie sind verantwortlich für die Bildung ihrer Kinder. Und ich sehe die Tendenz, die schon lange besteht. Das soll der Kindergarten machen, das soll die Schule machen, ohne Begründung. Es ist in der Verantwortung der Eltern. Und an die appelliere ich jetzt hier auch.
0: Ja, klar. Aber wie gesagt, aber ich sage es jetzt nochmal, es gibt auch eine Partei in der Mitte, die eben möchte, dass alle Vollzeit arbeiten. Mhm. Und da sehe ich das mit der Vereinbarkeit von Familie und Beruf dann nicht mehr. Obwohl es zunehmend Männer gibt, die lieber Teilzeit arbeiten möchten, um sich mehr in der Familie einzubringen. Also es ist der Mensch, also der Bürger, die Bürgerin, ob Mann oder Frau, ist sehr stark gefordert, wirklich, also sich gut zu informieren, sich gut auszubilden, fortzubilden, also eine sozusagen in dieser Welt, das, was sie erhoffen von politischen Kräften, der Mitte, rechts, wie auch immer, da soll es einer für mich machen, müssen sie sozusagen für sich annehmen, es selbst zu machen. Ja. Also manche Entwicklungen laufen einfach in die Richtung, also wenn im medizinischen Bereich immer mehr an Leistung gestrichen wird, muss ich selbst mir die kaufen, ja, also ich muss eigenverantwortlich mir Zusatzleistung, Igelleistung, wie auch immer erkaufen, nur als ein Beispiel, ja, oder wenn die Betreuung der Kinder nicht so ist, wie ich mir das vorstelle, dann muss ich selbst gucken. So wurden damals Elterninitiativen in der Studentenzeit bei mir. Es wurden Elterninitiativen gegründet, die dann eben Kitas aufgemacht haben, um die Kinder zu betreuen.
2: Kinderläden nannte man sie,
0: genau. Also wir gehen raus im Fazit, ich fasse mal zusammen. Also es geht darum, sozusagen immer darauf zu achten, dass ich eine gute Informationsquelle habe, nicht KI oder sonst was, sondern dass ich versuche, an gute Informationsquellen zu kommen.
1: Ich empfehle Omas gegen Rechts. Wir sind immer an jedem zweiten Samstag in Eschwege, in der Fußgängerzone, zwischen den zwei Cafés. Am zweiten Samstag im Monat sind wir von 11 bis 13 Uhr dort.
0: Na, dann ist doch das der Faden, der aufgenommen werden kann. Und der gilt auch für junge Frauen, besonders für junge Frauen, die sich informieren wollen. Vielleicht gibt es ja dann auch mal junge Frauen gegen rechts oder was weiß ich. Oder gegen eine regressive Entwicklung, die wir nicht mehr wollen. Wir wollen die nicht mehr. Und wie gesagt, liebe Hörer und Hörer, hier geht es um etwas, was sich überholt hat eigentlich und was jetzt wieder auf uns zukommt und auf uns niederprasselt, was wir nicht mehr wollen, weil wir unsere Eltern und Großeltern echt übelste Erfahrungen damit gemacht haben. Die müssen wir nicht wiederholen. In diesem Sinne, gehen Sie zum Stand der Omas gegen Rechts. Wir kommen auf jeden Fall nochmal zusammen und du darfst, liebe Waltraud, den letzten Titel ansagen. Von
2: ja,
0: Mai, Wader und Wecker.
2: Den letzten Titel habe ich gewählt. Es ist an der Zeit. Gesungen von Reinhard May. dem Herrn Wader und dem Herrn Wecker nochmal.
0: Wunderbar, es ist an der Zeit, zu den Omas gegen rechts zu gehen. In diesem Sinne, liebe Hörerinnen und Hörer, ich wünsche Ihnen noch einen schönen Tag, einen schönen Abend, wann immer Sie uns hören. Bleiben Sie mir treu, auch die nächste Sendung wird sicherlich wieder spannend und wir kommen nochmal zusammen. Auf Wiederhören.
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1: Wir sind die diesjährigen FSSJler und werden euch heute das FSSJ vorstellen. Ich bin Gabriel.
2: Ich bin Julian.
3: Ich bin Josefine.
4: Ich bin Chiara.
5: Und ich bin Matthias.

0: Was ist denn das FSSJ?
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0: Und wer darf beim FSSJ alles mitmachen?
2: Leute, die 14 sind oder älter.
0: Und wo kann man das FSSJ machen?
2: Bei Vereinen, Kindergärten, Schulen.
0: Was bringt mir denn das FSSJ?
3: Man kann soziale und persönliche Kompetenzen sowie Erfahrungen sammeln. Außerdem erhält man am Ende ein qualifiziertes Zertifikat und man kann lernen, Verantwortung zu übernehmen.

0: Julian, willst du uns vielleicht mal was über dein persönliches FSSJ erzählen?
1: Ja, also ich bin Torwarttrainer bei JSG Meißner E-Union und ja, trainiere halt da den Torwart.
0: Cool, und Clara, was machst du so?
2: Ich bin bei der AWO und betreue da ein bisschen so die Senioren.
0: Josephine, willst du uns vielleicht auch was über dein FSSJ erzählen?
3: Ich bin bei Kids Kreativ, das ist eine Kinderbetreuung in Fürstenhagen bzw. Hessisch-Lichtenau.
0: Mathilda, was machst du?
4: Bin beim ETSV Eschwege im Bereich Schwimmen und helfe zu trainieren und die Kinder zu betreuen.

Name ist Katrin Klöpfel. Ich arbeite als Pfarrerin und ich bin enger vernetzt mit der Arbeit der Familienbildungsstätte und der Freiwilligen Agentur Omnibus. Und mit dem Freiwilligen Sozialen Schuljahr habe ich immer zu tun, wenn die Zertifikate übergeben werden. Ganz wichtig finde ich, dass es junge Menschen gibt, die bereit sind, sich verlässlich ehrenamtlich zu engagieren. Und da gibt es unglaublich viele bei uns hier im Landkreis. Das ist toll. Und zum Erfolgsrezept gehört aber auch, dass es Einsatzstellen gibt, die sagen, wir nehmen uns Zeit, einen Menschen zu begleiten über ein Jahr lang und wir freuen uns total auf die Ideen und das Engagement, das dieser junge Mensch mitbringt. Ich finde das ganz toll, dass junge Menschen sich engagieren an so unterschiedlichen Einsatzstellen und ich habe irgendwie immer auch die Hoffnung, dass das eine Zeit ist, die niemand

0: Leben.
1: Dieses Jahr wird das FSSJ schon 10 Jahre alt. Das heißt, die Jugendlichen engagieren sich in 10. Generation freiwillig hier im Werra-Meißner-Kreis. Wenn du interessiert bist, 14 Jahre alt oder älter und Schüler, Schülerin im Werra-Meißner-Kreis bist, dann informiere dich auf der offiziellen Internetseite des FSSJ. www.fssj.de

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0: Jo, servus hier aus dem Sendestudio in Eschwege für euch am Start bei Tobi und Benny on Tour, der
1: Benny
0: und der Tobi. Und wir haben euch einiges mitgebracht, ein BMW-Treffen, das Silobrand-Festival, dann natürlich den Kindertag, wo wir die Kinder von der GU Obermehler besucht haben, in Kooperation mit dem Landratsamt und Struth-Hainich-Kreis, unseren Arbeitgeber. Und hier jetzt natürlich ganz viel Musik. Und als erstes Like a Prayer im Player hier bei Radio RFM mit Tobi und Benny on Tour.

0: Ja, ihr Lieben, und wir waren mit natürlich Dobi und Benny on Tour in der GU Obermehla. Das ist die Gemeinschaftsunterkunft in Obermehla. Das ist direkt neben dem Flugplatz. Und da war am 1.6. diesen Jahres wieder mal der Kindertag. Und den haben wir natürlich mit den Kollegen vom Landratsamt und Struth-Hainich wunderbar gestaltet. Mit der Kerstin, mit der Franziska, mit den ganzen Kollegen vom Ordnungsamt und Ordnungsdienst von der GU, mit der Chefin, der Frau Blumroth. Natürlich war auch mein Kollege, der Benny, mein super lieber Dienstpartner dabei, ne Benny?
1: Ja.
0: Und Benny hat ein bisschen die Kinder unterhalten und du hast mit denen jede Menge Tänze vorgeführt oder Musik gespielt für die Tänze, richtig?
1: Ja.
0: Und Benny, was war das? Laurentia, glaube? Der Stuhltanz hatten wir.
1: Ja, genau.
0: Und wir hatten zum Schluss dann einige Gewinner, auch einige Verlierer. Aber es war ein wunderschöner Tag und wir sagen dem Landratsamt und Struth-Hainich natürlich ein ganz großes Dankeschön von
1: Benny
0: und Tobi. Und wir freuen uns natürlich beim nächsten Mal wieder beim Landratsamt und Struth-Hainich dabei zu sein. Und hier jetzt noch ein nächstes Lied vom Kindertag, die englische Version, die haben wir selbst aufgenommen und selbst gesungen vom Kindertag 2026 vom 1.6.

Jo, ihr Lieben, und jetzt wie angekündigt die Vorankündigung für das BMW E30 Mittreffen in Witzenhausen vom 26.06. bis 28.06.2026. Der liebe Sebe war so lieb und hat uns das zukommen lassen. Und wir werden natürlich als Tobi und Benny on Tour auch für euch dabei sein mit komplett coolem Team. Und hier ist jetzt die Ankündigung BMW E30 Mittreffen in Witzenhausen 2026. Aufgepasst, alle Oldtimer-Fans, Schrauber, BMW-Liebhaber und Freunde klassischer Fahrkultur. Vom 26. bis 28. Juni 2026 verwandelt sich Witzenhausen wieder in einen Treffpunkt für echte Automobilleidenschaft. Das legendäre BMW E30 MINT-Treffen geht in die nächste Runde. 3 Tage lang dreht sich alles um den Kult BMW der 80er und 90er Jahre, den legendären E30. Freut euch auf liebevolle restaurierte Fahrzeuge, seltene Umbauten, Benzingespräche, Community-Feeling und jede Menge nostalgischen Fahrspaß, ob Touring, Cabrio, Coupé oder Limousine. Hier kommen Fans der klassischen 3 R's voll auf ihre Kosten. Besucher dürfen sich auf eine entspannte Atmosphäre, Gleichgesinnte aus ganz Deutschland und natürlich zahlreiche Highlights rund um den BMW E30 freuen. Also Termin vormerken: 26. bis 28. Juni 2026 BMW E30 MINT-Treffen in Witzenhausen. Vorbeikommen, staunen und Teil einer ganz besonderen BMW-Community werden. Mehr Infos gibt's direkt beim Veranstalter oder auf den Social-Media-Kanälen des Treffens. Wir wünschen allen gute Fahrt und viel, und vielleicht sehen wir uns ja in Witzenhausen. Und hier ist jetzt das BMW-Lied für euch am Start.

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0: Jo, wir haben ja noch ein, Benny, wir haben ja noch ein BMW-Lied, ne? Auf Lager. Ein bisschen Rap. Hier für euch aus dem Sendestudio in Eschwege. Tobi und
1: Benny
0: und Tour hier bei euch aus dem Eschweger E-Werk. Die Wärtchen.

0: und natürlich gibt es noch einen Veranstaltungshinweis oder was ganz Wichtiges, nämlich das
1: Silobrand
0: Festival in Alte Morschen bei den Jungs vom Silobrand Festival. Und da sind auch ein paar super coole Sänger und Stars vor Ort, nämlich Mandel, Kokain, Schnaps. Und hier ist jetzt der Beitrag vom Silobrand Festival nach diesem Lied für euch vorbereitet mit
1: Benny
0: und Tobi.

0: Werte Hörerinnen und Hörer, wir sind hier auf dem Silobrand-Festival in Wichte, was vom 23. bis 25. Juli 2026 ist, und sprechen jetzt hier mit Julian und Florian vom Festival. Das ist das Orga-Team. Und ich gehe jetzt erstmal zu Florian. Florian, ihr habt jetzt dieses Jahr wieder das Festival aufgebaut und es ist jetzt schon das 6. Festival, richtig?
1: Richtig, ja. Wir haben wieder 2 Bühnen, eine unten auf einer Festivalwiese und eine oben im Wald, im Elektrowald. Die werden dann schön bespielt, unten von den Bands und oben dann von DJs, die Elektromusik, Techno und sowas in der Art, Dance Music quasi machen. Genau.
0: Wir konnten es uns ja überzeugen, es ist halt etwas langläufig, aber es ist gut zu erreichen und man kann bei euch auch campen und kann bei euch auch schlafen.
1: Genau, wir haben den Campingplatz direkt neben dem Festivalgelände, da können dann Autos stehen, Wohnmobile, Wohnwagen, Zelte, wie die Leute halt gerne campen möchten, da gibt es ja mittlerweile auch ganz unterschiedliche Arten. Und wir haben auch Toiletten, selbstgebaute Duschen mit kühlem, erfrischendem Wasser für diejenigen, die sich dann auch mal erfrischen wollen im Sommer, wenn sie schweißgebadet vom Festivalgelände wieder zurückkommen. Da haben wir genug Platz für alle, die hier campen möchten.
0: Und könnt ihr schon ein bisschen was über die Zeiten sagen, wann über das Line-up und ein bisschen was, welche Bands oder welche Gruppen kommen?
1: Ja, wir haben ganz unterschiedliche Musikrichtungen dabei. Es kommen zum Beispiel bekannte Größen wie Alex im Westerland, die Covermusik von den Toten Hosen und den Ärzten spielen. Wir haben Hagefuck dabei mit mittelalterlichem Folkrock und ja, zahlreiche lokale DJs und weitere kleinere Bands, die hier spielen bei uns. Wir haben Mandel-Kokain-Schnaps zum Beispiel, die auch ziemlich rising sind aktuell mit so Punkmusik und sehr extrovertierter Bühnenkleidung. Von daher, wir sind sehr gespannt, wie das bei uns an Leuten hier ankommt, weil der bunte Musikmix ist ja schon auch was die Leute herbringt, weil für alle ist etwas dabei.
0: Zu Mandel-Kokain-Schnaps kann ich sogar was sagen. Da durfte ich letztes Jahr mit in den Tourbus und konnte mit im Tourbus dann beim Hollerock das Interview mit den drei Leuten machen. Das war echt cool, war echt spannend und war echt wahnsinnig. Also Mandel-Kokain-Schnaps ist wirklich klasse und Hagefuck ist auch sehr bekannt. Sie sind auch bekannt, wenn Sie jetzt das Open Flair bei uns kennen in Eschwege. Sie sind auch schon oft auf dem Open Flair gewesen. Mandel-Kokain-Schnaps waren auch auf dem Open Flair. Also es sind ganz bekannte Bands. Dann noch was ganz Wichtiges, der Julian. Du bist der Urgestein hier in dem ganzen Verein.
2: Ja, kann man nicht nur auf den Verein, ich komme ja auch aus Wichte, bin hier schon immer, also bin geboren, aufgewachsen in Wichte, und da lag es mir am Herzen, dass man quasi auch was für jedermann auf die Bühne stellt sozusagen, und damit ist das Silobrand dann 2019 ins Leben gerufen worden, und damit ist auch wichtig, dass es für Familien ein guter Anlaufpunkt ist für alle Altersklassen und ein entspanntes Wochenende zu verbringen ist.
0: Und wie kommen die Wichter mit dem Festival zurecht? Gibt das da viel Hilfe oder weniger Hilfe?
2: Eigentlich sind alle beteiligt. Der größte Teil hilft. Es gibt auch einige, die nur gerne Besucher sind. Da sind wir auch dankbar drum. Wer nicht will, der weiß früh genug Bescheid, der kennt das Datum, darf in Urlaub fahren. Das sind aber definitiv die wenigsten. genau, und nicht nur aus Wichte kriegen wir Hilfe. Eigentlich kann man sagen, im Umkreis von 15 Kilometer kriegt man doch einige Unterstützung. Und da sind wir dankbar, sodass wir eigentlich immer so um die 80 Helfer haben, die das Ganze ehrenamtlich unterstützen.
0: Und wie teuer wird da die Eintrittskarte bei euch sein, dass die Leute das wissen? Und es ist wirklich gerechtfertigt, sage ich.
2: Ja, also die Kartenpreise sind ja im Internet unter silobrand.de, sieht man sie ja. Und im Vorverkauf lohnt sich, da sind die Preise aktuell für den Ewald bei 12 Euro, also nur für den Donnerstag. Dann die Tagespreise, da ist egal, ob man sich das Ticket für Freitag oder Samstag kauft, liegt aktuell bei 38 Euro und das Wochenende bei 55. Fürs Campen kommt noch 15 Euro drauf. Jetzt war ich falsch. 65. Und das Camping für jeweils 15 Euro fürs ganze Wochenende oder einen Tag, je nachdem wie. Und gegenüber den Abendkassenpreisen lohnt sich schon, jetzt den Vorverkauf zu sichern, denn dann wird es 15 Euro am Ewald sein. 45 die Tageskarte, Freitag oder Samstag, und 80 fürs Wochenende. Genau.
0: Also es sind erschwingbare Preise. Und für euch unterwegs beim Silobrand-Festival, der Tobi und der Benny.

0: Jo, ihr Lieben, natürlich. Merkt euch diese ganzen Termine. Wir haben euch verdammt viele Termine jetzt genannt. Der 26.06. bis 28.06. das E30 meint BMW-Treffen Witzenhausen. Dann noch ein Termin, der ganz wichtig ist. Das
1: Selobrand
0: Festival ist vom 23. bis 25.07.2026. Markert euch diese Termine in den Kalender. Es sind coole Veranstaltungen und wir werden für euch von dort natürlich berichten. Wir werden für euch da live mit vor Ort sein. Euer Tourteam, der
1: Benny,
0: der Tobi mit Benny und Tobi on Tour.

0: Jo, wir denken natürlich auch an den Philipp, den Bruder von Benny und Werder Bremen. Und das ist jetzt ein Gruß an den Philipp und an den Sven, aber ganz besonders an den Philipp, der liebe Bruder, der jetzt gerade in der Schule sitzt und wir hier im Büro.
1: Wonderwall und alle grün samt Titel auf Europas Bühne.
0: Und ein ganz, ganz, ganz, ganz, ganz besonderer Gruß geht natürlich an den Tino, der immer hilfsbereit ist und der liebste Mensch ist, den man kennen kann, die Nadine. Also die ganze Familie von uns, an die ganze, ganze große Familie, einen ganz großen Gruß von Tobi und von Benny raus.

0: Jo, ihr Lieben, und es ist ja jetzt bald soweit. Noch genau 10 Tage, dann beginnt nämlich die
1: WM
0: 2026. Und wir werden hier von Deutschland natürlich bei den Public Viewings für euch dabei sein mit Tobi und Benny on Tour und werden davon berichten. Hier ist jetzt ein normales Lied, danach kommt ein Fußballlied und zwar das Deutschland-Aufbaulied für die WM 2026. Und das wird ganz besonders mein allerliebster, cooler Partner, der
1: Benny
0: moderieren, weil er ist unser Fußball-Hauptexperte hier. Ich bin da nicht so ein kleines Licht noch, also ich gucke ja ein bisschen mit zu und höre mir rein. Also jetzt noch 2 schöne Lieder kurz vor Feierabend und dann noch ein bisschen was vom der WM, ein Lied

0: Jetzt kommt das
1: 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Da, da, da.
0: Von Kilian und den Nagelmännern. Hier bei uns, bei Radio RFM, Tobi und
1: Benny.
0: Und Tour.
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0: Jo, und wir sind am Ende angekommen mit Tobi und
1: Benny
0: und Tour. Wir sagen Tschüss und auf Wiedersehen hier aus dem Sendestudio. Und wir sind natürlich weiter für euch auf der Welle bei Radio RFM. Kommt mit uns gut durch den Tag, mit uns gut durch die Nacht, wenn ihr das jetzt abends hört oder wann ihr das hört. Viel Spaß und gute Laune wünscht euch euer Radioteam. Und wir sagen Tschüss und auf Wiedersehen. Bis zum nächsten Mal. Euer
1: Benny
0: und euer Tobi. Ciao.

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2: Zu meiner heutigen Radiosendung. Ihr kennt mich zwar noch nicht, aber ich bin Raida und ich mache hier Praktikum schon seit einer Woche. Und ja, ich wollte auch mal meine eigene Radiosendung machen. Und deswegen habe ich euch heute verschiedene Songs mitgebracht. Von entspannten Deutschrap-Songs über traurige Musik bis hin zu absoluten Klassikern, die eigentlich jeder noch kennen sollte. Songs sind momentan total beliebt auf TikTok oder Spotify und manche davon sind einfach zeitlose Banger. Also bleibt dran und viel Spaß beim Zuhören. Wir starten direkt mit Zartmann und seinem Song Tau mich auf. Zartmann ist in den letzten Jahren immer bekannter geworden, vor allem bei jüngeren Leuten. Seine Musik ist oft emotional und ruhig, gleichzeitig aber auch modern produziert. Viele mögen an seinen Songs, dass sie ehrlich wirken und man sich irgendwie darin wiederfinden kann. Besonders auf TikTok werden seine Songs oft benutzt und dadurch kennen ihn inzwischen viel mehr Leute. Und hier kommt jetzt Tau mich auf von Zartmann.

Das war Tau mich auf von Zartmann. Ich finde, der Song hat direkt so eine ruhige Stimmung, mit der man richtig gut in die Sendung starten kann. Jetzt wird's aber deutlich wilder, denn jetzt kommt Chiago mit Friesenjungen. Chiago erkennt man eigentlich sofort an seiner Skibrille, die inzwischen schon fast sein Markenzeichen geworden ist. Seine Songs sind meistens eher lustig, komplett chaotisch, machen einfach gute Laune. Friesenjungen war wirklich überall. Auf TikTok, Spotify und natürlich auch im Radio. Viele Leute konnten irgendwann den Refrain auswendig, selbst wenn sie den Song eigentlich gar nicht hören wollten. Wie kommt

Das war Chiago mit Friesenjungen und jetzt kommen wir zu einem Künstler, den ich persönlich richtig feiere. Contra K, er ist tatsächlich einer meiner Lieblingskünstler. Ich höre ihn auf und ab. Viele seiner Songs handeln von Motivation, Disziplin und davon, niemals aufzugeben. Genau deswegen hören viele Leute seine Musik beim Sport oder wenn sie Motivation brauchen. Was ich besonders an ihm mag, ist, dass seine Texte oft wirklich etwas aussagen und nicht einfach nur irgendein Partytext ist. Sein Song Erfolg ist kein Glück, gehört wahrscheinlich zu seinen bekanntesten Songs überhaupt. Und deswegen, hier ist Contra K mit Erfolg ist kein Glück.

Das war Erfolg ist kein Glück und ich kann den Song wirklich schon auswendig. Jetzt wird etwas spannender mit einem echten Klassiker von Crow. Ich höre Crow immer noch und ich liebe es einfach. Crow wurde damals vor allem durch seine Panda-Maske bekannt geworden. Niemand wusste aber am Anfang wirklich, wer hinter der Maske steckt und genau das hat ihn noch interessanter gemacht. Seine Musik war damals etwas komplett Neues, weil er Rap mit Pop kombiniert hat. Einmal um die Welt war einer seiner größten Hits und sogar ich hab's beim Open Flair mitgefühlt. Und jeder kann den Song mitsingen, deswegen hier kommt Crow.

einmal um die Welt von Crow. Jetzt geht's weiter mit einem internationalen Hit. Lush Life von Sarah Larsson war schon vor einigen Jahren extrem erfolgreich, aber durch TikTok ist der Song nochmal richtig viral gegangen. Besonders dieser Tanz dazu war überall zu sehen. Und sind wir mal ganz ehrlich, wer hat nicht auch versucht, diesen Tanz nachzutanzen? Also ganz ehrlich, ich hab's versucht und ich hab's echt gefühlt. Sarah Larsson kommt übrigens aus Schweden und hat schon sehr jung angefangen, Musik zu machen. Und hier kommt auch schon Sarah Larsson mit Lush Life. Viel Spaß!

Okay, jetzt reicht's auch mal mit Stimmung. Jetzt kommen wir mal rüber in die traurige Richtung. Den Anfang macht 01099 mit VHS. Ich habe sie auf dem Open Flair so gefühlt. Ich liebe 01099. 01099 ist eine Musikgruppe aus Dresden und der Name kommt tatsächlich von der Postleitzahl ihres Stadtteils. Viele ihrer Songs handeln von Erinnerungen, Freundschaften, Sommernächten oder einfach von Erwachsenwerden. Genau deswegen können sich viele junge Leute mit ihren Songs identifizieren. Ihre Musik klingt oft ruhig und emotional, aber gleichzeitig auch irgendwie gemütlich. Und hier kommt VRS von 01099.

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Das war VHS von 1999. Ein bisschen traurig schon. Aber wir bleiben noch ein bisschen in dieser emotionaleren Stimmung. Provinz ist eine Band, die vor allem für ihre tiefgründigen Texte bekannt ist. Ihre Songs handeln oft von Gefühlen, Liebe oder schwierigen Zeiten. Viele Fans sagen, dass man ihre Musik besonders nachts oder bei langen Autofahrten hören kann, weil sie einfach diese spezielle Stimmung hat. Hier kommt Pazifik von Provinz.

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1: Das war Pacific von Vince. Und jetzt kommt Billie Eilish mit Wildflower. Billie Eilish wurde schon sehr jung weltberühmt und hat einen Musikstil, der sich von vielen anderen Künstlern unterscheidet. Ihre Songs sind oft eher ruhig und emotional und genau das macht sie so besonders. Viele feiern an ihr, dass sie einfach ihr eigenes Ding macht und sich nicht verstellt. Und hier kommt Billie Eilish.

Das war Billie Eilish mit Wildflower. Aber jetzt mal ehrlich, jetzt reicht es auch langsam mal mit trauriger Musik. Holen wir mal die alten Banger zurück. Und da starten wir direkt mit Katy Perry und I Kissed a Girl. Wer kennt den Song noch? Ich habe den immer im Radio gehört. Der Song war damals total erfolgreich und hat Katy Perry weltweit bekannt gemacht. Viele kennen sie auch wegen ihrer bunten Musikvideos und ihrer auffälligen Outfits. Ihre Songs laufen bis heute noch auf Partys oder im Radio. Und deswegen, hier kommt Katy Perry mit I Kissed a Girl.

0: I Kissed a Girl. Und jetzt kommen die Spice Girls mit Wannabe. Die Spice Girls gehören zu den bekanntesten Girlgroups überhaupt. In den 90ern waren sie riesige Stars und jedes Mitglied hatte sogar einen eigenen Spitznamen. Wannabe war ihr größter Hit und ist bis heute ein absoluter Klassiker. Also viel Spaß mit Wannabe von den Spice Girls.
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Wannabe. Und jetzt können alle Single Ladies mal mitsingen, weil jetzt kommt Beyoncé mit Single Ladies. Beyoncé gehört seit vielen Jahren

0: Babylon-Fee mit Single Ladies. Jetzt wird's wieder komplett verrückt mit PA69 und Biertornado. Ich bin so gespannt, weil die kommen ja dieses Jahr aus Open Flair und dann höre ich die endlich mal live. Also da werde ich auf jeden Fall sehr laut mitsingen. PA69 sind bekannt dafür, dass ihre Songs oft komplett übertrieben und chaotisch sind, aber genau das feiern ihre Fans. Ihre Musik ist eher lustig gemeint und sorgt einfach für Stimmung. Deswegen kommt hier jetzt Biertornado von PA69.
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Das war Biertornado von PA69. Jetzt geht's weiter mit Alligator und Willst du? Alligator ist bekannt dafür, dass seine Songs oft gleichzeitig lustig und kritisch sind. Viele seiner Texte haben eine tiefere Bedeutung, auch wenn man das beim ersten Hören vielleicht gar nicht merkt. Genau deswegen feiern ihn so viele Leute. Und ich konnte Alligator auch live sehen. Und zwar war er nämlich 2024 auf dem Open Flair hier in Eschwege. Ich habe seinen Song Willst du echt gefeiert. Und wart ihr auch da? Deswegen kommt jetzt Willst du von Alligator und ja, feiert ihn noch gerne mal mit.

Alligator mit Willst du? Jetzt kommt eine Band, die kommt dieses Jahr auch aus Obenflair und das ist SDP hat mit Weekend ein Lied rausgebracht und das heißt Tanz aus der Reihe. Und ich bin ehrlich, bei diesem Lied würden doch alle direkt anfangen zu tanzen, oder? Der Song handelt im Grunde darum, einfach mal selbst zu sein und nicht immer das zu machen, was andere von einem erwarten. SDP sind generell bekannt dafür, dass ihre Songs oft lustig, aber auch gleichzeitig ehrlich sind. Deswegen kommt hier jetzt Tanz aus der Reihe mit SDP.

Das war Tanz aus der Reihe mit SDP. Jetzt kommt ein absoluter Klassiker von Peter Fox. Alle kennen doch Peter Fox, oder? Alles neu war damals wirklich riesig und viele feiern den Song heute noch genauso wie früher. Peter Fox ist auch Mitglied der Band Seed. Deswegen kommt hier jetzt der Song Alles neu von Peter Fox.

Und zum Schluss gibt es noch einen Song von The Weeknd. Er gehört zu den erfolgreichsten Künstlern weltweit und hat unzählige Hits veröffentlicht. Viele seiner Songs erkennt man sofort an seiner Stimme. Besonders spannend, dass seine Musik oft eher düster klingt, aber gleichzeitig total eingängig ist. Hier kommt Die For You von The Weeknd.

0: Und damit sind wir leider auch schon am Ende meiner heutigen Radiosendung angekommen. Ich hoffe, euch hat die Musikauswahl gefallen und vielleicht konntet ihr ja sogar ein paar neue Songs entdecken oder alte Klassiker wieder feiern. Danke fürs Zuhören und ich wünsche noch einen richtig schönen Tag. Bis zum nächsten Mal und macht's gut. Das war eure Jada. Tschüss.
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4: Und heute bin auch ich dabei, René Enk.
5: Ja, liebe Hörer von Rundfunk Meißner, wir sind heute in einer Manufaktur für Bassgitarren in Clausthal-Zellerfeld im Harz. Es ist die Firma Marlow. Und ich höre schon, die Treppe kommt gerade der Boss runter. Ja, ich grüße Sie. Hallo.
6: Ja, schönen guten Tag. Hallo.
5: Ja, und ich habe direkt schon mal eine Frage. Sie haben ja hier eine Gitarre, eine Bassgitarre eingespannt in so einer Spannvorrichtung. Da stelle ich jetzt mal die Frage, wie wirkt sich denn überhaupt dieses Holz auf den Klang aus?
6: Also es sind jetzt, gibt es natürlich mehrere Antworten darauf. Also zum einen, was wir jetzt hier sehen, ist diese Korpus-Seitenteile, die an einem durchgehenden Hals angeleimt werden. Es gibt verschiedene Konstruktionsmerkmale bei den E-Bässen. Das wird jetzt hier ein durchgehender Hals, wo die Seitenteile angeleimt werden. Deswegen sieht man hier schön diese Verleimungs-Einspannvorrichtung. Und die Hölzer, also im Klang machen sich die Hölzer auch bei einem elektromechanischen Instrument bemerkbar, weil wir sprechen ja eigentlich von einer akustischen Tonerzeugung. Eine Saite schwingt auf einem Holzkonstrukt. In einem akustischen Instrument ist ein eingeschlossener Luftraum, der ist aber nicht der Klang, sondern das ist der Verstärker, das macht's laut. Bei unseren E-Bässen ist es so, dass die, es ist auch eine akustische Tonerzeugung ist, aber die haben keine Lautstärke, weil kein eingeschlossener Hohlraum vorhanden ist.
5: Ah ja, das heißt eine reine analoge Klangerzeugung, aber die wird direkt abgegriffen durch einen...
6: Durch den Tonabnehmer.
5: Durch den Tonabnehmer.
6: Wandelt ja die Schwingung der Stahlseite durch Induktion in elektromechanische Schwingungen,
5: ja.
6: Kann man es so nennen, ja.
5: Ja.
6: Und der Lautsprecher wandelt es wieder zurück in akustische Schwingungen.
5: Ja.
6: Und insofern hat dieses Holz oder die Konstruktion, also nicht nur das Holz alleine, die Konstruktion, die Massenverteilung, also es gibt ganz viele Faktoren, die den Klang beeinflussen. Das funktioniert aber alles akustisch.
5: Ja.
6: Und die geben quasi die Obertonstruktur der Saite und dadurch die Klangfarbe oder das, was wir als Klang wahrnehmen. Also hat es schon definitiv einen Einfluss auf
5: die... Ich sehe jetzt auch bei dem Instrument so etwas wie bei einer Violine, so einen Notenschlüssel. Versteckt sich dahinter denn ein Klangraum?
6: Es ist, dieses Modell heißt Contra bei uns und der ist angelehnt an so eine akustische Konstruktionsweise. Es ist quasi ein Hybridinstrument aus akustischer Bauweise und Elektrobauweise. Und da ist es so, dass es schon die Klangfarbe etwas beeinflusst, aber es ist nicht so laut, dass man das ohne Verstärkung spielen könnte. Also man kann es schon spielen, es ist halt sehr, sehr leise.
5: Sehr leise. Ja. Ich übergebe jetzt mal an den Herrn Clemens Lorenz. Bitte sehr.
7: Ja, lieber René, da sind die Leute von der Musik und der Technik mal heute zusammen unterwegs. Erstmal herzlichen Dank, dass wir sie überhaupt mal besuchen dürfen. Alle unsere Hörer hören sicherlich gerne und öfter Musik, aber wo die Töne herkommen, erschließt sich, glaube ich, den allermeisten Leuten nicht. Und dass wir die hier auch in Deutschland herstellen, Bassgitarren, wusste ich auch nicht. Wie sind Sie denn dazu gekommen?
6: Also ich habe sehr, sehr früh angefangen, Musik zu machen. Mit 14 oder mit 12 habe ich Gitarre gelernt und habe dann sehr schnell angefangen, Bass zu spielen. Und das Instrument hat mich sehr schnell in den Bann gezogen. Ich hatte aber kein Geld, mir ein gutes Instrument zu kaufen. Also musste ich zum Tischler gehen und mir ein paar Bretter holen und habe dann versucht, ein Instrument zu bauen, was auch doch einigermaßen funktioniert hat. Aber dann war ich im Bann gefangen des Instrumentenbaus. Und hier in Clausthal am Ort hatten wir einen Gampenbaumeister, bei dem ich meine ganze Jugend verbracht habe und sehr viel über Instrumentenbau gelernt habe. So nahm das Ganze seinen Lauf.
7: Also dann sind Sie eigentlich kein ausgebildeter typischer Instrumentenbauer?
6: Ja doch, ich habe nur keinen Zettel darüber. In Deutschland brauchen wir ja für alles einen Zettel und ein Zertifikat und Zeugnis. Ich habe das gelernt von einem Gampenbaumeister. Ich habe aber keine klassische Ausbildung im Zupfinstrumentenhandwerk gemacht.
7: Das heißt, den schwierigeren, den harten Weg durch die Werkstatt genommen?
6: Den harten Weg durch die Werkstatt, durch lange, lange und viele Jahre Erfahrung sammeln und bei verschiedenen Gitarrenbauern arbeiten und sich Sachen angucken, wie es hergestellt wird und welche Tricks und Kniffe man selber anwenden kann und einfach durch Probieren und immer wieder Bauen viel gelernt.
7: Also wir sehen ja eigentlich nur das Endresultat auf der Bühne. Und fangen wir mal ganz, ganz vorne an. Eigentlich müsste man ja dann im Wald anfangen.
6: Ja, da fangen wir auch an. Also es ist tatsächlich so, dass wir mit der Forst auch zusammenarbeiten und die Stämme ab Wald ernten, dann selber aufsägen und trocknen, und so können wir auch unserem Kunden genau sagen, wo das Holz herkommt. Wir können GPS-Codes von den einzelnen Stämmen, die verbaut wurden im Instrument, dem Kunden mitgeben. Da schließt sich dann einfach so ein nachvollziehbarer Kreis, was mir sehr, sehr, sehr wichtig ist.
7: Nun weiß man ja, dass es Weichhölzer gibt und Harthölzer, einheimische Hölzer und tropische Hölzer und vielleicht auch noch historische Hölzer, die man irgendwo im Moor findet. Die haben doch sicherlich auch alle ein anderes Schwingverhalten, also ein anderes Klangverhalten damit auch.
6: Genau, also es ist ja ganz wichtig, dass man, wenn man ein Instrument konstruiert, es gibt ja nicht den besten Klang, der ist für jeden unterschiedlich. Also man muss gucken, was möchte der Kunde haben, wie soll es sich nachher anhören, was für ein Gefühl möchte der Kunde beim Spielen haben. Daraus kann ich dann Rückschlüsse ziehen, welche Hölzer sich dafür am besten eignen. Es müssen nicht unbedingt zwingend harte Hölzer sein. Das kann sehr gut eine Kombination aus harten und weichen Hölzern sein, was sich immer so ganz gut eignet. Und das ist ganz individuell verschieden.
7: Gibt es da so eine Art Lehrbuch für, oder muss man dann wirklich jedes Holz sich angucken und so eine Art Gefühl für die einzelnen Hölzer entwickeln?
6: Ja, es gibt wohl Bücher über Eigenschaften von Hölzern, aber das ist nicht auf den Instrumentenbau spezifisch bezogen. Und ich denke schon, dass man einfach viel, viel lernen und ausprobieren muss, um ein Gefühl dafür zu bekommen, welche Hölzer sich eignen, welche sich nicht so gut eignen. Erfahrung ist da ein ganz wichtiges Tool. Und also für meine Triebfeder im Ganzen ist das einfach auszuprobieren. Ich will halt wissen, was da funktioniert. Also muss man es machen und man muss es bauen. Und dann haben wir schon sehr, sehr viele Hölzer herausgefunden, die super funktionieren, die für den Instrumentenbau aus klassischer Sicht total unüblich sind. Und liefern ganz hervorragende Klangergebnisse.
7: Und was wäre das vielleicht für ein Holz, was so gar nicht üblich ist?
6: Birke zum Beispiel. Birke ist so ein Holz, was nicht auffällt oder im Instrumentenbau ganz, ganz selten vorkommt. Nach Recherchen habe ich gefunden, dass auch in Cremona die alten Geigen zum Teil auch mit Birke gebaut wurden. Aber das ist völlig in Vergessenheit geraten. Das ist kein Holz, was so wirtschaftlich im Holzhandel zu bekommen ist. Das kann man nur ab Wald und selber probieren.
7: Ja, da gibt es auch große Unterschiede. Karelische Birke ist schneeweiß und extrem hart. Und davon die Wurzelstämme klingen bestimmt wieder völlig anders, als wenn ich weiter nach oben gehe. Muss ich mir dann den ganzen Baum vorstellen und dann aufsägen und dann probiere ich Stück für Stück? Oder wie geht das dann?
6: Ja, man kann schon davon ausgehen. Also man weiß ja über Maser- und Wurzelhölzer, eben die aus dem unteren Bereich des Baums kommen oder aus so Verwachsungen herkommen, dass die andere Schwingungseigenschaften haben als so ein ganz geradlinig gewachsenes Holz. Das ist also erstmal von der Spezie unabhängig. Das ist, muss man probieren. Also das ist bei den Hölzern, man muss wirklich ausprobieren, welchen Teil vom Stamm man für welches Teil am Instrument benutzen kann. Also es ist ja auch nicht überall gleich. Für den Hals brauche ich eher was gerade gewachsenes. Für die Decke obendrauf, die doch mehr auch einen großen optischen Einfluss hat, kann es auch ein bisschen wilder von der Maserung sein. Da sind die statischen Eigenschaften weniger entscheidend. Man muss das abwägen.
7: Naja, auf dem Hals sind ja dann die Saiten befestigt und dann ist ja wahrscheinlich auch ein großer Zug, der dann auf das Instrument wirkt.
6: Zuglasten, Biegekräfte, das sind alles Faktoren, die für den Hals ganz entscheidend sind. Dann kommt natürlich auch die Konstruktion des Instrumentes dazu. Also insgesamt haben wir bei so einem Instrument etwa 50 verschiedene Parameter, die aufeinander abgestimmt sein wollen. Und dann kann man sich ja ausmalen, es gibt so viele Kombinationsmöglichkeiten, dass es dann doch immer letztendlich immer wieder individuell ist. Man kann die Hölzer variieren, man kann die Konstruktion variieren, man kann die Korpusform, die ja dann wieder eine unterschiedliche Massenverteilung darstellt. Und dadurch haben wir ganz viel Einflussnahme auf die Schwingungseigenschaften.
7: Aber meistens vermute ich doch mal, dass dann Künstler, die schon etwas weiter in ihrem Leben sind, die also schon recht gute Grunderfahrungen im Umgang mit diesen Instrumenten haben, wenn die zu Ihnen kommen, dann werden die doch wahrscheinlich sagen, ich habe ein Instrument, das klingt so, aber ich möchte eins haben, was genau so und so und so performt. Also praktisch den Weg andersherum gehen und sagen, genau so soll das am Ende klingen. Und wie geht das dann weiter?
6: Aber das ist genau der Weg, mit dem wir arbeiten. Also das ist tatsächlich so ist, dass Kunden oder Musiker kommen mit einer ganz bestimmten Zielsetzung. Und mein Benefit, würde ich mal sagen, ist, dass ich halt aus diesem Gespräch, aus diesem Anspruch heraus, den der Kunde hat, rausfinden kann, welches Modell, welche Hölzer, welche Konstruktion, welche Parameter sich dafür am besten eignen würden. Und ich habe da eine ganz gute Trefferquote. Also wir haben, glaube ich, 99% aller Kunden sind super happy. Also das scheint mir ganz gut zu liegen, das herauszufinden aus dem Gespräch, dann das Instrument zu gestalten.
8: Und was sind so diese Kriterien?
5: Also zum Beispiel, da kommt jemand und sagt, ich hätte gerne so einen ganz lyrischen Klang oder was sind das so für Kriterien?
6: Es ist total unterschiedlich. Also es ist so, dass ein Kunde kommt und sagt, ich spiele mit dieser Fingertechnik und wenn ich auf einem herkömmlichen Instrument spiele, stolper ich immer über die Saiten, weil irgendwelche Abstände da nicht passen. Das ist das eine, also so technische Fragen. Dann kann es so sein, dass Kunden kommen und sagen, ich spiele jetzt dieses Instrument und dieses Instrument. Bei dem Instrumenten ist der Bassbereich mir zu drückend und bei den Höhen ist es mir zu bissig und zu scharf. Ich hätte gern ein bisschen glasigere Höhen und ein bisschen wärmeren Bassbereich und ein bisschen in den Mitten mehr fokussiert. Solche Parameter sind das, die da kommen. Und dann muss man eben gucken, mit welchem Modell kann ich das erzielen, also welche Konstruktionsmerkmale können das erreichen. Und dann der zweite Step ist dann die Wahl der Hölzer.
5: Ja, also ich kenne das nur so von der Musik. Da gibt es ja so ganz harte Bassisten, die so Slapping und so etwas machen, die also wirklich diesen Knallton haben wollen, einen sehr intensiven Ton. Und es gibt eben so Leute, die so gerade im Jazz, die eben doch versuchen, eher mit Melodien zu arbeiten. So ein ganz kristallklares Instrument. Das gibt es ja auch, ne?
6: Ganz eindeutig. Und es gibt natürlich, die meisten Bassisten hätten gern so die eierlegende Wollmilchsau, der Bass, der alles kann. Ja. Den gibt es aber nicht. Also man kann mit einem Ferrari schlecht ins Gelände fahren. Geht, macht aber keinen Spaß. Also so muss man das ein bisschen sehen. Also jedes Instrument hat auch bestimmte Vorzüge. Ja. Natürlich gibt es auch Allrounder, die alles so ganz gut machen. Aber es gibt eben auch Spezialisten im Instrumentenbereich, die dann ganz besonders auf eine Spieltechnik oder eine Klangeigenschaft oder so darauf getrimmt sind und das dann besonders gut können. Mit denen kann man natürlich auch alles andere spielen. Aber diese eine Performance ist dann eben im Vordergrund.
7: Ja, jetzt spielen wir mal ein Beispielstück von einem Bass, den Malo hergestellt hat. Der Wotan-Bass, ein sehr beliebter Bass, ein Instrument, was auch viel bei Jazzmusik verwendet wird.
5: Genau, und da haben wir folgendes Stück jetzt ausgesucht. Und den Gravity Hill Bounce.

0: Ja, das war jetzt der JT Tetarissa mit seinem Gravity Hill Bounce auf einem Wotan-Bass von Marlowe.
1: Ja. Ist das also durchaus so, dass der Künstler seinen jetzigen, also seinen Bass, den er benutzt, mitbringt und ihn mal vorspielt und sagt, genau das ist der Punkt oder genau hier hakt das mit meinen Fingern, weil das so eng ist, oder ist das einfach so, dass er ihn am Telefon sagt, so und so und das Problem?
2: Also das kommt schon vor. Ist jetzt nicht so, dass jeden Tag jemand kommt mit seinem Bass und sagt, hier gefällt mir was nicht, ich brauche das anders. Das kommt mal vor, dass jemand seine Instrumente mitbringt und wir dann rausfinden, woran liegt es eigentlich oder was soll anders werden. Es gibt aber auch genauso viele Kunden, die sagen, ich weiß, dass du gute Bässe baust und baue mir irgendwas, das soll, muss ich gut anhören. Sowas gibt es auch. Also es ist wirklich, die Bandbreite ist da unermesslich groß.
1: Und gehen wir mal von den Künstlern weg und mal ins Handwerkliche. Was ist denn überhaupt ein guter Bass? Oder woran unterscheidet sich ein guter Bass von einem schlecht gebauten Bass?
2: Also ich bin immer sehr, sehr, also kein Freund von gut und schlecht. Also ich denke mal, alles hat seine Berechtigung und alles ist auch musikalisch irgendwie einsetzbar. Also man kann auch auf einen blauen Müllsack hauen und das macht einen Ton. Und wenn man das musikalisch verwenden kann, ist das irgendwie völlig in Ordnung. Für mich, wenn ich mir ein Instrument bauen würde, was immer so mein erster Ansatz ist, dann möchte ich gerne ein Instrument, was sehr leicht in Schwingungen zu bringen ist, was also von alleine gut losschwingt, also nicht eine eingebaute Bremse hat. Ein Instrument, was sehr ausgewogen über das ganze Griffbrett klingt, also in den tiefen Lagen als auch in den hohen Lagen, was von der Bespielbarkeit mich nicht so anstrengt, dass ich um jeden Ton kämpfen muss, sondern es muss schon vom Instrument rausperlen. Und ich möchte eine Dynamic Range haben, von ganz leise bis ganz laut, aber mit der gleichen Intensität im Ton. Das ist für mich erstmal ein gutes Instrument. Und das ist auch so mein Antrieb, irgendwie überhaupt Instrumente zu bauen, weil das ist einfach so das Ziel, was ich erreichen möchte. Es gibt durchaus so Parameter, die mir ganz wichtig sind am Instrumentenbau. Das ist zum einen die Lagerung des Holzes, dass man mit Materialien arbeitet, die abgelagert sind, wo die Inhaltsstoffe, die Harze im Holz kristallin geworden sind. Das geht nur über Alter, kann man künstlich nicht beschleunigen. Wasser aus dem Holz ist kein Problem, das kriegt man schnell raus. Das kann man auch künstlich trocknen, das tut dem Holz jetzt auch keinen Schaden. Das funktioniert, aber diese Schwingungs-, eine gute Schwingungseigenschaften beim Holz kann ich erst erreichen, wenn die Harze kristallin geworden sind. Und das ist ein Alterungsprozess, der immer weiter fortschreitet. Also deswegen sind auch oftmals alte Instrumente so schwingungsfreudiger als neue. Das versuche ich schon von vornherein zu gewährleisten, indem wir alte, abgelagerte Hölzer verwenden. Das zweite ist ein ganz großes, wichtiges Thema, sind die Leimfugen. Welchen Leim verwende ich? Wie hart wird der Leim? Wie viel Pressdruck gebe ich auf dem Leim, dass diese Leimfuge, die Verbindung zweier Hölzer, optimal ist und nicht als Bremse funktioniert? Wenn eine Leimfuge schlecht ist, bremst es immer ab.
1: Aber das ist ja gerade in anderen Bereichen so, von den Leimherstellern, dass sie sagen, ja, wir wollen ja nicht die Geräusche so übertragen. Also entwickeln die ja eigentlich eher Leime, wo das behindert wird.
2: Es gibt ja sehr unterschiedliche. Also es gibt eben Leime, die sehr, sehr hart werden und sehr Schwingungsübertragung sehr befürworten. Und es gibt Leime, die einfach immer ein bisschen elastisch bleiben und absorbieren. Da muss man eben gucken, welches für den Hersteller eben so das Schönere zu arbeiten ist oder das Wichtigere. Bei uns ist so, dass der Leim sehr, sehr fest ist, sehr hart ist, was natürlich wiederum Probleme bei der Bearbeitung macht, weil die Fräswerkzeuge werden natürlich schneller stumpf, wenn man durch so eine Leimfuge fräst. Da kann ich mit leben. Mir ist es wichtiger, dass diese Schwingungsübertragung da gut funktioniert.
1: Aber Holz, das weiß ja jeder, arbeitet, also es wird ja ein bisschen feuchter und die Gitarre wird ja jetzt nicht in einem künstlichen Environment aufgehoben, sondern ist mal warm, mal kalt, mal ein bisschen feuchter, mal ein bisschen trockener, und Hölzer unterschiedlicher Arten arbeiten natürlich unterschiedlich. Gibt es da nicht Zug und Druck auf die Fuge?
2: Ja, also bei uns ist so, dass die Hölzer schon sehr, sehr lange in dem gleichen Klima lagern. Das heißt, wenn das Instrument gebaut wird, haben die Hölzer alle schon mal sehr, sehr gleiche Luftfeuchtigkeiten. Dass man Spannung im Holz, dass die Spannung im Holz oder das Arbeiten im Holz, das kriegt man nicht beruhigt. Das ist immer da. Wir machen es so gering wie möglich, weil wir eben ganz langsam uns an die Enddimension von so einem Instrument herantasten, dass also das Holz möglichst spannungsfrei verarbeitet wird. dass sich Holz unterschiedlich bewegt, ist so, aber mit entsprechenden Leimen und so kann man es kompensieren. Also, dass sich Fugen abheben und so, kommt bei uns nicht vor.
1: Man muss doch dann wahrscheinlich die zumindest größeren Teile aus mehreren Teilen zusammenleimen, damit es im Grunde stabil bleibt. Oder macht man das aus massiv Einzelstücken?
2: Beides. Also die Stabilität, also eine Leimfuge gibt natürlich Stabilität oder verringert die Spannung. Wenn ich einen Holzklotz in der Mitte durchschneide und wieder zusammenleime, ist meistens die Spannung weniger als vorher. Man muss aber gucken, wie viel oder wie oft verleime ich etwas oder sperre etwas ab, damit es die Klangeigenschaften im Endeffekt ergibt, die ich haben möchte. Also es ist nicht zwingend so, dass ganz steif und ganz fest gut ist. Es ist die Kombination, eben wie weiche und harte Hölzer, haben wir da Konstruktionsmerkmale, die eben steifer konstruiert sein sollten oder können für die bestimmten Klangeigenschaften oder die einfach weicher konstruiert sein können mit weniger Leimfugen, um bestimmte Klänge zu erreichen. Also man muss das abwägen.
1: Nun, die Profimusiker, die ich kenne, die haben ja Instrumente, die sie, ja, ich würde schon sagen, manchmal wie Kinder behandeln. Wenn so einer dann nach 10 Jahren zu Ihnen zurückkommt und Sie haben denen ein Instrument gebaut vor 10 Jahren und sagt, du hör mal, das klingt aber jetzt hier ein bisschen anders wie damals, was würden Sie dem sagen?
2: Na, man muss das dann vielleicht mal einstellen und ein Setup machen und sich erstmal angucken, wo kommt es her. Also das eine sind die Saiten, die da drauf sind, das andere ist das Adjustment, also wie so ein Instrument eingestellt ist, das macht auch ganz viel Klangeinfluss. Da muss man erstmal suchen, wo vielleicht eventuell eine Veränderung herkommt. Oder ist es die Veränderung im Ohr? Kann auch gut sein, dass man irgendwas, man kennt das selber, man hört irgendwas und ein Jahr später sagt man, ach, wenn ich mir das jetzt anhöre, finde ich es ganz schlimm. Also da muss man erstmal abwägen oder rausbekommen, wo kommt es her, wo liegt, ist tatsächlich ein Problem vorhanden, was zu beheben ist. Schwierig ist es, wo Sie gerade sagen, wenn Musiker ihr Instrument wie ein Baby behandeln. Also wenn es einen Musiker gibt, der mit einem Instrument so verwachsen ist und sagt, das ist genau mein Instrument, so will ich klingen und das macht alles, was ich will. Ich brauche aber ein zweites, was Ersatz, als Ersatz, falls mal irgendwas ist. Das ist schwierig. Also ein zweites Instrument zu bauen, das wirklich genau diese gleichen Eigenschaften aufweist, extrem schwer.
1: Naja, die haben ja oft auf der Bühne mehrere. Das heißt, dann ist einer hinter der Bühne zum Beispiel und stimmt nach oder so, dann wechseln die schnell die Instrumente. Dann ist das ja auch erforderlich, dass das jetzt nicht plötzlich völlig anders klingt, es sei denn natürlich, dass es gewollt.
2: Meistens ist es so, dass Musiker, die mehrere Instrumente auf der Bühne spielen, auch verschiedene Klangeigenschaften oder verschiedene Anforderungen an das Instrument für den jeweiligen Song beispielsweise haben. Da ist es schon ganz sinnvoll, dass es unterschiedlich ist. Also ich kenne keinen Musiker, der jetzt ein Instrument wechselt, damit es genauso klingt wie das davor. Das passiert eigentlich nicht. Aber es gibt Musiker, die nur auf diesem einen Instrument spielen und das seit über 30 Jahren und einfach nichts anderes, vielleicht auch nichts anderes, was ich gleich anhören würde, akzeptieren können, dass es gleich ist. Also es ist ganz, ganz ein schwieriges Ding, so ein Instrument nochmal zu bauen, dass es sich genauso anfühlt.
1: In den 10 Jahren oder 20 Jahren, die der Musiker das gespielt hat, altert das Holz natürlich auch weiter, nicht? Also eine alte Orgelpfeife, Holzpfeife klingt auch nicht so wie eine heute neu gebaute, auch wenn das Holz schon 10 Jahre oder so abgelagert ist.
2: Ja, das ist genau richtig. Auch ein Instrument ist natürlich, klingt besser, wenn es gespielt wird. Also wenn ein Instrument immer in Bewegung ist und viel gespielt wird, ist es auch, schwingt es besser und es ist einfach so, es performt besser. Das merkt man schon. Instrumente, die an der Wand hängen, sind meistens so ein bisschen schlapp. Das kommt dazu, dass natürlich dieser Alterungsprozess und auch dieses Einspielen, was ja dann über 10, 20 Jahre funktioniert, das ist ganz schwer, einem neuen Instrument hinzubekommen.
0: Also jetzt hören wir noch ein bisschen den Wotan-Bass. Und zwar, wir haben hier einen Künstler, Benny Jude heißt er. Und das Stück ist die Feuerwerksmusik. Ist das etwa Händel?

0: Ja, also es war doch nicht die Feuerwerksmusik von Händel, es war Funky Bass. Ja, Wotan heißt das Instrument, der Wotan-Bass von Marlowe. Und der junge Mann, der es gespielt hat, ist der Benny Jude.
1: Ja, und jetzt beschäftigen wir uns mit den Saiten, die man auf ein Instrument aufziehen kann und muss.
2: Eine ganz andere, vielleicht auch wichtiger Aspekt sind ja die Saiten. Also an den meisten Gitarren, klassischen Gitarren, gibt es ja ganz viele verschiedene Saitenhersteller. Bei Bassgitarren gehe ich mal davon aus, dass das auch einen enormen Unterschied macht. Und je nachdem, ob man jetzt, sagen wir mal, südamerikanisch spielen will oder eher modern spielen will, muss man dann auch ganz andere Saiten auf seiner Gitarre haben. Ist das bei den Bassgitarren auch so entscheidend oder spielt das dann nicht so die Rolle?
3: Doch, ist ein Riesenfaktor, weil die Saite ist ja das Element, was schwingt und wirklich den Ton und die Obertöne erzeugt. Das Instrument drumherum ist ja nur der Resonator, wenn man so möchte. Und das muss zum einen zusammenpassen, also die Saite muss zum Instrument passen, muss zu dem Spieler passen, also auch die Haut jedes Menschen ist ja unterschiedlich beschaffen und je nachdem, wie der Musiker die Saite anschlägt, klingt auch die gleiche Saite bei 10 Musikern 10-mal anders. Und da muss man rausfinden, was passt zu meinem Spiel, zu meinen Fingern, zu meiner Schweißzusammensetzung, zu meinem Instrument, zu der Musik, die ich machen möchte. Und es ist so, dass die Instrumente oder die Saiten auf dem Instrument natürlich verschleißen. Durch bestimmt auch harte Spieltechniken beispielsweise verschleißen ein bisschen schneller. Bei so einem E-Bass ist es schon so, dass man alle 4-8 Wochen da neue Saiten drauf machen kann. Muss nicht zwingend, weil die werden mit der Zeit natürlich weniger brillant und so. Das ist ja auch eine Geschmackssache, eine tonale Geschmackssache, was man da haben möchte.
2: Ich habe früher öfter klassische Gitarren gestimmt und da haben wir, wenn wir neue Saiten drauf gemacht haben, haben wir die eingestimmt, dann haben wir Möglichkeit das Ganze eine Nacht liegen lassen oder einen Tag und dann nochmal nachgestimmt, weil die Saite sich ja auch reckt, wenn sie unter Spannung kommt, ist das da auch oder kann man dann gleich spielen?
3: Ja, es ist weniger als bei Nylon-Saiten, weil einfach der Dehnungsfaktor von so einer Stahlseite geringer ist und die Saiten sind ja auch sehr dick, also die dehnt sich nicht so viel, aber es ist schon so, dass neue Saiten sich erstmal eher verstimmen als ein bisschen gebrauchte Saiten, aber das ist eigentlich so eine ersten 2-3 Stunden ist das Thema durch. Also man kann neue Saiten aufziehen und losspielen. Geht schon.
2: Nun haben ja viele Künstler sicherlich dann irgendwann das Instrument gekauft, vielleicht hier auch hergefahren, haben es sich abgeholt, spielen dann die nächsten 10 Jahre damit. Hören Sie dann nochmal was von denen oder kommen die nochmal zurück oder ist das dann eigentlich, ja, Ihr Job ist halt getan?
3: Auch sehr unterschiedlich. Also es gibt die Musiker, von denen man dann erstmal lange, lange nichts mehr hört und irgendwann nach 20 Jahren, Mensch, ich habe doch mal den Bass bei dir gekauft und da brauche ich nochmal was. Meistens ist es so, dass man doch in Kontakt bleibt und in bestimmt 90% aller Kunden ist es so, dass dann noch das zweite, dritte, vierte Instrument folgt. Also dass man da länger in Kontakt bleibt und dann braucht man eben vielleicht nochmal den Bass als Sechsseiter oder nochmal was Ähnliches in einer anderen Mensur. Also da gibt es schon Wiederholungstäter, das ist ganz häufig.
2: Haben Sie denn selbst auch noch ein gewisses Interesse an Instrumenten, die Sie mal vor 10 Jahren gebaut haben oder interessiert Sie eigentlich nur der nächste Bass, den Sie bauen und wie Sie

0: Älter. Sie sind ja eine relativ kleine Werkstatt oder vielleicht könnte man es Manufaktur nennen, wo ja praktisch jedes Instrument einzeln angefertigt und auch einzeln zusammengestellt wird. Glauben Sie, dass das dann auch später nach Ihnen noch weitergeht, dass das auch mal so eine langfristige Firmentradition hier oben im Harz gibt?
1: Das wird sich so ein bisschen zeigen. Also ich habe zwei Töchter, die das wahrscheinlich nicht weitermachen werden. Die haben andere Interessen. Das Problem bei so einer kleinen Manufaktur ist, dass es natürlich immer sehr personenbezogen ist. Also meine Person ist da schon ganz wichtig und entscheidend, weil dieses Gefühl für die Hölzer und die Konstruktion, das ist ja das, was ich mir erarbeitet habe, sehr schwer weiterzugeben. Man wird sehen, ob das irgendwie, ein bisschen muss ich ja noch. Und will ich auch noch. Wo die Reise hingeht, kann ich jetzt noch keine Prognose stellen.
0: Ich habe einen Freund, der ist gar nicht so ganz weit weg von hier, Förster. Und der hat mir erzählt, ja, da war jetzt wieder jemand bei mir. Das sind diese Instrumentenbauer. Und der hat an den Bäumen mit so einem kleinen Hammer rumgeklopft. Und ich habe einfach nicht verstanden, nach was der sucht. Ich würde ihm ja schon die guten Bäume voraussortieren, die er gerne hätte, weil bezahlen tun die ja ganz gut. Aber ich verstehe gar nicht, wonach hört der eigentlich oder worauf achtet er eigentlich, wenn er sich Holz im Wald aussucht. Können Sie da weiterhelfen?
1: Also wenn man mit dem Hammer an den Baum klopft, weiß ich auch nicht, was man da hören möchte. Also halte ich für sehr fragwürdig. Wenn wir in den Wald gehen, ich gucke mir die Bäume von außen nach diesen Wachstumsmerkmalen an. Aber ich kann es am besten sehen, wenn der Baum liegt und aufgesägt ist. Dann kann man wirklich erst sehen, wie sind da die Jahrringe und wie schnell ist der gewachsen und wie gerade ist der Faserverlauf. Das kann man am Baum, wenn der rund im Wald steht, ich kann das nicht gut sehen, obwohl ich mir einbilde, doch da schon ein relativ gutes Auge zu haben. Das muss man, also ich kaufe die Bäume lieber, wenn sie schon liegen. Eine bessere Einschätzung.
0: Dann werden die ja normalerweise aufgesägt und dann getrocknet. Oder wenn man sie nicht trocknet, das muss man ja auch nicht tun. Man kann sie ja auch in Regale legen und dann einfach langsam trocknen lassen. Harz verändert sich, aber harzhaltige Hölzer, das sind ja eher Fichte und Tanne. Die Nadelhölzer und die Laubhölzer sind ja nicht so harzhaltig, zum Beispiel, wie wir vorhin sagten, die Birke oder so. Was ändert sich denn da noch an dem Holz oder kann man das dann relativ schnell verarbeiten?
1: Also jedes Holz hat Harz. Dass die Nadelhölzer da ausgeprägter irgendwie ein Harzvorkommen haben, ist richtig. Aber auch die Laubhölzer sind, also die Zellstruktur ist ja schon eine Art Harz, was da drin ist, quasi der Lebenssaft des Baumes. Und das wird bei jedem Holz mit der Zeit kristallin. Also das ist auch bei Mahagoni in den Tropen so. Und es ist so, wenn wir die Bäume rund kaufen, wird das schon richtig aufgesägt und wir fahren die dann ins Sägewerk. Dann wird das auf unsere Dimensionen, die wir brauchen, zugesägt. Dann wird das Holz erstmal für ein halbes Jahr auf Leisten gelegt, dass es ein bisschen ablüften kann. Und dann kommt es in eine Vakuumtrockenkammer, dass das freie Wasser aus dem Holz entzogen wird. Das dient dazu, dass wir bei der späteren Lagerung weniger Probleme mit Fremdfall von Tieren oder Käfern und so haben, dass wir da einfach das Holz besser schützen. Das ist bei trockenem Holz gehen die nicht so gerne rein als in frischem, nassem Holz.
0: Und trockenes Holz sollte dann auch nicht mehr weiter aufreißen, ne? Also wenn es dann einmal diese Zeit abgelaufen ist, dann sollte es eigentlich stabil bleiben.
1: Ja, die Spannung, also das zeigt sich manchmal schon beim Aufsägen, ob das ein sehr spannungsreiches Holz ist. Also es kann sein, dass auch ein nasser Stamm beim Aufsägen schon auseinanderplatzt, wenn der am Hang gestanden hat oder irgendwelche im Wuchs schon irgendwelche Spannungen hat. Sowas gibt es durchaus. Dann muss man eben gucken, was man davon wie verwendet, ob es dann sich für den Instrumentenbau überhaupt noch eignet. Und beim Trocknen, also wenn man das langsam trocknet und auch dieses Vakuumtrockenverfahren ist sehr schonend, also da hat man selten Spannungsrisse im Holz. Das kommt, also wenn man das von vornherein ein bisschen berücksichtigt, dann kriegt man da eigentlich sehr, sehr gute Ergebnisse ohne Risse im Holz und so.
0: Gibt es da jetzt eine Formel, nach der man sagen kann, ein hartes Holz klingt eher satter, ein weiches Holz eher jessiger oder muss man das wirklich für jedes Holz ausprobieren oder gibt es da auch ganz einfache Grundregeln?
1: Na, man kann so ein bisschen, also es gibt, schwierig, ein bisschen schwierig zu erklären. Also

0: generell würde ich schon so sagen, dass ein weicheres Holz eher im Bassbereich wärmer klingt. Also eher so auch Tiefbässe produzieren kann. Ein sehr dicht und hart gewachsenes Holz ist schneller in der Schwingung und kann hohe Frequenzen sauberer und schneller übertragen. Also es klingt eher so ein bisschen crisp in den Höhen. Das ist aber nur ganz vage. Man muss das auch dann unterscheiden, ob dieses, es gibt ja sehr, sehr harte Hölzer, die wenig Zellstruktur haben, also wenig, oder sagen wir mal, große Poren und viel Luft eingeschlossen mit einer dünnwandigen, harten Zellstruktur. Das sind Hölzer, die sehr, sehr schnell und agil schwingen. Und umgekehrt gibt es eben auch Hölzer, die weich sind, aber eine sehr, sehr dickwandige Zellstruktur haben und das Ganze dann wie so ein nasser Schwamm funktioniert. Das schwingt einfach dann viel langsamer und viel träger. Und da muss man hat quasi vier Parameter, die man da so ein bisschen, ne, also Zellwand, Lufteinschlüsse, Festigkeit der Zellstruktur. Das sind alles, und da gibt es im technischen Bereich dieses E-Modul, das hat also viel mit Schwingungsleitung und Biegefestigkeiten zu tun. Aber nur darüber kann man es nicht ganz analysieren.
1: Dann gibt es natürlich auch noch unterschiedliche Faserlängen in Hölzern. Ich glaube, das könnte auch noch ganz wichtig sein. Also ich habe ja früher viel mit Holz zu tun gehabt. Dann haben wir die Hölzer aufeinander geschlagen und dann hat man auch schon an der Helligkeit des Klangs da sofort gesehen, dass das eine andere Faserlänge hat. Brauchte man gar nicht hinzugucken.
0: Genau, also ich habe so, können wir auch unten im Holzlager mal ausprobieren. Ich weiß nicht, ob man es akustisch so aufnehmen kann, dass man das hören kann. Aber wenn ich ein Holz in die Hand nehme, weiß ich eigentlich schon, wie das schwingt. Also allein vom Anfassen merkt man schon, wenn man dran reibt, wie so, ob das einen Ton macht oder ob es eher dumpf ist oder ob es, also so ähnlich wie das, was Sie sagten mit Klopfen. Also man hört schon ganz klar einen Unterschied, wie Holz schwingt und was für einen Ton es fabrizieren kann.
1: Also ein Jugendlicher, der Interesse an so einem Beruf hat, der braucht außer vielleicht viel handwerkliches Geschick am Ende dann doch sehr viel Erfahrung, die er in keinem Buch lesen kann.
0: Ja, aber die Erfahrung kommt ja mit dem Tun. Also man, es ist schon, man muss eben offen sein für solche Eigenschaften, die eben nicht so ohne weiteres durchlesen, die man sich durchlesen aneignen kann. Also wenn man offen ist für Gefühl, für Material oder für Festigkeiten und so, dann ist man da im Instrumentenbau schon ganz, ganz gut aufgehoben. Halte ich für eine gute Grundvoraussetzung.
1: Das ist dann wahrscheinlich auch der Unterschied zwischen denen, die in Großserien herstellen und ihnen, die dann doch noch Kontakt zu dem Kunden haben und dann kundenspezifisch wirklich was probieren zu machen, sodass der am Ende auch das kriegt, was er wirklich braucht.
0: Ja, es gibt ja viele große Hersteller, die wirklich Stückzahlen an Instrumenten produzieren im Monat. Da sind ja nicht nur Instrumentenbauer, die das bauen, sondern da gibt es dann Leute, die schleifen den ganzen Tag nur die Oberflächen vom Korpus. Dazu brauche ich jetzt keine große Ausbildung, da kann ich jeden hinstellen und das mal irgendwie 10-mal zeigen und dann wird das schon einigermaßen klappen, bei dem einen besser, beim anderen nicht so gut. Da brauche ich keine Instrumentenbau-Vorkenntnis. Bei uns ist es, also was wir hier tun, da ist es natürlich, man muss eben sehr, sehr intensiv sich mit dieser ganzen Materie, mit dieser Schwingung und mit der ganzen Physik auseinandersetzen. Wenn man Instrumente gestalten und kreieren möchte oder eine Verbesserung von Instrumenten erzielen möchte, dann muss man schon wissen, wie das funktioniert. Da braucht man einfach dieses ganze Basiswissen, sonst kann ich da nichts dran verändern. Oder ich tappe im Dunkeln und versuche irgendwas und wenn es nachher dann gut ist, dann ist es gut, aber ich weiß nicht warum. Und mir ist immer wichtig, ich möchte wissen, wenn ich etwas verändere, was passiert hinten und ich möchte das wiederholgenau anwendbar haben.
1: Dann müssten Sie eigentlich jedes Holzstück durchmessen.
0: Theoretisch ja. Also mit in die Hand nehmen ist schon mal ganz, ganz, hilft mir sehr, sehr viel und es klappt auch ganz gut. Dieses Gefühl eben an andere zu übertragen, ist ein Riesenproblem. Also bei meinen Mitarbeitern ist es jetzt schon so, dass es ganz gut funktioniert, dass man bei der Holzauswahl eben mit im Vorgespräch schon das so bestimmen kann, hier für den Kunden muss es so und so sein, da brauchen wir jetzt einen Hals, der bestimmte Eigenschaften aufweist, dann klappt das auch schon ganz gut.
1: Gut, das mit dem Holz, das können wir uns ja vielleicht tatsächlich mal anhören, mal sehen, ob das geht, aber dann gibt es sicherlich auch noch Kunden, die außer, dass es gut klingt, auch noch das hübsch aussehen haben wollen.
0: Ja, also wir haben ja dadurch, dass wir so viele verschiedene Hölzer verarbeiten, auch ganz besondere Maserungen und Farben, die wir da anbieten können, weil ich selber auch so ein Holzsammler bin. Oftmals ist es auch so, dass Kunden natürlich ein Instrument sehen und sagen, boah, das finde ich super, so eins möchte ich gerne haben. Ob das denn klanglich dem entspricht, was man haben möchte, wird sich dann zeigen, aber es ist auch so, dass viele Kunden das natürlich über die Optik kaufen.
1: Ich meine, ich weiß nicht, inwiefern der Lack jetzt den Klang verändert, also ich denke mal, das Färben vielleicht nicht so, aber verschiedene Lacke werden vielleicht doch einen gewissen Einfluss haben, weil die Oberfläche ja dann unterschiedliches Schwingungsverhalten hat und die überträgt ja auch das Geräusch nach außen. Ja,
0: ganz, ganz eindeutig, also dicke oder dünne Lackierung macht einen Unterschied, kann man auch nicht werten. Bei manchen Hölzern bietet es sich an, eine dickere Lackierung zu machen. Bei anderen Hölzern wiederum ist es ganz gut, wenn man eine dünne Lackierung macht. Also da muss man so ein bisschen auch abwägen. Aber es ist schon ganz eindeutig, dass der Lack oder auch die Festigkeit des Lacks einen Klangeinfluss hat. So wie der Leim. So wie.
1: Mischen Sie dann Ihre Lacke selbst, oder?
0: Nein, nein, nein. Wir haben einen Lackhersteller, die uns, also wir verwenden auch auf allen Instrumenten den gleichen Lack, weil wir da sehr, sehr gute Erfahrungen mitgemacht haben. Das ist anders als im Geigenbau, wo der Geigenbauer den Lack aus Naturharzen so selber anmischt. Bei uns ist das ein Polyurethan-Lack, also so ein Zwei-Komponenten-Gemisch, was eben sehr, sehr widerstandsfähig und sehr hart von oder sehr, sehr kratzfest von der Oberfläche ist, weil so ein E-Bass wird anders bearbeitet als eine Geige. Das da hat man anders in der Hand und dann kommt eben auch viel Schweiß und vielleicht auch mal Feuchtigkeitsspritzer da irgendwie drauf. Also da braucht man schon einen widerstandsfähigen Lack, der oben drauf ist. Aber wir haben verschiedene Lackdicken.
1: Also verdünnen Sie den Lack dann unterschiedlich auch zum Spritzen?
0: Ja, verschieden, also verdünnen oder auch mehrere Lagen. Also manchmal sind es dann nur zwei Lagen, manchmal sind es acht Lagen. Das je nach Bedarf.
1: Also der Lack ist praktisch ein Klarlack, aber vorher könnte man es ja dann noch beizen, das Holz.
0: Genau, farbig beizen geht, also gerade so krasse Farben, blau, grün, rot, kommt ja in der Natur eher selten vor. Das muss man dann mit Wasserbeize, die wir benutzen, kann man das eben in entsprechende Farben beizen. Und aber bei uns ist auch sehr, sehr viel dieser Naturholzfarbton. Also da haben wir auch von Violett über richtig Rot bis Ockergelb bis zu einem ganz hellweißen Ahorn.
1: Ja, und Schwarz gibt es auch.
0: Natürlich, Ebenholz für die Griffbretter. Und da versuchen wir auch natürlich überwiegend Hölzer aus der Region zu verbauen. Finde ich immer sehr sinnvoll. Das macht ja keinen Sinn, wenn wir im Wald wohnen, dann muss ich ja kein Holz aus dem Nachbarwald kaufen. Vorausgesetzt, das Holz eignet sich für das, was man machen möchte. Aber die Griffbretter, die wir bauen, da kommt schon oft Ebenholz zum Einsatz, weil einfach in unseren Regionen die Hölzer nicht so dicht und hart wachsen können wie in Äquatornähe und so. Und einfach wie und Ebenholz durch diese schwarze Färbung, das ist eben schon auch etwas, was Musiker gerne haben möchten. Und die Bünde halten da sehr gut. Also es ist auch ein Qualitätsmerkmal. Das ist dann schon notwendig.
1: Apropos Bünde, die muss man ja nicht unbedingt haben, oder? Man kann doch sicherlich auch ein Griffbrett ganz ohne Bünde herstellen.
0: Ja, ja, kommt also fretless, ohne Bünde. Das ist eben auch ein großes Ding, aber das hängt je nach Spieler. Der Großteil der Musiker haben es lieber bundiert. Also auch, dass die Intonation, das heißt die Ton, wie sauber der Ton ist, das geht bei einem bundierten Instrument oftmals leichter. Bei einem fretless Instrument muss ich ja den Finger an exakt die Stelle stellen, damit der Ton entsprechende Tonhöhe aufweist. Aber wir bieten alles an, fundiert und fretless, und das ist dann je nach Musiker, wird das bestellt, wie man es dann möchte.
1: Und die Hälse der Instrumente sind eigentlich immer, egal wo ich das sehe, relativ gleich lang. Oder kann man auch sagen, ich möchte mal einen Bass haben, der noch tiefer ist, der einen noch längeren Hals hat?
0: Also es gibt eben, also da spricht man von der Mensur, das ist quasi die schwingende Saitenlänge. Es hat sich ein Standard entwickelt. Mittlerweile ist es so, dass gerne auch etwas kürzere Instrumente gerade ganz gut angesagt sind und sich gut verkaufen. Es gibt aber auch den Fall, dass man einen besonders langen Hals oder besondere lange Seite haben möchte. Es gibt eine Geschichte, wir hatten mal eine Anfrage von einem Musiker aus Süddeutschland, die gerne ein Instrument haben möchten, was ein H, also das ist der tiefste Ton beim Fünfseiter, eine Oktave tiefer. Das ist das Subkontra-H, das sind 13,5 Hertz. Also, ob wir in der Lage sind, ein Instrument zu bauen, was diesen Ton produzieren kann. Und dann haben wir da sehr lange überlegt und recherchiert mit einem Saitenhersteller und mit unserem Elektroniker. Also das musste der Tonabnehmer und das musste alles neu konstruiert und alles neu gebaut werden. Und wir haben dann dieses Instrument gebaut, was das tiefste Saiteninstrument der Welt ist, nachweislich. Die Band ist die, steht im Guinness-Buch irgendwie, ist die tiefste Band der Welt. Und dieses Instrument haben wir gebaut. Und das also was ein anderes Musikinstrument, was diesen tiefen Ton erzeugen kann, ist nur eine Kirchenorgel. Also es gibt kein Saiteninstrument, was diesen Ton erzeugen kann, außer unseren.

0: Ja, liebe Hörerinnen und Hörer, das war der erste Teil über Bassgitarrenbau und jetzt haben Sie gerade die tiefste Band der Welt mit einem von dort gebauten Instrument gehört. Das Stück heißt Ocean und die Gruppe heißt Way to Bodhi. Das war der Clemens Lorenz und der René Enk.
1: Ja, ich sag auch Tschüss, ich bin der René, bis bald.

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0: ihr Lieben, ich bin's, Marietta Haltmeier-Stückrath vom Seelenhausverein in Eschwege. Ihr kennt mich ja schon. Ich habe euch mal wieder einen super Veranstaltungstipp mitgebracht. Das Kinderfest von Verrakano in Eschwege. Und vor mir sitzt der
1: Peter Jus.
0: Hallo lieber Peter, was ist denn das für eine Veranstaltung? Wann findet die denn so statt?
1: Also das Kinderfest ist am 5. Juli und beginnt um 11 Uhr bis 17 Uhr, vielleicht auch ein bisschen Verlängerung bis 18 Uhr.
0: Und wo soll das stattfinden?
1: Das ist an der Torwiese 4 auf der Höhe vom Pumptrack.
0: Also bei euch auf dem Gelände von Verrakano in Eschwege. Und wer kann da hinkommen?
1: Von klein bis ganz groß sind alle herzlich eingeladen.
0: Super. Und wie kamt ihr dazu, dass ihr sowas überhaupt macht?
1: Ja, da war vor 4 Jahren immer ein Kindergarten vorbeigelaufen. Unser Tor stand offen und die kleinen Kinder haben immer auf die Kanus geguckt und hatten so freudige blickende Augen. Und dann kam mir nachts der Gedanke, die sollen auch mal Spaß mit solchen Kanus haben oder Schlauchboot. Und haben gesagt, wir machen einfach ein Kinderfest.
0: Cool. Und wer macht da mit?
1: Es macht mit der Angelsportverein, der Verein Seelenhaus, Verein für Kunst und Kultur. Die DRG macht mit, der Kanu-Club macht mit, damit die sich mal vorstellen, was auch Kinder im Verein so tätig werden können. Und für die musikalische Unterhaltung bei Kaffee und Kuchen und auch die Musikschule aus Eschwege, die Steel Drummers.
0: Und können die Kinder auch Kanu fahren?
1: Die kleinen Kinder, die dürfen auf Schlauchboot, da besteht keine Kentergefahr. Die fahren dann hoch bis zum Felsenkeller und wieder zurück. Die größeren Kinder, wer mag, darf sogar Stand-Up-Paddling machen.
0: Wow, das klingt ja nach einem tollen Programm. Und du hast gesagt, die DLRG ist auch dabei. Gibt es da auch eine Aktion?
1: Die DLRG macht ca. 14 Uhr eine Boots- und Personenbergung. Wir lassen einen Kanu kentern, damit die Kinder mal sehen, wie der Ablauf dann ist, um diese Person zu retten.
0: Das klingt super. Sehr spannend. Also um 14 Uhr geht es dann richtig zur Sache mit Sicherheit und allem, was dazugehört. Aber sicherlich gibt es bei euch noch viel Spannendes zu entdecken. Was habt ihr denn noch so zu bieten?
1: Wir haben viele Spiele, 2 Hüpfburgen, eine große Hüpfburg, eine kleine Hüpfburg für die ganz kleinen Kinder, Seifenblasen, Kinderschminken und Actionpainting.
0: Wow, das verspricht ja sehr bunt und fröhlich zu werden. Kostet das denn Eintritt?
1: Nein, das ist für alle. Der Eintritt ist frei. Es gibt keinen Eintritt. Aus dem Erlös von Waffeln, Bratwürstchen, Kaffee und Getränken, das wird gesammelt und der Erlös wird dann am Nikolaustag jedes Mal ein Kindergarten gespendet.
0: Wer ist dann die Glücksfee?
1: Die Glücksfee ist unser Bürgermeister. Er darf dann das Ehrenamt übernehmen, das loszuziehen.
0: Wow, das wird ja dann nochmal ein tolles Nikolausgeschenk sein für den Kindergarten, der dann rausgezogen wird.
1: Wir haben schon 3 Kindergärten gehabt, die das losbekommen haben. Also die Freude war sehr groß, ja.
0: Das glaube ich wohl. Super, danke lieber Peter. Also, das Kinderfest bei
1: Verrakano
0: in Eschwege am
1: 5. Juli
0: von 11 bis 17 Uhr. Wo?
1: Bei Verrakano auf dem Gelände auf der Höhe vom Pumptrack.
0: Super, ich freue mich drauf und wir sind sehr gerne dabei vom Seelenhaus. Und ich danke dir, dass du hergekommen bist und deine tolle Veranstaltung vorgestellt hast.

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2: Mein Name ist Antonina Salminov und hier neben mir sitzt die
3: Michelle, hallo.
2: Und wir führen für Sie heute unsere Sendung. Wir sind die Abschlussklassen der Johannesberg-Schule aus Witzenhausen, und zwar die 10C und die 10D.
3: Wir waren im Grenzmuseum und haben uns mit der ehemaligen DDR beschäftigt. Aber was wir genau gemacht haben, das stellen Ihnen jetzt Lea Sophie und Nathalie vor.
4: Herzlich willkommen zu unserer Zeitreise in die ehemalige DDR. In den letzten Tagen haben sich die Abschlussklassen 10C und 10D der Johannesberg-Schule Witzenhausen mit verschiedenen Themen der DDR beschäftigt. Heute befinden wir uns hier, wo vor mehr als 25 Jahren die Nationale Volksarmee, NVA, ihrer täglichen Arbeit an der Grenze nachging, nämlich zwischen Hessen und Thüringen, nahe Bad Soden-Allendorf.
5: Dieses ganz besondere Klassenprojekt wurde im Grenzmuseum Schifflersgrund erarbeitet, welches an die Teilung Deutschlands durch die DDR und der BRD erinnert. Ziel dieses Projektes ist es, einige historische Teilgrenzstücke zu konservieren und vor allen Dingen die deutsche Teilung nachvollziehbar zu machen. Das Grenzmuseum wurde am ersten Jahrestag der Wiedervereinigung am 3. Oktober 1991 gegründet.
4: Besonders sehenswerte Erinnerungen an die Zeit, wo Deutschland noch zweigeteilt war, sind im Grenzmuseum festgehalten.
5: Der gebrochene Grenzpfahl ist das Symbol zur Überwindung der innerdeutschen Grenze.
4: Die Gedenkstätte Schifflersgrund, die an die 26 Todesopfer an der hessisch-thürischen Grenze erinnert.
5: Der Beobachtungsturm BT-11 hat eine Grundfläche von 2x2 Meter und wurde im Sommer 1982 gebaut.
4: Originaler Grenzzaun und original erhaltene Sperranlagen mit 6 Meter breiten Spurensicherungsstreifen.
5: Auch zu besichtigen ist der SA-318C Alouette II. Dies ist ein Aufklärungshelikopter des Bundesgrenzschutzes, und der Mi-24. Dies ist ein sowjetischer Kampfhubschrauber.
2: Ja, das klingt doch sehr interessant. Besuchen Sie doch selber das Grenzmuseum in Bad Soden-Allendorf. Jetzt machen wir eine kurze Musikpause mit dem Song Please Tell Rosie von Alle Farben.

0: Nun hören Sie den Beitrag mit dem Thema Hubschrauber und tut mir leid und einem Interview von Holger Rott Hartmann.
1: Hallo, wir begrüßen Sie heute recht herzlich aus dem Grenzmuseum in Schifflersgrund. Heute erzählen wir Ihnen etwas mehr über den russischen Kampf- und Transporthubschrauber Mi-24. Nun werde ich an meinen Kollegen Hannes Fischer übergeben, der hier gerade am Scheibenputzen ist und euch etwas genaueres über die technischen Daten des Kampfhubschraubers erzählt.
2: Hallo, mein Name ist Hannes Fischer und ich erzähle euch heute was über die technischen Daten der Mi-24. Rotordurchmesser 17 Meter, Rumpflänge 16,79 Meter, Leermasse 8400 Kilogramm, Maximalgeschwindigkeit in 1000 Meter Höhe 330 Kilometer pro Stunde, Reisegeschwindigkeit 295 Kilometer pro Stunde, Reichweite 450 Kilometer und Platzangebot, es gibt zwei Kuppeln und oben sitzt der Pilot und unten der Schütze und hinten hat der Heli noch Platz für 8 Soldaten.
1: Jetzt kommt Joel mit den technischen Daten der Mi-8.
3: Hallo, mein Name ist Joel Heger, ich bin jetzt hier beim Grenzmuseum Schifflersgrund und ich möchte Ihnen jetzt auch ein paar Daten erklären zu Mi-8T, wie sie auch im Grenzmuseum steht. Sie hat eine Rumpflänge von 18,31 Metern, sie ist 5,60 Meter hoch und hat eine Leermasse von 7 Tonnen und 100 Kilogramm. Die maximale Startmasse beträgt 12 Tonnen. Die Höchstgeschwindigkeit der Mi-8T beträgt 260 km/h und hat eine Reichweite von 450 bis 650 Kilometern, je nach Gewicht des Flugzeuges. Jetzt kommt Janik Krug und sagt Ihnen, was wir im Museum gemacht haben.
4: Hallo, mein Name ist Janik Krug. Ich möchte Ihnen heute erzählen von unserem Besuch im Grenzmuseum, wo wir an der Mi-24 Erneuerungsarbeiten im Innenraum des Flugzeuges durchgeführt haben. Wir haben zuerst den Boden aufgeschraubt, den Boden ausgemessen und dann haben wir ein neues Gestell für den Boden zur Stabilität hergestellt. Danach haben wir das Blech auf das Gestell gelegt und mit Nieten befestigt. Hilfe dabei war uns ein Spezialist, also ein Soldat, der das heute noch beruflich macht. Jetzt kommt ein Interview mit Herr Holger Roth-Hartmann.
3: Herzlich willkommen aus dem Grenzmuseum Schifflersgrund. Wir begrüßen jetzt Herr Holger Roth-Hartmann, den zweiten Vorsitzenden und Mitbegründer von hier. Wir haben jetzt einige Fragen an Sie, die werde ich jetzt an Sie stellen. Wird die Mi-24, die Sie hier haben, noch heute im Betrieb genommen oder?
5: Also unsere Mi-24 ist nicht mehr in Betrieb, aber es gibt noch Streitkräfte im Ostblock und auch in Afrika, die mit dieser Mi-24 Einsätze fliegen. Sie ist nach wie vor ein aktuelles technisches Großgerät, was im militärischen Diensten noch aktiv ist.
3: Okay, und wie lange wird sie schon benutzt oder wird sie überhaupt noch benutzt?
5: Die Mi-24, also als Fluggerät, ist schon seit den 80er Jahren aktiv und wird auch die nächste Zeit noch aktiv sein. Die Mi-24, die wir hier stehen haben, soll ja nur veranschaulichen, wie damals bei der Grenzsicherung die russischen Streitkräfte die Grenztruppen begleitet haben, wenn die mit der Mi-2 ihre Kontrollflüge hier entlang der Grenze gemacht haben.
3: Okay, Sie haben hier auch eine Mi-8 stehen. Wie wurde die Mi-8 an der Grenze benutzt?
5: Die Mi-8 war ein Truppentransporter oder Transporthubschrauber, der hier im Grenzbereich grenznah eingesetzt worden war, um bei Ereignislagen, bei Zwischenfällen schnell mal Truppenteile oder Grenztruppen, Offiziere zu verlegen von einem Standort zu einem anderen. Aber in der Hauptsache war es also ein Transportflugzeug oder ein Transporthubschrauber, Transportwerkzeug.
3: Wird die Mi-8 heute noch benutzt oder ist sie schon in Pension?
5: Auch die Mi-8 ist noch ein russisches Fluggerät, was seit über 30 Jahren und 40 Jahren Dienst tut. Und wenn man heute aktuell in Afrika sieht, bei vielen UNO-Missionen oder UN-Einsätzen ist die Mi-8, obwohl sie schon 40 Jahre alt und älter ist, noch eingesetzt und ist noch flugtauglich. Auch unsere Mi-8 war mal noch bis 1993 bei der Bundeswehr im Einsatz, vorübergehend.
3: Okay, dankeschön. Das waren erstmal unsere Fragen über die Mi-24 und die Mi-8. Wir bedanken uns für das Interview und wollen die Zuschauer darauf hinweisen, dass sie, sie Fragen haben, hier nochmal herkommen können.
5: Ja, vielen Dank für das Interview. Hat uns gefreut, dass ihr heute da wart. Und wenn halt Technikinteressierte Interesse haben, hier mal das Museum und die Technik zu besuchen, sind sie natürlich herzlich hier bei uns im Grenzmuseum willkommen. Dankeschön.
0: Ja, das klingt doch sehr interessant. Besuchen Sie doch selber das Grenzmuseum in Bad Sohn-Allendorf. So, und jetzt geht es weiter mit dem Lied Faded von Alan Walker.

0: So, nun geht es weiter mit Julian, Lukas und Alex mit dem Beitrag zum Kfz.
1: Ja, einen wunderschönen guten Tag, liebe RFM-Hörer. Unsere Gruppe hat sich im Grenzmuseum Schifflersgrund dem Bereich Kfz gewidmet. Wir haben an einem Robo-LO gearbeitet. Das bedeutet, wir haben angefangen, ihn für eine Restauration vorzubereiten. Als erstes musste das Planengestell von der kaputten Ladefläche gehoben werden, um besser an dieser arbeiten zu können. Als das Gestell abgenommen war, haben wir angefangen, mit einer Stichsäge die morschen Planken der Ladefläche zu zerschneiden, um diese besser entfernen zu können. Während das von zwei Leuten aus unserer Gruppe gemacht wurde, haben die anderen drei sich dem Rost am Fahrerhaus gewidmet und damit begonnen, diesen abzuschleifen. Die Seilwinde, die unter der Ladefläche sitzt, wurde von uns abgebaut, um sie in ein baugleiches Fahrzeug zu montieren, welches schon komplett restauriert ist. Unser Fahrzeug hingegen wird nur als Ausstellungsstück im Museum zu sehen sein. Ja, jetzt folgen noch ein paar technische Daten zum Robo-LO.
2: Der Robo-LO besitzt einen luftgekühlten Ottomotor, 4 Zylinder in einer Reihe angeordnet, was sehr untypisch ist für einen LKW dieser Größe. 70 PS, 3345 Kubikzentimeter Hubraum. Der Verbrauch liegt bei diesem Gefährt bei normalerweise 18 Liter und im normalen Straßenverkehr bei 23 bis 29 Liter auf 100 Kilometer. Die Serienproduktion des Robo-LO begann 1961.
3: Als wir mit unserer Arbeit fertig waren, sind wir mit einem Mitarbeiter vom Grenzmuseum in einem alten Kübeltrabi einen Teil der Grenze lang gefahren. Wir waren sehr überrascht, wie robust und geländegängig so ein Trabi sein kann. Wir haben uns nebenbei auch noch einige alte Panzer, LKWs und Mopeds wie die MZETC 250 angesehen und durften sogar den Motor starten.
1: Vielen Dank fürs Zuhören. Wir wünschen Ihnen noch viel Spaß bei unseren weiteren Beiträgen.
0: Vielen Dank. Und nun hören Sie den Song Go Trabi Go von John Parr.

0: Jetzt kommen Annika Hempel, Annika Stahl, Antonia, Caroline, Kimberly, Hanna, Antonina und ich.
1: Wir haben uns mit dem Zeitzeugen Horst Spirski auf dem Fahrradweg zwischen Lindewera und Wahlhausen getroffen. Herr Spirski ist 1947 in Wahlhausen geboren und ist einer der damaligen 198 Bewohner, die trotz der Schwierigkeiten im Leben des 500 Meter Schutzstreifen in Wahlhausen überlebt haben. Zum Leben im 500 Meter Schutzstreifen in Wahlhausen erzählt Herr Spirski jetzt noch Näheres.
2: Für uns in Wahlhausen war es so, dass nur der Ort, der war regelrecht wie eingezäunt von drei Seiten. Es gab nur die Auffahrtsstraße nach Heiligenstadt und alles andere war ringsherum mit mehreren Zäunen umgeben und dass wir also gar nicht in die Natur raus konnten. Man durfte also auf die Felder nur nach Anmeldung die Leute, die in der landwirtschaftlichen Produktionsgenossenschaft gearbeitet haben, die jetzt hinter den Zaun auf diese Flächen hier, die mussten 26 Jahre sein. Nicht gleichzeitig die Ehefrau durfte mit auf das Feld, ne, also dass da nicht welche abhauten. An der Straße ging ein vorderer Zaun, ein Signalzaun, wo also jetzt Drähte waren, die aneinander kamen, sofort einen Alarm ausgelöst haben, wo dann eine Grenzeinheit ausgerückt ist. Und Posten waren ja sowieso immer in den Bereichen.
0: Können Sie uns noch einmal den Aufbau der Grenze genau erklären?
2: Wir haben also die Werra hier, die Werra-Mitte war Grenze. Und das ist der vorderste Zaun, ein ganz einfacher Zaun. Dann hatte man den Kfz-Sperrgraben, damit kein Fahrzeug, am LKW konnte ja einer wo klauen und durch die Grenze durchbrechen konnte, dann konnte er nicht hochfahren. Dann kam der 10-Meter-Streifen, wo jetzt der immer geackert und gerecht wurde, wo man Spuren sehen konnte. Und hier war der Kolonnenweg.
1: Herr Spirski, wie hat sich das Leben für Sie nach der Teilung Deutschlands, also im 500-Meter-Streifen, verändert?
2: Ich habe als Kind noch in der Werra baden können bis 58, 59. Und dann sind aber immer wieder sehr viele Menschen abgehauen. Wieder 1 Million und mehr. Also der Exodus war nicht weit aufzuhalten. Denn im Westen kam ja das Wirtschaftswunder, man verdiente gut, ja, und alles. Und wer wollte sich denn hier, aufhalten, ne?
1: Und wie ist der erste Schutzstreifen entstanden?
2: Der erste Streifen kam 1952. Und zwar ist es ja so gewesen, wir sind ja im russischen und kommunistischen Herrschaftsbereich gekommen und da wurde alles nach dem Muster, wie es in Sowjetunion war, Stalinismus. Und da wurden dann versucht, die Landwirtschaft zu kollektivieren und auch so Druck auf die Menschen auszuüben. Es gab auch keine demokratische Wahlen oder sowas. Das wurde alles von der einen Partei bestimmt. Und diesen Druck haben dann viele Leute natürlich nicht ausgehalten. So, dieses Leben im Grenzgebiet, also in 50er Jahren ging das noch halbwegs. In 60er Jahren, nach dem Bau der Berliner Mauer, wirkte sich das auch hier in den Orten aus. Und es ist also dann so gekommen, dass also eine Grenzordnung kam, die genau vorschrieb, wie wir uns hier zu verhalten hatten. Das bedeutete zum Beispiel, im Winter war Polizeistunde um 21 Uhr. Also wenn wir jetzt im Winter eine Tanzveranstaltung machten, fing die um 17 Uhr an und ging bis 21 Uhr. Zwischen 21 Uhr und 05 durfte keiner auf der Straße sein. Wer da auf der Straße war, wurde festgenommen und eingesperrt. Wir hatten einen Fall in den 60er Jahren, dass Jugendliche, 6, 7 Jugendliche, die ein bisschen länger gefeiert hatten, die wurden alle eingesperrt in den Keller und durften noch nicht mehr auf Toilette. Ja, die ganze Nacht bis morgen früh. Also da wurde schon sehr viel Unfug getrieben und es war ein schwieriges Leben. In den 70er, 80er Jahren, da hatte sich der Staat so ein bisschen, sagen wir mal, gefestigt, weil die Grenze immer fester wurde. Jeder Grenzübertritt wurde immer schwieriger. Und es sind ja auch viele Menschen zu Tode gekommen an der Grenze. Gerade hier bei uns in der Nähe oben ist auch ein Baggerfahrer erschossen worden. Und nachher wurde es etwas erleichtert, das Leben hier im Grenzgebiet, durch die starre Grenze, nachdem wir komplett eingezäunt waren. Aber es war trotzdem kein normales Leben. Nehmen wir mal zum Beispiel an Einreise. Meine Frau, die stammt nicht von hier. Ich hatte die im Inland kennengelernt und da hat es ein Dreivierteljahr gedauert, bis sie einen Zuzug bekommen hat. Viele Ehepartner kriegten gar keinen Zuzug. Da wurde genau untersucht, ob in der Familie schon mal einer nach dem Westen abgehauen war oder sich hat was zu Schulden kommen lassen. Dann kamen die keinen Zuzug ins Grenzgebiet. Die gesamte Bevölkerung der DDR, die im Inland wohnte, die kannten das alles nicht, was hier an Grenzorten war. Und keiner wusste von denen, was sie hier am Grenzort abspielte, weil ja keiner hier reinkam. Die Bestimmungen so waren, alle Vierteljahr kriegte man nur einen Passierschein zur Einreise. Auch nur Verwandte ersten Grades. Zum Beispiel wurde jedes Jahr ein, zwei Mal, nannte man das, ein Einwohnerforum. Da mussten alle Bürger hin und da wurden wir haben es genannt, politisch berieselt.
1: Sie haben ja vorhin, also nochmal auf zurückzukommen, Sie haben ja vorhin gesagt, dass man sehr große Schwierigkeiten hatte, beziehungsweise dass der Staat so viel Druck gemacht hat. Können Sie da auch was Ausführliches zu erzählen, beziehungsweise womit hat der Staat Druck gemacht oder was wurde vielleicht auch Ihnen irgendwas, ist Ihnen irgendwas widerfahren?
2: Und zwar fing das ja schon 1952 an, dass man also die Leute versucht hat einzuschüchtern und hat einfach rigoros im Grenzgebiet willkürlich Leute ausgesucht und hat die ausgesiedelt. Es waren ja viele Menschen nicht einverstanden mit diesem Staat. Aber es gab immer eine öffentliche Meinung, die der Staat vertreten hat und die hatte zu gelten. Aber dadurch hat man es geschafft, die ganze Bevölkerung einzuschüchtern. Und dann haben sie alle gesagt, oh, hat keinen Sinn mehr, was zu sagen oder was. Entweder ist man weggegangen, ja, oder hat sich einen Zähneknirschen, ist man geblieben. Und die Leute haben auch das ganze Eigentum verloren. Also teilweise über viele Generationen. Die Eltern, Großeltern hatten das Haus gebaut und bewohnt und bearbeitet alles. Das war alles weg. Ich hatte die Probleme mit der Staatssicherheit, weil die guckten ja immer, es könnte irgendwer aufmüpfig sein oder was. Ne? Oder diese Einwohnerforen, dass dann eben die Leute, die da nicht kamen, wurden dann eben hinterher mit Passierscheinentzug bestraft.
0: Nun hören Sie den Song Take Me to Church von Horizon.

0: uns mehr erzählen zu können, hat uns Herr Spirski in die historische Kirche in Walhausen eingeladen. Dort hat er uns seine eigenen selbstgemachten Fotos gezeigt.
1: Sie haben uns Ihre Fotos gezeigt. Wie sind diese entstanden und können Sie uns sagen, warum diese für Sie eine so große Bedeutung haben?
2: In den 80er Jahren einen guten Fotoapparat zulegen können, eine Spiegelreflexkamera mit Teleobjektiv. Und das war ja gerade im Grenzgebiet fast wie eine Waffe. Und das wollten natürlich die Kommunisten nicht. Und da hatte ich große Probleme. Die Bilder konnte ich auch nicht nach Heinstadt bringen zum Entwickeln. Da habe ich mir selber ein Fotolabor eingerichtet und habe diese Bilder selbst entwickelt. Es wurde dann auch von der Stasi bei mir ins Fotolabor eingebrochen, Filme entwendet. Ich hatte in Heinstadt ein Bungalow, da wurde eingebrochen drin. Und die Stasi hatte mich so im Visier, dass ungefähr 700 Blatt nach der Wende, habe ich festgestellt, bei der Stasi-Behörde über mich gesammelt worden sind. Man hat mich auch zu Verhören bestellt, also ich hatte große Probleme mit diesem Staat.
0: Wussten Sie zu dieser Zeit, wie die Grenze vom Westen her aussah?
2: Also ich hatte dann die Gelegenheit, 1987 das erste Mal eine Besuchsreise in den Westen zu meinem Onkel zu machen. Ich bin ja nun von klein auf hier in Walhausen aufgewachsen und da war es natürlich für mich klar, ich bin in Hersfeld, war mein Onkel und meine Verwandten sagten dann, ja, du musst aber wenigstens mal Walhausen auf von der anderen Seite sehen. Und da sind sie mit mir mit dem Auto hier drüben an die B27 gefahren und haben mich rausgelassen. Das bewegt mich heute noch. Ich habe nur noch geweint. Da habe ich erstmal gesehen, dass Walhausen aussah wie ein KZ von außen. Wenn man drin wohnt, glaubt man das nicht. Da sieht man zwar auch einen Zaun, aber es hat nicht so gewirkt. Aber wenn man draußen in der Freien ist und auf einmal sieht man von der Seite, wie eingezäunt wir waren. Also ich war fix und alle.
0: Also mich würde es interessieren, wie sich das entwickelt hat nach dem Mauerfall, wie sich das Dorf weiterentwickelt hat und welche Gefühle bei Ihnen, also Sie dabei hatten. Können Sie mir das beschreiben?
2: Es war natürlich eine große Befreiung. Natürlich könnt ihr euch denken, dass ich auch nicht unbeteiligt war bei Demonstrationen. Ich bin dann auch schon im Oktober in Heinstadt bei der ersten großen Demonstration gewesen, habe da auch eine Rede gehalten vor 25.000 Menschen und habe die Aufhebung des Grenzgebietes gefordert, was ja dann auch kurz danach erfolgte, nicht durch mich alleine, aber noch eine Arbeit gemacht. Auf jeden Fall hat die ganze Menschen ein unheimliches, tolles Gefühl erfasst. Wenn ich daran denke, die erste Demonstration in Heiligenstadt um 20. Oktober herum, die Entscheidung war ja quasi in Leipzig schon gefallen, aber das wussten wir ja noch nicht so genau. Und wir haben gesagt, jetzt müssen wir dranbleiben, wir müssen diesem System Druck machen. Und das Gute bei der ganzen Sache war, es so friedlich abgelaufen ist. In Heinstadt auch, wir hatten alle Kerzen dabei. Das war ein Gefühl, sowas hatte ich in der DDR noch nicht erlebt. Die Menschen waren alle so glücklich auch, dass man jetzt gegen dieses System, was uns bisher nur gedrückt hatte, endlich mal Erfolg hatten. Und ich hätte auch ehrlich gesagt nie geglaubt in meinem Leben, dass dieses waffenstarrende System des Ostblocks mal fallen könnte. Einfach so, nur durch Kerzen. Das hätte ich nicht für möglich gehalten. Aber es ist eben passiert, Gott sei Dank.

0: So, das war das Lied Hinterm Horizont von Udo Lindenberg. Nun hören Sie ein Interview von Lena, Sandra G. und Selina mit dem Herrn Preis über seine Flucht aus der DDR. Ja, Selina, möchtest du noch was dazu sagen?
1: Ja, hallo, ich bin Selina und wir haben uns die letzten Tage mit der DDR und vor allem der Flucht von Herrn Preis beschäftigt. Wir haben ihn interviewt und sehr interessante Antworten bekommen, die Sie jetzt hören können. Viel Spaß.
2: Würde es interessieren, wann sind Sie geflüchtet?
3: Das war am 2. April 1967.
2: Wie stehen Sie zu Ihrer Flucht aus der DDR und bereuen Sie es, geflüchtet zu sein?
3: Bereuen auf keinen Fall. Also dann würde ich heute lügen. Ich würde es vielleicht etwas anders machen, aber im Nachhinein kann man das immer gut sagen.
2: Wusste jemand von Ihrer Flucht und hatten Sie keine Angst, verraten zu werden?
3: Man durfte da nichts sagen, es konnte nur mein Freund. Hat was davon gewusst, sonst keiner, meine Eltern nicht und auch keiner meiner Freunde.
2: Was bewegte Sie dazu zu flüchten?
3: Diese Frage kann man nicht einfach so beantworten. Da muss man mal zurückfahren, vielleicht in die Zeit, wo man so 7, 8 Jahre alt ist, wenn man konfrontiert wird damals mit dem Fernsehen, Verwandtschaft kommt von drüben rüber. Freunde hauen, dann, wenn man so 13 Jahre alt war, die sind abgehauen. Man hörte dann doch schon, wie es drüben war. Und als Kind hat man sich da schon seine Vorstellung gemacht. Ja, wir leben ja hier wie im Gefängnis. Und das hat mich damals schon sehr geprägt. Und da war es nachher nur noch eine Frage, mit 13, 14 Jahren, nur eine Frage der Zeit und ein Anlass, wo ich gesagt habe, ich werde irgendwann gehen, ob es 15, 16, 17 Jahre alt gewesen wäre, ich wäre auf jeden Fall geflüchtet. Dann kam es dazu, wo mein Freund Schwierigkeiten hatte mit seinen Eltern, aber nur deswegen, weil er Geld brauchte, um ein Moped zu kaufen im grenznahen Bereich. Und das hat er nicht bekommen und da gab es Streit und dann sagte er, ich haue ab. Jetzt habe ich die Schnauze voll hier. Da kam er zu mir und da habe ich gesagt, pass auf, egal, ich bin jetzt 15, ich gehe mit. Und das war der eigentliche Punkt, wo ich gesagt habe, jetzt müssen wir los.
2: Wie sind Sie geflüchtet und wie lange dauerte es? Gab es Schwierigkeiten?
3: Wir haben uns verabredet, das war ein Samstag, dass wir den Sonntag abends flüchten. Er hat noch Geld von seinem Vater noch ein bisschen abgeholt. Ich habe abends noch, weil ich auf dem Bauernhof gelebt habe, Tiere versorgt und auch noch abends noch gemolken. Und da war es etwa 17 Uhr. Gerhard, mein Freund, hat sich einen Seitenschneider besorgt und hatte sich in den Strohballen gesetzt und hat versucht, den Seitenschneider noch scharf zu machen. Dann bin ich dann rein, habe mich umgezogen und habe meine Mutter gefragt, wie lange ich wegbleiben durfte. Und sie sagte 9 Uhr. Und dann hatte ich so ein bisschen innerlich gelacht. Dann habe ich gesagt, 9 Uhr, es wird ein bisschen später werden. Wenn ich das alles nicht gemacht hätte mit den Tieren, dann wäre das aufgefallen. Also das war meine Aufgabe gewesen, wenn mein Vater nach Hause gekommen wäre, der hätte diesen Zustand gesehen, keine Tiere gefüttert, nicht gemistet und so weiter, hätte er schon ein Licht aufgegangen. Irgendwas wäre dann schon faul gewesen, hätte er gedacht. Wir sind dann durch Wiesental, das ist ungefähr so ein Kilometer bis runter an die 80 zwischen Ahrenshausen und Uder. Und wir wussten ja nicht, wir wussten ja ungefähr nur die Richtung. Wir wussten gar nicht, was wir vorfinden, ob da Wachtürme oder so weiter. Jedenfalls, wir sind ziemlich unbeleckt, sind wir mehr oder weniger, haben die Heckenreine immer versucht zu umgehen, dass wir in der Dickung waren ein bisschen. Und dann kamen wir dann um 18, 19 Uhr, kurz vor Schachtebich, und rüber nach Richtung Ischenrode. Na, auf jeden Fall, es war noch nicht dunkel genug, da haben wir uns so 2 Kilometer vor der Grenze haben wir abgewartet, bis es dunkel war. Und dann sind wir mehr oder weniger gerobbt, kann man sagen, diesen halben Kilometer ran bis an einen Wald. Wir wussten immer noch nicht, wo wir waren. Wir sahen irgendwo wieder ein paar Scheinwerfer und das. Und wir waren einfach total konfus auch. Und wir sind dann durch den Wald durch, aber wirklich nur gerobbt. auf den Knien und sind raus. Und da sehen wir draußen, wo wir rausgekommen sind aus dem Wald, ganz helle Scheinwerfer oder was auch. Ich konnte es gar nicht lokalisieren. Ich dachte erst, wir sind jetzt in eine Kaserne reingelaufen von hinten. Also, und da bückten wir uns und auf einmal sehen wir einen Zaun. Aber ich sage jetzt, wir sind an der Grenze. Wir sind an der Grenze. Dann sind wir bis zum Zaun vor und da stand ein Schild. Und weil es so dunkel war, haben wir das Schild umgerissen. Da stand drauf, Achtung Minen, Betreten verboten. Dann nahm er seinen Seitenschneider und wir hatten damals noch Stacheldraht und keinen diesen Maschendrahtzaun. Aus kindlicher Verrücktheit haben wir schon unten bis oben hin aufgeschnitten. Warum? Weil er so schön gespannt war und weil er immer so schön Piu machte. Er machte immer Piu. Ich sage, das kann nicht wahr sein. Und er schnitt bis oben hin und sagte, ich gehe hier kerzengerade. Gehe, verlasse ich diesen Saustaat, hat er wirklich gesagt. Ja, jetzt standen wir hinter dem ersten Zaun und wir hatten gelesen, Minenfeld. So, da waren es etwa so 5 Meter, das sogenannte Minenfeld. Da sagte mein Freund Dieter, wollen wir nicht wieder zurück? Nee, für mich nein. Zurück, das wäre noch schlimmer. Wenn wir uns jetzt rückwärts noch backen, das wäre das Deprimierendste überhaupt. In dem Moment habe ich dann ihm gesagt, gut, dann wenn wir hochgehen, dann werden wir zusammen hochgehen. Dann haben wir es angefasst, die kleinen Kinder, haben so Art einen Doppelsprung gemacht und sind dann bis zum nächsten Zaun, auf jeden Fall den Augen nochmal komplett aufgeschnitten und sind dann bis in das nächste Dorf von hinten herein. Wir wussten aber immer nicht, ob wir drüben waren. Wir wussten gar nichts. Wir wussten nur, was waren Zäune, Durchschneiden, Grenze. So, weil wir als Kind nicht wussten, ob wir es wieder vorfinden. Dann kommen wir rückwärts in dieses Dorf rein und in einen Bauernhof und da kam ein Hund. Der Hund hinter uns wieder hinter uns her, wir wieder fast bis zum Zaun zurück, einen großen Bogen geschlagen und sind dann kurz vor Bremen, ich glaube Bremke war das, glaube ich. Da sind wir dann hinten ins Dorf rein und da sahen wir die ersten westdeutschen Autos. Und da wussten wir überhaupt erst, wir sind drüben.
2: Was dachten und fühlten Sie nach und während der Flucht?
3: Ja gut, während der Flucht, Angst hatte ich gar keine. Angst hatte ich überhaupt keine. Es war einfach nur vorwärts, wir wollen rüber. Versucht, ja, Hauptsache Deckung, Deckung, Deckung. Das habe ich damals schon immer gesagt. Wir müssen zusehen, dass wir auf keinen Fall irgendwie ins Freie reinlaufen. Ich war emotionslos, ich wollte einfach nur rüber.
2: Wie erging es Ihnen nach der Flucht? Als Sie realisiert haben, dass Sie in der BRD angekommen sind?
3: Der erste Eindruck, die westdeutschen Autos, so jetzt muss man sich mal vorstellen, mit 15 Jahren, ich wusste ja gar nicht, wie das überhaupt weitergeht. Es hieß immer, gut, wir hauen ab, ja, jetzt standen wir in dem Dorf. Ja, was machen wir jetzt? Ich sage zu meinem Freund, gut, wir werden versuchen, bis nach Herstelle, ich wusste in Herstelle, dass meine Tante da wohnte, da will ich hin. Aber wie ich da hinkomme, wusste ich überhaupt gar nicht. Es war einfach kindlicher Leichtsinn. Gut, da haben wir gesagt, und er wollte nach Recklinghausen zu seinem Onkel. Da haben wir gesagt, oh gut, dann gehen wir die Nacht dann noch 2 Kilometer weiter bis zum nächsten Ort. Das Erste, was wir uns gekauft haben, war eine Schachtel Lux. Zigaretten und viele Bananen. Das kannte man ja so gar nicht, dass man sowas kaufen konnte.
2: Wie haben Sie dort weitergelebt?
3: Am anderen Morgen ist mein Vater hat gemerkt, dass ich nicht da war und ist dann, er wusste, dass ich mit meinem Freund Kontakt hatte, die ganzen Tage intensiven. Und da hat er seine Mutter kontaktiert und hat gefragt, ist denn Gerd da? Nein, Gerd ist auch nicht da. Dieter ist auch nicht da. Mein Vater muss mal gesagt haben, dann sind die abgehauen. Hat er wohl schon so ein Gefühl gehabt. Dann hat er seine Schwester in Herstelle, konnte er ganz schnell anrufen, wahrscheinlich mit der, er war ja auf der Polizei, die haben ja Kontakt aufgenommen und die haben es möglich gemacht, ganz schnell eine Durchschaltung zu machen, was normalerweise nicht möglich war. Wir sind an der Stelle und meine Tante, hat mein Vater und seine Schwester gefragt, weißt du was von Dieter, ist Dieter da? Nein, ich weiß von nichts, aber ich werde versuchen, das rauszubekommen. Da hat meine Tante überall angerufen, unter anderem auch in Friedland. Und was ich bis dato damals noch nicht wusste, ich heiße Heinz Dieter Preis und ich hatte angegeben Dieter Preis. Ja, und wie es die Bürokraten auch da damals schon so waren, die haben ihr verneint, der Heinz-Dieter-Preis ist nicht da. Meine Tante hat das wohl schon richtig ausgesprochen, Heinz-Dieter, aber ich habe nur noch Dieter. Nach 2 Stunden haben die wohl dann zurückgerufen, aber ein Dieter-Preis ist da. Dann hat meine Tante wohl meinen Vater kontaktieren können, ganz schnell. Ja, Dieter ist da. Und 3 Stunden später musste mein Vater nochmal anrufen, nach drüben rüber. Und Wortlaut war dann, Lisbeth, ist denn Dieter da? Willi, ich habe dir doch gesagt, Dieter ist da. Da hat die Stasi das wohl abgehört und wollte genau wissen und wollte es auch bestätigt wissen, dass wir wirklich gar nicht wussten, wo wir durch sind und wann wir durch sind. Und jetzt durch meine Unterlagen, die ich angefordert habe, da habe ich festgestellt, dass immer wieder 5 Tage der Durchbruch nicht erkannt wurde. Das heißt für mich, wir haben so groß aufgeschnitten, entweder sind diese Lanzer, die jetzt da am Zaun gelegen haben, dass sie den zugemacht haben und haben das verduschen wollen, weil, um keine Schere reinzubekommen, dass die hätten ja dann geschlafen quasi. Dass sie das, anders kann ich das gar nicht erklären. Wir sind also, die haben ja wirklich bis oben alles aufgeschnitten. Und 5 Tage lang ist der Durchbruch nicht erkannt worden. Das spricht also dafür, dass sie das verduscht haben. Ja. So, und dann hat meine Tante mich dann, beziehungsweise mein Cousin mich abgeholt nach 14 Tagen aus Gießen. Länderaufteilung in Nordrhein-Westfalen. Und meine Tante ist dann, weil ich ja noch keine 16 Jahre alt war, hat sie den Vormund gemacht. Und nebenan war ein Elektro. Und ich wollte ja in den Kfz-Bereich. Und das hat sie verneint. Dann habe ich gesagt, nein, ich wasche deine schmutzigen Sachen nicht. Und dann nebenan ist ein Elektroladen, da musste ich Elektroinstallateur lernen. Was ich auch nicht wollte, aber in dem Moment blieb mir nichts anderes übrig. Und man sah dann die anderen Geschwister, wie sie in den 6 Jahren sich dann so entwickelt haben, wurden aus Kindern schon erwachsene Leute. Das war natürlich dann, habe ich dann schon gemerkt, dass ich die 6 Jahre eine verpasste Zeit hatte.
2: Haben Sie noch Kontakt zu Ihrem Fluchtpartner?
3: Nee, also das war auf jeden Fall. So wie er mir das geschildert hat, da hat er alle Phasen des Lebens durchgemacht. Ich betone alle Phasen. Es war sehr, sehr, sehr, sehr schlimm, wie er mir das nachher geschildert hat. Er war froh, wo er nachher mit 18 Jahren nachher

Ja, vielen Dank, ein sehr schönes Ende. Nun können Sie sich nochmal zurücklehnen und das Lied Heal the World von Michael Jackson hören.

0: Bei uns im Studio sind jetzt Sandra, Lara und Sophie. Sie führten ein Interview mit Herrn Wehr. Hören wir doch mal rein.
1: Ja, mein Name ist also Karl-Heinz Wehr. Ich bin in Uda geboren, bin dort zur Schule gegangen und habe als Beruf dann gewählt, ich möchte gerne Förster werden. Wurde auch genommen vom staatlichen Forst in Heiligenstadt. Dann kam ich in die Ausbildung im Kreis Nordhausen, das war Königsthal, ins Forstinternat. Habe also 2 Jahre Grundforstschule absolviert. Und dann wurde ich wieder entlassen in meinen Wohnbereich nach Kreis Heiligenstadt in ein sogenanntes Praktikum, was zur Forstausbildung dazugehörte. Dort wurde auch Spezialausbildung dann gemacht. Ich habe auch Messdruckführer gewählt. Da kriegte ich dann die ersten 3 Sternchen. Das war die Zeit, wo ich jetzt von erzähle. Und kriegte ein Revier zugeteilt, was eventuell mal meins werden sollte. Das war direkt hier oben an der Grenze, über Bad Soden-Allendorf, das Revier Altenstein. Das lag also teilweise in Westdeutschland damals, teilweise im Osten. Aber für mich, die Ausbildung war ja nun im Osten. Und ich durfte also mit einem Sperrzonenschein, ich weiß nicht, ob das in Ihrer Vorhänge schon angeklungen ist, durfte ich direkt in diese verdünnte Zone bis an die direkte Grenze 0 ran. 0 war also direkte Staatsgrenze, aber 500 Meter vor dieser Grenze gab es einen doppelten Drahtzaun, der auch vermint war. Das waren damals noch einfache Minen, da lagen nur Drähte rum drin. Und die Wildschweine, die richteten sich ja nicht nach Westdeutschland oder nach DDR, sondern die sprangen da einfach durch. Und die schafften das auch. Die gingen also da durch, die Drähte gingen auseinander, das wäre unser einen nur mit einer Drahtzange gelungen. Ne? Dann gingen die wieder zu, die Schwein war durch, fast unbeschädigt, da hingen dann nur noch Borsten im Draht. Ja, und in dieser Zeit, mein Wohnort blieb weiter in Uda, ich pendelte dann immer in meinen Dienstort nach Asbach, das Dorf, was DDR war, hin und her. Setzte sich eine damalige Frau von meinem Freund, die Mutter, ab in den Westen. Die hatte also Stichstraßen von Ost nach West-Berlin. Den haben sie aber in den Zügen, haben sie ihn 2-mal rausgeworfen in Halle, einmal und einmal in Leinefelde. Und als nächstes haben sie ihm angedroht, wenn er es nochmal probiert, sperren sie ihn ein. Er wollte also mein Heinz über Berlin fliehen. Dann kam er zu mir ganz traurig und da habe ich gesagt, ja, da muss ich dir nun helfen. Gesagt, getan. Habe ich ihm gesagt, morgen früh um 4, wir treffen uns getrennt, da und da, aber du darfst zu keinem ein Wort sagen. Auch nicht zu deinem Bruder, der noch im Ort lebt, oder irgendwem, sage ich, denn der hat wieder einen guten Freund und der nächste hat Verbindung zur Polizei oder zum Staatssicherheitsdienst. Es ging alles gut, ich habe ihn bis zur Grenze gebracht, habe noch Sicherheiten eingebaut, habe genau geguckt, ich wusste, wie die Grenze war teilweise. Da gab es schon eine verdünnte Zone, 5 Kilometer vor der Grenze. Da war schon ein Schlagbaum, da wurde jedes Auto, jeder kontrolliert. Da musste man einen Sperrzonenschein besitzen. Den konnte man nur kriegen, wenn man in A da wohnte oder beruflich, wie ich, zu tun hatte. Ich habe aber die Raffinesse besessen. Mich interessierten die Straßen nicht. Ich hätte ohnehin nur ein Fahrrad oder ging zu Fuß die 15 Kilometer bis zu meinem Revier an die Grenze. Ich bin nur durch Schleichwege gegangen, sodass ich nie so richtig kontrolliert werden konnte von den Posten. Ja, Der Heinz, den habe ich also direkt an die Kanzel gebracht und habe gesagt, wir gehen jetzt auf dem Streifen lang, durch diesen Drahtzaun schon mal, den ich eben eingeflochten hatte, den die Wildschweine teilweise zerstört hatten. Das ist mir immer gut gelungen. Ne? Und dann habe ich gesagt, wenn wir am Null sind, gehen wir direkt da lang für den Fall, dass ich vielleicht doch beobachtet werde oder so. Du gehst hinter mir, wir unterhalten uns. Wenn ich merke, du antwortest mir nicht mehr, dann bist du im Westen. Ich hatte ihm vorher gezeigt, genau darunter ist das Ebental mit den Bäumen, den großen, dicken. Da musst du langlaufen, da musst du dich melden. Bei der Zollstation in Bad Sodel-Allendorf gab es damals so eine Zollstation, war so eine Art Grenzpolizei. Ne? Und das hat er getan und ich wusste, die Flucht ist geglückt. 2 Tage später wurde ich in Uda von einem befreundeten Polizisten vorgeladen, der sagte zu mir, wo ist dein Freund Heinz? Ich sag nichts. Ich kannte aber den sehr gut, den Polizisten, und er mochte mich, das wusste ich ja. Ich wusste, er musste mich verhören. Und dann hat er gesagt, nun antwort, wo Heinz ist. Und dann habe ich ihm gedeutet, so ungefähr, du hast doch eine Wanze unterm Tisch, die das aufnahm, wurde er böse. Ich wusste, die Stasi baute sich schon auf und die überwachte ihn wieder, wie einer den anderen in der DDR überwachte. Und als ich ihn dann 3 Tage später im Dorf als Polizeichef wieder traf, da sagte er zu mir, wo ist Heinz, kann ich das Buch zumachen? Ich habe nur genickt. Gott sei Dank, du bringst mich noch in Teufelsgeschäft, waren seine Worte. Das war also meine erste Person, die ich rübergebracht habe. Und diese Sache habe ich also meinem Dienstvorgesetzten erzählt, weil ich wusste, es war auch kein Linientreuer des Staates, ne? Dem konnte ich trauen. Da kriegte ich erstmal natürlich eine Schimpfkanone von ihm, einen Verweis. Ich komme wieder auf dich zu. Und dieser Dienstvorgesetzte, das war also ein Mann der kleinen Leute, wie man später, wie ich auch jetzt inzwischen nachlesen konnte, nachdem er schon lange tot ist natürlich, der hat also allen Leuten geholfen, die nicht über Berlin rauskamen, die aus dem Gefängnis geflüchtet waren, die hat er verstecken lassen. Und hat dann versucht, denen zu helfen. Und nun war ich für ihn natürlich ein geeignetes Fressen. Er durfte selbst nicht so weit wie ich, weil nur bestimmte Leute bis direkt an die Kanzlerwand durften. Und dann brachte er mir nach 14 Tagen, sagte er, kannst du mir helfen? Ich habe da eine ganz junge Person, die ist 16 Jahre, ein Mädchen so wie ihr. Da ist alles schief gegangen, die Eltern sind im Westen und die haben sie selber schon eingesperrt in Sicherheitsverwahrung. Kannst du die gut rüberbringen? Ich sage, absolut, ich war mir sicher. Dann habe ich gesagt, gut, bring sie mir morgen früh um 4 in das Waldgebiet. Da ging also, dann es war Mai und die Sonne ging dann langsam auf und ich hatte mich schon vorbereitet darauf, hatte genau gedacht, du nimmst den und den Fluchtweg, da gibt es die wenigsten Grenzer, die gingen ja schon Patrouille kilometerweit vor der Grenze in dieser verdünnten Sperrzone, von der ich eben sprach. Ja, das Mädchen war so aufgeregt, dann hat sich sie durch den 500 Meter Zaun, musste ich sie tragen, ist verständlich. Die war fix und die wollte nicht, die heute nicht. Ich hatte den Auftrag, die muss rüber. Da habe ich sie gepackt und habe sie versucht zu beruhigen, habe ihr noch einen Traubenzucker gegeben für die Nerven. Das machten wir immer, wenn wir am Ende waren, hatten nichts mehr zu essen. Und habe gesagt, komm jetzt und habe entschieden. Und dann habe ich sie rübergebracht bis weit auf westdeutsches Gebiet hier. Und da habe ich gesagt, okay, hier liegt ein Kaugummipapier, hier liegt ein Zigaretten, kennst du die? Nee. Und da merkte ich, da kamen sie wieder zu sich, nervlich und körperlich. dann sagte sie, ich werde abgeholt in dieser Zollstation von irgendwelchen Leuten. Es war also wohl aber eine ganz wichtige Person, von der ich nie wieder erfahren habe. Als mir das geglückt war, dann brachte er mir dann wahrscheinlich Leute, die aus dem Gefängnis irgendwie rausgekommen waren. Ich weiß heute noch nicht, was für Leute waren. Ich habe nur noch Kontakt zu dem ersten Freund, der lebt noch. Ne? Und auf diese Art und Weise habe ich dann noch 6 Leute rüberbringen können, über die Grenze, durch die Schlinge. Ich wollte nie nach Westdeutschland, ich wollte alles für meinen Försterberuf tun. Ne? Und dann kriegte ich einen Wink, kam mein Vater dann, was hast du denn angestellt? Der Sottmann hat mir gesagt, er kann nichts mehr für dich tun, eventuell müssen sie dich morgen einsperren. Da bin ich natürlich zu Hause raus, meine Großmutter, habe ich gesagt, Großmutter, ich brauche noch Verpflegung für einen ganz langen Tag, ich habe eine ganz lange Dienstreise vor mir und so weiter. Ja, die ahnte irgendwas, weil ich sicher aufgeregt war. Ja, meine eigene Flucht wäre bald gescheitert, weil sie haben dann Hunde zusammengezogen, sie haben Posten runtergelassen, alle 200 Meter. Aber ich habe es gepackt, obwohl sie noch geschossen haben. Es ist mir also geglückt. Ich würde es immer wieder tun. Ich würde auch immer wieder diesen ganzen Leuten helfen. Aber der Amerikaner hat mir nicht getraut. Als ich rüberkam, habe ich mich ja auch wieder melden müssen in dieser Zollstation. Da haben die gesagt, ja, der und wer ist das? Und da haben die gesagt, sofort nach Witzenhausen, Sicherheitstrakt, doppelte Posten vor, einsperren. Zu ihrer eigenen Sicherheit. Weil man holte damals, die Russen hatten hier Spezialkommandos, auch die arbeiteten bis auf dieses Gebiet, die holten, ich wusste ja nicht, dass ich wichtig inzwischen war, wie wichtig für die, ne, für meine Feinde. Die holten dann bestimmte Leute mit Waffengewalt wieder rüber, um es zu liquidieren, ist klar. Ich hatte ja für den Staat ein Verbrechen begangen. Für mich? Ich wollte ja nur helfen. Ne?

0: So, das war das Lied Hero von Enrique Iglesias. Nun geht es weiter mit dem Interview.
1: Aber somit war ich beim Amerikaner registriert. Die sagten, was ist das nur für ein Mensch? Die haben mich verhört, haben mich an die österreichische Grenze gebracht, eingesperrt. Da fand ich mich dann in einer Gruppe junger Männer wieder, die alle eventuell das gleiche Schicksal wie ich hatten. Die wurden da isoliert, ja, aus Sicherheitsgründen. Stimmte ja auch, ne, dass sie nicht den Behörden oder der DDR, den Russen in die Hände fallen. Aber nach einem Vierteljahr ist es mir dann gelungen, unter Protest da rauszukommen. Und dann wurde ich natürlich vom Amerikaner überwacht und beschattet, was ich gar nicht geahnt habe. Wie ahnt man das in dem Alter? Weiß man noch nicht, wie schlecht oder wie gut die Welt ist. Ne? Und ist mir dann gelungen, nach einem halben Jahr durfte ich wieder nach Soden-Allendorf, durfte mir da eine Arbeit suchen. Ich wollte ja wieder in Forst. Ich habe mich beworben beim Forst in Kassel. Die sagten, alles klar, aber ob das Ministerium dazu stimmt, aufgrund ihrer Fluchtdinge, das ist eine Frage. Und dann kam auch Ablehnung, nicht für den Staatsdienst geeignet. Ja, inzwischen habe ich gedacht, jetzt bist du in Freiheit, jetzt kämpfst du hier in Westdeutschland. Ist ja eine Demokratie, kannst du kämpfen. Dann habe ich dann meine, war ich in eurem Alter, habe dann meine damalige Freundin gehabt und die sagt, ich frage mal meine Mutter, die hat Beziehung ins Ministerium, die hat da einen Jugendfreund gehabt. Das war ja wirklich was. Ne? Dann wurde ich also fein gemacht, angezogen, mit Handschuhen und allem, wurde vorgeführt. In Kassel bei der Staatsanwaltschaft, bei so einem Oberamtsrichter, und der sagte, das ist nichts, ich telefoniere mal. Ich war mit dem erst, ja, die da was zu sagen haben. Ich musste rausgehen bei dem Telefonaten. Als ich wieder reinkam, da war dieser Mensch eiskalt, sag ich. Er hatte also irgendwas Schlechtes über meine Person erfahren. Da ging es bei mir so klick. Das war wahrscheinlich, haben sie gesagt, du, dem kannst du nicht trauen, der hat so und so viele wichtige Leute hier und es ist außergewöhnlich und in dem Alter und so weiter. Ne? Ja, dann hatte ich mein Gänsefüßchen und bin also nirgendwo wieder angekommen. Und dann bin ich nochmal zur Staatsanwaltschaft hin und bin beim Behördenleiter gelandet. Der eine war Geschäftsleiter, der andere war Behördenleiter. Und der sagt, wer sind Sie? Wie heißen Sie? Ich bin Leine Weber aus Heiligenstadt, war der Chef. Ich stelle Sie so, Sie können sofort hier bleiben empfangen. Der hat also Mitgefühl gehabt. Ja, und da durfte ich dann nach 14, ich habe gesagt, ich brauche auch noch 14 Tage, ich arbeite in so einem Industriebetrieb, um mir die Forstausbildung wieder, ich hätte ja die ganze Ausbildung hier normal machen müssen in Westdeutschland. Ja, sicher, Sie können sofort bei uns anfangen. Aber ich werde das überwachen, Sie kommen hier bei uns weiter. Ich habe alle Ausbildungen bei der Staatsanwaltschaft mitgemacht, mittlerer Dienst, gehobener Dienst. Ich wurde zu keiner Prüfung, als ich wäre ja dann Beamter, hätte ich werden müssen. Ich war also ungeeignet für einen Staatsdienst. Damit blieb es. Aber als Angestellter konnte ich mich dann trotzdem mit seiner Hilfe hocharbeiten, habe die gleichen Tätigkeiten gemacht. Und er sagte, ja, duzte mich inzwischen, reg dich nicht auf, wenn du als Angestellter mit BAT, also so Zusatzrente, dann hast du mehr als so ein kleiner Beamter später. Also er versuchte mich zu trösten. Ja, wie gesagt, bei der Staatsanwaltschaft habe ich dann 33 Dienstjahre gearbeitet. Es war für mich fremd, ich wäre immer lieber wieder im Forst gewesen, aber es war ein Ersatz und es, für mich war es ein Gefühl, ja gut, ich bin jetzt in einer Demokratie und ich habe da auch Schicksale erlebt. Ich konnte auch bei der Staatsanwaltschaft dann Menschen helfen, ich konnte mich sehr gut manchmal bei der Vernehmung in gewisse Dinge reinversetzen, die anderen vielleicht abgegangen wären. Ich bin also mit meinem Leben trotzdem zufrieden heutzutage. Ich würde also immer wieder die Leute über die Grenze bringen. Ich würde alles immer wieder genauso machen, auch wenn ich mich dadurch geschädigt habe.
2: Wann sind Sie geflüchtet? Also welches
1: Jahr? Ich bin genau geflüchtet, musste flüchten am 31. Juli 1961. Das ist für euch aber lange her.
2: Ich habe auch noch mal eine Frage, ja. Und zwar, Sie mussten ja dann eigentlich flüchten, aber wenn Sie nicht hätten flüchten müssen, wären Sie trotzdem irgendwann geflüchtet?
1: Wenn ich im Forstberuf hätte, ich auch als innerer Feind der DDR, der ich immer irgendwie war, ich hätte alles für meinen Beruf getan, aber ich hätte versucht, die DDR irgendwie umzukrempeln.
3: Danke an unsere Zeitzeugen, Herr Preis und Herr Wehr, dass sie uns an ihren Fluchtgeschichten teilhaben lassen und uns das Leben von damals nähergebracht haben.
0: Ja, vielen Dank. Eine sehr fesselnde Geschichte. Jetzt wünsche ich Ihnen viel Spaß beim Song Au Revoir von Mark Forster.

0: Mit uns im Studio ist jetzt die Gruppe mit dem Thema SM70, einer Selbstschussanlage. Ich darf herzlich willkommen Jan, Leon, Yannick, Torben und Tom.
1: Servus, mein Name ist Torben Bure. Wir haben uns mit dem Thema Technik an der Grenze beschäftigt im Grenzmuseum Schifflersgrund in Bad Sohn-Allendorf. Hauptsächlich dazu haben wir uns mit der Selbstschussanlage SM70 beschäftigt, welche dafür installiert wurde, um Flüchtlinge fluchtunfähig zu machen, die vom Osten in den Westen flüchten wollten. Dazu gibt euch jetzt Yannick Weichselbraun weitere geschichtliche Informationen.
2: Das SM70 war an der DDR-Grenze angebracht. Es sollte die Menschen vor der Flucht aus der DDR in den Westen abschrecken. Das Konzept der SM70 wurde von dem SS-Führer Erich Luther während seiner Beschäftigung im Reichssicherheitshauptamt im Auftrag von Reinhard Heydrich entwickelt. Man hatte das Ziel, die Umzäunungsanlagen von den Konzentrationslagern zu sichern. Die Häftlinge sollten mit geringem Personalaufwand darin gehindert werden können, aus den KZs zu flüchten. Und jetzt macht Leon weiter mit der Technik.
3: Hallo, ich bin Leon Kumpe und ich mache weiter mit der Funktionsweise des SM70. 100 bis 110 Gramm TNT-Sprengstoff verteilten nach einer elektromagnetischen Auslösung durch Spanndrähte am Grenzzaun ca. 80 bis 110 kantige Splittergeschosse. An der Selbstschussanlage wurden drei Drähte angebracht, wovon der obere und der untere Draht zur Vogelabwehr benutzt wurden. Der Draht in der Mitte löste die SM70 aus. Es wurden drei Anlagen gestaffelt am Grenzzaun angebracht. Die Verletzungsgefahr war auf bis zu 120 Meter ausgelegt, wobei in unmittelbarer Nähe eine tödliche Wirkung entfaltet wurde. Die installierten Typen hießen SM501 und später SM701. Der Auslösedraht ist an einem Zug- und Druckmechanismus angebracht. Der Auslösemechanismus gibt ein elektromagnetisches Signal über das Zündkabel in den Schusstrichter. Das Signal zündet eine Zündladung, welches dann den TNT-Sprengstoff auslöst und die Geschosse abfeuert. Es wurden rund 60.000 SM70 auf 440 Kilometern installiert. Diese Minen kosteten etwa 100.000 Ostmark pro Kilometer. Und jetzt macht Jan weiter.
4: Ich bin Jan und erzähle was zur Entwicklung. Die Selbstschussanlagen wurden mit Hilfe des Militärischen Instituts der Tschechoslowakei produziert. Ab 1966 wurden diese dann in der DDR produziert. Als Geschosse wurden zuerst Metallkugeln verwendet, danach wurden sie aber durch bessere und treffsichere Metallsplitter ersetzt. Vielen Dank für Ihre Aufmerksamkeit und ich hoffe, wir konnten Ihnen das Thema ein wenig näher bringen.
1: Wenn Sie sich einmal selbst die Selbstschussanlagen angucken wollen, müssen Sie nur ins Grenzmuseum Schifflersgrund nach Bad Sohn-Allendorf fahren. Zum Abschluss unseres Beitrags möchten wir Ihnen das Lied 80 Millionen von Max Giesinger vorspielen.

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1: Unsere vorletzte Gruppe für heute ist jetzt bei uns im Studio mit der Besatzung Francesca, Ferdinand, Jonas, Erik und Felix. Und jetzt spricht Jonas.
2: Flucht aus der DDR. Es ist der 5. März, als ich die LKWs das erste Mal in unserem Dorf sehe. Die Soldaten kommen einfach. Sie stürmen das Haus. Es dauert nur wenige Minuten, dann kommen sie wieder heraus. Wie die Pest streifen sie durch jedes Haus und reißen Familien aus ihrem Leben. Zwischen ihnen sieht man die Familie, die schon seit ewigen Zeiten dort wohnt. Mein Vater steht neben mir, als es passiert. Mit hochgezogenen Augenbrauen sieht er sich das Geschehen an, bevor er mich an meiner Schulter packt und mich nach Hause zerrt. Mit leiser Stimme berichtet er meiner Mutter, was passiert war. Beide blicken besorgt rein. Ihre Sorgen übertragen sich auf mich. Man ist hier nicht sicher. Jederzeit kann einer kommen und dich fortbringen. Man kann nichts dagegen tun. Und wer hilft einem? Niemand. Denn man traut sich nicht untereinander. Dieses Land nimmt einem das Wichtigste, die Freiheit. Rückblickend betrachtet ist das der Moment, in dem ich beschließe zu gehen. Noch am Abend landet eine Handvoll meiner wenigen Besitztümer in einer alten Tasche und noch bevor der Morgen graut, steige ich aus dem Fenster, das auf unsere Felder hinausgeht. Kein Blick zurück, kein Nachdenken. Der Nachdenken würde mich zerstören. Von den Feldern aus sieht man einen Fluss und dieser Fluss ist meine Hoffnung. Wenn man dem Fluss aufwärts folgt, läuft man gen Westen. Noch ist alles gut. Es ist schon dunkel, als ich den Wald erreiche. Der Fluss verläuft zu weit nach Westen, sodass ich ihn nicht mehr folgen kann. Jetzt fängt mein Herz an, sich bemerkbar zu machen. Es klopft wie wild und die Angst schleicht sich in meine Knochen. Schwer atmend betrete ich den Wald. Einfach geradeaus. Jetzt muss ich leise sein. Im Hintergrund höre ich die Blätter rascheln. Kommt da jemand? Solange alles leise ist, ist es gut. Gefühlte Stunden wandere ich schon durch das Dickicht. Es wird immer schwerer zu sagen, wo ich hintrete. Und dann bleibt mein Herz stehen, nur um Sekunden später mindestens doppelt so schnell weiterzuschlagen. Hundegebell trifft mein Ohr und ich sehe die Lichtkegel von Taschenlampen durch das dichte Geäst. Auf dem Boden liegend verstecke ich mich. Das Gebell und die Schritte entfernen sich, doch die Gefahr ist noch nicht vorbei. Vor mir erstreckt sich der Kontrollstreifen. Hier kann es jeden Augenblick vorbei sein. Ich muss warten. Warten, bis der nächste Soldat in seinen Trabant vorbeifährt. Von rechts höre ich das typische Geräusch unseres Ostautos. Die Scheinwerfer erleuchten den Kontrollstreifen und der Soldat spricht unverständlich in sein Funkgerät. Nur wenige Sekunden später ist der Trabant an mir vorbeigefahren. Die Geräusche werden immer leiser, bis sie komplett verklungen sind. Genau wie der Trabant verspürte meine Angst, entdeckt zu werden. Jetzt muss ich los. Leise schleiche ich aus dem Gebüsch. Nach wenigen Schritten sehe ich gespannte Drahtseile vor mir auftragen. Schwer atmend ziehe ich den Seitenschneider aus meiner Tasche. Ein Draht nach dem anderen geht unter der Kraft des Seitenschneiders nach. Mit jedem Schritt steigt mein Adrenalinpegel und die Vorfreuden auf meine ersehnte Freiheit. Meine Schultern straffend mache ich den ersten Schritt durch den Zaun hindurch. Doch die Erleichterung bleibt aus. Mein Blick trifft auf ein Schild. Minenfeld, betreten verboten. Der Mantel der nackten Panik umhüllt mich. Die Angst lähmt mich, doch ich kann nicht zurück. Hinter mir sind die Soldaten mit ihren Hunden und den Gewehren. Alles ist besser, als diesen Leuten in die Arme zu laufen. Hektisch gleitet mein Blick über das

0: Minenfeld. Meine Augen suchen nach einem Ausweg, irgendetwas, was mir hilft, aus dieser misslichen Lage heil herauszukommen. Da, mein Blick bleibt an einer Furche hängen. Es sieht so aus, als wäre irgendwer oder irgendwas dorthin durchgerannt. Das könnte meine Chance sein. Vielleicht meine einzige. Tief durchatmen trete ich an die Furche heran. Nicht stehen bleiben, geh einfach weiter geradeaus. Augen zu und durch. Mit jedem Schritt, den ich mache, fühle ich mich freier. Jeder Schritt bringt mich mein Ziel ein Stückchen näher. Ich weiß nicht, wann es vorbei ist und ich weiß auch nicht, ob ich überhaupt nach dem Minenfeld in den Westen schaffe. Ich laufe einfach weiter. Nur wenige Meter vor mir erscheint der zweite Zaun. Meine letzte Hürde. Mit festem Griff halte ich den Seitenschneider in den Händen. Auch dieser Draht gibt unentdrückt nach und aufrecht gehend verlasse ich die Todeszone. Über das Feld rüber, in den nächsten Wald hinein und auch aus diesem wieder hinaus. Ich weiß nicht, wo ich bin oder was als nächstes passieren wird. Alles habe ich hinter mir gelassen, für die Hoffnung auf ein freies, selbstbestimmtes Leben und für meine kostbare Freiheit. Und dann kommt die erste Stadt. Nur wenige Laternen glühen noch und eine von ihnen erleuchtet ein Auto. Ein roter Ford. Es ist geschafft. Tränen der Erleichterung laufen über meine Wangen. Nach Stunden der Angst und Panik bin ich endlich angekommen. Ich habe es über die Grenze nach Westdeutschland geschafft.
1: So, nun kommt das Lied Story of My Life von One Direction.

0: So, Sie haben gerade Jonas mit der fiktiven Flucht gehört.
1: Und jetzt kommt die Gruppe, die den Herrn Groß interviewt hat, mit Jonas, Felix, Ferdinand, Francesca und Erik.
2: Also wie wir schon im letzten Beitrag gehört haben, haben es die Selbstschussanlagen deutlich erschwert, in den Westen zu flüchten. Hans-Josef Große hat es 1982 dennoch geschafft, sie zu überwinden. Er ist einer von vielen Menschen, die sich ihre Freiheit trotz des hohen Risikos erkämpfen wollten.
3: Hans-Josef Große ist damals am heutigen Freiluftmuseum Schifflersgrund bei Bad Soden-Allendorf geflohen. Er war ein regimetreuer DDR-Bürger mit weißer Weste, die es ihm ermöglichte, so nah an die Grenze heranzukommen. Zur Zeit seiner Flucht arbeitete er gerade mit seinem Radlader an der Grenze. Ein Privileg, das nur sehr wenigen DDR-Bürgern zugeteilt wurde. Ihn muss man sich als Nachbar von nebenan vorstellen, gut bürgerlich in der Gemeinschaft integriert und durchschnittlich.
4: Hans-Josef Große arbeitete am 29. März 1982, 7 Jahre vor dem Mauerfall, an der innendeutschen Grenze mit seinem Radlader, um ein Telefonnetz zu verlegen. Als die beiden Grenzsoldaten nach einem kurzen Gespräch ihn seine Arbeit überließen und die Grenze in Richtung Bad Soden-Allendorf entlang fuhren, nutzte er die Gelegenheit und fuhr den Kolonnenweg herunter. Der Grenzzaun verlief in einer talähnlichen Schneise, die nur eine ebene Fläche hatte. Er positionierte seinen Radlader so, dass die Schaufel auf dem Zaun war und kletterte so über die Grenze, ohne die Selbstschussanlagen auszulösen. Vor den Augen von Hauptzollbeamten aus dem Westen fürchtete Heinz in ihre Richtung den Hang hinauf. Kurz vor seinem Ziel kamen seine Aufpasser zurück. Heinz floh weiter den unbewachsenen Hang hinauf und wurde von den Grenzsoldaten erschossen. Heute erinnert an beiden Seiten der Grenze ein Denkmal an die spektakuläre Flucht von Hans-Josef Große.
5: Heutzutage dient die Flucht von Hans-Josef Große als Mahnmal der innerdeutschen Geschichte. Denn auch Geschichte hinterlässt Spuren und Narben, und diese Narben sollten besonders unsere Generation dazu inspirieren, die Freiheit, die ständig bedroht ist und andere sich schwer kämpfen müssen, zu achten und zu beschützen. Dies war ein Beitrag von Ferdinand Gieseler, Felix Pinne, Erik Krause, Francesca Windus und Jonas Grane. All dies wurde tatkräftig unterstützt von Freiluftgrenzmuseum Schifflersgrund und dessen pädagogischen Leiter Rainer Fiebig. Vielen Dank.
0: Nun hören Sie von uns zum Schluss den Song Never Gonna Give You Up von Rick Astley. Einen schönen Tag noch. Eure Moderatoren Michelle und Antonina verabschieden sich für heute. Vielen Dank fürs Zuhören. Eure Abschlussklassen aus dem Vera-Meißner-Kreis.

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0: Ihr Lieben, ich bin's, Marietta Haltmeier-Stückrath vom Seelenhausverein in Eschwege. Ihr kennt mich ja schon. Ich habe euch mal wieder einen super Veranstaltungstipp mitgebracht. Das Kinderfest von Verrakano in Eschwege. Und vor mir sitzt der
1: Peter Jus.
0: Hallo lieber Peter, was ist denn das für eine Veranstaltung? Wann findet die denn so statt?
1: Also das Kinderfest ist am 5. Juli und beginnt um 11 Uhr bis 17 Uhr, vielleicht auch ein bisschen Verlängerung bis 18 Uhr.
0: Und wo soll das stattfinden?
1: Das ist an der Torwiese 4 auf der Höhe vom Pump Track.
0: Also bei euch auf dem Gelände von Verrakano in Eschwege. Und wer kann da hinkommen?
1: Von klein bis ganz groß sind alle herzlich eingeladen.
0: Super. Und wie kamt ihr dazu, dass ihr sowas überhaupt macht?
1: Ja, da war vor 4 Jahren immer ein Kindergarten vorbeigelaufen. Unser Tor stand offen und die kleinen Kinder haben immer auf die Kanus geguckt und hatten so freudige blickende Augen. Und dann kam mir nachts der Gedanke, die sollen auch mal Spaß mit solchen Kanus haben oder Schlauchboot. Und haben gesagt, wir machen einfach ein Kinderfest.
0: Cool. Und wer macht da mit?
1: Es macht mit der Angelsportverein, der Verein Seelenhaus, Verein für Kunst und Kultur. Die DRG macht mit, der Kanu-Club macht mit, damit die sich mal vorstellen, was auch Kinder im Verein so tätig werden können. Und für die musikalische Unterhaltung bei Kaffee und Kuchen sind auch die Musikschule aus Eschwege, die Steel Drummers.
0: Und können die Kinder auch Kanu fahren?
1: Die kleinen Kinder, die dürfen auf Schlauchboot, da besteht keine Kentergefahr. Die fahren dann hoch bis zum Felsenkeller und wieder zurück. Die größeren Kinder, wer mag, darf sogar Stand-Up-Paddling machen.
0: Wow, das klingt ja nach einem tollen Programm. Und du hast gesagt, die DLRG ist auch dabei. Gibt es da auch eine Aktion?
1: Die DLRG macht ca. 14 Uhr eine Boots- und Personenbergung. Wir lassen einen Kanu kentern, damit die Kinder mal sehen, wie der Ablauf dann ist, um diese Person zu retten.
0: Das klingt super. Sehr spannend. Also um 14 Uhr geht es dann richtig zur Sache mit Sicherheit und allem, was dazugehört. Aber sicherlich gibt es bei euch noch viel Spannendes zu entdecken. Was habt ihr denn noch so zu bieten?
1: Wir haben viele Spiele, 2 Hüpfburgen, eine große Hüpfburg, eine kleine Hüpfburg für die ganz kleinen Kinder, Seifenblasen, Kinderschminken und Actionpainting.
0: Wow, das verspricht ja sehr bunt und fröhlich zu werden. Kostet das denn Eintritt?
1: Nein, das ist für alle. Der Eintritt ist frei. Es gibt keinen Eintritt. Aus dem Erlös von Waffeln, Bratwürstchen, Kaffee und Getränken, das wird gesammelt und der Erlös wird dann am Nikolaustag jedes Mal ein Kindergarten gespendet.
0: Wer ist dann die Glücksfee?
1: Die Glücksfee ist unser Bürgermeister. Er darf dann das Ehrenamt übernehmen, das loszuziehen.
0: Wow, das wird ja dann nochmal ein tolles Nikolausgeschenk sein für den Kindergarten, der dann rausgezogen wird.
1: Wir haben schon 3 Kindergärten gehabt, die das losbekommen haben. Also die Freude war sehr groß, ja.
0: Das glaube ich wohl. Super, danke lieber Peter. Also, das Kinderfest bei
1: Verrakano
0: in Eschwege am
1: 5. Juli
0: von 11 bis 17 Uhr. Wo?
1: Bei Verrakano auf dem Gelände auf der Höhe vom Pump Track.
0: Super, ich freue mich drauf und wir sind sehr gerne dabei vom Seelenhaus. Und ich danke dir, dass du hergekommen bist und deine tolle Veranstaltung vorgestellt hast.

Ja, hallöchen und herzlichst willkommen zum Wannefreder Radio bei Radio RFM. So, heute gibt es eine ganz besondere Sendung. Es gibt nämlich nur ein Rätsel und dafür aber jede Menge Party-Music. Liebe Leute, schnallt euch an, stellt den Rollator in die Ecke und mal ordentlich ein bisschen zappeln. Wir starten mit Mr. Vane von Culture Beat.

Ja, ich würde mal sagen, das ist richtige Autoscooter-Mucke. Ich bin hier gerade reingekommen und auf dem Wärtchen haben sie dann auch schon mal ihre Disco-Anlagen ausprobiert. Da ist ja jetzt Johannesfest und verstehen wir die heutige Sendung so ein bisschen als Einstimmung auf das Johannesfest und natürlich auf unser Schützenfest in Wanfried. Weiter geht's mit Party-Mucke von CC Music Factory, Gonna Make You Sweat.

0: gibt's Neues?
1: So, liebe Leute, was gibt's Neues? Ja, leider haben wir gerade mit unserem Internetserver ein kleines Problem. Und deswegen kann man die Webseite nicht sehen. Und auch die E-Mails funktionieren nicht. Und der Veranstaltungskalender geht auch nicht. dauert noch ein paar Tage, weil ich auf Post warte. Ja, da läuft im Moment nicht so richtig. Schade auch. Und dann gibt's noch eine andere, nicht so gute Nachricht. Nämlich, wir müssen die Rikscha zum 1. Juli abgeben. Leider, leider, leider. Also, wer nochmal fahren will, meldet euch bei uns. Ansonsten ist das neue Heft, die Juli, die Schützenfestausgabe in der Mache. Kerstin sitzt dran und klopft das alles fein zusammen. Schönen Gruß an Kerstin, wenn sie mich hört. Und auch einen schönen Gruß an meine liebe Frau und den Wilfried und die Christine und den Schosch und alle treuen Hörer. Und ja, dann wollen wir mal gucken, wie die nächste Ausgabe wird. Ich denke, sie wird mal wieder gut. Sind sehr, sehr spannende Geschichten drin. Und weiter geht's mit Partymucke. Diesmal ein bisschen was Älteres. Und zwar von Earth, Wind and Fire, Let's Groove. Biene, Let's Groove.

Uiuiuiui. Der Evelyn Thomas haut hier ordentlich raus, würde ich mal sagen. Ja, das, was ihr hier auf die Ohren bekommt, das kommt aus dem Wannefredder Radio. Und das Wannefredder Radio kommt von Radio RFM. So, und wir wollen natürlich wissen, was interessiert euch? Ja, was wollt ihr hören? Schickt uns mal eure Grüße, eure Musikwünsche. Wir spielen hier alles, wirklich alles. So, und das heißt, Mut haben, anrufen, Telefonhörer in die Hand und mitmachen. Liebe Leute da draußen, bewegt euch mal. Und hier kommt jetzt die Nummer vom Wannefredder Radio Schnuddelbox. Und das ist Wanfried 05655 32 000 99. Nochmal 32 000 99. Die Nummer gibt's am Ende nochmal auf die Ohren. Jetzt geht's weiter mit den Gibson Brothers und Kuba. Let's party, Leute.

So, liebe Leute, wenn es euch jetzt immer noch nicht in den Beinen zuckt und ihr die Krücken und den Rollator in die Ecke gestellt habt, dann weiß ich nicht. Aber es kommen noch ein paar heiße Scheiben, liebe Leute. So, das war nämlich Mother's Finest mit Baby Love. Und jetzt kommen wir zur Lösung des Rätsels von der letzten Woche. Das war nämlich Leonardo da Vinci. Der hat sie gemalt. Und gewonnen hat Heiner Kröger aus Berlin. Glückwunsch, Heiner. Du kannst dir deinen historischen Stadtplan in unserem Redaktionsladen in der Marktstraße 19 abholen, wenn du mal im Wanfried bist. Ne? So, nach dem nächsten Song gibt's dann das neue Rätsel für diese Woche. Und wir machen weiter mit Ivan. Und es heißt Fotonovella. Viel Spaß!

bam, bum. So, und hier nun das Rätsel dieser Woche. Diesmal müsst ihr wieder mal eine Frage beantworten, also schön aufgepasst. Und wenn ihr richtig liegt, könnt ihr eine coole Wannefreder-Tasse gewinnen. Also los geht's, und das ist speziell für alle Wannfrieder. Nämlich, wie heißt das Café im Kodolschen Schloss in Wannfried? Das wisst ihr alle, wenn ihr aus Wannfried kommt, wenn ihr nicht schon sogar mal da wart. So, und Einsendeschluss ist der 22. Juni um 24 Uhr. Einfach die Lösung auf die Wannefreder Radio Schnuddelbox sprechen. Wannfried 05655 32 00099. Und bitte nicht vergessen, den Namen zu nennen, damit wir wissen, wo wir das hingeben müssen. Und hier ist das Wannefreder Radio bei Radio RFM. Und weiter geht's mit Diana King und Shy Guy. 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

Ja, das ist das Regenlied von den Weather Girls. It's Raining Man von den Weather Girls. Und weiter geht es mit einem absoluten Disco-Klassiker. Kalimba de Luna von Toni Esposito. Viel Spaß und wackeln, wackeln, wackeln. Ab und tanzen jetzt, Mensch.

Ja, kommen wir zu was ganz anderem. Völlig andere Art von Musik, aber ein Hinweis auf eine ganz wichtige Veranstaltung in der Wanfrieder Stadtkirche. Und zwar, da kriegt ihr Mozarts Requiem geboten. Und das ist ein Klassikkonzert erster Güte mit dem Göttinger Sinfonieorchester und der Nordhessischen Kantorei unter Leitung von Christopher Weick. Und das ist Wanfried am Sonntag, den 21. Juni um 17 Uhr. Und die Karten gibt es im Vorverkauf für 15 oder für 20 Euro im Redaktionsladen vom Wannefredder. Weiter geht's mit Partymucke. Jetzt kommt Nancy Ames mit Esobeso.

Ja, liebe Leute, da ist unser kleines Partystündchen heute am Dienstag mal wieder zu Ende. Und hier sagen wir doch mal die Nummer von der Wannefreder Radio Schnuddelbox. Wanfried 05655 32 00 99. So, diese Sendung wird am Freitag um 16.05 Uhr wiederholt und ist in der Audiothek von Radio RFM und auf der Homepage vom Wannefreder erreichbar, wenn die wieder läuft. So, dann würde ich sagen, bis nächsten Dienstag um 18.05 Uhr. Ich bedanke mich fürs Zuhören und ich hoffe, wir hören uns wieder. Und es hat ein bisschen Spaß gemacht. Ihr seid in Schwitzen gekommen und etwas getanzt. Und heute sagen wir mit einem Song Gute Nacht natürlich. Ritmo della Noche von Ibiza Sunrise. Bye, bye.

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0: Jo, servus hier aus dem Sendestudio in Eschwege für euch am Start bei Tobi und Benny on Tour, der
1: Benny
0: und der Tobi. Und wir haben euch einiges mitgebracht, ein BMW-Treffen, das Silobrand-Festival, dann natürlich den Kindertag, wo wir die Kinder von der GU Obermehler besucht haben, in Kooperation mit dem Landratsamt und Struth-Hainich-Kreis, unseren Arbeitgeber. Und hier jetzt natürlich ganz viel Musik. Und als erstes Like a Prayer im Player hier bei Radio RFM mit Tobi und Benny on Tour.

0: Ja, ihr Lieben, und wir waren mit natürlich Dobi und Benny on Tour in der GU Obermehla. Das ist die Gemeinschaftsunterkunft in Obermehla. Das ist direkt neben dem Flugplatz. Und da war am 1.6. diesen Jahres wieder mal der Kindertag. Und den haben wir natürlich mit den Kollegen vom Landratsamt und Struth-Hainich wunderbar gestaltet. Mit der Kerstin, mit der Franziska, mit den ganzen Kollegen vom Ordnungsamt und Ordnungsdienst von der GU, mit der Chefin, der Frau Blumrott. Natürlich war auch mein Kollege, der Benny, mein super lieber Dienpartner dabei, ne Benny?
1: Ja.
0: Und Benny hat ein bisschen die Kinder unterhalten und du hast mit denen jede Menge Tänze vorgeführt oder Musik gespielt für die Tänze, richtig?
1: Ja.
0: Und Benny, was war das? Laurentia, glaube. Der Stuhltanz hatten wir.
1: Ja, genau.
0: Und wir hatten zum Schluss dann einige Gewinner, auch einige Verlierer. Aber es war ein wunderschöner Tag und wir sagen dem Landratsamt und Struth-Hainich natürlich ein ganz großes Dankeschön von
1: Benny
0: und Tobi. Und wir freuen uns natürlich beim nächsten Mal wieder beim Landratsamt und Struth-Hainich dabei zu sein. Und hier jetzt noch ein nächstes Lied vom Kindertag, die englische Version, die haben wir selbst aufgenommen und selbst gesungen vom Kindertag 2026 vom 1.6.

Jo, ihr Lieben, und jetzt wie angekündigt die Vorankündigung für das BMW E30 Mint-Treffen in Witzenhausen vom 26.06. bis 28.06.2026. Der liebe Sebe war so lieb und hat uns das zukommen lassen. Und wir werden natürlich als Tobi und Benny on Tour auch für euch dabei sein mit komplett coolem Team. Und hier ist jetzt die Ankündigung BMW E30 Mint-Treffen in Witzenhausen 2026. Aufgepasst, alle Oldtimer-Fans, Schrauber, BMW-Liebhaber und Freunde klassischer Fahrkultur. Vom 26. bis 28. Juni 2026 verwandelt sich Witzenhausen wieder in einen Treffpunkt für echte Automobilleidenschaft. Das legendäre BMW E30 Mint-Treffen geht in die nächste Runde. 3 Tage lang dreht sich alles um den Kult BMW der 80er und 90er Jahre, den legendären E30. Freut euch auf liebevolle restaurierte Fahrzeuge, seltene Umbauten, Benzingespräche, Community-Feeling und jede Menge nostalgischen Fahrspaß. Ob Touring, Cabrio, Coupé oder Limousine, hier kommen Fans der klassischen 3Rs voll auf ihre Kosten. Besucher dürfen sich auf eine entspannte Atmosphäre, Gleichgesinnte aus ganz Deutschland und natürlich zahlreiche Highlights rund um den BMW E30 freuen. Also Termin vormerken: 26. bis 28. Juni 2026 BMW E30 Mint-Treffen in Witzenhausen. Vorbeikommen, staunen und Teil einer ganz besonderen BMW-Community werden. Mehr Infos gibt's direkt beim Veranstalter oder auf den Social-Media-Kanälen des Treffens. Wir wünschen allen gute Fahrt und viel, und vielleicht sehen wir uns ja in Witzenhausen. Und hier ist jetzt das BMW-Lied für euch am Start.

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0: Idioten, wir haben ja noch ein Benny, wir haben ja noch ein BMW-Lied, ne? Auf Lager. Ein bisschen Rap. Hier für euch aus dem Sendestudio in Eschwege. Tobi und
1: Benny.
0: Und Tour hier bei euch aus dem Eschweger E-Werk. Die Wärtchen.

0: Und natürlich gibt es noch einen Veranstaltungshinweis oder was ganz Wichtiges, nämlich das
1: Silobrand
0: Festival in Altmorschen bei den Jungs vom Silobrand Festival. Und da sind auch ein paar super coole Sänger und Stars vor Ort, nämlich Mandel, Kokain, Schnaps. Und hier ist jetzt der Beitrag vom Silobrand Festival nach diesem Lied für euch vorbereitet mit
1: Benny
0: und Tobi.

0: Werte Hörerinnen und Hörer, wir sind hier auf dem Silobrand-Festival in Wichte, was vom 23. bis 25. Juli 2026 ist, und sprechen jetzt hier mit Julian und Florian vom Festival. Das ist das Orga-Team, und ich gehe jetzt erstmal zu Florian. Florian, ihr habt jetzt dieses Jahr wieder das Festival aufgebaut und es ist jetzt schon das 6. Festival, richtig?
1: Richtig, ja. Wir haben wieder 2 Bühnen, eine unten auf einer Festivalwiese und eine oben im Wald, im Elektrowald. Die werden dann schön bespielt, unten von den Bands und oben dann von DJs, die Elektromusik, Techno und sowas in der Art, Dance Music quasi machen. Genau.
0: Wir konnten es uns ja überzeugen, es ist halt etwas langläufig, aber es ist gut zu erreichen und man kann bei euch auch campen und kann bei euch auch schlafen.
1: Genau, wir haben den Campingplatz direkt neben dem Festivalgelände, da können dann Autos stehen, Wohnmobile, Wohnwagen, Zelte, wie die Leute halt gerne campen möchten, da gibt es ja mittlerweile auch ganz unterschiedliche Arten. Und wir haben auch Toiletten, selbstgebaute Duschen mit kühlem, erfrischendem Wasser für diejenigen, die sich dann auch mal erfrischen wollen im Sommer, wenn sie schweißgebadet vom Festivalgelände wieder zurückkommen. Da haben wir genug Platz für alle, die hier campen möchten.
0: Und könnt ihr schon ein bisschen was über die Zeiten sagen, wann über das Line-up und ein bisschen was, welche Bands oder welche Gruppen kommen?
1: Ja, wir haben ganz unterschiedliche Musikrichtungen dabei. Es kommen zum Beispiel bekannte Größen wie Alex im Westerland, die Covermusik von den Toten Hosen und den Ärzten spielen. Wir haben Hagefuck dabei mit mittelalterlichem Folkrock und ja, zahlreiche lokale DJs und weitere kleinere Bands, die hier spielen bei uns. Wir haben Mandel-Kokain-Schnaps zum Beispiel, die auch ziemlich rising sind aktuell mit so Punkmusik und sehr extrovertierter Bühnenkleidung. Von daher, wir sind sehr gespannt, wie das bei uns an Leuten hier ankommt, weil der bunte Musikmix ist ja schon auch was die Leute herbringt, weil für alle ist etwas dabei.
0: Zu Mandel-Kokain-Schnaps kann ich sogar was sagen. Da durfte ich letztes Jahr mit in den Tourbus und konnte mit im Tourbus dann beim Hollerock das Interview mit den drei Leuten machen. Das war echt cool, war echt spannend und war echt wahnsinnig. Also Mandel-Kokain-Schnaps ist wirklich klasse und Hagefuck ist auch sehr bekannt. Sie sind auch bekannt, wenn Sie jetzt das Open Flair bei uns kennen in Eschwege. Sie sind auch schon oft auf dem Open Flair gewesen. Mandel-Kokain-Schnaps waren auch auf dem Open Flair. Also es sind ganz bekannte Bands. Dann noch was ganz Wichtiges, der Julian. Du bist das Urgestein hier in dem ganzen Verein.
2: Ja, kann man nicht nur auf den Verein, ich komme ja auch aus Wichte, bin hier schon immer, also bin geboren, aufgewachsen in Wichte, und da lag es mir am Herzen, dass man quasi auch was für jedermann auf die Bühne stellt sozusagen, und damit ist das Silobrand dann 2019 ins Leben gerufen worden, und damit ist auch wichtig, dass es für Familien ein guter Anlaufpunkt ist für alle Altersklassen und ein entspanntes Wochenende zu verbringen ist.
0: Und wie kommen die Wichter mit dem Festival zurecht? Gibt das da viel Hilfe oder weniger Hilfe?
2: Eigentlich sind alle beteiligt. Der größte Teil hilft. Es gibt auch einige, die nur gerne Besucher sind. Da sind wir auch dankbar drum. Wer nicht will, der weiß früh genug Bescheid. Der kennt das Datum, darf in Urlaub fahren. Das sind aber definitiv die wenigsten. genau. Und nicht nur aus Wichte kriegen wir Hilfe. Eigentlich kann man sagen, im Umkreis von 15 Kilometer kriegt man doch einige Unterstützung. Und da sind wir dankbar, sodass wir eigentlich immer so um die 80 Helfer haben, die das Ganze ehrenamtlich unterstützen.
0: Und wie teuer wird da die Eintrittskarte bei euch sein, dass die Leute das wissen? Und es ist wirklich gerechtfertigt, sage ich.
2: Ja, also die Kartenpreise sind ja im Internet unter silobrand.de, sieht man sie ja. Und im Vorverkauf lohnt sich, da sind die Preise aktuell für den Ewald bei 12 Euro, also nur für den Donnerstag. Dann die Tagespreise, da ist egal, ob man sich das Ticket für Freitag oder Samstag kauft, liegt aktuell bei 38 Euro und das Wochenende bei 55. Fürs Campen kommt noch 15 Euro drauf. Jetzt war ich falsch. 65. Und das Camping für jeweils 15 Euro fürs ganze Wochenende oder einen Tag, je nachdem wie. Und gegenüber den Abendkassenpreisen lohnt es sich schon, jetzt den Vorverkauf zu sichern, denn dann wird es 15 Euro am Ewald sein. 45 die Tageskarte, Freitag oder Samstag, und 80 fürs Wochenende. Genau.
0: Also es sind erschwingbare Preise. Und für euch unterwegs beim Silobrand-Festival, der Tobi und der Benny. 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

0: Jo, ihr Lieben, natürlich. Merkt euch diese ganzen Termine. Wir haben euch verdammt viele Termine jetzt genannt. Der 26.06. bis 28.06. das E30 meint BMW-Treffen Witzenhausen. Dann noch ein Termin, der ganz wichtig ist. Das
1: Selobrand
0: Festival ist vom 23. bis 25.07.2026. Markert euch diese Termine in den Kalender. Es sind coole Veranstaltungen und wir werden für euch

0: Und dort natürlich berichten. Wir werden für euch da live mit vor Ort sein. Euer Tourteam, der
1: Benny,
0: der Tobi mit Benny und Tobi on Tour.

0: Jo, wir denken natürlich auch an den Philipp, den Bruder von Benny und Werder Bremen. Und das ist jetzt ein Gruß an den Philipp und an den Sven, aber ganz besonders an den Philipp, der liebe Bruder, der jetzt gerade in der Schule sitzt und wir hier im Büro.
1: Wonderwall und alle grün samt Titel auf Europas Bühne.
0: Und ein ganz, ganz, ganz, ganz, ganz besonderer Gruß geht natürlich an den Tino, der immer hilfsbereit ist und der liebste Mensch ist, den man kennen kann, die Nadine. Also die ganze Familie von uns, an die ganze, ganze große Familie, einen ganz großen Gruß von Tobi und von Benny raus.

0: Jo, ihr Lieben, und es ist ja jetzt bald soweit. Noch genau 10 Tage, dann beginnt nämlich die
1: WM
0: 2026. Und wir werden hier von Deutschland natürlich bei den Public Viewings für euch dabei sein mit Tobi und Benny on Tour und werden davon berichten. Hier ist jetzt ein normales Lied, danach kommt ein Fußballlied und zwar das Deutschland-Aufbaulied für die WM 2026. Und das wird ganz besonders mein allerliebster, cooler Partner, der
1: Benny
0: moderieren, weil er ist unser Fußball-Hauptexperte hier. Ich bin da nicht so ein kleines Licht noch, also ich gucke ja ein bisschen mit zu und höre mir rein. Also jetzt noch 2 schöne Lieder kurz vor Feierabend und dann noch ein bisschen was vom der WM, ein Lied

0: Jetzt kommt das
1: Deutschlandlied. Da.
0: Von Kilian und den Nagelmännern. Hier bei uns bei Radio RFM. Tobi und
1: Benny.
0: Und Tour.
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0: Jo, und wir sind am Ende angekommen mit Tobi und
1: Benny
0: und Tour. Wir sagen Tschüss und auf Wiedersehen hier aus dem Sendestudio. Und wir sind natürlich weiter für euch auf der Welle bei Radio RFM. Kommt mit uns gut durch den Tag, mit uns gut durch die Nacht, wenn ihr das jetzt abends hört oder wann ihr das hört. Viel Spaß und gute Laune wünscht euch euer Radioteam. Und wir sagen Tschüss und auf Wiedersehen. Bis zum nächsten Mal. Euer
1: Benny
0: und euer Tobi. Ciao.

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2: Ja, hallo liebe Hörerinnen und Hörer, wieder auf Sendung, diesmal direkt im Studio Thekla Rotermund-Schappa mit ihrer Sendung Alles Ansichtssache. Und ich habe mir zwei weibliche Gäste ins Studio eingeladen. Sie stellen sich gleich vor. Und der Grund, dass die beiden Frauen jetzt hier mit mir sitzen in Eschwege im Radio RFM, sind ja die Wahlergebnisse der letzten Wahl. Da ist ja eine Partei sprunghaft sozusagen gewachsen im Werra-Meißner-Kreis, und zwar so, dass sie ihre liebe Mühe haben, die Plätze auch im Kreistag zu besetzen. Und diese Partei, und das war, wie gesagt, ist der Impuls gewesen, hatte damals, als ich noch Gleichstellungsbeauftragte des Werra-Meißner-Kreises war und zum Schluss einen Aktionsplan gegen Gewalt an Frauen und Kinder auf der Grundlage der Istanbul-Konvention formuliert habe, war es die Partei, die dagegen gestimmt hat, also gegen diesen Aktionsplan. Ansonsten ist er einstimmig angenommen worden. Und ich bin rausgegangen und wusste gar nicht, was ich davon halten soll, dass es Menschen gibt, die sozusagen im Grunde für Gewalt gegen Frauen und Kinder sind. Und als das jetzt mit den Wahlergebnissen so, wie gesagt, sprunghaft gestiegen ist, habe ich gedacht, jetzt muss ich mal auf Sendung gehen zu dem Thema Rechtsruck in unserer Gesellschaft und habe mir zwei Frauen eingeladen von Omas gegen Rechts. Und die stellen sich jetzt mal vor und erzählen mir, was sind überhaupt die Omas gegen Rechts? Erstmal herzlich willkommen im Studio und ich gebe den Ball an die Erste ab.
3: Dankeschön, Thekla. Zum Ersten freuen wir uns, dass wir heute hier sein dürfen. Ich, weil ich gerade anfange zu sprechen, und Dagmar, die zweite Sprecherin in diesem Fall für die Omas gegen Rechts, Werra Meißner, ist. Ja, wir freuen uns nicht nur hier zu sein, wir wollen natürlich auch eine ganze Menge loswerden, was die Initiative Omas gegen Rechts bedeutet. Und ich betone gleich, wir sind kein Verein. Die Omas gegen Rechts gibt es in der ganzen Bundesrepublik. Sie kommen ursprünglich, also die Idee, aus Österreich. Und Omas wachsen überall im Moment. Sie schießen aus dem Boden. Und wir wollten als Werra-Meißner-Kreis nicht hinten anstehen. So, es gibt uns seit dem 24, seit, Entschuldigung, November 24. Und so richtig gegründet haben wir uns im Mai 25. Ja, bis heute kommen wir monatlich einmal zusammen in der Medienwerkstatt in Eschwege. Auch wurde ein Stammtisch eingerichtet, der jeden ersten Montag im Monat stattfindet in Eschwege. Uns alle eint, Faschismus ist keine Meinung, Faschismus ist ein Verbrechen. Und unter dieser Devise kommen so ungefähr jeden Monat oder bei jedem Treffen 20 bis 30 Frauen zusammen. Im Alter von circa 50 bis 80, schätze mal. Wir kennen unsere Altersangaben nicht so. Aber wir haben auch zwei Opas dabei, die zwar Opas sind, aber man würde sie nicht als solche erkennen. So, wir haben ein Büro. Es befindet sich auch in Eschwege und ja, da wird alles gemanagt. Aber jede und jeder kann dazu beitragen, dass Mitteilungen an alle Omas und Opas geht. Und unsere Themen suchen wir uns bei jedem Treffen zusammen aus. Momentan ist das Oberthema Rekrutierung von jungen Frauen für die AfD. Denn die besteht ja überwiegend aus Männern.
2: Kann ich mal dazwischen gehen und sagen, fragen die Dagmar, die hier rechts neben mir sitzt. Dagmar, wir vertiefen das gleich ja noch, nur mal um deine Stimme zu hören. Dagmar, wie bist du denn auf die Idee gekommen, zu dem Treffen Omas gegen rechts zu gehen? Wie hat dich das erreicht? Also was war dein Impuls?
4: Mein Impuls war immer schon da und ich habe auch im Freundeskreis, in der Familie und so weiter viele, viele Diskussionen geführt. Und eines Tages im letzten Winter erzählte mir eine Freundin, ja, in Eschwege gibt es die Omas gegen rechts. Und dann habe ich irgendwie herausgefunden, wann und wo, und dann bin ich hingegangen. Und ich muss sagen, ich habe es bis jetzt nicht bereut. Ich genieße diesen regelmäßigen Austausch, auch wenn wir manchmal nicht unbedingt einer Meinung sind, so diskutieren wir doch die Themen und machen die Sache für uns klar.
2: Genau, also das heißt, also ist sozusagen für dich ein Auffangbecken. Also du hast schon immer in deinem Familien- und Freundeskreis eine klare Haltung gezeigt. Wenn es nicht rechts, also jetzt in dem Fall, nicht gut zugegangen ist. Also wenn du das Gefühl hattest, hier passiert Ausgrenzung, hier ist Ungerechtigkeit, hier ist eine politische Haltung, die ich für gefährlich halte? Also ist es so die Richtung?
4: Ich habe es persönlich erlebt mit Anfeindungen oder so, wenn ich es gewagt habe, zum Beispiel bei einer öffentlichen Sitzung oder im Wahlkampf, meine Meinung zu äußern oder vielleicht auch unbequeme Fragen zu stellen. Dann wurde gedisst und gemobbt von einer bestimmten Richtung. Meistens dann von rechts, ja. Ich wurde also beschimpft, links, grün, versifft, typisch und so weiter, ne? Und Frauen haben hier nichts zu sagen. So, und in diesem Umfeld habe ich einfach Unterstützung gesucht und ich habe die Omas gefunden, was sich als gut bewiesen hat.
2: Ich möchte einfach nochmal so verstehen und auch bei dir, Waltraud, du hast ja auch deine Geschichte. Also du bist ja mal parteipolitisch sehr aktiv gewesen und du hast ja auch deine Erfahrungen gemacht, wie das ist, erstmal als Frau in einem Bereich, wo wirklich vorrangig die Männer das Zepter zumindest glauben, in der Hand zu haben. Manchmal ist es ja tatsächlich so und dann sieht man, was für ein Mist dabei rauskommt. Sage ich jetzt mal so, sehen wir jetzt ja gerade mit Amerika, America First, was das betrifft. Also wie waren deine Erfahrungen? Also was hat dich sozusagen, was ist dieser Motor, der dich da hingebracht hat? Was war das? Also ich will es einfach verstehen.
3: Meinst du den Motor, der mich zu den Omas gebracht hat?
2: Genau, der dich zu den Omas gebracht hat.
3: Ja, also parteipolitisch war ich aktiv, sehr lange, und zwar genau bis 2013. Ich habe das zwar nicht aufgegeben, aber ich habe eine Umgebung gesucht, die erstens von Frauen dominiert ist, denn in dieser Richtung habe ich sehr wenig Unterstützung erfahren, und zweitens, die neu ist. Und da bin ich auf die Omas gekommen. Aber auch nur, indem ich im Internet gestöbert habe. Ja, und dann dachte ich, irgendwann brauchen wir ja auch. Und ich bin Gründungsmitglied dieser Omas gegen rechts im Werra-Meißner-Kreis. Und das ist durch einen Besuch gekommen von zwei Omas aus Kassel auf Einladung der Landfrauen Wiehretal im Gemeindezentrum Langenhain. Am Ende der gut besuchten Veranstaltung wurde eine Liste ausgelegt, wer Interesse hat an einer Gründung im Werra-Meißner-Kreis. Ja, die Liste war voll und im Mai 2025 hat die ehemalige Gleichstellungsbeauftragte Claudia Muth die Interessentin zur Gründung eingeladen. Die ersten drei Sitzungen hat sie geleitet und dann hat sie das alles ins Plenum übergeben und hat gesagt, so, macht was draus. Mhm. Und das war gut so. Mhm, genau. Das war gut so. Es hat sich jeder angesprochen, jede angesprochen gefühlt und damit auch Verantwortung übernommen.
2: Ja, sind wir beim wichtigen Thema in dem Zusammenhang, ne, haben wir gerade im Vorgespräch schon mal angeschnitten. Also, und du hast es ja jetzt auch quasi gesagt, mit anderen Worten, also wenn ich sozusagen ein Gerechtigkeitsempfinden habe oder wenn ich sozial eingestellt bin, wenn ich das Gefühl habe, hier geht was sozusagen auf Kosten von anderen, geschieht etwas auf Kosten von anderen, dann weiß ich oft nicht wohin. Also ich bin, du hattest auch vom Mobbing gesprochen, ich habe ja ähnliche Erfahrungen gemacht als Gleichstellungsbeauftragte. Ich musste mich ja für eine Zielgruppe einsetzen, für die Zielgruppe der Frauen. Ich war vorher mal Jugendbildungsreferentin bei der Gewerkschaft und da war das so, da gehörten Frauen und Jugend zu den Randgruppen der Gewerkschaft. Und das fand ich schon reichlich schräg, Senioren auch. Also das hat sich mittlerweile sehr stark verändert, weil sie halt eine große Gruppe darstellt. Aber ist ja schon überhaupt schräg, dass es Gleichstellungsbeauftragte, weil du gerade sagtest, die Gleichstellungsbeauftragte geben muss, um darauf hinzuweisen, dass es zwei Geschlechter gibt in unserer Gesellschaft und dass die tunlichst gleichgestellt sein sollten, müssten, sollen, zumal sie ja 50% der Bevölkerung ausmachen. Und aber wer setzt sich für sie ein? Und ich finde es gut, dass sich so eine Gruppe gründet, weil ich musste das ja dann alleine, also ich stand dann immer allein auf weiter Flur, habe mich spezialisiert auf das Thema Rechte von Frauen und habe ähnliche Erfahrungen gemacht wie du. Das heißt, wenn man die Stimme erhebt als Einzelne, auch wenn man qua Amt das tun muss, soll, dass man dann belächelt wird oder dass die Augen nach oben gedreht werden, dass man mit, ich weiß, dann wird getuschelt im Hintergrund oder es wurden blöde Bemerkungen gemacht, auch die wieder, und das muss ja ausgehalten werden. Und ich finde, es ist eine sehr schlaue Initiative aus Österreich, dass da gesagt wird, oh, wir machen das nicht einzeln, sondern wir bilden eine Seilschaft, so wie früher die Frauenbewegung in Gang gekommen ist in Italien mit den Frauencafés, ist jetzt also eine neue Bewegung in Gang gekommen. Aber lass uns nochmal überhaupt zu den Ursprüngen, also wenn die Omas gegen Rechts aus Österreich kommen, und Österreich hat ja große Erfahrungen sammeln können mit rechten Parteien, gibt es da, also gegen Faschismus, ist das das oberste Ziel sozusagen, dass die Frauen gesagt haben, wir, die Omas gegen Rechts, wollen gegen Faschismus uns positionieren? Oder gab es auch noch andere Ziele?
3: Naja, gegen Faschismus steht über allem.
2: Steht über allem?
3: Ja, das würde ich mal sagen. Ich zitiere ganz kurz mal hier aus einem kleinen Statement, Zettel. Mhm. Also, Omas gegen Rechts stehen ein für eine demokratische, rechtsstaatlich organisierte, freie Gesellschaft. Mhm. Omas gegen Rechts stehen ein für den Respekt und die Achtung gegenüber anderen Mitbürgerinnen und Mitbürgern, unabhängig von Religion und Herkunft. Mhm. Omas gegen Rechts stehen ein für die Rechte der vor Krieg und Not geflüchteten Menschen. Omas gegen Rechts stehen ein für soziale Standards, die bereits von Eltern und Großeltern erkämpft worden wurden. Und da sind wir bei den vielen Facetten, die die Omas gegen Rechts vertreten. Und meine Intention war zuallererst das Miteinander, die Integration von unseren Neubürgern, Mitbürgerinnen und Mitbürgern, die geflüchtet sind.
2: Lass uns da gleich mal sozusagen den Faden aufnehmen und vorab den ersten Titel spielen, den ihr euch ausgesucht habt, um sozusagen das Thema noch ein bisschen zu vertiefen mit männlichen Stimmen. Also wir sind jetzt drei Frauen, da dürfen jetzt auch mal drei Männer singen oder noch ein paar mehr. Du hast dir den Titel ausgesucht, den ersten Titel, sagst du ihn mal?
3: Mhm. Mein erster Wunschtitel heißt Sage Nein von Konstantin Becker.
2: Na wunderbar. Also, sag nein. Wir hören jetzt Konstantin Becker.
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1: Ja, liebe Hörerinnen und Hörer, immer noch auf Sendung im Rundfunk Meißner, gemeinsam mit Waltraud und Dagmar von den Omas gegen Rechts im Werra-Meißner-Kreis, Tickler-Rotermund-Schapper mit ihrer Sendung Alles Ansichtssache. Wir haben gerade so einen Einblick in die Ziele der Omas gegen Rechts, in die Gründungszeit, wann ihr euch gegründet habt, woher die Omas gegen Rechts kommen, aus Österreich. Du hast ein bisschen zitiert, gerade eben nochmal, für was stehen die Omas gegen Rechts, und hast abgeschlossen, indem du gesagt hast, also vor allen Dingen geht es dir um das Thema Geflüchtete, wie die sozusagen ausgegrenzt und wie mit ihnen umgegangen wird, sage ich jetzt mal. Lass uns da mal einsteigen. Also wann hat sozusagen eurer Meinung nach so der Rechtsruck in der Gesellschaft, das war ja wirklich so ein sehr sprunghaft, ist das passiert, und auch sehr viele Menschen, die sich mittlerweile auch öffentlich positionieren, was ja am Anfang nicht so war in den ersten Jahren, und da hieß es ja auch immer noch, ja, also dieses rechte Gedankengut kommt so ein bisschen aus dem Osten, das ist die ehemalige DDR, das sind Bereiche, sind Länder, wo eine starke Benachteiligung ist, wo viele Männer leben und viele Frauen abgewandert sind in den Westen, um hier zu studieren oder eine Ausbildung zu machen, zu arbeiten. Das sind ja sozusagen die Wurzeln. Also da hat es angefangen, sage ich jetzt mal. Aber das ist ja jetzt schon lange nicht mehr so. Es ist ja nach in den Westen geschwappt. Und lasst uns mal gucken, war die Ursache 2015? Seht ihr da die Ursache? Also mit der Flüchtlingswelle?
2: Ja, ich sehe diese Ursache ganz klar. Aha. Im Ende 2015. Und das, was bis dato für mich eine Selbstverständlichkeit war, unsere freiheitlich-demokratische Grundordnung, das fing dann an zu wackeln. Es wurde einfach in Frage gestellt, gibt es ein Recht auf Asyl? Haben diese Menschen überhaupt ein Recht, hier zu sein? Mhm. Und das wurde im großen Maße diskutiert. Und es wurde auch von einer Partei oder einer Richtung annektiert, dieses Thema, und wurde für uns aufbereitet, in Form von Hetze und ja, Auflösung von Asylrecht, Auflösung von unseren Werten, von den Menschenrechten und so weiter. Mhm. Ich mache das ganz klar fest in dieser Zeit, vor über 10 Jahren.
1: Mhm. Oft ist ja so eine Ursache, also wenn ich jetzt mal zurückgucke in die Generation meiner Großeltern, die kann man ja jetzt mal ein bisschen mit einschließen, wie waren die Entwicklung damals mit der Arbeitslosigkeit und so weiter. Also ich finde so eine Grundemotion, die ein roter Teppich ist für eine Stigmatisierung, einen Umgang mit Menschen, ist ja immer für mich Angst. Ne? Also ich kriege Angst, dass da irgendjemand mir was wegnimmt. Also es wird mit Angst gespielt sozusagen. Es wird Angst verbreitet. Die nehmen mir die Zahnarztplätze weg. Also es sind ja ganz komische Begründungen zum Teil. Also die leben auf meine Kosten, und da schließt man eben aus, dass die gar nicht arbeiten dürfen, weil sie eben im Asylrecht sind und sie dürfen nicht zur Arbeit drangezogen werden. Und also es gibt so, wie soll ich sagen, Vorurteile, die sind Sätze, es sind ja, also diese Partei bedient sich ja auch der sozialen Medien extrem, TikTok und so weiter. Und da müssen wir gleich nochmal den Bogen zu den jungen Menschen schlagen. Also ich finde, es ist immer Angst. Angst, die den Boden bereitet, und dann wird Aggression geschürt. Also geht es um Neid und Missgunst und dann werden sozusagen, es wird sehr emotional agiert, das wird ja auch emotional aufgetreten. Wenn wir uns jetzt mal den Bundestag angucken, ich weiß nicht, wie das jetzt im Kreistag ist, ich war lange nicht da. Also es ist es ist so eine Emotionalisierung auch. Es wird unter der Gürtellinie agiert und es wird immer so, im Untergrund ist sowas wie, uns wird was weggenommen und das Schlimme ist, finde ich, dass da andere Parteien auch draufgesprungen sind auf diese Kutsche. Ja? Ja.
2: Also. Ich denke, es hat damals nicht ausgereicht, dass Frau Merkel sagt, wir schaffen das, sondern es fehlte einfach klipp und klar eine Erläuterung dazu, ein Faktencheck. Mhm. Wie sieht die Rechtslage in unserem Land aus? Was muss sein, was darf sein, was kann sein. Mhm. Und da haben wir uns in irgendeiner Form falsch verhalten, dass wir da nicht drauf gepocht haben und nicht überall und allen Menschen erklärt haben, warum das so ist. Und dann haben wir uns von rechts überholen lassen und haben diese Themen ja beschlagnahmen lassen von dieser Seite, mhm, und sind auf die diese üblen Verleumdungen und Hetzen reingefallen.
1: Genau, und das ist ja gefährlich. Also, womit ich als Gleichstellungsbeauftragte immer zu tun hatte, war ja auch so, also das eine ist das Thema Angst und das andere ist, ich bin Opfer von. Also ich werde zum Opfer gemacht. Ja, und die anderen bekommen mehr, die kriegen mehr Aufmerksamkeit, also die nehmen mir was weg und ich werde zum Opfer gemacht. Also ein Opfer sind ja, wie soll ich sagen, leichte Beute. Also ich weiß das aus dem Bereich häusliche Gewalt. Sobald sich eine Frau zum Opfer machen lässt, es ist sehr gefährlich, wird sie ihrer Selbstsicherheit beraubt, also verliert sie ihre Selbstsicherheit. Es wird ja, geht ja nicht nur um physische Attacken, sondern es geht ja auch um soziale Gewalt oder emotionale Gewalt, physische Gewalt, ökonomische Gewalt. Es gibt ja verschiedene Gewaltformen. Und aber alle haben das Ziel sozusagen, dass einer sich über den anderen stellt. Und dass sozusagen, wenn ich diese Opferrolle annehme, wenn ich mich in die Opferrolle reinbegebe, ich immer sowas brauche wie so ein Retter. Mhm. Also der mich rettet aus dieser Situation.
2: Wobei ich habe Schwierigkeiten mit dieser Opferrolle, weil niemand ist ein Opfer. Niemand hat irgendwo weniger bekommen als einer, der zugereist ist. Mhm. Und deshalb kann ich dieses Opfer nicht verstehen. Es ist einfach nur der blanke Neid.
1: Das ist vielleicht so eine Grundhaltung. Also, weißt du, ich habe mich auch lange gefragt, Dagmar, warum nehmen Frauen das so an? Also ich meine, das wirst du auch erlebt haben, Waltraud, parteipolitisch und so weiter. Also Solidarität, so wie ihr es jetzt gerade lebt in den Omas gegen Rechts, schützt uns ja vor diesem Absturz in sowas, in Ängste und Opfer sein, sage ich jetzt mal. Also das ist das, was die Frauen, was eigentlich eine Essenz der Frauenbewegung ist, also eine Erfahrungsessenz, also nicht Brötchen und Quark, Solidarität macht stark. Also das war ja so Sprüche in den 68er. Und das war ja auch tatsächlich so, es war eine absolut starke Bewegung, ja. Und diese, und da gehe ich jetzt mal wieder in den Osten, also den Ursprung dieses Rechtsrucks, ja. Irgendwie haben sich die Menschen im Osten als Opfer gefühlt, als also ihnen wurde Wohlstand versprochen und innerhalb kürzester Zeit eben auch das, was die im Westen schon immer hatten, großes Auto und ein Haus und viele Reisen, und es hat halt nicht überall funktioniert und es wird sozusagen Also es wird ignoriert, dass, dass die Aufbauzeit nach dem Krieg im Westen auch nicht ohne war, dass es lange gedauert hat, bis sich das sozusagen so entwickelt hat. Und heute wollen ja, ich meine, wenn man jetzt die jungen Leute anguckt, wir kommen gleich nochmal drauf im dritten Teil, die wollen ja alle reich sein, die werden ja, wollen ja alle Influencer sein und die wollen, wollen viel Geld haben, ja. Und das ist sozusagen noch der Nährboden für solches Gedankengut. Ja.
2: Ja, ich möchte noch was zu diesem Narrativ sagen, dass im Osten die Menschen weniger haben als die Menschen im Westen. Eigentlich nicht richtig,
1: nein.
2: Denn ich weiß, ich bin Gewerkschafter und ich weiß, dass die Tarife angeglichen sind, dass ein Arbeiter im Osten das Gleiche verdient wie ein Arbeiter im Westen. Ja, also ich kann das so nicht stehen lassen, ja.
1: Ja,
2: vielleicht war es damals in den 90er Jahren noch so, wie du gesagt hast, dass sich das nicht schnell genug entwickelt hat für manche ungeduldigen Menschen. Aber mittlerweile oder vor 10 Jahren war es so, dass es gleich war.
1: Aber wie gesagt, es ist ja nichts, was tatsächlich, wie du sagst, also realistisch war es nicht. Es ist so ein Grundgefühl. Also
2: ein Gefühl.
1: Es ist ein Grundgefühl. Und nochmal, ich habe das Gefühl, also für mich fühlt sich das so an, als würde eben mit Gefühlen gespielt oder was inszeniert. Ja, also ich lese gerade ein Buch von Daniel Speck, das heißt Piccolino Sicilia. Und da geht es um die Kriegszeit, spielt hervorragend in Tunesien. Ich wusste es gar nicht, was da so abgegangen ist im Krieg, die Judenverfolgung eben in Nordafrika. Also da ist nochmal ganz klar, also wird deutlich, mit wie viel Emotionen da gespielt worden ist, also wie ausgespielt worden ist und dass das alles auf so einer emotionalen Basis passiert ist. Das hat überhaupt nichts mit Fakten zu tun. Also was du gerade beschreibst, na, du hast ja gesagt, 2015 hätte man ganz anders rausgehen müssen mit Faktenchecks. Man hätte darstellen müssen, dass das alles seine Ordnung hat und dass alles rechtens läuft und bla bla bla. Und auch jetzt könnte man, oder auch im Osten könnte man sagen, stimmt nicht, ist eine Vorstellung, ist ganz anders. Also die kriegen genauso Gehalt wie hohes Gehalt wie im Westen. Man könnte es sagen, aber was macht man? Man nimmt eben diese Bälle auf, diese emotionalen Bälle von einer Partei, die ein ganz klares Ziel verfolgt und spielt die auch in den etablierten Parteien und steht daneben und guckt zu, wie die Werte, also die sozusagen die SPD dümpelt ja ab ins Unscheinbare, wie die sich das wegnehmen lassen und das verstehe ich nicht. Also erstmal nur so auf der Ebene, bevor wir überhaupt zu den Menschen kommen, die ja auch eine Antwort haben müssen, eine Selbstverantwortung.
2: Warum? Ja, diese Menschen werden mittlerweile, oder einige Menschen sind so Spielball ihrer Gefühle und das wird massiv ausgenutzt von der AfD, nennen wir sie. Und das basiert nur auf Gefühl. Mehr ist es nicht, weil wenn man die Fakten betrachtet, bleibt nichts übrig.
1: Und es ist trotzdem so, weißt du, es kommt auch noch Macht ins Spiel. Ne? Wenn ich mir jetzt angucke, wie die CDU draufgesprungen ist, ne? Die hätten sich auf ihre Wirtschaftsthemen konzentrieren sollen, also in der Wahl ihre Kompetenzen. Oder wenn ich mir jetzt Kubicki angucke, diesen alten Chauvinisten, keine Ahnung, da fällt mir überhaupt nichts mehr ein. Also wie die diese Zimmermann da, also wie die die Contenance gehalten hat, Hut ab, ich kann nur sagen Hut ab. Also es ist ja so, dass die anderen auch mit drauf springen. Und das ist, glaube ich, da sitze ich manchmal vor dem Fernseher und denke, das kann doch nicht wahr sein. Was passiert denn da jetzt? Sie wurden vor sich hergetrieben, sie werden vor sich hergetrieben. Also es geht ja nicht nur in der Partei, die ganz klar sich rechts positioniert, sondern auch in den Parteien in der Mitte geht ein Rechtsruck vonstatten. Und das macht mir, ja, wie soll ich sagen, Angst. Also mir macht's, letztendlich macht mir das fast mehr Angst, als wie sich Menschen vor den Karren spannen lassen, also Politiker, eigentlich gut hochgebildete, hoffe ich, Menschen. Das macht mich fassungslos. Aber lasst uns jetzt passenderweise vielleicht den Übergangstitel zu unserer dritten Gesprächsrunde, hoffentlich dann mit Blick mal auf die Jugend, ansagen. Willst du es nochmal machen, Waltraud? Der zweite Titel ist...
3: Den hat Dagmar ausgesucht.
2: Ah ja, okay. Also, der zweite Titel, den wir jetzt hören möchten, der ist Bodo Wartke, Nicht in meinem Namen.
1: Das passt nämlich jetzt wunderbar.
2: Und das passt wunderbar für alle, die sich auch christlich nennen.
1: Genau, alles klar. Dann hören wir mal zu, was der Bodo Wartke uns mit seinem Titel sagen will.
4: Wenn ich ein Gott wäre, von irgendeiner traditionsreichen, populären Weltreligion, von welcher Religion, ist aber völlig egal, dann hätte ich was zu sagen, das geht euch alle an, denn ihr habt da etwas Wesentliches missverstanden und das bereits zum wiederholten Mal. All der Hass und all das Leid, für das ihr weltweit verantwortlich seid, Flucht und Vertreibung und all die menschlichen Dramen, Unterdrückung, Krieg, Völkermord, wovon ihr behauptet, es wäre Gottes Wort, all das geschieht nicht in meinem Namen. Wenn ihr Land besiedelt, das euch nicht gehört, die Bevölkerung vertreibt in ihre Dörfer, zerstört mit einer Unerbittlichkeit, die jeglichen Rahmen sprengt und ihr den anderen das Recht auf Leben absprecht und behauptet, das war euer gottgegebenes Recht, dann handelt ihr damit nicht in meinem Namen. Wenn ihr 1000 Jahre alte Kulturen vernichtet und auf den Trümmern eurer

0: Gott rigid und weltentrückt, eure Frauen verachtet und unterdrückt aufgrund eurer Werte, eurer ach so Tugendsamen, nach denen man als Frau nicht widersprechen darf, sondern eingesperrt wird und versklavt, dann handelt ihr damit nicht in meinem Namen. Wenn eure Tochter zum Beispiel das dann nicht mehr still ertragen, sondern selbstbestimmt leben will, statt die mütterliche Knechtschaft nachzuahmen, und sie von euch dann erniedrigt, geschlagen, entführt, verstoßen oder sogar ermordet wird, dann handelt ihr damit nicht in meinem Namen. Wenn ihr Homosexuelle zusammenschlagt, sie beschimpft und durch die Straßen jagt, weil sie wagten, einander öffentlich zu umarmen. Wenn ihr Frauen wie Freiwild behandelt, dass man nach Belieben begrapschen und vergewaltigen kann, dann handelt ihr damit nicht in meinem Namen. Wenn ihr Andersgläubige massakriert und Regimekritiker exekutiert, ohne jegliches Mitleid und ohne Erbarmen. Wenn ihr euch daran ergötzt und weidet, wie ihr öffentlich Menschen die Köpfe abschneidet, handelt ihr damit nicht in meinem Namen. Und wenn ihr wieder mal hemmungslos Blut vergießt, indem ihr wahllos unschuldige Menschen erschießt, die vor euch nicht rechtzeitig entkamen. Wenn ihr euch mit Sprengstoff behängt, inmitten einer Menschenmenge in die Luft sprengt, handelt ihr damit nicht in meinem Namen. Ihr seid weder Märtyrer, noch ehrbare Rächer, ihr seid einfach nur ordinäre Schwerverbrecher. Und glaubt mir, ihr gehört zu den ganz Infamen. Wenn ihr zerstört, was ich erschuf, dann will ich nicht, dass ihr euch auf mich beruft. Denn ihr handelt nicht in meinem Namen. Im Gegenteil, ihr verwandelt diesen Planeten in einen finsteren, unduldsamen und verschandelt das Ansehen all derer, die in Frieden kamen. Es wird Zeit, dass euch einer standhält, eurem Wahn, diesem Grausamen. Denn ihr handelt nicht in meinem Namen. Denn ihr handelt nicht in meinem Namen. Shalom, Inshallah, Amen.
1: Okay, da sind wir wieder, liebe Hörerinnen und Hörer. Im Radio RFM sitze ich hier mit Dagmar und Waltraud von den Omas gegen Rechts im Studio. Thekla Rotermund-Schappa am Mikrofon. Und wir sprechen über den Rechtsruck in unserer Gesellschaft. Im Übrigen erinnere ich mich gerade daran, in meiner Jugendzeit, ich war Anfang 20, ich bin in Hanmünd zur Schule gegangen. Und da war das Grotefend-Gymnasium in Verruf geraten, rechtsrum zum Abitur. Da waren auch viele LehrerInnen und Lehrer aus einer anderen Zeit. Und da war viel rechtes Gedankengut in dem Unterricht sozusagen mit übermittelt worden, im Geschichtsunterricht und so weiter und so fort. Und da ist eine Bewegung entstanden in Hanmünd und es ist ein Buch daraus entstanden. Und da warte ich drauf, dass die Jugend reagiert. Du hattest ja einleitend, Waltraud, mal was gesagt zu den, wo ihr euch gerade mit beschäftigt. Kannst du es nochmal?
2: Gerne. Also, wir Omas gegen Rechts, Pfarrer Meißner, wir beschäftigen uns mit einem Thema, das wir auch am Infostand in Eschwege demnächst visualisieren wollen. Und das sieht so aus. Junge Frauen in der AfD. Ja, und dann kommen wir auf diese sogenannten Influencerinnen zu sprechen, die etwas ganz anderes darstellen, als sie selbst vertreten. Aber nur vertreten nach außen. Sie selbst sind aufgebrezelt mit viel Farbe, aufreizend gekleidet. Das alles darf eine junge Frau nicht in der AfD sein. Also, diese Merkmale, die ich gerade genannt habe. Das ist sehr interessant, denn die AfD hat in ihrem Programm, dass

0: der Influencerinnen, die sehr, sehr viel Geld damit verdienen. Das darf man nicht vergessen. Die AfD möchte gern, dass diese Frauen keinen Beruf mehr ausüben.
1: Mhm. Kennen wir ja irgendwo her, ne? Wo jetzt? Afghanistan oder wo?
0: Ja, ja. Da ist überhaupt nichts mehr möglich mit
1: Bildung. Je, kommt der Schleier womöglich für uns auch noch. Weiß man ja nicht.
0: Klar, dagegen wehre ich mich, solange ich lebe. Ich verspreche es.
1: Naja, ich sag nur mal, also was du gerade beschreibst, ist ja... als Gleichstellungsbeauftragte habe ich ja zu spüren bekommen, dass das ja nie weg ist. Also das war ja nie wirklich weg.
0: Das stimmt.
1: Also das ist ja wie mit dem, so eine Rechte, solange wir in einem patriarchalen System, liebe Hörer und Hörer, tut mir leid, ich muss es schon wieder sagen, leben, wo es eine Hierarchie gibt, eine Hackordnung, wo einer über dem anderen steht oder meint, über ihm stehen zu müssen, sollen, wie auch immer. Und in dieser Hierarchie, Pyramide steht dann unten, stehen dann, weiß ich, die Kinder und die Frauen und die Hunde und keine Ahnung, da drüber steht. Also es gibt so eine Hierarchie und so wird sich eben auch verhalten. Und ich habe das zu spüren bekommen in der Gleichstellungsarbeit, die war nie weg. Also das Gedankengut, das war immer da, also dass sich das männliche Geschlecht über dem weiblichen erhoben hat. Aber nicht nur, sage ich jetzt, zwischen Männern und Frauen, sondern ich habe das selbst ja, ich hatte das Ringen mit mir selbst. Wenn man in einem Patriarchat aufwächst und erzogen wird, dann entwickelt man auch patriarchale Züge, also auch als Frau. Also du hast unbewusst... sprichst du die Sprache der Männer, sage ich jetzt mal, weil es gibt ja Untersuchungen aus den auch 60er, 70er Jahre zu weiblicher Sprache, männlicher Sprache und Frauen wird ja immer gesagt, nun sei doch nicht so polemisch und so emotional. Wir erleben ja gerade, wie Emotionalität sozusagen als Waffe eingesetzt wird gegen. Also das Gefährliche finde ich, also für Frauen und generell, also eben für diese jungen Frauen, wie sie missbrauchen, ist ja auch Missbrauch, ne? Also müssen wir jetzt mal sagen, das ist Missbrauch. Also wenn ich da sozusagen, Frau Weidel wird ja auch von Karren gespannt als Frau, ja, als lesbische Frau, also vor den Karren. Wer dann, also ich denke, in den hinteren Reihen wollen ganz andere dann den Zepter übernehmen. Aber es ist jetzt eine reine Projektion. Also ich weiß, ich will mich da nicht, ne? Aber das Einzige, was ich eben wahrnehme, ist, dass diese Bewegung, diese rechte Bewegung, parteipolitisch oder wie auch immer, es gibt auch andere rechte Bewegungen, dass es immer nicht gut für Frauen ist. Also und dass Frauen sich davor so einen Karren spannen lassen, wie du sagst, die Zeiten haben wir doch hinter uns, dafür sind wir doch eingetreten, weißt du, wenn ich mir heute meine Nichte angucke, welche Werte die auf einmal, also am liebsten zu Hause bleiben, Kinder kriegen und Essen kochen und bla bla bla, dann denke ich immer, das kann doch nicht wahr sein, also willst du mich jetzt hier...
2: Also wir haben uns bei der letzten Sitzung damit beschäftigt und wir haben festgestellt, dass bei den jungen Leuten zwischen 14 und 18 20% ihre Sympathie mit diesem Ideal, mit diesem Rollenbild der Frau äußerten, ja. Und diese Vorbilder, diese Influencer werden akzeptiert. Und wir haben überlegt, was ist der Grund dafür? Warum sind die jungen Menschen, 14 bis 18, so greifbar für diese Sympathie? Was finden die da toll? Und wir haben herausgefunden, dass unsere Welt im Moment ziemlich chaotisch ist. Dass die jungen Leute nicht so viel verstehen. Ja, durch Internet und Handy und Medien ist ein unheimlich großes Angebot da und das muss bewältigt werden. Ja. Und dann kommt dann dieser Eskapismus, ja. Kein Stress bitte. Und alles soll schön easy sein. Ja, genau. Und genau das wird von diesen Influencern, nicht nur von den weiblichen, es gibt auch für Männer, Influencer, die ein Männerbild vorgaukeln, was es ja so nicht gibt. Ja, dieser Eskapismus wird von den Influencern bedient und das wird gleichzeitig genauso bedient von unserer AfD. Und die Nachteile von diesem Leben, das sehen die jungen Menschen nicht. Ja, also, sie sagen, ich will keinen Stress.

0: Es soll alles schön easy sein. Und sie sehen aber nicht, dass sie dadurch ihre Freiheit verlieren und dass sie dadurch die Unabhängigkeit verlieren.
1: Das ist die Folgen, können sie nicht abschätzen. Ja. Und das ist ja das, was wir noch können. Also ich sage mal, meine Generation, ich bin jetzt 67, weiß nicht, wie alt ihr seid. Also ich kann sozusagen, ich habe das noch erlebt. Ich bin damals in der Schule für Gerechtigkeit. Ich war Klassensprecherin, ich war Schulsprecherin. Ich habe immer die Stimme erhoben. Und ich war beim Mädchengymnasium und die Lehrer waren absolut zum Teil chauvinistisch, also haben sich über uns erhoben. Und das hat mir immer widerstrebt, ja, weil ich habe einen extremen Gerechtigkeitssinn. Aber was ich auch habe und was ich jetzt auch vermisse bei vielen jungen Leuten, ist dieses Verantwortungsbewusstsein. Du sagst es, die gebratenen Tauben fliegen den Menschen nicht in den Mund, sondern wir müssen schon manchmal die Popobacken zusammenkneifen. Es ist nicht immer so leicht, das sehe ich auch bei meinen Neffen und bei meiner Nichte am Arbeitsplatz. Wir müssen unsere Auseinandersetzungen führen, müssen mal Nein sagen, müssen mal laut werden. Ich war selbst lange, habe ich in der Gewerkschaft gearbeitet, also habe versucht, junge Leute also zu motivieren, sich zu erheben und auch ihre Rechte einzufordern. Das heißt also, wenn ich meine Freiheit behalten will, wenn ich bestimmen will, wie ich lebe, dann muss ich das selbstverantwortlich in die Hand nehmen. Und ich habe das Gefühl, in dieser chaotischen Zeit, die du gerade eben beschrieben hast, wünschen sich die Menschen so was ganz Klares, Strukturiertes, ein Führer, eine Führerin, Entschuldigung. Mhm. Sagt man ja auch manchmal, die Merkel konnte das irgendwie ganz gut. Also die sozusagen die Menschen aus der Krise führen. Herr Doktor, machen Sie mich gesund? So nach dem Motto, also sie gehen zum Arzt und sagen, bitte machen Sie mich gesund. Oder gucken zum Chef und sagen, bitte geben Sie mir, was weiß ich. Anstatt selbst aufzustehen und das durchzuargumentieren und für sich selbst einzustehen und zu sagen, ich bin so und ich hätte das gern so und ich will das so und dafür will ich auch was tun. Dafür will ich auch die Verantwortung übernehmen. Und ich habe so ein bisschen Angst, dass wir verlernen, sozusagen selbstverantwortlich zu handeln. Also meine Nichte heiratet jetzt bald, ist 23, ich habe mit 32 geheiratet und ich denke, oh Backe, als ich 23 war, oh nein, ja, und ich sie gefragt habe, welchen Namen wirst du denn tragen, da fängt schon an, also ich nehme den Namen des Ehemannes, okay. Ja, und hast du das dann auch mal überlegt und durchdacht? Und das stellt niemand diese Fragen. Also sie werden nicht damit konfrontiert. Als ich geheiratet habe mit 32, ich habe Gütertrennung, war ganz klar. Also ich mache Gütertrennung. Also ich will für meinen Bereich so. Und dann weiß ich, was da mal kommt. Beim Scheidungsanwalt gelernt, ich wusste, wie es ausgehen kann. Ja, muss, nicht muss, aber kann. Und dazu muss ich, wie du schon gesagt hast, packen. Also ich muss sozusagen, um eine Antwort für mich zu entwickeln, eine Antwort für mich zu finden, muss ich Fakten sammeln. Das
0: genau,
1: heißt,
0: und da sind wir beim Thema Bildung.
1: Genau, Bildung.
0: Und dann denke ich mir, welche Rollenvorbilder kennen vor allen Dingen die jungen Leute? Mhm. Ja, müssen sie denn die Influencer nehmen? Ich meine, es gibt doch genug echte Menschen, die ihr Leben leben. Das sind doch auch Rollenvorbilder. Und ja, die muss man finden. Mhm. Und die kann man eventuell finden über Bildung, über Schule, über Freizeit und Kindergarten. Ne?
1: Also ich fand zum Beispiel jetzt die Initiative in der Anne-Frank-Schule, diese Ausstellung zu machen über Anne Frank, eine absolut super Initiative. Mhm. Steht und fällt auch immer mit dem Engagement der Lehrer und mit den Impulsen, die da reingegeben werden. Also Bildung war für Frauen, ne? Also Frauenbewegung. Wir hatten keinen Zugang Ende des 19. Jahrhunderts zu Gymnasien. Wir durften auf die Oberschule gehen und Klavier spielen lernen. Und es war ein Ziel der ersten Frauenbewegung, also sozusagen Abitur machen zu können, wählen zu dürfen, ja, und zu wollen. Das heißt, Bildung war das A und O der Befreiung in allen Ländern. Und wir sehen es gerade in Afghanistan. Ich habe mir eine Sendung angeguckt, ja, dass die Frauen sich praktisch selbst unterrichten gegenseitig, weil sie Angst haben, also sie verblöden, weil sie ja in den Schulen nicht zugelassen sind. Und ich finde, Das ist so das Nächste. Ich weiß nicht, da wollte ich euch auch zum Abschluss jetzt nochmal fahren, weil unsere Sendung geht leider jetzt schon zu Ende und wir sollten auf jeden Fall nochmal zusammenkommen und das diskutieren. Man kommt ja erst rein, wenn man eine Weile gesprochen hat. Also diese zunehmende Unfreiheit, also das ist ja jetzt nicht nur diese Partei, über die wir jetzt gesprochen haben, sondern es sind ja auch die anderen Parteien, es sind die Randnotizen, die ich so lese in der Zeitung, wo ich denke, oh, jetzt nehmen sie uns schon wieder was weg und sie nehmen uns schon wieder was weg und es ist entweder, weil die Mittel nicht mehr da sind oder weil, keine Ahnung, der Mainstream anders ist. Es ist so ein schleichender Prozess der Beschneidung unserer Freiheitsrechte als Frauen oder wie auch immer. Mhm. Es geht nur über Bildung.
0: Es geht nur über Bildung. Und wenn ich jetzt parallel dazu diese neuesten Zahlen der Schulabgänger ohne Schulabschluss anschaue, dann müssen wir gar nicht nach Afghanistan oder irgendwo hinschauen. Wir haben hier die Möglichkeiten, es zu machen, und die jungen Menschen nutzen diese Möglichkeiten nicht. Und das macht mich unsäglich traurig.
2: Und da appelliere ich an die Eltern und das Umfeld der Menschen, die Einfluss auf junge Leute haben. Sie sind verantwortlich für die Bildung ihrer Kinder. Und ich sehe die Tendenz, die schon lange besteht. Das soll der Kindergarten machen, das soll die Schule machen, ohne Begründung. Es ist in der Verantwortung der Eltern. Und an die appelliere ich jetzt hier auch.
1: Ja, klar. Aber wie gesagt, ich sage es jetzt nochmal, es gibt auch eine Partei in der Mitte, die eben möchte, dass alle Vollzeit arbeiten. Mhm. Und da sehe ich das mit der Vereinbarkeit von Familie und Beruf dann nicht mehr. Obwohl es zunehmend Männer gibt, die lieber Teilzeit arbeiten möchten, um sich mehr in der Familie einzubringen. Also es ist der Mensch, also der Bürger, die Bürgerin, ob Mann oder Frau, ist sehr stark gefordert, wirklich, also sich gut zu informieren, sich gut auszubilden, fortzubilden, also eine sozusagen in dieser Welt, das, was sie erhoffen von politischen Kräften, der Mitte, rechts, wie auch immer, da soll es einer für mich machen, müssen sie sozusagen für sich annehmen, es selbst zu machen. Ja. Also manche Entwicklungen laufen einfach in die Richtung. Also wenn im medizinischen Bereich immer mehr an Leistung gestrichen wird, muss ich selbst mir die kaufen. Ja, also ich muss eigenverantwortlich mir Zusatzleistung, Igelleistung, wie auch immer, erkaufen. Nur als ein Beispiel. Ja, oder wenn die Betreuung der Kinder nicht so ist, wie ich mir das vorstelle, dann muss ich selbst gucken. So wurden damals Elterninitiativen in der Studentenzeit bei mir. Ja. Es wurden Elterninitiativen gegründet, die dann eben Kitas aufgemacht haben, um die Kinder zu betreuen.
2: Kinderläden.
1: Genau, Kinderläden nannte man sie, genau. Also wir gehen raus im Fazit, ich fasse mal zusammen. Also es geht darum, sozusagen immer darauf zu achten, dass ich eine gute Informationsquelle habe, nicht KI oder sonst was, sondern dass ich versuche, an gute Informationsquellen zu kommen.
0: Ich empfehle Omas gegen Rechts. Wir sind immer an jedem zweiten Samstag in Eschwege in der Fußgängerzone zwischen den zwei Cafés. Am zweiten Samstag im Monat sind wir von 11 bis 13 Uhr dort.
1: Na, dann ist doch das der Faden, der aufgenommen werden kann. Und der gilt auch für junge Frauen, besonders für junge Frauen, die sich informieren wollen. Vielleicht gibt es ja dann auch mal junge Frauen gegen rechts oder was weiß ich. Oder gegen eine regressive Entwicklung, die wir nicht mehr wollen. Wir wollen die nicht mehr. Und wie gesagt, liebe Hörer und Hörer, hier geht es um etwas, was sich überholt hat eigentlich und was jetzt wieder auf uns zukommt und auf uns niederprasselt, was wir nicht mehr wollen, weil wir unsere Eltern und Großeltern echt übelste Erfahrungen damit gemacht haben. Die müssen wir nicht wiederholen. In diesem Sinne, gehen Sie zum Stand der Omas gegen Rechts. Wir kommen auf jeden Fall nochmal zusammen und du darfst, liebe Waltraud, den letzten Titel ansagen. Von Mai, Wader und Wecker.
2: Als letzten Titel habe ich gewählt, Es ist an der Zeit, gesungen von Reinhard May, dem Herrn Wader und dem Herrn Wecker nochmal.
1: Wunderbar, es ist an der Zeit, zu den Omas gegen rechts zu gehen. In diesem Sinne, liebe Hörerinnen und Hörer, ich wünsche Ihnen noch einen schönen Tag, einen schönen Abend, wann immer Sie uns hören. Bleiben Sie mir treu. Auch die nächste Sendung wird sicherlich wieder spannend. Und wir kommen nochmal zusammen. Auf Wiederhören.
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begrüße Sie zur neuesten Ausgabe des Jazz Café auf RFM. Mein Name ist René Wilhelm Enk und ich habe mir heute mal den Papa von dem Jazz-Crooner Roger Cicero herausgesucht, und zwar den Eugen Cicero. Und der hat in den 60er Jahren ganz hervorragende Platten herausgebracht, und zwar auf dem berühmten MPS-Label. Das war dann das Folgelabel des Saba-Labels, einer deutschen Manufaktur für Home Electric Geräte. Und da wollen wir heute mal reinhören, und zwar die Platten, die er da rausgegeben hat. Das war einmal Rokoko und einmal Tschaikowski. Und ich habe jetzt mal die Originalversion vorangestellt und dann hören wir sozusagen diese jatzige Version des Eugen Cicero Trios. Ja, und das ist Swan Lake, also Schwanensee von Tschaikowski, Opus 20, aus dem ersten Akt die Einleitung. Also hier mit André Previn und dem London Symphony Orchestra, und dann kommt das Eugen Cicero Trio.

Das war die klassische Version der Einleitung zum ersten Akt von Peter Tschaikowskis Schwanensee, Opus 20. Ja, und jetzt gehen wir rüber in die Jazz-Version des Eugene Cicero mit seinem Trio am Bass Peter Witte und am Schlagzeug Charlie Antolini.

Ja, das war die Jazz-Fassung aus der Einleitung Schwanensee aus dem ersten Akt, Opus 20. Jetzt kommt der berühmte Tanz oder die berühmten Tänze der Schwäne aus dem zweiten Akt, auch aus Schwanensee, Opus 20, mit dem London Symphony Orchestra unter André Previn.

Ja, das war Schwanensee. Und zwar die Tänze der Schwäne aus dem zweiten Akt Nummer 13. Und jetzt kommt das letzte Stück aus Schwanensee. Einmal in der Originalfassung, in diesem Falle mit dem Dirigenten Ernest Ansermé und dem Orchestre de la Suisse Romande, eine wunderschöne Einspielung aus dem zweiten Akt, die 10. Szene.

Ja, das war die 10. Szene aus dem 2. Akt. Eigentlich mein Lieblingsstück aus Schwanensee. Und jetzt kommt die Version von Eugène Cicero am Klavier mit seinem Trio.

Ja, das war die Serie aus Schwanensee mit Eugene Cicero und seinem Trio im Vergleich mit den Originaleinspielungen des Werkes. Und jetzt kommen wir zum Nussknacker. Das ist Opus 71 von Peter Tschaikowski. Und wir beginnen mit der Miniatur-Ouvertüre im Original, hier von den Berliner Philharmonikern interpretiert unter der Leitung von Sir Simon Rattle.

Ja, das war der Simon Rattle mit den Berlinern, mit den Berliner Philharmonikern, und Sie hörten Tschaikowski Nussknacker, die Ouvertüre. Und jetzt werden wir mal die Version für Jazz-Trio uns anhören, interpretiert von Eugene Cicero und seinem Trio.

Ja, Sie hören das Jazzcafé auf RFM, unserem Bürgerradio im Werra-Meißner-Kreis. Mein Name ist René Wilhelm Enk und heute habe ich für Sie Platten herausgesucht vom großartigen Eugene Cicero. Das ist der Papa vom Roger Cicero. Beide leider schon gestorben. Aber das macht nichts, die Musik ist unsterblich und wir werden heute die Platten des MPS-Labels hören. Das war ein legendäres Jazz-Label aus dem Schwarzwald hier in Deutschland. Und vielleicht sagt Ihnen noch die Firma Saba etwas. Daher kommt nämlich dieses Studio. Der Chef von Saba, der hat eben

diese Aufnahmen selbst betreut und dann auch veröffentlicht. Ja, wir hatten ja im ersten Teil unseres Jazzcafés die Aufnahmen Swan Lake, Nussknacker. Und jetzt gehen wir in ein Klavierstück, und zwar Opus 36, und da ist es die Nummer 16 aus dem Album für die Jugend, und das Ganze, das heißt Altfranzösisches Lied. Und wir hören zuerst das Original von der Clara Würz interpretiert und dann Eugène Cicero mit seinem Trio.

Das war das altfranzösische Lied von Tschaikowski und in der Interpretation, in der klassischen Interpretation mit der wunderbaren Clara Würz. Und jetzt hören wir die Trio-Fassung mit dem Eugen Cicero Trio.

Das war das altfranzösische Lied mit Eugène Cicero und seinem Trio und aus dem Album von Peter Tschaikowski, Opus 36, Album für die Jugend. Ja, wir haben jetzt noch zwei weitere Werke von Tschaikowski, die von Cicero verjazzt wurden. Und zwar einmal das neapolitanische Tanzlied, das hier einmal gespielt wird mit dem Orchester Zagreb, Danse Napolitaine. Und danach kommt dann Eugène.

Ja, Peter Tschaikowski, das Orchester Zagreb mit dem Danse Napolitaine. Und jetzt Eugene Cicero mit seinem Trio mit dem neapolitanischen Tanzlied.

Ja, immer wieder klasse, dieser Cicero mit seinem Trio, und wir hörten gerade das neapolitanische Tanzlied von Tchaikovsky. Das war auch das letzte Stück auf seiner Platte Swinging Tchaikovsky. So, jetzt gegen Ende der Sendung habe ich noch eine Scheibe rausgesucht von diesem Trio, und zwar Ciceros Chopin. Und da hören wir Prelude A-Dur, Opus 28, Nummer 7, zuerst interpretiert vom grandiosen Maurizio Pollini. Und dann wird es Cicero sehr schwer haben, das zu toppen. Und hier kommt Maurizio Pollini.

Das war das Eugene Cicero Trio und Sie hörten Prélude von Frédéric Chopin, und zwar das ist die Opus 28, das Nummer 7 in A-Dur, und wir kommen jetzt gleich noch einmal zu einem Prélude aus diesem Zyklus, und zwar dann in Moll. Aber ich wollte noch kurz die Besetzung nennen. Der Peter Witte, den hören Sie am Bass, am Drums oder am Schlagzeug Charlie Antolini. Übrigens, dieser Charlie Antolini, der hat auch diese Aufnahmesessions initiiert, weil er eben diesen Herrn vom Saba-Studio in Villingen kannte. Und das war einer der Familienmitglieder dieser Saba-Industriefamilie. Und er hat zuerst in seinem privaten Haus ein Studio eingerichtet, dann später in der Industrieanlage ein richtiges Studio aufgebaut. Das Ganze hieß dann später MPS. Da gibt es wirklich sensationelle Aufnahmen mit ganz großen Jazzern. Und Gott sei Dank hat er eben diesen Eugene Cicero kennengelernt über den Antolini, und da gab es dann eben diese ganzen tollen Alben, die wir heute hören. Jetzt sind wir gerade bei Chopin angelangt und jetzt geht es weiter mit dem Prélude Nr. 4 aus dem Zyklus Opus 28, ein Mollwerk, E-Moll. Und wir hören zuerst Maurizio Pollini, 1974 übrigens ist diese Platte aufgenommen worden. Ich kann sie Ihnen wirklich empfehlen, eine ganz, ganz tolle Aufnahme der Chopin Prélude mit dem Italiener Maurizio Pollini. Den hören wir jetzt zuerst und dann später das Cicero Trio.

Ja, Maurizio Pollini mit der Aufnahme des Prälude in E-Moll, 24 Prälude von Frédéric Chopin. Sehr melancholisch, sehr zu Herzen gehend, aber jetzt kommt die Jazz-Version, ein bisschen forscher, von Eugene Cicero mit seinen Kumpanen. Mhm.

Wir hören heute im Jazzcafé hier auf RFM, dem Bürgerradio im Werra-Meißner-Kreis. Da hören wir Aufnahmen mit dem Eugene Cicero Trio. Wenn Sie es noch nicht wussten, das ist der Papa von diesem berühmten Jazz-Crooner Roger Cicero, der dann 1970 geboren wurde. Da hatte ich ja schon ein spezielles Jazzcafé für Sie vorbereitet. Vielleicht wiederholen wir es nochmal. Aber heute das Original, der Papa am Klavier. Und der war natürlich ein Klassiker, ein wirklicher Klassiker, aber auch ein Jazzfan. Und er hat zum ersten Mal das so konsequent zusammengebracht. Wir hatten ja jetzt gerade die Prelude gehört und jetzt kommt vielleicht das Allergrößte. Matthäus Passion, Bachwerkverzeichnis 244 und da aus dem zweiten Teil die Aria Erbarme dich. Zuerst hören wir Philipp Herrewege mit dem Collegium Vocale Gent und dann die Version von Eugene Cicero mit seinem Trio.

Ja, das war das Erbarme dich aus der Matthäus-Passion, aus dem zweiten Teil. Bachwerkverzeichnis 244 mit Philipp Herwege. Und jetzt gleich hören wir die Jazz-Version von Eugen Cicero mit seinem Trio.

Ja, das Erbarme dich aus der Matthäus-Passion, interpretiert vom Eugen Cicero Trio. Ja, meine lieben Damen und Herren, jetzt ist das Jazzcafé schon fast zu Ende. Aber ich habe ja noch etwas ganz Besonderes für Sie auf dem Plattenteller. Das sind sogenannte Lullabies, Schlaflieder, Schlafkindchen, schlaf gut ein. Das wünsche ich Ihnen auch, falls Sie jetzt die Abendausgabe gehört haben. Und wenn es tagsüber läuft, dann wünsche ich Ihnen jetzt einen angenehmen Tag und vielleicht ein kleines Mittagsschläfchen. Ja, vielen Dank, dass Sie zugehört haben beim heutigen Jazzcafé hier auf RFM, unserem Bürgerradio im Werra-Meißner-Kreis. Ich verabschiede mich jetzt und sage Tschüss, Ihr René Wilhelm Enk.

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0: Schönen guten Abend da draußen gewünscht. Weitere Folge Subfrequenz hier beim Radio FM. Schön, dass ihr eingeschaltet habt. Wie ihr unschlecht hören konntet, heute geht es ein bisschen um das Genre Dub. Stepper, Roots Dub. Ich habe auch einen Altbekannten, den ich mir eingeladen habe, wo ich dachte, wow, der war noch nie hier und das kann ja gar nicht sein. Und das ist mein guter Radiokollege von der Gelzer Dub Station, Freund und Kollege, der Shot Mike. Genau, kurz erklärt, wir machen nämlich zusammen noch die Gelzer Dub Station, schon ewig, so sieben Jahre sind es jetzt, sieben, acht, ich weiß nicht. Wir fangen jetzt das siebte Jahr an. Wir fangen das siebte Jahr an, danke Shot Mike für die Verbesserung. Genau, und dann dachte ich mir, warum war der noch nicht bei mir in der Subfrequenz? Und ich dachte, ja, komm, frage ich ihn. Und er ist da, natürlich. Und ja, freue mich sehr, dass er da ist. Und das eben war The Operation Drop, ein neuer Tune, eine neue Scheibe, die erschienen ist. Checkt es out, Bandcamp. Die genauere Bezeichnung des Titels haue ich euch natürlich bei der Show bei Soundcloud unten in die Kommentare. Und ja, ich würde erstmal unseren guten alten Short Mike zum Wort kommen lassen. Vielleicht hat er ein paar Begrüßungsworte. Später würde ich ihn nochmal ein bisschen ausfragen, weil der Gute ist gerade auch am Soundbasteln. Platten-Nerd, verrückt, wie sonst was, Digga. Wir können fast schon den ganzen Proberaum hier mit seinen Platten tapezieren. Aber davon oder darüber erzählt er euch später mehr. Ich würde sagen, so ab einer Stunde könnten wir nochmal zusammen schnacken. Dann frage ich ihn noch ein paar detaillierte Fragen, auch wie und wo und was sein Sound macht und wo man ihn hört. Ich würde sagen, erstmal gebe ich das Mic ab. Vielen Dank, dass ihr eingeschaltet habt. Ihr hört Subfrequenz. Herzlich willkommen, Short Mike, in unserem Proberaum.
1: Ja, vielen Dank, Mann. Genau, also vielen Dank für die Einladung. Ja, stand vielleicht schon mal an, aber auch irgendwie cool, dass du überhaupt die Sendung machst und dass quasi so ein ja, breiter Fächer da aufgespannt ist von Dingen, die da möglich sind. Und deswegen freue ich mich, dass ich heute Abend hier sein darf. Und ich bin extra nochmal heute mit dem Zug von der Session abgereist sozusagen. Und habe die Piraten allein gelassen. Oder naja, die brauchen mich auch wahrscheinlich gar nicht so wirklich jetzt eigentlich. Die haben einen geilen Sound da stehen und da geht's ziemlich zur Sache. Und ich spiele jetzt einfach ein bisschen was für euch und Haya hat gesagt, ich soll mal ein bisschen drücken. Jetzt nehme ich ein bisschen Anlauf und mal gucken, wie weit wir kommen. Und ich wünsche euch so lange ein bisschen Spaß. Aber ich muss natürlich auch einen einleitenden Tune spielen und das mache ich jetzt.

Bad Blood Party.

klappt. Ihr seid jetzt bei der zweiten Stunde angelangt. Subfrequenz Radio FM. Heute mit Short Mike. Dubstepper. Yes. Wir senden live aus Itzenhausen. Schön, dass ihr eingeschaltet habt.

0: Yes. Letzte Viertelstunde Subfrequenz Radio FM mit Shot Mike. Nice, vielen Dank für dein Kommen, für deine Anreise als teuer Shot Mike Gadget Upstation, ja. Und ja, Max, erzähl doch mal ein bisschen was von dir, soundmäßig, terminemäßig, Basteleien, dies, das. Ich sag, gib Shot Mike das Mike. Und wenn er fertig ist, würde ich noch den Abend ein bisschen ausklingen lassen. Subfrequenz Radio FM. Schön, dass ihr wieder eingestellt habt. In den nächsten 4 Wochen wieder dann live. Anderes Genre, schauen wir mal. Wenn ihr euch anstellt und liked, mache ich was anstellt. Nein, Quatsch. Nee, kommt gut ins Wochenende. Danke, dass ihr da wart. Mike geht an. Schaut mal.
1: Ja, genau. Also Aya und ich, wir beide sind halt eigentlich sonst nicht bei der Subfrequenz zusammen am Arbeiten, sondern ich bin ab und zu mal Gast bei der Subfrequenz hinten auf der roten Couch. Denn sonst machen wir beide nämlich eigentlich die Gelzer Dubstation. Ein wunderschönes kleines Format, was es jetzt mittlerweile schon 6 Jahre gibt. Bald im September ist, glaube ich, unser tatsächliches Jubiläum, Aya. Du immer mit deinem 7, 8 Jahre, 9, 20. Das wird total toll.
2: Kannst du mich ab mit Gespann und Kutsch?
1: Ich komme extra mit Blümchen, Rosenblättern und sowas. Genau. Einhörner. Genau. Der, nur um dich zu ärgern, ich weiß schon.
2: Termin?
1: Wir sind auf der Gelzer, auf der Casper Kirmes mit dem Gelzer Dub Sound. Der so langsam wächst und gedeiht. Und das wäre so das Nächste, würde ich sagen. Dann müsst ihr einfach da hinkommen. Das müsst ihr machen. Ich würde sagen, ich spiele jetzt noch mal kurz und dann ist Feierabend für heute. Ich danke euch fürs Zuhören. Danke, Aya, fürs Einladen. Tschüss.
0: Vielen Dank, Shot Mike. Shot Mike, dein Akku ist alle. Den musst du wieder aufladen. Nee, schön, dass ihr zugehört habt. Danke an Shot Mike. Get the Dub Station. Nice Dubs on Stepper heute. Und ja, habt noch ein schönes Wochenende. Genießt die Tage da draußen. Genießt die Musik, die ihr auf sammeln könnt in euren schönen Wochenende.

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begrüße Sie zur neuesten Ausgabe des Jazz Café auf RFM. Mein Name ist René Wilhelm Enk und ich habe mir heute mal den Papa von dem Jazz-Crooner Roger Cicero herausgesucht, und zwar den Eugen Cicero. Und der hat in den 60er Jahren ganz hervorragende Platten herausgebracht, und zwar auf dem berühmten MPS-Label. Das war dann das Folgelabel des Saba-Labels, einer deutschen Manufaktur für Home-Electric-Geräte. Und da wollen wir heute mal reinhören, und zwar die Platten, die er da rausgegeben hat. Das war einmal Rokoko und einmal Tschaikowski. Und ich habe jetzt mal die Originalversion vorangestellt, und dann hören wir sozusagen diese jatzige Version des Eugen Cicero Trios. Ja, und das ist Swan Lake, also Schwanensee von Tschaikowski, Opus 20, aus dem ersten Akt die Einleitung. Also hier mit André Previn und dem London Symphony Orchestra, und dann kommt das Eugen Cicero Trio.